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1: Aus dem ersten Brief an die Gemeinde in Korinth.
2: Der erste Brief an die Korinther. Paulus, durch Gottes Willen berufener Apostel Christi Jesu, unter Bruder Sosthenes an die Kirche Gottes, die in Korinth ist, die Geheiligten in Christus Jesus, die berufenen Heiligen, mit allen, die den Namen unseres Herrn Jesus Christus überall anrufen, bei ihnen und bei uns. Gnade sei mit euch und Friede von Gott, unserem Vater und dem Herrn Jesus Christus. Ich danke meinem Gott jederzeit euretwegen für die Gnade Gottes, die euch in Christus Jesus geschenkt wurde, dass ihr an allem reich geworden seid in ihm, an aller Rede und aller Erkenntnis. Denn das Zeugnis über Christus wurde bei euch gefestigt, sodass euch keine Gnadengabe fehlt, während ihr auf die Offenbarung unseres Herrn Jesus Christus wartet. Er wird euch auch festigen bis ans Ende, sodass ihr schuldlos dasteht am Tag unseres Herrn Jesus Christus. Treu ist Gott, durch den ihr berufen worden seid zur Gemeinschaft mit seinem Sohn Jesus Christus, unserem Herrn. Ich ermahne euch aber, Brüder und Schwestern, im Namen unseres Herrn Jesus Christus, seid alle einmütig und duldet keine Spaltungen unter euch, seid vielmehr eines Sinnes und einer Meinung. Es wurde mir nämlich, meine Brüder und Schwestern, von den Leuten der Chloe berichtet, dass es Streitigkeiten unter euch gibt. Ich meine damit, dass jeder von euch etwas anderes sagt. Ich halte zu Paulus, ich zu Apollos, ich zu Kephas, ich zu Christus. Ist denn Christus zerteilt? Wurde etwa Paulus für euch gekreuzigt oder seid ihr auf den Namen des Paulus getauft worden? Ich danke Gott, dass ich niemanden von euch getauft habe, außer Crispus und Gaius, so dass keiner sagen kann, ihr seiet auf meinen Namen getauft worden. Ich habe allerdings auch das Haus des Stephanas getauft. Ob ich sonst noch jemanden getauft habe, weiß ich nicht mehr. Denn Christus hat mich nicht gesandt zu taufen, sondern das Evangelium zu verkünden, aber nicht mit gewandten und klugen Worten, damit das Kreuz Christi nicht um seine Kraft gebracht wird. Denn das Wort vom Kreuz ist denen, die verloren gehen, Torheit. Uns aber, die gerettet werden, ist es Gottes Kraft. In der Schrift steht nämlich, ich werde die Weisheit der Weisen vernichten und die Klugheit der Klugen verwerfen. Wo ist ein Weiser? Wo ein Schriftgelehrter? Wo ein Wortführer in dieser Weltzeit? Hat Gott nicht die Weisheit der Welt als Torheit entlarvt? Denn da die Welt angesichts der Weisheit Gottes auf dem Weg ihrer Weisheit Gott nicht erkannte, beschloss Gott, alle, die glauben, durch die Torheit der Verkündigung zu retten. Die Juden fordern Zeichen, die Griechen suchen Weisheit. Wir dagegen verkünden Christus als den Gekreuzigten. Für Juden ein Ärgernis, für Heiden eine Torheit. Für die Berufenen aber, Juden wie Griechen, Christus, Gottes Kraft und Gottes Weisheit. Denn das Törichte an Gott ist weiser als die Menschen. Und das Schwache an Gott ist stärker als die Menschen. Seht doch auf eure Berufung, Brüder und Schwestern. Da sind nicht viele Weise im irdischen Sinn, nicht viele Mächtige, nicht viele Vornehme, sondern das Törichte in der Welt hat Gott erwählt, um die Weisen zu Schanden zu machen. Und das Schwache in der Welt hat Gott erwählt, um das Starke zu Schanden zu machen. Und das Niedrige in der Welt und das Verachtete hat Gott erwählt, das, was nichts ist, um das, was etwas ist, zu vernichten, damit kein Mensch sich rühmen kann vor Gott. Von ihm her seid ihr in Christus Jesus, den Gott für uns zur Weisheit gemacht hat, zur Gerechtigkeit, Heiligung und Erlösung. Wer sich also rühmen will, der rühme sich des Herrn, so heißt es schon in der Schrift.

Auch ich kam nicht zu euch, Brüder und Schwestern, um glänzende Reden oder gelehrte Weisheit vorzutragen, sondern um euch das Geheimnis Gottes zu verkünden. Denn ich hatte mich entschlossen, bei euch nichts zu wissen außer Jesus Christus, und zwar als den Gekreuzigten. Zudem kam ich in Schwäche und in Furcht, zitternd und bebend zu euch. Meine Botschaft und Verkündigung war nicht Überredung durch gewandte und kluge Worte, sondern war mit dem Erweis von Geist und Kraft verbunden, damit sich euer Glaube nicht auf Menschenweisheit stützte, sondern auf die Kraft Gottes. Und doch verkünden wir Weisheit unter den Vollkommenen, aber nicht Weisheit dieser Welt oder der Machthaber dieser Welt, die einst entmachtet werden. Vielmehr verkünden wir das Geheimnis der verborgenen Weisheit Gottes, die Gott vor allen Zeiten vorausbestimmt hat, zu unserer Verherrlichung. Keiner der Machthaber dieser Welt hat sie erkannt, denn hätten sie die Weisheit Gottes erkannt, so hätten sie den Herrn der Herrlichkeit nicht gekreuzigt. Nein, wir verkünden, wie es in der Schrift steht, was kein Auge gesehen und kein Ohr gehört hat, was in keines Menschen Herz gedrungen ist, was Gott denen bereitet hat, die ihn lieben. Uns aber hat es Gott enthüllt durch den Geist. Der Geist ergründet nämlich alles, auch die Tiefen Gottes. Wer von den Menschen kennt den Menschen, wenn nicht der Geist des Menschen, der in ihm ist? So erkennt auch keiner Gott, nur der Geist Gottes. Wir aber haben nicht den Geist der Welt empfangen, sondern den Geist, der aus Gott stammt, damit wir das erkennen, was uns von Gott geschenkt worden ist. Davon reden wir auch nicht mit Worten, wie menschliche Weisheit sie lehrt, sondern wie der Geist sie lehrt, indem wir den geisterfüllten, geistgewirktes deuten. Der irdisch gesinnte Mensch aber erfasst nicht, was vom Geist Gottes kommt. Torheit ist es für ihn und er kann es nicht verstehen, weil es nur mit Hilfe des Geistes beurteilt werden kann. Der geisterfüllte Mensch aber urteilt über alles, ihn selbst vermag niemand zu beurteilen. Denn wer begreift den Geist des Herrn? Wer kann ihn belehren? Wir aber haben den Geist Christi.

Vor euch, Brüder und Schwestern, konnte ich aber nicht wie vor Geisterfüllten reden. Ihr wart noch irdisch eingestellt, unmündige Kinder in Christus. Milch gab ich euch zu trinken statt fester Speise, denn diese konntet ihr noch nicht vertragen. Ihr könnt es aber auch jetzt noch nicht, denn ihr seid immer noch irdisch eingestellt. Oder seid ihr nicht irdisch eingestellt? Handelt ihr nicht sehr menschlich, wenn Eifersucht und Streit unter euch herrschen? Denn wenn einer sagt, ich halte zu Paulus, ein anderer, ich zu Apollos, urteilt ihr dann nicht zu menschlich? Was ist denn Apollos und was ist Paulus? Diener, durch die ihr zum Glauben gekommen seid. Und jeder, wie der Herr es ihm gegeben hat. Ich habe gepflanzt, Apollos hat begossen, Gott aber ließ wachsen. So ist weder der etwas, der pflanzt, noch der, der begießt, sondern nur Gott, der wachsen lässt. Wer pflanzt und wer begießt, beide sind eins, jeder aber erhält seinen eigenen Lohn entsprechend seiner Mühe. Denn wir sind Gottes Mitarbeiter, ihr seid Gottes Ackerfeld, Gottes Bau. Der Gnade Gottes entsprechend, die mir geschenkt wurde, habe ich wie ein weiser Baumeister den Grund gelegt, ein anderer baut darauf weiter. Aber jeder soll darauf achten, wie er weiterbaut. Denn einen anderen Grund kann niemand legen als den, der gelegt ist, Jesus Christus. Ob aber jemand auf dem Grund mit Gold, Silber, kostbaren Steinen, mit Holz, Heu oder Stroh weiterbaut, das Werk eines jeden wird offenbar werden, denn der Tag wird es sichtbar machen, weil er sich mit Feuer offenbart. Und wie das Werk eines jeden beschaffen ist, wird das Feuer prüfen. Hält das Werk stand, das er aufgebaut hat, so empfängt er Lohn. Brennt es nieder, dann muss er den Verlust tragen. Er selbst aber wird gerettet werden, doch so wie durch Feuer hindurch. Wisst ihr nicht, dass ihr Gottes Tempel seid und der Geist Gottes in euch wohnt? Wer den Tempel Gottes zerstört, den wird Gott zerstören. Denn Gottes Tempel ist heilig und der seid ihr. Keiner täusche sich selbst. Wenn einer unter euch meint, er sei weise in dieser Welt, dann werde er töricht, um weise zu werden. Denn die Weisheit dieser Welt ist Torheit vor Gott. In der Schrift steht nämlich, er fängt die Weisen in ihrer eigenen List. Und an einer anderen Stelle, der Herr kennt die Gedanken der Weisen, er weiß, sie sind nichtig. Daher soll sich niemand eines Menschen rühmen. Denn alles gehört euch, Paulus, Apollos, Kephas, Welt, Leben, Tod, Gegenwart und Zukunft, alles gehört euch. Ihr aber gehört Christus und Christus gehört Gott.

So soll man uns betrachten, als Diener Christi und als Verwalter von Geheimnissen Gottes. Von Verwaltern aber verlangt man, dass sie sich als treu erweisen. Mir macht es allerdings gar nichts aus, wenn ihr oder ein menschliches Gericht über mich urteilt. Ich urteile auch nicht über mich selbst. Ich bin mir zwar keiner Schuld bewusst, doch bin ich dadurch noch nicht gerecht gesprochen. Der Herr ist es, der über mich urteilt. Richtet also nicht vor der Zeit, wartet, bis der Herr kommt, der das im Dunkel Verborgene ans Licht bringen und die Absichten der Herzen aufdecken wird. Dann wird jeder sein Lob von Gott erhalten. Brüder und Schwestern, ich habe das auf mich und Apollos bezogen, und zwar euretwegen, damit ihr an uns lernt. Nicht über das hinaus, was in der Schrift steht, dass also keiner zugunsten des einen zum Nachteil des anderen sich wichtig machen darf, denn wer räumt dir einen Vorrang ein und was hast du, das du nicht empfangen hättest? Wenn du es aber empfangen hast, warum rühmst du dich, als hättest du es nicht empfangen? Ihr seid schon satt. Ihr seid schon reich geworden. Ohne uns seid ihr zur Herrschaft gelangt. Wäret ihr doch nur zur Herrschaft gelangt, dann könnten auch wir mit euch zusammen herrschen. Ich glaube nämlich, Gott hat uns Apostel auf den letzten Platz gestellt, wie Totgeweihte. Denn wir sind zum Schauspiel geworden für die Welt, für Engel und Menschen. Wir stehen als Toren da um Christi willen. Ihr dagegen seid kluge Leute in Christus. Wir sind schwach, ihr seid stark. Ihr seid angesehen, wir sind verachtet. Bis zur Stunde leiden wir Hunger und Durst und Blöße und werden mit Fäusten geschlagen und sind heimatlos. Wir mühen uns ab, indem wir mit eigenen Händen arbeiten. Wir werden beschimpft und segnen, wir werden verfolgt und halten Stand, wir werden geschmäht und reden gut zu. Wir sind sozusagen der Unrat der Welt geworden, der Abschaum von allen bis heute. Nicht um euch zu beschämen, schreibe ich das, sondern um euch als meine geliebten Kinder zu ermahnen. Hättet ihr nämlich auch unzählige Erzieher in Christus, so doch nicht viele Väter. Denn in Christus Jesus habe ich euch durch das Evangelium gezeugt. Darum ermahne ich euch, haltet euch an mein Vorbild. Deswegen habe ich Timotheus zu euch geschickt, mein geliebtes und treues Kind im Herrn. Er wird euch erinnern an meine Wege in Christus Jesus, wie ich sie überall in jeder Gemeinde lehre. In der Annahme, dass ich nicht selber zu euch komme, haben sich einige wichtig gemacht. Ich werde aber bald zu euch kommen, wenn der Herr will. Dann werde ich diese Wichtigtuer nicht auf ihre Worte prüfen, sondern auf ihre Kraft. Denn nicht in Worten erweist sich die Herrschaft Gottes, sondern in der Kraft. Was zieht ihr vor? Soll ich mit dem Stock zu euch kommen? Oder mit Liebe und dem Geist der Sanftmut?

Allgemein hört man von Unzucht unter euch. Und zwar von Unzucht, wie sie nicht einmal unter den Heiden vorkommt, dass nämlich einer mit der Frau seines Vaters lebt. Und da macht ihr euch noch wichtig, statt traurig zu werden und den aus eurer Mitte zu stoßen, der so etwas getan hat. Was mich angeht, so habe ich, leiblich zwar abwesend, geistig aber anwesend, mein Urteil über den, der sich so vergangen hat, schon jetzt gefällt, als ob ich persönlich anwesend wäre. Im Namen Jesu, unseres Herrn, wollen wir uns versammeln, ihr und mein Geist, und zusammen mit der Kraft Jesu, unseres Herrn, diesen Menschen dem Satan übergeben zum Verderben seines Fleisches, damit sein Geist am Tag des Herrn gerettet wird. Zu Unrecht rühmt ihr euch. Wisst ihr nicht, dass ein wenig Sauerteig den ganzen Teig durchsäuert? Schafft den alten Sauerteig weg, damit ihr neuer Teig seid. Ihr seid ja schon ungesäuertes Brot, denn als unser Paschalamm ist Christus geopfert worden. Lasst uns also das Fest nicht mit dem alten Sauerteig feiern, nicht mit dem Sauerteig der Bosheit und Schlechtigkeit, sondern mit den ungesäuerten Broten der Aufrichtigkeit und Wahrheit. Ich habe euch in meinem Brief geschrieben, dass ihr nichts mit Unzüchtigen zu schaffen haben sollt. Gemeint waren damit nicht alle Unzüchtigen dieser Welt oder alle Habgierigen und Räuber und Götzendiener, sonst müsstet ihr ja aus der Welt auswandern. Nun aber habe ich euch geschrieben, habt nichts zu schaffen mit einem, der sich Bruder nennt und dennoch Unzucht treibt, habgierig ist, Götzen verehrt, lästert, trinkt oder raubt. Mit einem solchen Menschen sollt ihr auch keine Tischgemeinschaft haben. Was geht es mich denn an, die Außenstehenden zu richten? Habt ihr nicht die zu richten, die zu euch gehören? Die Außenstehenden wird Gott richten. Schafft den Übeltäter weg aus eurer Mitte.

Wagt es einer von euch, der mit einem anderen einen Rechtsstreit hat, vor das Gericht der Ungerechten zu gehen, statt zu den Heiligen? Wisst ihr denn nicht, dass die Heiligen die Welt richten werden? Und wenn durch euch die Welt gerichtet wird, seid ihr dann nicht zuständig, einen Rechtsstreit über Kleinigkeiten zu schlichten? Wisst ihr nicht, dass wir über Engel richten werden? Also erst recht über Alltägliches. Wie könnt ihr dann jene, die im Urteil der Gemeinde nichts gelten, als Richter einsetzen, wenn ihr einen Rechtsstreit über Alltägliches auszutragen habt? Ich sage das, damit ihr euch schämt. Gibt es denn unter euch wirklich keinen, der über die Weisheit verfügt, zwischen Brüdern zu entscheiden? Stattdessen zieht ein Bruder den anderen vor Gericht, und zwar vor Ungläubige. Ist es nicht überhaupt schon ein Versagen, dass ihr miteinander Prozesse führt? Warum leidet ihr nicht lieber Unrecht? Warum lasst ihr euch nicht lieber übervorteilen? Nein, ihr selber begeht Unrecht und übervorteilt, und zwar Brüder. Wisst ihr denn nicht, dass Ungerechte das Reich Gottes nicht erben werden? Täuscht euch nicht. Weder Unzüchtige noch Götzendiener, weder Ehebrecher noch Lustknaben, noch Knabenschänder, noch Diebe, noch Habgierige, keine Trinker, keine Lästerer, keine Räuber werden das Reich Gottes erben. Und solche gab es unter euch. Aber ihr seid reingewaschen, seid geheiligt, seid gerecht geworden im Namen Jesu Christi des Herrn und im Geist unseres Gottes. Alles ist mir erlaubt, aber nicht alles nützt mir. Alles ist mir erlaubt, aber nichts soll Macht haben über mich. Die Speisen sind für den Bauch da und der Bauch für die Speisen. Gott wird beide vernichten. Der Leib ist aber nicht für die Unzucht da, sondern für den Herrn und der Herr für den Leib. Gott hat den Herrn auferweckt. Er wird durch seine Macht auch uns auferwecken. Wisst ihr nicht, dass eure Leiber Glieder Christi sind? Darf ich nun die Glieder Christi nehmen und zu Gliedern einer Dirne machen? Auf keinen Fall! Oder wisst ihr nicht, wer sich an eine Dirne bindet, ist ein Leib mit ihr? Denn es heißt, die zwei werden ein Fleisch sein. Wer sich dagegen an den Herrn bindet, ist ein Geist mit ihm. Meidet die Unzucht. Jede Sünde, die der Mensch tut, bleibt außerhalb des Leibes. Wer aber Unzucht treibt, versündigt sich gegen den eigenen Leib. Oder wisst ihr nicht, dass euer Leib ein Tempel des Heiligen Geistes ist, der in euch wohnt und den ihr von Gott habt? Ihr gehört euch nicht selbst, denn um einen teuren Preis seid ihr erkauft worden. Verherrlicht also Gott in eurem Leib.

Nun zu dem aber, was ihr geschrieben habt. Es ist gut für den Mann, keine Frau zu berühren. Wegen der Gefahr der Unzucht soll aber jeder seine Frau haben und jede soll ihren Mann haben. Der Mann soll seine Pflicht gegenüber der Frau erfüllen und ebenso die Frau gegenüber dem Mann. Die Frau verfügt nicht über ihren Leib, sondern der Mann. Ebenso verfügt aber auch der Mann nicht über seinen Leib, sondern die Frau. Entzieht euch einander nicht, außer im gegenseitigen Einverständnis und nur eine Zeit lang, um für das Gebet frei zu sein. Dann kommt wieder zusammen, damit euch der Satan nicht in Versuchung führt, weil ihr euch nicht enthalten könnt. Das sage ich als Zugeständnis, nicht als Gebot. Ich wünschte, alle Menschen wären unverheiratet, wie ich. Doch jeder hat seine eigene Gnadengabe von Gott, der eine so, der andere so. Den Unverheirateten und den Witwen sage ich, es ist gut, wenn sie so bleiben wie ich. Wenn sie aber nicht enthaltsam leben können, sollen sie heiraten. Es ist nämlich besser zu heiraten, als sich in Begierde zu verzehren. Den Verheirateten gebiete nicht ich, sondern der Herr. Die Frau soll sich vom Mann nicht trennen, wenn sie sich aber trennt, so bleibe sie unverheiratet oder versöhne sich wieder mit dem Mann, und der Mann darf die Frau nicht verstoßen. Den Übrigen sage ich, nicht der Herr, wenn ein Bruder eine ungläubige Frau hat und sie willigt ein, weiter mit ihm zusammenzuleben, soll er sie nicht verstoßen. Auch wenn eine Frau einen ungläubigen Mann hat und er willigt ein, mit ihr zusammenzuleben, soll sie den Mann nicht verstoßen. Denn der ungläubige Mann ist durch die Frau geheiligt und die ungläubige Frau ist durch den Bruder geheiligt. Sonst wären eure Kinder unrein, sie sind aber heilig. Wenn aber der Ungläubige sich trennen will, soll er es tun. Der Bruder oder die Schwester ist in solchen Fällen nicht wie ein Sklave gebunden. Zu einem Leben in Frieden hat Gott euch berufen. Woher weißt du denn, Frau, ob du den Mann retten kannst? Oder woher weißt du, Mann, ob du die Frau retten kannst? Im Übrigen soll jeder so leben, wie der Herr es ihm zugemessen, wie Gottes Ruf ihn getroffen hat. Das ist meine Weisung für alle Gemeinden. Wenn einer als Beschnittener berufen wurde, soll er beschnitten bleiben. Wenn einer als Unbeschnittener berufen wurde, soll er sich nicht beschneiden lassen. Es kommt nicht darauf an, beschnitten oder unbeschnitten zu sein, sondern darauf, die Gebote Gottes zu halten. Jeder soll in dem Stand bleiben, in dem ihn der Ruf Gottes getroffen hat. Wenn du als Sklave berufen wurdest, soll dich das nicht bedrücken, aber wenn du frei werden kannst, mach lieber Gebrauch davon. Denn wer im Herrn als Sklave berufen wurde, ist Freigelassener des Herrn. Ebenso ist einer, der als Freier berufen wurde, Sklave Christi. Um einen teuren Preis seid ihr erkauft worden. Macht euch nicht zu Sklaven von Menschen. Brüder und Schwestern, jeder soll vor Gott in dem Stand bleiben, in dem ihn der Ruf Gottes getroffen hat. Was aber die Unverheirateten betrifft, so habe ich kein Gebot vom Herrn. Ich gebe euch nur einen Rat als einer, den der Herr durch sein Erbarmen vertrauenswürdig gemacht hat. Ich meine, es ist gut wegen der bevorstehenden Not, ja, es ist gut für den Menschen, so zu sein. Bist du an eine Frau gebunden, suche dich nicht zu lösen. Bist du ohne Frau, dann suche keine. Heiratest du aber, so sündigst du nicht. Und heiratet eine Jungfrau, sündigt auch sie nicht. Freilich werden solche Leute Bedrängnis erfahren in ihrem irdischen Dasein. Ich aber möchte sie euch ersparen. Denn ich sage euch, Brüder, die Zeit ist kurz. Daher soll, wer eine Frau hat, sich in Zukunft so verhalten, als habe er keine. Wer weint, als weine er nicht. Wer sich freut, als freue er sich nicht. Wer kauft, als würde er nicht Eigentümer. Wer sich die Welt zunutze macht, als nutze er sie nicht. Denn die Gestalt dieser Welt vergeht. Ich wünschte aber, ihr wäret ohne Sorgen. Der Unverheiratete sorgt sich um die Sache des Herrn. Er will dem Herrn gefallen. Der Verheiratete sorgt sich um die Dinge der Welt. Er will seiner Frau gefallen. So ist er geteilt. Die unverheiratete Frau aber und die Jungfrau sorgen sich um die Sache des Herrn, um heilig zu sein an Leib und Geist. Die Verheiratete sorgt sich um die Dinge der Welt. Sie will ihrem Mann gefallen. Dies sage ich zu eurem Nutzen, nicht um euch eine Fessel anzulegen, vielmehr, damit ihr euch in rechter Weise und ungestört immer an den Herrn haltet. Wer sich gegenüber seiner Verlobten ungehörig zu verhalten glaubt, wenn sie herangereift ist und es so geschehen soll, der soll tun, wozu es ihn drängt, nämlich heiraten, er sündigt nicht.
Wer aber in seinem Herzen fest bleibt, weil er sich in der Gewalt hat und seinem Trieb nicht ausgeliefert ist, wer also in seinem Herzen entschlossen ist, seine Verlobte unberührt zu lassen, der handelt gut. Wer seine Verlobte heiratet, handelt also gut, doch wer sie nicht heiratet, handelt besser. Eine Frau ist gebunden, solange ihr Mann lebt. Wenn aber der Mann gestorben ist, ist sie frei zu heiraten, wen sie will. Nur geschehe es im Herrn. Glücklicher aber ist sie zu preisen, wenn sie nach meinem Rat unverheiratet bleibt. Und ich denke, dass auch ich Gottes Geist habe.

Nun zur Frage des Götzenopferfleisches. Gewiss, wir alle haben Erkenntnis, doch die Erkenntnis macht aufgeblasen, die Liebe dagegen baut auf. Wenn einer meint, er sei zur Erkenntnis gelangt, hat er noch nicht so erkannt, wie man erkennen muss. Wer aber Gott liebt, der ist von ihm erkannt worden. Was nun das Essen von Götzenopferfleisch angeht, so wissen wir, dass es keine Götzen gibt in der Welt und keinen Gott außer dem einen. Und selbst wenn es im Himmel oder auf der Erde sogenannte Götter gibt, und solche Götter und Herren gibt es viele, so haben wir doch nur einen Gott, den Vater. Von ihm stammt alles und wir leben auf ihn hin. Und einer ist der Herr, Jesus Christus. Durch ihn ist alles und wir sind durch ihn. Aber nicht alle haben die Erkenntnis. Einige essen, weil sie bisher an die Götzen gewohnt waren, das Fleisch noch als Götzenopferfleisch, und so wird ihr schwaches Gewissen befleckt. Speise aber wird uns Gott nicht näher bringen. Wenn wir nicht essen, verlieren wir nichts, und wenn wir essen, gewinnen wir nichts. Doch gebt Acht, dass diese eure Freiheit nicht den Schwachen zum Anstoß wird. Wenn nämlich einer dich, der du Erkenntnis hast, im Götzentempel beim Mahl sieht, wird dann nicht sein Gewissen, da er schwach ist, verleitet, auch Götzenopferfleisch zu essen? Der Schwache geht an deiner Erkenntnis zugrunde, er, dein Bruder, für den Christus gestorben ist. Wenn ihr euch auf diese Weise gegen eure Brüder versündigt und ihr schwaches Gewissen verletzt, versündigt ihr euch gegen Christus. Wenn darum eine Speise meinem Bruder zum Anstoß wird, will ich bis in Ewigkeit kein Fleisch mehr essen, um meinem Bruder keinen Anstoß zu geben.

Bin ich nicht frei? Bin ich nicht ein Apostel? Habe ich nicht Jesus, unseren Herrn, gesehen? Seid ihr nicht mein Werk im Herrn? Wenn ich für andere kein Apostel bin, bin ich es doch für euch. Ihr seid ja im Herrn das Siegel meines Apostelamtes. Das aber ist meine Rechtfertigung vor denen, die abfällig über mich urteilen. Haben wir nicht das Recht, zu essen und zu trinken? Haben wir nicht das Recht, eine Schwester im Glauben als Frau mitzunehmen, wie die übrigen Apostel und die Brüder des Herrn und wie Kephas? Haben nur ich und Barnabas kein Recht, nicht zu arbeiten? Wer leistet denn Kriegsdienst und bezahlt sich selber den Sold? Wer pflanzt einen Weinberg und isst nicht von seinem Ertrag? Oder wer weidet eine Herde und trinkt nicht von der Milch der Herde? Sage ich das nur als Mensch? Sagt das nicht auch das Gesetz? Im Gesetz des Mose steht doch, du sollst dem Ochsen beim Dreschen keinen Maulkorb anlegen. Liegt denn Gott etwas an den Ochsen? Spricht er nicht allenthalben unseretwegen? Ja, unseretwegen wurde geschrieben, der Pflüger wie der Drescher sollen ihre Arbeit in der Erwartung tun, ihren Teil zu erhalten. Wenn wir für euch die Geistesgaben gesät haben, ist es dann zu viel verlangt, wenn wir von euch die irdischen Gaben ernten? Wenn andere an dem, was euch gehört, teilhaben dürfen, dann nicht wir erst recht? Aber wir haben von diesem Recht keinen Gebrauch gemacht. Vielmehr ertragen wir alles, um dem Evangelium Christi kein Hindernis in den Weg zu legen. Wisst ihr nicht, dass alle, die im Heiligtum Dienst tun, vom Heiligtum leben? Und dass alle, die am Altar Dienst tun, vom Altar ihren Anteil erhalten? So hat auch der Herr denen, die das Evangelium verkünden, geboten, vom Evangelium zu leben. Ich aber habe all das nicht in Anspruch genommen. Ich schreibe dies auch nicht, damit es in meinem Fall so geschieht. Lieber wollte ich sterben, als dass mir jemand diesen Ruhm entreißt. Wenn ich nämlich das Evangelium verkünde, gebührt mir deswegen kein Ruhm, denn ein Zwang liegt auf mir. Wehe mir, wenn ich das Evangelium nicht verkünde. Wäre es mein freier Entschluss, so erhielte ich Lohn. Wenn es mir aber nicht frei steht, so ist es ein Dienst, der mir anvertraut wurde. Was ist nun mein Lohn, dass ich unentgeltlich verkünde und so das Evangelium bringe und keinen Gebrauch von meinem Anrecht aus dem Evangelium mache? Obwohl ich also von niemandem abhängig bin, habe ich mich für alle zum Sklaven gemacht, um möglichst viele zu gewinnen. Den Juden bin ich ein Jude geworden, um Juden zu gewinnen. Denen, die unter dem Gesetz stehen, bin ich, obgleich ich nicht unter dem Gesetz stehe, einer unter dem Gesetz geworden, um die zu gewinnen, die unter dem Gesetz stehen. Den Gesetzlosen bin ich sozusagen ein Gesetzloser geworden, nicht als ein Gesetzloser vor Gott, sondern gebunden an das Gesetz Christi, um die Gesetzlosen zu gewinnen. Den Schwachen bin ich ein Schwacher geworden, um die Schwachen zu gewinnen. Allen bin ich alles geworden, um auf jeden Fall einige zu retten. Alles aber tue ich um des Evangeliums willen, um an seiner Verheißung teilzuhaben. Wisst ihr nicht, dass die Läufer im Stadion zwar alle laufen, aber dass nur einer den Siegespreis gewinnt? Lauft so, dass ihr ihn gewinnt. Jeder Wettkämpfer lebt aber völlig enthaltsam. Jene tun dies, um einen vergänglichen, wir aber um einen unvergänglichen Siegeskranz zu gewinnen. Darum laufe ich wie einer, der nicht ziellos läuft, und kämpfe mit der Faust wie einer, der nicht in die Luft schlägt. Vielmehr züchtige und unterwerfe ich meinen Leib, damit ich nicht anderen verkünde und selbst verworfen werde.

Ihr sollt wissen, Brüder und Schwestern, dass unsere Väter alle unter der Wolke waren, alle durch das Meer zogen und alle auf Mose getauft wurden in der Wolke und im Meer. Alle aßen auch die gleiche geistgeschenkte Speise und alle tranken den gleichen geistgeschenkten Trank, denn sie tranken aus dem geistgeschenkten Felsen, der mit ihnen zog, und dieser Fels war Christus. Gott aber hatte an den meisten von ihnen kein Gefallen, denn er ließ sie in der Wüste umkommen. Das aber geschah als warnendes Beispiel für uns, damit wir uns nicht von der Gier nach dem Bösen beherrschen lassen, wie jene sich von der Gier beherrschen ließen. Werdet nicht Götzendiener, wie einige von ihnen. Denn es steht in der Schrift, das Volk setzte sich zum Essen und Trinken, dann standen sie auf, um sich zu vergnügen. Lasst uns nicht Unzucht treiben, wie einige von ihnen Unzucht trieben. Damals kamen an einem einzigen Tag 23.000 Menschen um. Lasst uns auch nicht Christus auf die Probe stellen, wie es einige von ihnen taten, die dann von Schlangen getötet wurden. Murrt auch nicht, wie einige von ihnen murrten. Sie wurden vom Verderber umgebracht. Das aber geschah an ihnen, damit es uns als Beispiel dient. Uns zur Warnung wurde es aufgeschrieben, uns, die das Ende der Zeiten erreicht hat. Wer also zu stehen meint, der gebe Acht, dass er nicht fällt. Noch ist keine Versuchung über euch gekommen, die den Menschen überfordert. Gott ist treu. Er wird nicht zulassen, dass ihr über eure Kraft hinaus versucht werdet. Er wird euch mit der Versuchung auch einen Ausweg schaffen, sodass ihr sie bestehen könnt. Darum, meine Geliebten, meidet den Götzendienst. Ich rede doch zu verständigen Menschen. Urteilt selbst über das, was ich sage. Ist der Kelch des Segens, über den wir den Segen sprechen, nicht Teilhabe am Blut Christi? Ist das Brot, das wir brechen, nicht Teilhabe am Leib Christi? Ein Brot ist es. Darum sind wir viele ein Leib. Denn wir alle haben Teil an dem einen Brot. Schaut auf das irdische Israel. Haben die, welche von den Opfern essen, nicht Teil am Altar? Was meine ich damit? Dass Götzenopferfleisch wirklich etwas ist? Oder dass ein Götze wirklich etwas ist? Nein, aber was man dort opfert, opfert man den Dämonen und nicht Gott. Ich will jedoch nicht, dass ihr Gemeinschaft mit Dämonen habt. Ihr könnt nicht den Kelch des Herrn trinken und den Kelch der Dämonen. Ihr könnt nicht teilhaben am Tisch des Herrn und am Tisch der Dämonen. Oder wollen wir die Eifersucht des Herrn wecken? Sind wir stärker als er? Alles ist erlaubt, aber nicht alles nützt. Alles ist erlaubt, aber nicht alles baut auf. Denkt dabei nicht an euch selbst, sondern an die anderen. Alles, was auf dem Fleischmarkt verkauft wird, das esst, ohne aus Gewissensgründen nachzuforschen. Denn dem Herrn gehört die Erde und was sie erfüllt. Wenn ein Ungläubiger euch einlädt und ihr hingehen möchtet, dann esst, was euch vorgesetzt wird, ohne aus Gewissensgründen nachzuforschen. Wenn euch aber jemand darauf hinweist, das ist Opferfleisch, dann esst nicht davon mit Rücksicht auf den, der euch aufmerksam gemacht hat und auf das Gewissen. Ich meine aber nicht das eigene Gewissen, sondern das des anderen. Denn warum soll meine Freiheit vom Gewissen eines anderen abhängig sein? Wenn ich in Dankbarkeit mitesse, soll ich dann getadelt werden, dass ich etwas esse, wofür ich Dank sage? Ob ihr also esst oder trinkt oder etwas anderes tut, tut alles zur Verherrlichung Gottes. Gebt weder Juden noch Griechen noch der Kirche Gottes Anlass zu einem Vorwurf. Auch ich suche allen in allem entgegenzukommen. Ich suche nicht meinen Nutzen, sondern den Nutzen aller, damit sie gerettet werden.

Nehmt mich zum Vorbild, wie ich Christus zum Vorbild nehme. Ich lobe euch, dass ihr in allem an mich denkt und an den Überlieferungen festhaltet, wie ich sie euch übergebe.

Der Mann darf sein Haupt nicht verhüllen, weil er Abbild und Abglanz Gottes ist. Die Frau aber ist der Abglanz des Mannes. Denn der Mann stammt nicht von der Frau, sondern die Frau vom Mann. Der Mann wurde auch nicht für die Frau erschaffen, sondern die Frau für den Mann. Deswegen soll die Frau Acht haben auf ihr Haupt um der Engel willen. Doch im Herrn gibt es weder die Frau ohne den Mann, noch den Mann ohne die Frau. Denn wie die Frau vom Mann stammt, so kommt der Mann durch die Frau zur Welt. Alles aber stammt von Gott. Urteilt selber. Gehört es sich, dass eine Frau unverhüllt zu Gott betet? Lehrt euch nicht schon die Natur, dass es für den Mann eine Schande, für die Frau aber eine Ehre ist, lange Haare zu tragen? Denn der Frau ist das Haar als Hülle gegeben. Wenn aber einer meint, er müsse darüber streiten, wir und auch die Gemeinden Gottes kennen einen solchen Brauch nicht. Wenn ich schon Anweisungen gebe, das kann ich nicht loben, dass ihr nicht zu eurem Nutzen, sondern zu eurem Schaden zusammenkommt. Zunächst höre ich, dass es Spaltungen unter euch gibt, wenn ihr als Gemeinde zusammenkommt. Zum Teil glaube ich das auch. Denn es muss Parteiungen geben unter euch, damit die Bewährten unter euch offenkundig werden. Wenn ihr euch versammelt, ist das kein Essen des Herrenmahls, denn jeder nimmt beim Essen sein eigenes Mahl vorweg und dann hungert der eine, während der andere betrunken ist. Könnt ihr denn nicht zu Hause essen und trinken? Oder verachtet ihr die Kirche Gottes? Wollt ihr jene demütigen, die nichts haben? Was soll ich dazu sagen? Soll ich euch etwa loben? In diesem Fall kann ich euch nicht loben. Denn ich habe vom Herrn empfangen, was ich euch dann überliefert habe. Jesus, der Herr, nahm in der Nacht, in der er ausgeliefert wurde, Brot, sprach das Dankgebet, brach das Brot und sagte: Das ist mein Leib für euch. Tut dies zu meinem Gedächtnis. Ebenso nahm er nach dem Mahl den Kelch und sagte: Dieser Kelch ist der neue Bund in meinem Blut. Tut dies, so oft ihr daraus trinkt, zu meinem Gedächtnis. Denn so oft ihr von diesem Brot esst und aus dem Kelch trinkt, verkündet ihr den Tod des Herrn, bis er kommt. Wer also unwürdig von dem Brot isst und aus dem Kelch des Herrn trinkt, macht sich schuldig am Leib und am Blut des Herrn. Jeder soll sich selbst prüfen, erst dann soll er von dem Brot essen und aus dem Kelch trinken. Denn wer davon isst und trinkt, ohne den Leib zu unterscheiden, der zieht sich das Gericht zu, indem er isst und trinkt. Deswegen sind unter euch viele schwach und krank, und nicht wenige sind schon entschlafen. Gingen wir mit uns selbst ins Gericht, dann würden wir nicht gerichtet. Doch wenn wir jetzt vom Herrn gerichtet werden, dann ist es eine Zurechtweisung, damit wir nicht zusammen mit der Welt verdammt werden. Wenn ihr also zum Mahl zusammenkommt, meine Brüder und Schwestern, wartet aufeinander. Wer Hunger hat, soll zu Hause essen, sonst wird euch die Zusammenkunft zum Gericht. Weitere Anordnungen werde ich treffen, wenn ich komme.

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1: Auch über die Gaben des Geistes möchte ich euch nicht in Unkenntnis lassen, meine Brüder und Schwestern. Als ihr noch Heiden wart, zog es euch, wie ihr wisst, mit unwiderstehlicher Gewalt zu den stummen Götzen. Darum erkläre ich euch, keiner, der aus dem Geist Gottes redet, sagt, Jesus sei verflucht. Und keiner kann sagen, Jesus ist der Herr, wenn er nicht aus dem Heiligen Geist redet. Es gibt verschiedene Gnadengaben, aber nur den einen Geist. Es gibt verschiedene Dienste, aber nur den einen Herrn. Es gibt verschiedene Kräfte, die wirken, aber nur den einen Gott. Er bewirkt alles in allen. Jedem aber wird die Offenbarung des Geistes geschenkt, damit sie anderen nützt. Dem einen wird vom Geist die Gabe geschenkt, Weisheit mitzuteilen, dem anderen durch denselben Geist die Gabe, Erkenntnis zu vermitteln, einem anderen in demselben Geist Glaubenskraft, einem anderen, immer dem einen Geist, die Gabe, Krankheiten zu heilen, einem anderen Kräfte, Machttaten zu wirken, einem anderen prophetisches Reden, einem anderen die Fähigkeit, die Geister zu unterscheiden, wieder einem anderen verschiedene Arten von Zungenrede, einem anderen schließlich die Gabe, sie zu übersetzen. Das alles bewirkt ein und derselbe Geist. Einem jeden teilt er seine besondere Gabe zu, wie er will. Denn wie der Leib einer ist, doch viele Glieder hat, alle Glieder des Leibes aber, obgleich es viele sind, einen einzigen Leib bilden, so ist es auch mit Christus. Durch den einen Geist wurden wir in der Taufe alle in einen einzigen Leib aufgenommen, Juden und Griechen, Sklaven und Freie, und alle wurden wir mit dem einen Geist getränkt. Auch der Leib besteht nicht nur aus einem Glied, sondern aus vielen Gliedern. Wenn der Fuß sagt, ich bin keine Hand, ich gehöre nicht zum Leib, so gehört er doch zum Leib. Und wenn das Ohr sagt, ich bin kein Auge, ich gehöre nicht zum Leib, so gehört es doch zum Leib. Wenn der ganze Leib nur Auge wäre, wo bliebe dann das Gehör? Wenn er nur Gehör wäre, wo bliebe dann der Geruchssinn? Nun aber hat Gott jedes einzelne Glied so in den Leib eingefügt, wie es seiner Absicht entsprach. Wären alle zusammen nur ein Glied, wo bliebe dann der Leib? So aber gibt es viele Glieder und doch nur einen Leib. Das Auge kann nicht zur Hand sagen, ich brauche dich nicht. Der Kopf wiederum kann nicht zu den Füßen sagen, ich brauche euch nicht. Im Gegenteil, gerade die schwächer scheinenden Glieder des Leibes sind unentbehrlich. Denen, die wir für weniger edel ansehen, erweisen wir umso mehr Ehre und unseren weniger anständigen Gliedern begegnen wir mit umso mehr Anstand, während die Anständigen das nicht nötig haben. Gott aber hat den Leib so zusammengefügt, dass er dem benachteiligten Glied umso mehr Ehre zukommen ließ, damit im Leib kein Zwiespalt entstehe, sondern alle Glieder einträchtig füreinander sorgen. Wenn darum ein Glied leidet, leiden alle Glieder mit. Wenn ein Glied geehrt wird, freuen sich alle Glieder mit. Ihr aber seid der Leib Christi, und jeder Einzelne ist ein Glied an ihm. So hat Gott in der Kirche die einen erstens als Apostel eingesetzt, zweitens als Propheten, drittens als Lehrer, ferner verlieh er die Kraft, Machttaten zu wirken, sodann die Gaben, Krankheiten zu heilen, zu helfen, zu leiten, endlich die verschiedenen Arten von Zungenrede. Sind etwa alle Apostel, alle Propheten, alle Lehrer? Haben alle die Kraft, Machttaten zu wirken? Besitzen alle die Gabe, Krankheiten zu heilen? Reden alle in Zungen? Können alle übersetzen? Strebt aber nach den höheren Gnadengaben. Dazu zeige ich euch einen überragenden Weg.

Wenn ich in den Sprachen der Menschen und Engel redete, hätte aber die Liebe nicht, wäre ich dröhnendes Erz oder eine lärmende Pauke. Und wenn ich prophetisch reden könnte und alle Geheimnisse wüsste und alle Erkenntnis hätte, wenn ich alle Glaubenskraft besäße und Berge damit versetzen könnte, hätte aber die Liebe nicht, wäre ich nichts. Und wenn ich meine ganze Habe verschenkte und wenn ich meinen Leib opferte, um mich zu rühmen, hätte aber die Liebe nicht, nützte es mir nichts. Die Liebe ist langmütig. Die Liebe ist gütig. Sie ereifert sich nicht, sie prahlt nicht, sie bläht sich nicht auf. Sie handelt nicht ungehörig, sucht nicht ihren Vorteil, lässt sich nicht zum Zorn reizen, trägt das Böse nicht nach. Sie freut sich nicht über das Unrecht, sondern freut sich an der Wahrheit. Sie erträgt alles, glaubt alles, hofft alles, hält allem stand. Die Liebe hört niemals auf. Prophetisches Reden hat ein Ende. Zungenrede verstummt. Erkenntnis vergeht. Denn Stückwerk ist unser Erkennen. Stückwerk unser prophetisches Reden. Wenn aber das Vollendete kommt, vergeht alles Stückwerk. Als ich ein Kind war, redete ich wie ein Kind, dachte wie ein Kind und urteilte wie ein Kind. Als ich ein Mann wurde, legte ich ab, was Kind an mir war. Jetzt schauen wir in einen Spiegel und sehen nur rätselhafte Umrisse. Dann aber schauen wir von Angesicht zu Angesicht. Jetzt ist mein Erkennen Stückwerk. Dann aber werde ich durch und durch erkennen, so wie ich auch durch und durch erkannt worden bin. Für jetzt bleiben Glaube, Hoffnung, Liebe. Diese drei. Doch am größten unter ihnen ist die Liebe.

jagt der Liebe nach, strebt aber auch nach den Geistesgaben, vor allem nach der prophetischen Rede. Denn wer in Zungen redet, redet nicht zu Menschen, sondern zu Gott. Keiner versteht ihn. Im Geist redet er geheimnisvolle Dinge. Wer aber prophetisch redet, redet zu Menschen. Er baut auf, ermutigt, spendet Trost. Wer in Zungen redet, erbaut sich selbst. Wer aber prophetisch redet, baut die Gemeinde auf. Ich wünschte, ihr alle würdet in Zungen reden, weit mehr aber ihr würdet prophetisch reden. Der Prophet steht höher als der, der in Zungen redet, es sei denn, er übersetzt sein Reden, damit die Gemeinde aufgebaut wird. Was nützt es euch, Brüder und Schwestern, wenn ich zu euch komme und in Zungen rede, euch aber keine Offenbarung, keine Erkenntnis, keine Prophetie, keine Lehre bringe? Wenn leblose Musikinstrumente, eine Flöte oder eine Harfe, nicht deutlich unterschiedene Töne hervorbringen, wie soll man dann erkennen, was auf der Flöte oder was auf der Harfe gespielt wird? Und wenn die Trompete unklare Töne hervorbringt, wer wird dann zu den Waffen greifen? So ist es auch mit euch, wenn ihr in Zungen redet, aber kein verständliches Wort hervorbringt. Wer soll dann das Gesprochene verstehen? Ihr redet nur in den Wind. Es gibt, wer weiß, wie viele Sprachen in der Welt, und nichts ist ohne Sprache. Wenn ich nun den Sinn der Sprache nicht kenne, bin ich für den Sprecher ein Fremder, wie der Sprecher für mich. So ist es auch mit euch, da ihr nach Geistesgaben strebt, gebt euch Mühe, dass ihr damit vor allem zum Aufbau der Gemeinde beitragt. Deswegen soll einer, der in Zungen redet, beten, dass er es auch übersetzen kann. Denn wenn ich in Zungen bete, bete zwar mein Geist, mein Verstand aber bleibt unfruchtbar. Was folgt daraus? Ich will im Geist beten, ich will aber auch mit dem Verstand beten. Ich will im Geist Lob singen, ich will aber auch mit dem Verstand Lob singen. Wenn du nur im Geist den Lobpreis sprichst und ein Unkundiger anwesend ist, wie kann er zu deinem Dankgebet das Amen sprechen? Er versteht ja nicht, was du sagst. Dein Dankgebet mag noch so gut sein, aber der andere wird nicht auferbaut. Ich danke Gott, dass ich mehr als ihr alle in Zungen rede. Doch vor der Gemeinde will ich lieber 5 Worte mit meinem Verstand reden, um euch andere zu unterweisen, als 10.000 Worte in Zungen stammeln. Seid doch nicht Kinder an Einsicht, Brüder und Schwestern. Seid unmündig an Bosheit, an Einsicht aber seid vollkommen. Im Gesetz steht, durch Leute, die anders und in anderen Sprachen reden, werde ich zu diesem Volk sprechen. Aber auch so werden sie nicht auf mich hören, spricht der Herr. So ist Zungenreden ein Zeichen nicht für die Glaubenden, sondern für die Ungläubigen. Prophetisches Reden aber ein Zeichen nicht für die Ungläubigen, sondern für die Glaubenden. Wenn also die ganze Gemeinde sich versammelt und alle in Zungen reden und es kommen Unkundige oder Ungläubige herein, werden sie dann nicht sagen, ihr seid verrückt? Wenn aber alle prophetisch reden und ein Ungläubiger oder Unkundiger kommt herein, dann wird er von allen überführt, von allen geprüft. Was in seinem Herzen verborgen ist, wird aufgedeckt. Und so wird er niederfallen auf sein Angesicht, Gott anbeten und bekennen, wahrhaftig, Gott ist bei euch. Was soll also geschehen, Brüder und Schwestern? Wenn ihr zusammenkommt, trägt jeder etwas bei. Einer einen Psalm, ein anderer eine Lehre, der dritte eine Offenbarung. Einer redet in Zungen und ein anderer übersetzt es. Alles geschehe so, dass es aufbaut. Wenn man in Zungen reden will, so sollen es nur 2 tun, höchstens 3. Und zwar einer nach dem anderen. Dann soll einer übersetzen. Wenn aber niemand übersetzen kann, soll der Zungenredner in der Gemeinde schweigen. Er soll es bei sich selber tun und vor Gott. Auch 2 oder 3 Propheten sollen zu Wort kommen, die anderen sollen urteilen. Wenn aber noch einem anderen Anwesenden eine Offenbarung zuteil wird, soll der Erste schweigen. Einer nach dem anderen könnt ihr alle prophetisch reden. So lernen alle etwas und alle werden ermutigt. Die Äußerung prophetischer Eingebungen ist nämlich dem Willen der Propheten unterworfen. Denn Gott ist nicht ein Gott der Unordnung, sondern ein Gott des Friedens. Wie es in allen Gemeinden der Heiligen üblich ist, sollen die Frauen in den Versammlungen schweigen. Es ist ihnen nicht gestattet zu reden. Sie sollen sich unterordnen, wie auch das Gesetz sagt. Wenn sie etwas lernen wollen, dann sollen sie zu Hause ihre Männer fragen, denn es gehört sich nicht für eine Frau in der Versammlung zu reden. Ist etwa das Gotteswort von euch ausgegangen? Ist es etwa nur zu euch gekommen?
Wenn einer meint, Prophet zu sein oder Geist erfüllt, soll er in dem, was ich euch schreibe, ein Gebot des Herrn erkennen. Wer das nicht anerkennt, wird nicht anerkannt. Strebt also nach dem prophetischen Reden, meine Brüder und Schwestern, und verhindert nicht das Reden in Zungen, doch alles soll in Anstand und Ordnung geschehen.

Ich erinnere euch, Brüder und Schwestern, an das Evangelium, das ich euch verkündet habe. Ihr habt es angenommen. Es ist der Grund, auf dem ihr steht. Durch dieses Evangelium werdet ihr gerettet werden, wenn ihr festhaltet an dem Wort, das ich euch verkündet habe, es sei denn, ihr hättet den Glauben unüberlegt angenommen. Denn vor allem habe ich euch überliefert, was auch ich empfangen habe. Christus ist für unsere Sünden gestorben, gemäß der Schrift, und ist begraben worden. Er ist am dritten Tag auferweckt worden, gemäß der Schrift, und erschien dem Kephas, dann den 12. Danach erschien er mehr als 500 Brüdern zugleich. Die meisten von ihnen sind noch am Leben, einige sind entschlafen. Danach erschien er dem Jakobus, dann allen Aposteln. Zuletzt erschien er auch mir, gleichsam der Missgeburt. Denn ich bin der Geringste von den Aposteln. Ich bin nicht wert, Apostel genannt zu werden, weil ich die Kirche Gottes verfolgt habe. Doch durch Gottes Gnade bin ich, was ich bin. Und sein gnädiges Handeln an mir ist nicht ohne Wirkung geblieben. Mehr als sie alle habe ich mich abgemüht. Nicht ich, sondern die Gnade Gottes zusammen mit mir. Ob nun ich verkünde oder die anderen. Das ist unsere Botschaft. Und das ist der Glaube, den ihr angenommen habt. Wenn aber verkündet wird, dass Christus von den Toten auferweckt worden ist, wie können dann einige von euch sagen, eine Auferstehung der Toten gibt es nicht? Wenn es keine Auferstehung der Toten gibt, ist auch Christus nicht auferweckt worden. Ist aber Christus nicht auferweckt worden, dann ist unsere Verkündigung leer, leer auch euer Glaube. Wir werden dann auch als falsche Zeugen Gottes entlarvt, weil wir im Widerspruch zu Gott das Zeugnis abgelegt haben. Er hat Christus auferweckt. Er hat ihn eben nicht auferweckt, wenn Tote nicht auferweckt werden. Denn wenn Tote nicht auferweckt werden, ist auch Christus nicht auferweckt worden. Wenn aber Christus nicht auferweckt worden ist, dann ist euer Glaube nutzlos und ihr seid immer noch in euren Sünden. Und auch die in Christus Entschlafenen sind dann verloren. Wenn wir allein für dieses Leben unsere Hoffnung auf Christus gesetzt haben, sind wir erbärmlicher daran als alle anderen Menschen. Nun aber ist Christus von den Toten auferweckt worden als der Erste der Entschlafenen. Da nämlich durch einen Menschen der Tod gekommen ist, kommt durch einen Menschen auch die Auferstehung der Toten. Denn wie in Adam alle sterben, so werden in Christus alle lebendig gemacht werden. Es gibt aber eine bestimmte Reihenfolge. Erster ist Christus, dann folgen, wenn Christus kommt, alle, die zu ihm gehören. Danach kommt das Ende, wenn er jede Macht, Gewalt und Kraft entmachtet hat und seine Herrschaft Gott dem Vater übergibt. Denn er muss herrschen, bis Gott ihm alle Feinde unter seine Füße gelegt hat. Der letzte Feind, der entmachtet wird, ist der Tod, denn alles hat er seinen Füßen unterworfen. Wenn es aber heißt, alles sei unterworfen, ist offenbar der ausgenommen, der ihm alles unterwirft. Wenn ihm dann alles unterworfen ist, wird auch er, der Sohn, sich dem unterwerfen, der ihm alles unterworfen hat, damit Gott alles in allem sei. Wie kämen sonst einige dazu, sich für die Toten taufen zu lassen? Wenn Tote gar nicht auferweckt werden, warum lässt man sich dann taufen für sie? Warum setzen dann auch wir uns stündlich der Gefahr aus? Täglich sehe ich dem Tod ins Auge, so wahr ihr, Brüder und Schwestern, mein Ruhm seid, den ich in Christus Jesus, unserem Herrn, habe. Wenn ich in Ephesus nur nach Menschenart mit wilden Tieren gekämpft hätte, was würde es mir nützen? Wenn Tote nicht auferweckt werden, dann lasst uns essen und trinken, denn morgen sterben wir. Lasst euch nicht irreführen, schlechter Umgang verdirbt gute Sitten. Werdet nüchtern, wie es sich gehört, und sündigt nicht. Einige Leute wissen nichts von Gott. Ich sage das, damit ihr euch schämt. Nun könnte einer fragen, wie werden die Toten auferweckt? Was für einen Leib werden sie haben? Du Tor, auch das, was du säst, wird nicht lebendig, wenn es nicht stirbt. Und was du säst, ist noch nicht der Leib, der entstehen wird. Es ist nur ein nacktes Samenkorn, zum Beispiel ein Weizenkorn oder ein anderes. Gott gibt ihm den Leib, den er vorgesehen hat, und zwar jedem Samen einen eigenen Leib. Nicht alles Fleisch ist dasselbe. Das Fleisch der Menschen ist anders als das des Viehs. Das Fleisch der Vögel ist anders als das der Fische. Auch gibt es Himmelskörper und irdische Körper. Die Schönheit der Himmelskörper ist anders als die der irdischen Körper.
Der Glanz der Sonne ist anders als der Glanz des Mondes, anders als der Glanz der Sterne, denn auch die Gestirne unterscheiden sich durch ihren Glanz. So ist es auch mit der Auferstehung der Toten. Was gesät wird, ist verweslich. Was auferweckt wird, unverweslich. Was gesät wird, ist armselig. Was auferweckt wird, herrlich. Was gesät wird, ist schwach. Was auferweckt wird, ist stark. Gesät wird ein irdischer Leib, auferweckt ein überirdischer Leib. Wenn es einen irdischen Leib gibt, gibt es auch einen überirdischen. So steht das auch in der Schrift. Adam, der erste Mensch, wurde ein irdisches Lebewesen. Der letzte Adam wurde lebendig machender Geist. Aber zuerst kommt nicht das Überirdische, zuerst kommt das Irdische, dann das Überirdische. Der erste Mensch stammt von der Erde und ist Erde. Der zweite Mensch stammt vom Himmel. Wie der von der Erde irdisch war, so sind es auch seine Nachfahren. Und wie der vom Himmel himmlisch ist, so sind es auch seine Nachfahren. Wie wir nach dem Bild des Irdischen gestaltet wurden, so werden wir auch nach dem Bild des Himmlischen gestaltet werden. Damit will ich sagen, Brüder und Schwestern, Fleisch und Blut können das Reich Gottes nicht erben. Das Verwesliche erbt nicht das Unverwesliche. Seht, ich enthülle euch ein Geheimnis. Wir werden nicht alle entschlafen, aber wir werden alle verwandelt werden. Plötzlich, in einem Augenblick, beim letzten Posaunenschall. Die Posaune wird erschallen, die Toten werden als Unverwesliche auferweckt, wir aber werden verwandelt werden. Denn dieses Verwesliche muss sich mit Unverweslichkeit bekleiden und dieses Sterbliche mit Unsterblichkeit. Wenn sich aber dieses Verwesliche mit Unverweslichkeit bekleidet und dieses Sterbliche mit Unsterblichkeit, dann erfüllt sich das Wort der Schrift: Verschlungen ist der Tod vom Sieg. Tod, wo ist dein Sieg? Tod, wo ist dein Stachel? Der Stachel des Todes aber ist die Sünde. Die Kraft der Sünde ist das Gesetz. Gott aber sei Dank, der uns den Sieg geschenkt hat durch unseren Herrn Jesus Christus. Daher, meine geliebten Brüder und Schwestern, seid standhaft und unerschütterlich, seid stets voll Eifer im Werk des Herrn und denkt daran, dass im Herrn eure Mühe nicht vergeblich ist.

Was die Geldsammlung für die Heiligen angeht, sollt auch ihr euch an das halten, was ich für die Gemeinden Galatiens angeordnet habe. Jeder soll immer am ersten Tag der Woche etwas zurücklegen und so zusammensparen, was er kann. Dann sind keine Sammlungen mehr nötig, wenn ich komme. Nach meiner Ankunft werde ich eure Vertrauensleute mit Briefen nach Jerusalem schicken, damit sie eure Liebesgabe überbringen. Ist es der Mühe wert, dass ich selbst hinreise, dann sollen sie mit mir reisen. Ich werde zu euch kommen, wenn ich durch Mazedonien gereist bin. In Mazedonien will ich nämlich nicht bleiben, aber wenn es möglich ist, bei euch, vielleicht sogar den ganzen Winter. Wenn ich dann weiterreise, könnt ihr mich für die Weiterreise ausrüsten. Ich möchte euch diesmal nicht nur auf der Durchreise sehen. Ich hoffe, einige Zeit bei euch bleiben zu können, wenn der Herr es zulässt. In Ephesus will ich bis Pfingsten bleiben, denn weit und wirksam ist mir hier eine Tür geöffnet worden. Doch auch an Gegnern fehlt es nicht. Wenn Timotheus kommt, achtet darauf, dass ihr ihn nicht entmutigt, denn er arbeitet im Dienst des Herrn wie ich. Keiner soll ihn geringschätzen. Verabschiedet ihn dann in Frieden, damit er zu mir zurückkehrt. Ich warte auf ihn mit den Brüdern. Was den Bruder Apollos angeht, so habe ich ihn dringend gebeten, er möge mit den Brüdern zu euch reisen, aber er wollte auf keinen Fall jetzt kommen. Er wird aber kommen, wenn er eine günstige Gelegenheit findet. Seid wachsam, steht fest im Glauben, seid mutig, seid stark. Alles, was ihr tut, geschehe in Liebe. Ich habe noch eine Bitte, Brüder und Schwestern. Ihr kennt das Haus des Stephanas. Sie sind die erste Frucht Achaias und haben sich in den Dienst für die Heiligen gestellt. Solchen ordnet euch unter, ebenso jedem, der mitarbeitet und sich abmüht. Es freut mich, dass Stephanas, Fortunatus und Achaikus zu mir gekommen sind. Sie sind mir ein Ersatz für euch, da ihr nicht hier sein könnt. Sie haben meinen und euren Geist erquickt. Erweist ihnen Anerkennung. Es grüßen euch die Gemeinden in der Provinz Asien. Aquila und Priska und ihre Hausgemeinde senden euch viele Grüße im Herrn. Es grüßen euch alle Brüder. Grüßt einander mit dem heiligen Kuss. Den Gruß schreibe ich, Paulus, eigenhändig. Wer den Herrn nicht liebt, sei verflucht. Maranatha. Unser Herr, komm. Die Gnade Jesu des Herrn sei mit euch. Meine Liebe ist mit euch allen in Christus Jesus.

0: Aus dem zweiten Brief an die Gemeinde in Korinth.
1: Der zweite Brief an die Korinther. Paulus, durch Gottes Willen Apostel Christi Jesu, und der Bruder Timotheus an die Kirche Gottes, die in Korinth ist, und an alle Heiligen in ganz Achaia. Gnade sei mit euch und Friede von Gott, unserem Vater, und dem Herrn Jesus Christus. Gepriesen sei der Gott und Vater unseres Herrn Jesus Christus, der Vater des Erbarmens und Gott allen Trostes. Er tröstet uns in all unserer Not, damit auch wir die Kraft haben, alle zu trösten, die in Not sind, durch den Trost, mit dem auch wir von Gott getröstet werden. Wie uns nämlich die Leiden Christi überreich zuteil geworden sind, so wird uns durch Christus auch überreicher Trost zuteil. Sind wir aber in Not, so ist es zu eurem Trost und Heil. Werden wir getröstet, so ist es zu eurem Trost. Er wird wirksam durch Geduld in den gleichen Leiden, die auch wir erleiden. Unsere Hoffnung für euch ist unerschütterlich, denn wir wissen, dass ihr nicht nur an den Leiden teilhabt, sondern auch am Trost. Denn wir wollen euch über die Not nicht in Unkenntnis lassen, Brüder und Schwestern, die in der Provinz Asien über uns kam und uns über alles Maß bedrückte. Unsere Kraft war so sehr erschöpft, dass wir am Leben verzweifelten. Aber was uns betrifft, hatten wir schon das Todesurteil gesprochen, damit wir unser Vertrauen nicht auf uns selbst setzen, sondern auf Gott, der die Toten auferweckt. Er hat uns aus dieser großen Todesnot errettet und wird uns retten. Auf ihm ruht unsere Hoffnung, dass er uns auch in Zukunft retten wird. Helft aber auch ihr, indem ihr für uns betet, damit viele Menschen in unserem Namen Dank sagen für die Gnade, die uns geschenkt wurde. Denn das ist unser Ruhm. Und dafür zeugt auch unser Gewissen, dass wir in der Welt, vor allem euch gegenüber, in der Aufrichtigkeit und Lauterkeit, wie Gott sie schenkt, unser Leben führten, nicht aufgrund menschlicher Weisheit, sondern aufgrund göttlicher Gnade. Denn wir schreiben euch nichts anderes, als was ihr lest und kennt. Ich hoffe, ihr werdet noch ganz erkennen, wie ihr uns zum Teil schon erkannt habt, nämlich dass wir euer Ruhm sind, so wie ihr unser Ruhm seid am Tag unseres Herrn Jesus. In dieser Zuversicht wollte ich zunächst zu euch kommen, damit ihr ein zweites Mal Gnade erfahren hättet. Von euch wollte ich dann nach Mazedonien weiterreisen und von Mazedonien zu euch zurückkommen, um von euch für die Reise nach Judäa ausgestattet zu werden. Dies also wollte ich. War ich dabei etwa leichtsinnig? Oder will ich das, was ich will, dem Fleische nach, so dass bei mir zugleich Ja, Ja und Nein, Nein gilt? Gott ist treu. Er bürgt dafür, dass unser Wort euch gegenüber nicht Ja und Nein zugleich ist. Denn Gottes Sohn Jesus Christus, der euch durch uns verkündet wurde, durch mich, Silvanus und Timotheus, ist nicht als Ja und Nein zugleich gekommen. In ihm ist das Ja verwirklicht. Denn er ist das Ja zu allem, was Gott verheißen hat. Darum ergeht auch durch ihn das Amen zu Gottes Lobpreis, vermittelt durch uns. Gott aber ist es, der uns mit euch auf Christus hin stärkt und der uns gesalbt hat. Er hat uns auch sein Siegel aufgedrückt und als ersten Anteil den Geist in unsere Herzen gegeben. Ich rufe aber Gott zum Zeugen an bei meinem Leben, dass ich nur um euch zu schonen nicht mehr nach Korinth gekommen bin. Wir sind nicht Herren über euren Glauben, sondern wir sind Mitarbeiter eurer Freude, denn im Glauben steht ihr fest.

denn ich entschloss mich, nicht noch einmal zu euch zu kommen und euch zu betrüben. Wenn ich euch nämlich betrübe, wer wird mich dann erfreuen, etwa der, den ich selbst betrübt habe? Und eben dies habe ich geschrieben, um nicht bei meinem Kommen von denen betrübt zu werden, die mich erfreuen sollten. Ich bin sicher, dass meine Freude auch die Freude von euch allen ist. Denn ich schrieb euch aus großer Bedrängnis und Herzensnot, unter vielen Tränen, nicht um euch zu betrüben, nein, um euch meine übergroße Liebe spüren zu lassen. Wenn aber einer Betrübnis verursacht hat, hat er nicht mich betrübt, sondern mehr oder weniger, um nicht zu übertreiben, euch alle. Die Strafe, die dem Schuldigen von der Mehrheit auferlegt wurde, soll genügen. Deshalb sollt ihr jetzt lieber verzeihen und trösten, damit ein solcher nicht von allzu großer Traurigkeit überwältigt wird. Darum bitte ich euch, ihm gegenüber Liebe walten zu lassen. Gerade deswegen habe ich euch ja auch geschrieben, weil ich wissen wollte, ob ihr wirklich in allen Stücken gehorsam seid. Wem ihr aber verzeiht, dem verzeihe auch ich. Denn auch ich habe, wenn hier etwas zu verzeihen war, im Angesicht Christi um euretwillen verziehen, damit wir nicht vom Satan überlistet werden. Wir kennen seine Absichten nur zu gut. Als ich dann nach Troas kam, um das Evangelium Christi zu verkünden, und mir der Herr eine Tür öffnete, hatte mein Geist dennoch keine Ruhe, weil ich meinen Bruder Titus nicht fand. So nahm ich Abschied von ihnen und reiste nach Mazedonien. Dank sei Gott, der uns stets im Triumphzug Christi mitführt und durch uns den Geruch seiner Erkenntnis an allen Orten verbreitet. Denn wir sind Christi Wohlgeruch für Gott unter denen, die gerettet werden, wie unter denen, die verloren gehen. Den einen sind wir Todesgeruch, der Tod bringt, den anderen Lebensgeruch, der Leben bringt. Wer aber ist dazu fähig? Denn wir sind nicht wie die vielen anderen, die mit dem Wort Gottes Geschäfte machen. Wir verkünden es aufrichtig, von Gott her und vor Gott in Christus.

Fangen wir schon wieder an, uns selbst zu empfehlen? Oder brauchen wir, wie gewisse Leute, Empfehlungsschreiben an euch oder von euch? Unser Brief seid ihr, eingeschrieben in unsere Herzen und von allen Menschen erkannt und gelesen. Unverkennbar seid ihr ein Brief Christi, ausgefertigt durch unseren Dienst, geschrieben nicht mit Tinte, sondern mit dem Geist des lebendigen Gottes, nicht auf Tafeln aus Stein, sondern wie auf Tafeln in Herzen von Fleisch. Wir haben durch Christus so großes Vertrauen zu Gott. Doch sind wir dazu nicht von uns aus fähig, als ob wir uns selbst etwas zuschreiben könnten. Unsere Befähigung stammt vielmehr von Gott. Er hat uns fähig gemacht, Diener des neuen Bundes zu sein, nicht des Buchstabens, sondern des Geistes. Denn der Buchstabe tötet, der Geist aber macht lebendig. Wenn aber schon der Dienst des Todes, dessen Buchstaben in Stein gemeißelt waren, so herrlich war, dass die Israeliten das Gesicht des Mose nicht anschauen konnten, weil es eine Herrlichkeit ausstrahlte, die doch vergänglich war, wie sollte da der Dienst des Geistes nicht viel herrlicher sein? Denn wenn schon der Dienst der Verurteilung herrlich war, so ist der Dienst der Gerechtigkeit noch viel herrlicher. Eigentlich ist das Verherrlichte nämlich in diesem Fall gar nicht verherrlicht angesichts der überragenden Herrlichkeit. Wenn nämlich schon das Vergängliche in Herrlichkeit erschien, die Herrlichkeit des Bleibenden wird es überstrahlen. Weil wir also eine solche Hoffnung haben, treten wir mit großem Freimut auf. Nicht wie Mose, der über sein Gesicht eine Hülle legte, damit die Israeliten das Ende des Vergänglichen nicht sahen. Doch ihr Denken wurde verhärtet. Denn bis zum heutigen Tag liegt die gleiche Hülle auf dem alten Bund, wenn daraus vorgelesen wird. Sie wird nicht aufgedeckt, weil sie in Christus beseitigt wird. Bis heute liegt die Hülle auf ihrem Herzen, wenn Mose vorgelesen wird. Sobald er aber zum Herrn zurückkehrt, wird die Hülle entfernt. Der Herr aber ist der Geist. Wo aber der Geist des Herrn ist, da ist Freiheit. Wir alle aber schauen mit enthülltem Angesicht die Herrlichkeit des Herrn, wie in einem Spiegel, und werden so in sein eigenes Bild verwandelt, von Herrlichkeit zu Herrlichkeit, durch den Geist des Herrn.

Daher erlahmt unser Eifer nicht in dem Dienst, der uns durch Gottes Erbarmen übertragen wurde. Wir haben uns von aller schimpflichen Arglist losgesagt. Wir verhalten uns nicht hinterhältig und verfälschen das Wort Gottes nicht, sondern machen die Wahrheit offenbar. So empfehlen wir uns vor dem Angesicht Gottes jedem menschlichen Gewissen. Wenn unser Evangelium dennoch verhüllt ist, ist es nur denen verhüllt, die verloren gehen. Denn der Gott dieser Weltzeit hat das Denken der Ungläubigen verblendet. So strahlt ihnen der Glanz des Evangeliums von der Herrlichkeit Christi, der Gottes Bild ist, nicht auf. Wir verkünden nämlich nicht uns selbst, sondern Jesus Christus als den Herrn, uns aber als eure Knechte um Jesu Willen. Denn Gott, der sprach, aus Finsternis soll Licht aufleuchten. Er ist in unseren Herzen aufgeleuchtet, damit aufstrahlt die Erkenntnis des göttlichen Glanzes auf dem Antlitz Christi. Diesen Schatz tragen wir in zerbrechlichen Gefäßen. So wird deutlich, dass das Übermaß der Kraft von Gott und nicht von uns kommt. Von allen Seiten werden wir in die Enge getrieben und finden doch noch Raum. Wir wissen weder aus noch ein und verzweifeln dennoch nicht. Wir werden gehetzt und sind doch nicht verlassen. Wir werden niedergestreckt und doch nicht vernichtet. Immer tragen wir das Todesleiden Jesu an unserem Leib, damit auch das Leben Jesu an unserem Leib sichtbar wird. Denn immer werden wir, obgleich wir leben, um Jesu Willen dem Tod ausgeliefert, damit auch das Leben Jesu in unserem sterblichen Fleisch offenbar wird. So erweist an uns der Tod, an euch aber das Leben seine Macht. Doch haben wir den gleichen Geist des Glaubens, von dem es in der Schrift heißt, ich habe geglaubt, darum habe ich geredet. Auch wir glauben, und darum reden wir. Denn wir wissen, dass der, welcher Jesus den Herrn auferweckt hat, auch uns mit Jesus auferwecken und uns zusammen mit euch vor sich stellen wird. Alles tun wir euretwegen, damit immer mehr Menschen aufgrund der überreich gewordenen Gnade den Dank vervielfachen zur Verherrlichung Gottes. Darum werden wir nicht müde. Wenn auch unser äußerer Mensch aufgerieben wird, der innere wird Tag für Tag erneuert. Denn die kleine Last unserer gegenwärtigen Not schafft uns in maßlosem Übermaß ein ewiges Gewicht an Herrlichkeit und die wir nicht auf das Sichtbare, sondern auf das Unsichtbare blicken. Denn das Sichtbare ist vergänglich, das Unsichtbare ist ewig.

In diesem Zeltleben seufzen wir unter schwerem Druck, weil wir nicht entkleidet, sondern überkleidet werden möchten, damit so das Sterbliche vom Leben verschlungen werde. Gott aber, der uns gerade dazu fähig gemacht hat, er hat uns auch als ersten Anteil den Geist gegeben. Wir sind also immer zuversichtlich, auch wenn wir wissen, dass wir fern vom Herrn in der Fremde leben, solange wir in diesem Leib zu Hause sind, denn als Glaubende gehen wir unseren Weg, nicht als Schauende. Weil wir aber zuversichtlich sind, ziehen wir es vor, aus dem Leib auszuwandern und daheim beim Herrn zu sein. Deswegen suchen wir unsere Ehre darin, ihm zu gefallen, ob wir daheim oder in der Fremde sind. Denn wir alle müssen vor dem Richterstuhl Christi offenbar werden, damit jeder seinen Lohn empfängt für das Gute oder Böse, das er im irdischen Leben getan hat. So versuchen wir, erfüllt von der Furcht des Herrn, Menschen zu gewinnen. Vor Gott stehen wir offen da. Ich hoffe, dass wir auch vor eurem Gewissen offen dastehen. Damit wollen wir uns euch nicht wieder empfehlen, sondern wir geben euch Gelegenheit, rühmend auf uns hinzuweisen, damit ihr denen entgegentreten könnt, die sich äußerlich nicht im Herzen rühmen. Wenn wir nämlich von Sinnen waren, so geschah es für Gott. Wenn wir besonnen sind, geschieht es für euch. Denn die Liebe Christi drängt uns, da wir erkannt haben, einer ist für alle gestorben, also sind alle gestorben. Er ist aber für alle gestorben, damit die Lebenden nicht mehr für sich leben, sondern für den, der für sie starb und auferweckt wurde. Also kennen wir von jetzt an niemanden mehr dem Fleische nach. Auch wenn wir früher Christus dem Fleische nach gekannt haben, jetzt kennen wir ihn nicht mehr so. Wenn also jemand in Christus ist, dann ist er eine neue Schöpfung. Das Alte ist vergangen, siehe, Neues ist geworden. Aber das alles kommt von Gott, der uns durch Christus mit sich versöhnt und uns den Dienst der Versöhnung aufgetragen hat. Ja, Gott war es, der in Christus die Welt mit sich versöhnt hat, indem er ihnen ihre Verfehlungen nicht anrechnete und unter uns das Wort von der Versöhnung aufgerichtet hat. Wir sind also Gesandte an Christi Statt und Gott ist es, der durch uns mahnt. Wir bitten an Christi Statt, lasst euch mit Gott versöhnen. Er hat den, der keine Sünde kannte, für uns zur Sünde gemacht, damit wir in ihm Gerechtigkeit Gottes würden.

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1: Als Mitarbeiter Gottes ermahnen wir euch, dass ihr seine Gnade nicht vergebens empfangt. Denn es heißt, zur Zeit der Gnade habe ich dich erhört, am Tag der Rettung habe ich dir geholfen.

Siehe, jetzt ist sie da, die Zeit der Gnade. Siehe, jetzt ist er da, der Tag der Rettung. Niemandem geben wir auch nur den geringsten Anstoß, damit unser Dienst nicht verhöhnt werden kann. In allem empfehlen wir uns als Gottes Diener. Durch große Standhaftigkeit, in Bedrängnis, in Not, in Angst, unter Schlägen, in Gefängnissen, in Zeiten der Unruhe, unter der Last der Arbeit, in durchwachten Nächten, durch Fasten, durch lautere Gesinnung, durch Erkenntnis, durch Langmut, durch Güte, durch den Heiligen Geist, durch ungeheuchelte Liebe, durch das Wort der Wahrheit in der Kraft Gottes, mit den Waffen der Gerechtigkeit in der Rechten und in der Linken, bei Ehrung und Schmähung, bei übler Nachrede, und bei Lob. Wir gelten als Betrüger und sind doch wahrhaftig. Wir werden verkannt und doch anerkannt. Wir sind wie Sterbende und siehe, wir leben. Wir werden gezüchtigt und doch nicht getötet. Uns wird Leid zugefügt und doch sind wir jederzeit fröhlich. Wir sind arm und machen doch viele reich. Wir haben nichts und haben doch alles. Unser Mund hat sich für euch aufgetan, Korinther. Unser Herz ist weit geworden. In uns ist es nicht zu eng für euch, eng ist es in eurem Herzen. Macht doch als Antwort darauf, ich rede wie zu meinen Kindern, auch euer Herz weit. Beugt euch nicht unter ein fremdes Joch mit Ungläubigen. Was haben denn Gerechtigkeit und Gesetzwidrigkeit miteinander zu tun? Was haben Licht und Finsternis gemeinsam? Was für ein Einklang herrscht zwischen Christus und Beliar? Was hat ein Gläubiger mit einem Ungläubigen gemeinsam? Wie verträgt sich der Tempel Gottes mit Götzenbildern? Wir sind doch der Tempel des lebendigen Gottes, denn Gott hat gesprochen, ich will unter ihnen wohnen und mit ihnen gehen. Ich werde ihr Gott sein und sie werden mein Volk sein. Zieht darum weg aus ihrer Mitte und sondert euch ab, spricht der Herr, und fasst nichts Unreines an. Dann will ich euch aufnehmen und euer Vater sein, und ihr sollt meine Söhne und Töchter sein, spricht der Herr, der Herrscher über das All.

Das sind die Verheißungen, Geliebte, die wir haben. Reinigen wir uns also von aller Unreinheit des Leibes und des Geistes und streben wir in Gottes Furcht nach vollkommener Heiligung. Gebt uns doch Raum. Niemanden haben wir geschädigt, niemanden zugrunde gerichtet, niemanden übervorteilt. Ich sage das nicht, um euch zu verurteilen, denn eben habe ich gesagt, dass ihr in unserem Herzen wohnt, verbunden mit uns zum Sterben und zum Leben. Ich bin ganz offen zu euch. Ich bin sehr stolz auf euch. Trotz all unserer Not bin ich von Trost erfüllt und ströme über von Freude. Als wir nach Mazedonien gekommen waren, fanden wir in unserer Schwachheit keine Ruhe. Überall bedrängten uns Schwierigkeiten, von außen Kämpfe, von innen Ängste. Aber Gott, der die Niedergeschlagenen tröstet, hat auch uns getröstet, und zwar durch die Ankunft des Titus. Nicht nur durch seine Ankunft, sondern auch durch den Trost, den er bei euch erfahren hatte. Er erzählte uns von eurer Sehnsucht, eurer Klage, eurem Eifer für mich, so dass ich mich noch mehr freute. Dass ich euch aber mit meinem Brief traurig gemacht habe, tut mir nicht leid. Wenn es mir auch eine Weile leid tat, ich sehe ja, dass dieser Brief euch, wenn auch nur für kurze Zeit, traurig gemacht hat. Jetzt freue ich mich. Nicht, weil ihr traurig geworden seid, sondern weil die Traurigkeit euch zur Sinnesänderung geführt hat. Denn es war eine gottgewollte Traurigkeit. So ist euch durch uns kein Nachteil erwachsen. Die gottgewollte Traurigkeit verursacht nämlich Sinnesänderung zum Heil, die nicht bereut zu werden braucht. Die weltliche Traurigkeit aber führt zum Tod. Siehe, wie groß war doch der Eifer, zu dem euch diese gottgewollte Traurigkeit geführt hat, wie aufrichtig eure Entschuldigung, euer Bedauern, eure Furcht, eure Sehnsucht, wie wirksam eure Anstrengung und am Ende die Bestrafung. In jeder Hinsicht habt ihr gezeigt, dass ihr in dieser Sache unschuldig seid. Wenn ich euch also geschrieben habe, so tat ich es nicht, um den zu treffen, der Unrecht getan hatte, auch nicht, um dem Recht zu verschaffen, der Unrecht erlitten hatte, sondern ich tat es, damit euer Eifer für uns sichtbar werde, vor euch und vor Gott. Deswegen sind wir jetzt getröstet. Wir wurden aber nicht nur getröstet, sondern darüber hinaus erfreut durch die Freude des Titus, dessen Geist neue Kraft gefunden hat durch euch alle. Wenn ich euch vor ihm gerühmt hatte, so brauchte ich mich jetzt nicht zu schämen. Im Gegenteil, wie alles Wahrheit ist, was wir euch verkündet haben, so erwies sich unser Lob vor Titus als volle Wahrheit. Er ist euch von Herzen zugetan, wenn er daran denkt, wie ihr euch alle gehorsam gezeigt und ihn mit Furcht und Zittern aufgenommen habt. Ich freue mich, dass ich in jeder Hinsicht auf euch vertrauen kann.

Wir berichten euch jetzt, Brüder und Schwestern, von der Gnade, die Gott den Gemeinden Mazedoniens erwiesen hat. Während sie durch große Not geprüft wurden, verwandelten sich ihre übergroße Freude und ihre tiefe Armut in den Reichtum ihrer selbstlosen Güte. Ich bezeuge, dass sie nach Kräften und sogar über ihre Kräfte spendeten, ganz von sich aus. Sie haben uns eindringlich um die Teilnahme an diesem Liebeswerk und die Gemeinschaft des Dienstes für die Heiligen gebeten. Und über unsere Erwartung hinaus haben sie sich eingesetzt, zunächst für den Herrn, aber auch für uns, wie es Gottes Wille war. Daraufhin ermutigten wir Titus, dieses Liebeswerk, das er früher bei euch begonnen hatte, nun auch zu vollenden. Wie ihr aber an allem reich seid, an Glauben, Rede und Erkenntnis, an jedem Eifer und an der Liebe, die wir in euch begründet haben, so sollt ihr euch auch an diesem Liebeswerk mit reichlichen Spenden beteiligen. Ich meine das nicht als strenge Weisung, aber ich gebe euch Gelegenheit, angesichts des Eifers anderer auch eure Liebe als echt zu erweisen. Denn ihr kennt die Gnade unseres Herrn Jesus Christus. Er, der reich war, wurde euretwegen arm, um euch durch seine Armut reich zu machen. Ich gebe euch nur den Rat, der euch helfen soll. Ihr habt ja schon voriges Jahr angefangen, etwas zu unternehmen, und zwar aus eigenem Wollen. Jetzt sollt ihr das Begonnene zu Ende führen, damit das Ergebnis dem guten Willen entspricht, je nach eurem Besitz. Wenn nämlich der gute Wille da ist, dann ist jeder willkommen mit dem, was er hat, und man fragt nicht nach dem, was er nicht hat. Denn es geht nicht darum, dass ihr in Not geratet, indem ihr anderen helft. Es geht um einen Ausgleich. Im Augenblick soll euer Überfluss ihrem Mangel abhelfen, damit auch ihr Überfluss einmal eurem Mangel abhilft. So soll ein Ausgleich entstehen, wie es in der Schrift heißt. Wer viel gesammelt hatte, hatte nicht zu viel, und wer wenig, hatte nicht zu wenig. Dank sei Gott, der den gleichen Eifer für euch auch Titus ins Herz gelegt hat. Denn Titus war mit meinem Vorschlag einverstanden und sein Eifer war so groß, dass er aus eigenem Entschluss gleich zu euch abreiste. Zusammen mit ihm haben wir den Bruder geschickt, der wegen seiner Verkündigung des Evangeliums in allen Gemeinden Anerkennung findet und außerdem von den Gemeinden dazu bestimmt wurde, unser Reisegefährte zu sein, wenn wir diese Gnadengabe zur Ehre des Herrn und als Zeichen unseres guten Willens überbringen. Denn angesichts der großen Spende, die von uns überbracht werden soll, möchten wir vermeiden, dass man uns verdächtigt. Denn wir sind auf das Gute bedacht, nicht nur vor dem Herrn, sondern auch vor den Menschen. Wir haben aber mit den beiden noch einen weiteren Bruder geschickt, dessen Eifer wir vielfach und bei vielen Gelegenheiten feststellen konnten und der sich in diesem Fall noch eifriger zeigt, weil er großes Vertrauen zu euch hat. Was nun Titus angeht, er ist mein Gefährte und mein Mitarbeiter, der für euch tätig ist. Unsere anderen Brüder aber sind Abgesandte der Gemeinden und ein Abglanz Christi. Legt also ihnen gegenüber und damit vor den Gemeinden das Zeugnis eurer Liebe ab und zeigt, dass wir euch zu Recht gerühmt haben.

Eigentlich ist es unnötig, euch über das Hilfswerk für die Heiligen zu schreiben. Denn ich kenne euren guten Willen und rühme euch vor den Mazedoniern, indem ich ihnen sage, Achaia ist seit einem Jahr gerüstet und euer Eifer hat viele andere angespornt. Trotzdem habe ich die Brüder zu euch geschickt, denn unser Lob für euch könnte in dieser Hinsicht verfrüht gewesen sein. Ihr solltet also jetzt wirklich, wie ich sagte, gerüstet sein. Wenn nämlich Mazedonier mit mir kämen und euch noch nicht gerüstet fänden, dann könnte es geschehen, dass wir uns zu schämen hätten, um nicht zu sagen, ihr hättet euch in dieser Lage zu schämen. Ich hielt es also für notwendig, die Brüder zu bitten, sie möchten zu euch vorausreisen und eure in Aussicht gestellte Segensgabe schon jetzt einsammeln, damit sie dann verfügbar ist, und zwar als Segensgabe, nicht als Gabe des Geizes. Denkt daran, wer kärglich sät, wird auch kärglich ernten. Wer mit Segen sät, wird mit Segen ernten. Jeder gebe, wie er es sich in seinem Herzen vorgenommen hat, nicht verdrossen und nicht unter Zwang. Denn Gott liebt einen fröhlichen Geber. In seiner Macht kann Gott alle Gaben über euch ausschütten, sodass euch alle Zeit in allem alles Nötige ausreichend zur Verfügung steht und ihr noch genug habt, um allen Gutes zu tun, wie es in der Schrift heißt. Er teilte aus, er gab den Armen, seine Gerechtigkeit hat Bestand für immer. Gott, der Samen gibt für die Aussaat und Brot zur Nahrung, wird auch euch das Saatgut geben und die Saat aufgehen lassen. Er wird die Früchte eurer Gerechtigkeit wachsen lassen. In allem werdet ihr reich genug sein zu jeder selbstlosen Güte. Sie wird durch uns Dank an Gott hervorrufen. Denn dieser heilige Dienst füllt nicht nur die leeren Hände der Heiligen, sondern wird weiter wirken als vielfältiger Dank an Gott. Vom Zeugnis eines solchen Dienstes bewegt, werden sie Gott dafür preisen, dass ihr euch gehorsam zum Evangelium Christi bekannt und dass ihr ihnen und allen selbstlos geholfen habt. In ihrem Gebet für euch werden sie sich angesichts der übergroßen Gnade, die Gott euch geschenkt hat, eng mit euch verbunden fühlen. Dank sei Gott für sein unfassbares Geschenk.

Ich, Paulus, der ja im persönlichen Umgang mit euch so unterwürfig, aus der Ferne aber so unerschrocken sein soll, ich ermahne euch angesichts der Freundlichkeit und Güte Christi und bitte euch, zwingt mich nicht, bei meinem Kommen so unerschrocken und fest aufzutreten, wie ich es gegen gewisse Leute zu tun gedenke, die meinen, wir verhalten uns wie Menschen dieser Welt. Wir leben zwar in dieser Welt, kämpfen aber nicht mit den Waffen dieser Welt. Die Waffen, die wir bei unserem Feldzug einsetzen, sind nicht irdisch, aber sie haben durch Gott die Macht, Festungen zu schleifen. Mit ihnen reißen wir alle hohen Gedankengebäude nieder, die sich gegen die Erkenntnis Gottes auftürmen. Wir nehmen alles Denken gefangen, sodass es Christus gehorcht. Wir sind entschlossen, alle Ungehorsamen zu strafen, sobald ihr wirklich gehorsam geworden seid. Schaut auf das, was vor Augen liegt. Wenn jemand überzeugt ist, Christus zu gehören, dann soll er doch auch bedenken, dass nicht nur er, sondern auch wir Christus gehören. Und wenn ich etwas mehr auf unsere Vollmacht poche, werde ich mich nicht zu scheuen brauchen. Der Herr hat sie mir allerdings verliehen, damit ich bei euch aufbaue, nicht damit ich niederreiße. Ich möchte nicht den Anschein erwecken, als wollte ich euch durch meine Briefe einschüchtern. Ja, die Briefe, wird gesagt, die sind wuchtig und voll Kraft, aber sein persönliches Auftreten ist matt und seine Worte sind armselig. Wer so redet, der soll sich merken, wie wir durch das geschriebene Wort aus der Ferne wirken, so können wir auch in eurer Gegenwart tatkräftig auftreten. Wir sind allerdings nicht so vermessen, uns gleichzustellen oder zu vergleichen mit gewissen Leuten, die sich selbst empfehlen. In ihrem Unverstand messen sie sich an sich selbst und vergleichen sich mit sich selbst. Wir dagegen wollen uns nicht maßlos rühmen, sondern jenen Maßstab anlegen, den uns Gott zugeteilt hat, dass wir nämlich bis zu euch gelangt sind. Wir überschreiten also nicht unser Maß, wie wir es tun würden, wenn wir nicht bis zu euch gelangt wären, denn wir sind wirklich als Erste mit dem Evangelium Christi bis zu euch gekommen. Wir rühmen uns also nicht maßlos und mit fremden Leistungen. Aber wir haben die Hoffnung, wenn euer Glaube stärker wird, vor euren Augen über das uns gesetzte Maß weit hinaus zu wachsen und das Evangelium über eure Grenzen hinauszutragen. Nach einem fremden Maßstab und auf einem Feld, das schon bestellt ist, wollen wir keinen Ruhm ernten. Wer sich also rühmt, der rühme sich im Herrn. Denn nicht wer sich selbst empfiehlt, ist anerkannt, sondern der, den der Herr empfiehlt.

lasst euch doch ein wenig Unverstand von mir gefallen. Aber das tut ihr ja, denn ich werbe eifrig um euch mit dem Eifer Gottes. Ich habe euch einem einzigen Mann verlobt, um euch als reine Jungfrau zu Christus zu führen. Ich fürchte aber, wie die Schlange einst durch ihre Falschheit Eva täuschte, könntet auch ihr in euren Gedanken von der aufrichtigen und reinen Hingabe an Christus abkommen. Ihr nehmt es ja offenbar hin, wenn irgendeiner daherkommt und einen anderen Jesus verkündet, als wir verkündet haben, wenn ihr einen anderen Geist empfangt, als ihr empfangen habt, oder ein anderes Evangelium, als ihr angenommen habt. Ich denke doch, ich stehe den Überaposteln keineswegs nach. Im Reden mag ich ein Stümper sein, aber nicht in der Erkenntnis. Wir haben es euch in jeder Weise gezeigt. Oder habe ich einen Fehler gemacht, als ich, um euch zu erhöhen, mich selbst erniedrigte und euch das Evangelium Gottes verkündete, ohne etwas dafür zu nehmen? Andere Gemeinden habe ich ausgeplündert und Geld von ihnen genommen, um euch dienen zu können. Aber als ich zu euch kam und in Schwierigkeiten geriet, bin ich niemandem zur Last gefallen. Was ich zu wenig hatte, ergänzten die Brüder, die aus Mazedonien kamen. Ich habe also darauf Wert gelegt, euch in keiner Weise zur Last zu fallen und werde auch weiterhin darauf Wert legen. So gewiss die Wahrheit Christi in mir ist, diesen Ruhm wird mir im Gebiet von Achaia niemand nehmen. Warum? Liebe ich euch etwa nicht? Gott weiß es. Was ich aber tue, werde ich auch in Zukunft tun. Ich werde denen die Gelegenheit nehmen, die nur die Gelegenheit suchen, sich Achtung zu verschaffen, um so dazustehen wie wir. Denn diese Leute sind Lügenapostel, unehrliche Arbeiter. Sie tarnen sich freilich als Apostel Christi. Kein Wunder, denn auch der Satan tarnt sich als Engel des Lichts. Es ist also nicht erstaunlich, wenn sich auch seine Diener als Diener der Gerechtigkeit tarnen. Ihr Ende wird ihren Taten entsprechen. Noch einmal sage ich, keiner soll mich für einen Narren halten. Tut ihr es aber doch, dann lasst mich auch als Narren gewähren, damit ich auch ein wenig prahlen kann. Was ich hier sage, sage ich nicht im Sinn des Herrn, sondern wenn es schon um das Prahlen geht, wie ein Narr. Da viele Menschen im Sinn dieser Welt prahlen, will auch ich einmal prahlen. Ihr lasst euch die Narren ja gern gefallen, ihr klugen Leute. Denn ihr nehmt es hin, wenn euch jemand versklavt, wenn euch jemand ausbeutet, wenn euch jemand in seine Gewalt bringt, wenn jemand anmaßend auftritt, wenn euch jemand ins Gesicht schlägt. Zu meiner Schande muss ich gestehen, dazu bin ich allerdings zu schwach gewesen. Wozu aber jemand den Mut aufbringt, ich rede jetzt als Narr, dazu bringe auch ich ihn auf. Sie sind Hebräer, ich auch. Sie sind Israeliten, ich auch. Sie sind Nachkommen Abrahams, ich auch. Sie sind Diener Christi, jetzt rede ich ganz unvernünftig, ich noch mehr. Ich ertrug mehr Mühsal, war häufiger im Gefängnis, wurde mehr geschlagen, war oft in Todesgefahr. 5-mal erhielt ich von Juden die 40 Hiebe weniger einen. 3-mal wurde ich ausgepeitscht, 1-mal gesteinigt, 3-mal erlitt ich Schiffbruch. Eine Nacht und einen Tag trieb ich auf hoher See. Ich war oft auf Reisen, gefährdet durch Flüsse, gefährdet durch Räuber, gefährdet durch das eigene Volk, gefährdet durch Heiden, gefährdet in der Stadt, gefährdet in der Wüste, gefährdet auf dem Meer, gefährdet durch falsche Brüder. Ich erduldete Mühsal und Plage, viele durchwachte Nächte, Hunger und Durst, häufiges Fasten, Kälte und Nacktheit. Um von allem anderen zu schweigen, dem täglichen Andrang zu mir und der Sorge für alle Gemeinden. Wer ist schwach und ich bin nicht schwach? Wer kommt zu Fall und ich werde nicht von brennender Sorge verzehrt? Wenn schon geprahlt sein muss, will ich mit meiner Schwachheit prahlen. Gott, der Vater Jesu, des Herrn, er, der gepriesen ist in Ewigkeit, weiß, dass ich nicht lüge. In Damaskus ließ der Statthalter des Königs Aretas die Stadt der Damaszener bewachen, um mich festzunehmen. Aber durch ein Fenster wurde ich in einem Korb die Stadtmauer hinuntergelassen und so entkam ich ihm.

Ich muss mich ja rühmen. Zwar nützt es nichts, trotzdem will ich jetzt von Erscheinungen und Offenbarungen des Herrn sprechen. Ich kenne einen Menschen in Christus, der vor 14 Jahren bis in den dritten Himmel entrückt wurde. Ich weiß allerdings nicht, ob es mit dem Leib oder ohne den Leib geschah. Nur Gott weiß es. Und ich weiß, dass dieser Mensch in das Paradies entrückt wurde. Ob es mit dem Leib oder ohne den Leib geschah, weiß ich nicht. Nur Gott weiß es. Er hörte unsagbare Worte, die ein Mensch nicht aussprechen darf. Diesen Menschen will ich rühmen. Meiner selbst will ich mich nicht rühmen, höchstens meiner Schwachheit. Wenn ich mich dennoch rühmen wollte, wäre ich zwar kein Narr, sondern würde die Wahrheit sagen. Aber ich verzichte darauf. Denn jeder soll mich nur nach dem beurteilen, was er an mir sieht oder aus meinem Mund hört. Damit ich wegen der einzigartigen Offenbarungen nicht überhebe, wurde mir ein Stachel ins Fleisch gestoßen. Ein Bote Satans, der mich mit Fäusten schlagen soll, damit ich mich nicht überhebe. Dreimal habe ich den Herrn angefleht, dass dieser Bote Satans von mir ablasse. Er aber antwortete mir: Meine Gnade genügt dir, denn die Kraft wird in der Schwachheit vollendet. Viel lieber also will ich mich meiner Schwachheit rühmen, damit die Kraft Christi auf mich herabkommt. Deswegen bejahe ich meine Ohnmacht, alle Misshandlungen und Nöte, Verfolgungen und Ängste, die ich für Christus ertrage. Denn wenn ich schwach bin, dann bin ich stark. Jetzt bin ich wirklich ein Narr geworden. Ihr habt mich dazu gezwungen. Eigentlich sollte ich von euch empfohlen werden, denn in nichts bin ich hinter den Überaposteln zurückgeblieben, obgleich ich nichts bin. Das, woran man den Apostel erkennt, wurde mit großer Ausdauer unter euch vollbracht: Zeichen, Wunder und Machttaten. Worin seid ihr denn im Vergleich mit den übrigen Gemeinden zu kurz gekommen? Höchstens darin, dass gerade ich euch nicht zur Last gefallen bin. Dann verzeiht mir bitte dieses Unrecht. Siehe, schon zum dritten Mal will ich jetzt zu euch kommen, und ich werde euch nicht zur Last fallen. Ich suche ja nicht euer Geld, sondern euch. Denn nicht die Kinder sollen für die Eltern sparen, sondern die Eltern für die Kinder. Ich aber will sehr gern alles aufwenden und mich für euch aufreiben. Wenn ich euch so sehr liebe, soll ich deswegen weniger Liebe empfangen? Nun gut, eine schwere Last habe ich euch zwar nicht zugemutet, aber habe ich euch, verschlagen wie ich bin, mit List in mein Netz gelockt? Habe ich euch vielleicht durch einen, den ich zu euch sandte, übervorteilt? Ja, ich habe Titus gebeten, euch zu besuchen und den Bruder mit ihm gesandt. Hat Titus euch etwa übervorteilt? Sind wir nicht beide im gleichen Geist aufgetreten, nicht in den gleichen Spuren? Ihr denkt schon lange, dass wir uns vor euch nur herausreden wollen. Aber wir reden in Christus vor dem Angesicht Gottes, und alles Geliebte geschieht zu eurer Erbauung. Denn ich fürchte, dass ich euch bei meinem Kommen nicht so finde, wie ich euch zu finden wünsche, und dass ihr mich so findet, wie ihr mich nicht zu finden wünscht. Ich fürchte, dass es zu Streit, Eifersucht, Zornesausbrüchen, Ehrgeiz, Verleumdungen, übler Nachrede, Überheblichkeit, allgemeiner Verwirrung kommt, dass mein Gott, wenn ich wiederkomme, mich noch einmal vor euch demütigt, dass ich Grund haben werde, traurig zu sein über viele, die schon früher Sünder waren und sich trotz ihrer Unreinheit, Unzucht und Ausschweifung noch nicht zur Umkehr entschlossen haben.

Das ist das dritte Mal, dass ich zu euch komme. Durch die Aussage von zwei oder drei Zeugen wird jede Sache entschieden. Denen, die sich früher verfehlt haben, und allen übrigen sage ich jetzt aus der Ferne dasselbe, was ich schon bei meinem zweiten Aufenthalt angekündigt habe. Wenn ich komme, werde ich keine Nachsicht mehr üben. Denn ihr verlangt einen Beweis dafür, dass durch mich Christus spricht, der nicht in seiner Schwachheit, sondern in seiner Kraft unter euch wirkt. Zwar wurde er in seiner Schwachheit gekreuzigt, aber er lebt aus Gottes Kraft. Auch wir sind schwach in ihm, aber wir werden zusammen mit ihm vor euren Augen aus Gottes Kraft leben. Fragt euch selbst, ob ihr im Glauben seid. Prüft euch selbst. Erfahrt ihr nicht an euch selbst, dass Jesus Christus in euch ist? Sonst hättet ihr ja schon versagt. Ich hoffe aber, ihr werdet erkennen, dass wir nicht versagt haben. Doch flehen wir zu Gott, dass ihr nichts Böses tut, nicht damit wir bewährt erscheinen, sondern nur, damit ihr das Gute tut, wir aber wie Versager dastehen. Denn wir vermögen nichts gegen die Wahrheit, nur für die Wahrheit. So ist es uns eine Freude, wenn wir schwach dastehen, ihr aber euch als stark erweist. Das ist es, was wir erflehen, eure vollständige Erneuerung. Deswegen schreibe ich das alles aus der Ferne, um nicht, wenn ich zu euch komme, Strenge gebrauchen zu müssen, Kraft der Vollmacht, die der Herr mir zum Aufbauen, nicht zum Niederreißen gegeben hat. Im Übrigen, Brüder und Schwestern, freut euch, kehrt zur Ordnung zurück. Lasst euch ermahnen, seid eines Sinnes, haltet Frieden. Dann wird der Gott der Liebe und des Friedens mit euch sein. Grüßt einander mit dem heiligen Kuss. Es grüßen euch alle Heiligen. Die Gnade des Herrn Jesus Christus und die Liebe Gottes und die Gemeinschaft des Heiligen Geistes sei mit euch allen.

0: Aus dem Brief an die Gemeinde in Galatien.
1: Der Brief an die Galater. Paulus, zum Apostel berufen, nicht von Menschen oder durch einen Menschen, sondern durch Jesus Christus und durch Gott, den Vater, der ihn von den Toten auferweckt hat, und alle Brüder, die bei mir sind, an die Gemeinden in Galatien. Gnade sei mit euch und Friede von Gott, unserem Vater, und dem Herrn Jesus Christus, der sich für unsere Sünden hingegeben hat, um uns aus der gegenwärtigen bösen Welt zu befreien, nach dem Willen unseres Gottes und Vaters. Ihm sei Ehre in alle Ewigkeit. Amen. Ich bin erstaunt, dass ihr euch so schnell von dem abwendet, der euch durch die Gnade Christi berufen hat, und dass ihr euch einem anderen Evangelium zuwendet. Es gibt kein anderes Evangelium. Es gibt nur einige Leute, die euch verwirren und die das Evangelium Christi verfälschen wollen. Jedoch, auch wenn wir selbst oder ein Engel vom Himmel euch ein anderes Evangelium verkündeten als das, was wir verkündet haben, er sei verflucht. Was ich gesagt habe, das sage ich noch einmal. Wer euch ein anderes Evangelium verkündet im Widerspruch zu dem, was wir verkündet haben, er sei verflucht. Geht es mir denn um die Zustimmung der Menschen oder geht es mir um Gott? Suche ich etwa Menschen zu gefallen? Wollte ich noch den Menschen gefallen, dann wäre ich kein Knecht Christi. Ich erkläre euch, Brüder und Schwestern, das Evangelium, das ich verkündet habe, stammt nicht von Menschen. Ich habe es ja nicht von einem Menschen übernommen oder gelernt, sondern durch eine Offenbarung Jesu Christi empfangen. Ihr habt doch von meinem früheren Lebenswandel im Judentum gehört und wisst, wie maßlos ich die Kirche Gottes verfolgte und zu vernichten suchte. Im Judentum machte ich größere Fortschritte als die meisten Altersgenossen in meinem Volk und mit dem größten Eifer setzte ich mich für die Überlieferungen meiner Väter ein. Als es aber Gott gefiel, der mich schon im Mutterleib auserwählt und durch seine Gnade berufen hat, in mir seinen Sohn zu offenbaren, damit ich ihn unter den Völkern verkünde, da zog ich nicht Fleisch und Blut zu Rate. Ich ging auch nicht sogleich nach Jerusalem hinauf zu denen, die vor mir Apostel waren, sondern zog nach Arabien und kehrte dann wieder nach Damaskus zurück. 3 Jahre später ging ich nach Jerusalem hinauf, um Kephas kennenzulernen, und blieb 15 Tage bei ihm. Von den anderen Aposteln sah ich keinen, nur Jakobus, den Bruder des Herrn. Was ich euch hier schreibe, siehe, bei Gott, ich lüge nicht. Danach ging ich in das Gebiet von Syrien und Kilikien. Den Gemeinden Christi in Judäa aber blieb ich persönlich unbekannt. Sie hörten nur, er, der uns einst verfolgte, verkündet jetzt den Glauben, den er früher vernichten wollte. Und sie lobten Gott um meinetwillen.

14 Jahre später ging ich wieder nach Jerusalem hinauf, zusammen mit Barnabas. Ich nahm auch Titus mit. Ich ging hinauf aufgrund einer Offenbarung, legte der Gemeinde und im Besonderen den Angesehenen das Evangelium vor, das ich unter den Völkern verkünde. Ich wollte sicher sein, dass ich nicht ins Leere laufe oder gelaufen bin. Doch nicht einmal mein Begleiter Titus, der Grieche ist, wurde gezwungen, sich beschneiden zu lassen. Denn was die falschen Brüder betrifft, jene Eindringlinge, die sich eingeschlichen hatten, um die Freiheit, die wir in Christus Jesus haben, auszuspähen und uns zu versklaven, so haben wir uns ihnen keinen Augenblick unterworfen und ihnen nicht nachgegeben, damit euch die Wahrheit des Evangeliums erhalten bleibe. Aber auch von denen, die Ansehen genießen, was sie früher waren, kümmert mich nicht, Gott schaut nicht auf die Person, auch von den Angesehenen,

Als Kephas aber nach Antiochia gekommen war, habe ich ihm ins Angesicht widerstanden, weil er sich ins Unrecht gesetzt hatte. Bevor nämlich einige von Jakobus eintrafen, hatte er mit den Heiden zusammen gegessen. Nach ihrer Ankunft aber zog er sich zurück und sonderte sich ab, weil er die aus der Beschneidung fürchtete. Und mit ihm heuchelten die anderen Juden, so dass auch Barnabas durch ihre Heuchelei mitgerissen wurde. Als ich aber sah, dass sie nicht geradlinig auf die Wahrheit des Evangeliums zugingen, sagte ich zu Kephas in Gegenwart aller: Wenn du als Jude nach Art der Heiden und nicht nach Art der Juden lebst, wie kannst du dann die Heiden zwingen, wie Juden zu leben? Wir, die wir von Geburt Juden sind und nicht Sünder aus den Heiden, wissen, dass der Mensch nicht aus Werken des Gesetzes gerecht wird, sondern aus dem Glauben an Jesus Christus. So sind auch wir zum Glauben an Christus Jesus gelangt, damit wir gerecht werden durch den Glauben an Christus und nicht durch Werke des Gesetzes. Denn durch Werke des Gesetzes wird kein Fleisch gerecht. Wenn nun auch wir, die wir in Christus gerecht zu werden suchen, als Sünder erfunden werden, ist dann Christus etwa Diener der Sünde? Keineswegs. Denn wenn ich das, was ich niedergerissen habe, wieder aufbaue, dann stelle ich mich selbst als Übertreter hin. Denn ich bin durch das Gesetz dem Gesetz gestorben, damit ich für Gott lebe. Ich bin mit Christus gekreuzigt worden. Nicht mehr ich lebe, sondern Christus lebt in mir. Was ich nun im Fleische lebe, lebe ich im Glauben an den Sohn Gottes, der mich geliebt und sich für mich hingegeben hat. Ich missachte die Gnade Gottes in keiner Weise, denn käme die Gerechtigkeit durch das Gesetz, so wäre Christus vergeblich gestorben.

0: Einen schönen guten Morgen. Ihr habt gerade das Neue Testament gehört, wie immer in der Nacht im Domradio. Danke fürs Zuhören und kommt gut durch den Tag.
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2: Ich bin Uli Reitinger. Seit Mitternacht gilt der zweite Tankrabatt in diesem Jahr. Eine für 3 Monate geltende Absenkung der Energiesteuern soll eine Entlastung von 16,7 Cent pro Liter Benzin oder Diesel bringen. Wie vollständig sie an die Verbraucher weitergegeben wird, wird sich in den nächsten Tagen zeigen. Die Regierung hatte den Tankrabatt wegen der extrem hohen Spritpreise auf den Weg gebracht. Der September war der mit Abstand teuerste Tankmonat bisher. Das hat sich sogar in der Inflation niedergeschlagen. Im September stieg die Inflationsrate auf 3,3%. So hoch war sie seit fast 3 Jahren nicht mehr.
3: Die Lage im Nahen Osten macht sich weiter im Portemonnaie der Menschen bemerkbar. Insgesamt mussten Verbraucher im September für Kraftstoffe und Haushaltsenergie fast 15% mehr zahlen als ein Jahr vorher. Und je länger die Energiepreise hoch sind, umso größer ist das Risiko, dass auch andere Preise steigen. Denn auch Transport und Kühlung von Lebensmitteln wird dadurch teurer. Die Folgen von Hitze und Trockenheit treiben die Preise ebenfalls. Lea Matschulat, Nachrichtenredaktion.
2: Nach der Gewalttat auf einem Flug von Dubai nach Tel Aviv hat Israels Ministerpräsident Netanyahu den Mut des mutmaßlich von seinem Kollegen angegriffenen Piloten gewürdigt. Er ist ein wahrer Held, schreibt Netanyahu auf der Plattform X. Trotz

0: schwerer Stichverletzungen habe der indische Flugkapitän Widerstand geleistet, die Cockpit-Tür geöffnet und es Passagieren ermöglicht, den Angreifer zu überwältigen. Damit habe er eine Katastrophe verhindert und die Leben von 174 Menschen gerettet. Zum Sport. Im dritten Anlauf will Neubundestrainer Jürgen Klopp endlich den ersten Sieg einfahren. Die deutsche Fußballnationalmannschaft trifft am Abend in München auf Serbien. Gelingt wieder kein Sieg, wäre Klopp der erste Bundestrainer überhaupt, der keine seiner ersten drei Partien gewinnen konnte.
1: Von Druck ist bei Jürgen Klopp nicht zu spüren. Gut gelaunt präsentiert er sich in München und verweist immer wieder darauf, dass das Team Zeit brauche. Ein neu zusammengestelltes Ballett renne sich schließlich nach 4 Tagen auch noch über den Haufen. Im Tor steht erstmals Bayerns Ersatzkeeper Jonas Urbich. Abwehrspieler Nico Schlotterbeck muss dagegen verletzt abreisen. Gegner Serbien hat die ersten beiden Spiele verloren und wird sich wohl auf die Defensive konzentrieren, ähnlich wie Griechenland. Thomas Bremser, Sportredaktion.
0: Anpfiff ist um 20.45 Uhr, das ZDF überträgt.
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0: Das Wetter, die aktuelle Vorhersage des Deutschen Wetterdienstes. Im Westen wird es richtig ungemütlich heute. Es ist stark bewölkt. Es gibt immer wieder Schauer und vereinzelt auch Gewitter. In manchen Gegenden kann es richtig heftig schütten. In der Osthälfte sieht es zunächst besser aus an diesem Donnerstag. Erst im Tagesverlauf ziehen auch im Osten dichtere Wolken auf. Das Ganze bei 18 bis 26 Grad. Morgen wird es im Westen und Nordwesten ein sehr angenehmer und trockener Tag. Im Osten fallen dann die Schauer bei nur noch 23 Grad maximal.
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1: Hallo, hier ist Tim aus der Redaktion mit einem Text von der Autorin Lena Raubaum aus ihrem Buch Ich hab da was für dich. Und sie weiß, dass Freude und Traurigkeit manchmal ganz nah beisammen sein können und hat sich wahrscheinlich mal gefragt, wie ist es denn, wenn Traurigkeit und Freude zusammen spielen? Dieser Text heißt Die Traurigkeit am Trampolin. Die Traurigkeit am Trampolin wippt langsam auf und nieder. Zu gern wird sie springen und setzt sich immer wieder. Die Traurigkeit am Trampolin blickt hoch und stutzt. Nanu, da klettert ja noch jemand aufs Trampolin dazu. Hallo, ich bin die Freude. Die Freude grinst im Kreis. Dann gehe ich lieber runter. Die Traurigkeit schluchzt leis. Das kommt gar nicht in Frage. Die Freude schüttelt sich. Natürlich springe ich gerne, doch niemals ohne dich.

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1: Ich bin Tanja Wagner. Tanken soll ab heute wieder billiger werden. Um Mitternacht ist der zweite Tankrabatt in diesem Jahr in Kraft getreten. Bis Jahresende werden die Energiesteuern auf Benzin und Diesel gesenkt. So soll der Sprit unterm Strich knapp 17 Cent pro Liter günstiger werden.
2: Tanken ohne Frustattacken, das wünschen sich wohl viele, zumal es im September an der Zapfsäule so teuer war wie nie. Und die Mineralölwirtschaft verspricht, wir geben den Rabatt auch sofort weiter. Die Frage ist allerdings, ob das 1:1 passiert. Viele, auch der ADAC, vermuten, dass wieder einmal ein Teil verpufft. Und Kritiker sagen vom Rabatt würden auch Gutverdiener profitieren. Der sei also ungerecht. Claudia Wächter, Nachrichtenredaktion.
1: Außenminister Wadefuhl hat sich erleichtert über den Ausgang des gewaltsamen Vorfalls im Cockpit eines Fly-Dubai-Flugs auf dem Weg von Dubai nach Tel Aviv geäußert. Er habe mit großem Schrecken von dem versuchten Entführungsfall des Flugzeugs erfahren, das voll besetzt mit israelischen Staatsangehörigen gewesen sei. Das teilte Wadefuhl nach einem Telefonat mit seinem israelischen Amtsskollegen Gideon Saar mit.
3: Wir sind alle das Tiefste erschrocken, dass ein derartig schrecklicher Anschlag auf eine mit israelisch besetzte Maschine versucht wurde. Es ist der Tapferkeit des Piloten und weiterer Passagiere zu verdanken, dass dieser Absturz in letzter Sekunde verhindert werden konnte.
1: Der Chef der Krankenkasse DAK Gesundheit, Storm, sieht die von der Koalition geplante Anhebung der Beitragssätze für Kinderlose kritisch. 3,6% allgemeiner Beitrag und 4,5% für Kinderlose. Verfassungsrechtlich sind wir hier bereits in einer bedenklichen Dimension angekommen, sagte Storm der Rheinischen Post. Weiter dürfe die Spreizung der Beiträge nicht gehen. Im dritten Anlauf will Neubundestrainer Jürgen

0: Klopp endlich den ersten Sieg einfahren. Die deutsche Fußballnationalmannschaft trifft am Abend in München auf Serbien. Gelingt wieder kein Sieg, wäre Klopp der erste DFB-Cheftrainer, der keine seiner ersten drei Partien gewinnen konnte.
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0: Zum Wetter, die aktuelle Vorhersage des Deutschen Wetterdienstes. Im Westen wird's richtig ungemütlich heute. Es ist stark bewölkt und gibt immer wieder Schauer und vereinzelt auch Gewitter. In der Osthälfte sieht es zunächst besser aus. Erst im Tagesverlauf ziehen auch im Osten dichtere Wolken auf. Das Ganze bei 18 bis 26 Grad. Am Freitag wird's im Westen und Nordwesten angenehm und trocken. Im Osten fallen Schauer bei nur noch 23 Grad maximal.
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2: Einen schönen guten Morgen allerseits. Wir haben ja gerade alle den Wetterbericht gehört, aber ich sag nur mal so viel. Dicke Luft, zieht euch nicht zu warm an, wenn ihr gleich raus müsst. Ich hatte was auch von Temperatursturz und Regen gelesen, habe mich in Jeans und Jäckchen geworfen und ich bin ordentlich ins Schwitzen geraten heute Morgen. Nicht nur, weil ich mein Handy zu Hause vergessen hatte und nochmal zurück musste, in die Pedale treten musste. Nein, es ist wirklich sommerlich warm heute Morgen und ziemlich schwül. Schön, dass ihr dabei seid heute Morgen.
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0: Martin Garrix und Ed Sheeran waren das gleich heute vor unserer Schwester Katharina.
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0: Ja, ich bin ja heute Morgen wie immer zu Fuß die Treppe hochgegangen in den vierten Stock hier ins Domradio, allein um so ein bisschen Bewegung zu bekommen und wach zu werden. Den Aufzug habe ich links liegen lassen. Am Aufzug vorbei komme ich heute Morgen aber trotzdem nicht, denn erstaunlicherweise spielt der im Morgenimpuls unserer Schwester Katharina aus Olpe eine Rolle. Hört mal selber.
2: Die Kurzlesung zu den Laudes heute früh ist aus dem Hohenlied der Liebe aus dem Alten Testament. Und da steht: Auch mächtige Wasser können die Liebe nicht löschen. Auch Ströme schwemmen sie nicht weg. Böte einer für die Liebe den ganzen Reichtum seines Hauses, nur verachten würde man ihn. Das klingt ja schön und gut. Aber was heißt das denn heute, frage ich mich. Und dann lande ich bei einer sehr jungen Frau, die Ende des 19. Jahrhunderts gelebt hat. Ich bin viel zu schwach, um aus eigener Kraft den Weg zu Gott zu schaffen. Ich denke, ich werde den Aufzug nehmen. Die Liebe zu Gott ist der schnellste und sicherste Aufzug. Und ich will im Herzen der Kirche die Liebe sein. Zwei Sprüche, die von der heiligen Theresia von Lisieux stammen oder ihr zugeschrieben werden. Dass sich jemand zu schwach, zu kraftlos, zu klein und unbedeutend fühlt, um eine große Aufgabe zu schaffen, das kann ich gut nachempfinden. Aber dann zu sagen, ich nehme den Aufzug, das finde ich echt witzig und so genial einfach. Aber selbst ihre Mitschwestern haben nicht verstanden, dass diese so einfache, kleine, liebenswürdige Schwester jeden Tag sehr hart daran gearbeitet hat, diesen Aufzug der Liebe zu nehmen. Als sie schon schwer krank war und im Auftrag der Priorin ihren Lebensweg in einem Büchlein zusammenfassen sollte, hat Theresia das getan. Nachdem die Priorin es gelesen hatte, meinte sie, es sei ja lieb und nett, aber man brauche doch etwas Ernsthaftes. Auch sie hatte nicht verstanden, dass die täglichen kleinen Dinge, die in Liebe und Freundlichkeit getan werden, ein viel größerer Schatz sind als 1000 wortgewandte Abhandlungen über die Liebe Gottes. Die täglichen Dinge in Liebe tun, das hat sie als ihren kleinen Weg verstanden. Und jeder und jede von uns, die schon mal versucht hat, die eigene Ungeduld zu zügeln, die Schwächen der Mitmenschen oder des Chefs, und die Marotten der eigenen Familie zu tragen und mit Liebe und Einsatz alles zu tun, was dran ist, kann sehr gut verstehen, dass es echte und harte Arbeit ist. Ich bin viel zu schwach, um aus eigener Kraft den Weg Gottes zu schaffen. Ich denke, ich werde den Aufzug nehmen. Die Liebe zu Gott ist der schnellste und sicherste Aufzug. Ist ein guter Tipp für alles, was heute zu tun ist.

0: Herr Jesus Christus, wir bitten dich heute für alle, die mit viel Liebe, Geduld und Vertrauen ihre täglichen Dienste und Arbeiten tun. Schenke ihnen deinen Geist und immer wieder die Gewissheit deiner Nähe. Jetzt wünsche ich dir einen guten Morgen und die Power für die vielen kleinen Dinge, die du heute zu tun hast und die das Leben erst lebenswert machen. Deine Schwester Katharina, Franziskanerin in Olpe. Möge Gott dich bewahren, dir Frieden schenken und dein Herz mit Freude erfüllen, mit seinem Segen, mit dem Segen vom Vater, vom Sohn und vom Heiligen Geist. Amen.
1: Ja, und ich habe noch was gelernt aus diesem Impuls. Ich habe mich nämlich gefragt, gab es zu Zeiten von Theresia von Lisieux schon Aufzüge? Sie ist ja 1873 geboren und schon 1897 mit 24 Jahren gestorben. Und ja, es gab schon funktionstüchtige Aufzüge. Wieder was gelernt. Ihr hört euer Domradio mit Mando Dao.

Was haben Susan Vega und Simply Red gemeinsam? Außer, dass sie nacheinander bei uns jetzt in der Domradio-Playlist stehen. Sie hatten ihren Durchbruch im selben Jahr, im Jahr 1985, vor fast 40 Jahren. Kein Wunder, dass Simply Red jetzt singt Remembering. The First Time.

0: Ich war mal auf einem sehr schönen Friedhof, auf dem Waldfriedhof in Heidelberg unterwegs. Und da bin ich an dem Grab von Hilde Domin vorbeigekommen. Ich wusste ehrlich gesagt gar nicht, dass diese wunderbare Dichterin, die lange in Köln gelebt hat, in Heidelberg begraben ist. Und ich wusste auch nicht, dass unsere Domradio-Kollegin Hilde Regenitter Hilde Domin auch so inspirierend findet.
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2: Hi, ich bin Hilda aus der Domradio-Redaktion und ich wünsche mir, dass wir alle mehr wagen. Nicht immer nur reden, sondern einfach mal machen. Auch ohne Versicherung und doppelten Boden. Und deshalb habe ich ein Zitat von Hilde Domin mitgebracht. Sie ist eine meiner Lieblingsdichterinnen und hat mal geschrieben: Ich setzte den Fuß in die Luft und sie trug.
0: Ja, und wenn wir schon mal beim Thema Inspiration sind und Mut, Jürgen Klopp soll ja Inspiration für die Nationalmannschaft, ach was sage ich, für ganz Fußball-Deutschland sein. Ist er ja auch, finde ich, nur mit dem Fußball klappt es noch nicht so doll. Aber heute gibt's ja wieder eine Chance, gleich unser Thema hier in eurem Domradio morgen. Vorher hören wir noch von Silbermond, Krieger des Lichts.

0: Ihr hört euer Domradio am Donnerstagmorgen, genauer gesagt um 20 Minuten vor 7. Und wir reden jetzt mal über Fußball. Im dritten Anlauf will Neubundestrainer Jürgen Klopp ja endlich den ersten Sieg einfahren. Die deutsche Fußballnationalmannschaft trifft heute Abend in München auf Serbien. Gelingt wieder kein Sieg, wäre Klopp der erste DFB-Cheftrainer, der keine seiner ersten drei Partien gewinnen konnte. Und darüber spreche ich jetzt mit Thomas Bremser. Ja, Thomas, wie sehr steht denn der neue Bundestrainer schon unter Druck nach diesen ersten beiden Spielen ohne Sieg?
1: Also natürlich, wenn Deutschland wieder nicht gewinnt, dann ist es normal, dass die Kritik größer wird. Aktuell ist das im Team zumindest kein Thema, denn alle wissen, so ein Umbruch braucht Zeit, sagt Klopp.
2: Wenn man ein Ballett zusammenstellt, und nicht, dass wir ein Ballett wären, aber wenn man eins zusammenstellt, nach 4 Tagen sollen die auftreten, dann rennen die sich über den Haufen. Ja, das haben wir nicht getan, um es mal klarzustellen. Ne?
1: Serbien hat seine ersten beiden Spiele verloren in der Nations League, aber das Team ist eingespielt und hat viel Routine, das könnte ein Vorteil sein.
0: Mit welcher Mannschaft will Klopp denn jetzt seinen ersten Sieg einfahren?
1: Das Team ist ja nach der Griechenland-Pleite fast komplett ausgetauscht worden. Klopp könnte wieder ein paar Neulinge bringen. Definitiv sein Debüt feiert Bayerns Ersatztorwart Jonas Urbich.
3: Ich freue mich einfach, meinen Teil dazu beizutragen, dass wir als Team unseren ersten Sieg unter Jürgen Klopp einfahren.
1: Kapitän Kimmich ist schon abgereist. Die Binde trägt der mit den meisten Länderspielen. In Frage kämen Florian Wirtz oder Serge Gnabry. Und Nico Schlotterbeck hat sich im Abschlusstraining am Knöchel verletzt und fällt aus.
0: Ja, und nach dem Spiel gegen Griechenland gab es ja in den sozialen Medien ziemlich viele rassistische Kommentare. Einigen war die deutsche Startelf offenbar nicht weiß genug. Was macht das mit dem Bundestrainer?
1: Klopp hat das gar nicht mitbekommen und wollte auch nicht allzu viel dazu sagen.
2: Also ich habe im normalen Leben für Dummheit wenig Zeit und in sozialen Medien auch nicht.
1: In sozialen Medien kann halt jeder alle schreiben, teils anonym, eben auch rassistische Kommentare. Klopp sagt, der Sport lebe von Vielfalt.
2: Die Welt dürfte sich ein Beispiel an einer Sportumkleidekabine nehmen. Da wird jeder genau aufgrund der richtigen Tatsachen respektiert.
1: Und auch um das nochmal zu sagen, alle Spieler im deutschen Kader, außer Waldemar Anton, sind in Deutschland geboren.
0: Ja, und ich finde, ob mit Toren und Siegen oder ohne Jürgen Klopp, ist eine Inspiration. Wenn es mit dem Fußball nicht klappen sollte, wieder erwarten, kann er ja immer noch Bundespräsident werden. Thomas Bremser, erstmal vielen Dank. Und übrigens, Anpfiff von der Partie Deutschland gegen Serbien ist heute Abend um 20.45 Uhr live zu sehen im ZDF.

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Heute ist der Tag des Kaffees und ich habe mal geguckt, gab es eigentlich ausgewiesene Kaffeeliebhaber unter den Päpsten und ob Papst Clemens VIII. Soll sogar der Retter des Heißgetränks gewesen sein. Es war das Jahr 1600, da verlangten Berater und Geistliche den Papst, den Kaffee offiziell zu verbieten. Denn der kam über venezianische Handelsrouten aus der islamischen Welt nach Europa und galt als ungläubiges Teufelsgetränk. Bevor Clemens VIII. Aber das Verbot unterschrieben hat, hat er gesagt, muss ich erst mal probieren. Er ließ sich eine Tasse servieren, hat sie getrunken und war so begeistert vom Kaffee, dass er ausgerufen haben soll, dieses Getränk des Satans ist so köstlich, dass es eine Schande wäre, es ausschließlich den Ungläubigen zu überlassen. Wir sollten den Teufel austricksen, indem wir es taufen. Ja, und durch diesen päpstlichen Segen, die symbolische Taufe der Kaffeebohne, soll Clemens VIII. Den Kaffeekonsum im christlichen Europa gesellschaftsfähig gemacht haben. Und kurz darauf eröffneten in ganz Italien und in Europa die ersten Kaffeehäuser. Egal, ob die Geschichte stimmt oder nicht, gut ist sie auf jeden Fall. Darauf einen Kaffee, another cup of coffee. Mike and the Mechanics.

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0: Komm, wir singen ein Lied, hat Mark Forster da für uns gesungen. Und wir hören jetzt erstmal, komm, wir hören die Nachrichten.
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2: Ich bin Tanja Wagner. Der Tankrabatt hat zum Start vielerorts für stark fallende Spritpreise gesorgt. Auf dem Spritpreisportal Tankerkönig sagten die ermittelten deutschlandweiten Durchschnittspreise nach Mitternacht um rund 10 bis 11 Cent ab. Laut ADAC wurde E10 im Raum München, Stuttgart und Leipzig, aber auch Berlin, sogar für weniger als 2 Euro angeboten. Seit Mitternacht gilt für Benzin und Diesel ein Steuernachlass von 16,7 Cent pro Liter. Wie vollständig dies an die Verbraucher weitergegeben wird, wird sich in den nächsten Tagen zeigen. Zum Oktober kehrt nicht nur der Tankrabatt zurück, es gibt auch einige andere Änderungen. Für bestimmte Ewigkeitschemikalien werden neue EU-Regeln in Kraft treten zum Schutz der Verbraucher.
3: Kein Bier auf dem Bahnsteig und auch keins in der Bahnhofshalle. Das Alkoholverbot soll mehr Sicherheit bringen. Und sauberer wird es ohne die ganzen leeren Flaschen auch, hofft die Deutsche Bahn. Wer sicher gehen will, dass Ärzte in kritischen Fällen schnell wissen, wie die Behandlung aussehen soll, kann Patientenverfügung und Vorsorgevollmacht nun auch voll lesbar digital hinterlegen. Und wie immer im Oktober, Heckenschneiden ist wieder erlaubt und wir stellen die Uhr um. Lea Matschulat.
2: Kleine Kinder sind deutlich bewegungsaktiver als viele Erwachsene vermuten. Circa 18.000 Schritte am Tag sind im Alter von 3 bis 4 Jahren typisch. Das geht aus einer internationalen Studie hervor.
4: Erwachsenen werden oft um die 10.000 Schritte am Tag empfohlen. Die 3- und 4-Jährigen legten im Schnitt fast das Doppelte hin. Aber der Abstand ist riesig. Die ganz Quirligen kamen auf fast 30.000 Schritte, während andere gerade mal gut 1.000 machten. In der internationalen Studie zeigte sich, dass Kinder in ärmeren Ländern mehr laufen als in reicheren, dass Landkinder mehr Schritte machen als Stadtkinder und dass Jungs etwas mehr laufen als Mädchen. Ursula Winkler, Nachrichtenredaktion.
2: Cristiano Ronaldo hat das Trainingscamp der portugiesischen Nationalmannschaft verlassen. Er werde zu gegebener Zeit die Wahrheit über die Gründe erzählen, schrieb Ronaldo in einem Insta-Post. Ob die Abreise gleichbedeutend mit einem Rücktritt aus der Nationalmannschaft ist, sagte Ronaldo nicht.
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2: Zum Wetter, die aktuelle Vorhersage des Deutschen Wetterdienstes. Im Westen wird's richtig ungemütlich heute. Es ist stark bewölkt und gibt immer wieder Schauer und vereinzelt auch Gewitter. In der Osthälfte sieht es zunächst besser aus. Erst im Tagesverlauf ziehen auch im Osten dichtere Wolken auf.

0: Das Ganze bei 18 bis 26 Grad. Am Freitag wird's im Westen und Nordwesten angenehm und trocken. Im Osten fallen Schauer bei nur noch 23 Grad maximal.
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2: Einen wunderschönen guten Morgen allerseits. Wir haben es ja gerade in den Nachrichten gehört, die Sache mit der Schrittstatistik, da ist noch Luft nach oben. Ich würde sagen, tun wir doch was für mehr Schritte mit einem Song zum Mittanzen oder zumindest zum Schnellergehen. Dance the Night mit Dua Lipa.
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Ihr hört euer Domradio 7:11 und heute ist hier in Köln so eine Art Feiertag. Denn heute vor 150 Jahren, da wurde ein Mann geboren, wenn es den nicht gegeben hätte, da würde ein riesen Loch in der kölschen Identität klaffen. Er hat irgendwie für alles Lieder komponiert, was zum Menschsein und zum Kölschsein so gehört. Willi Ostermann. Und für alle, die sein Mammutwerk nicht kennen, hier mal ein Zusammenschnitt.

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1: Ja, so könnte man jetzt noch lange, lange weitermachen. Ist unglaublich, was dieser Willi Ostermann alles geschrieben hat, so ganz ohne Noten lesen können. Wer war dieser Mann, der so viele Songs für die Kölsche Ewigkeit geschrieben hat? Gleich unser Thema hier in eurem Domradio.

0: 7.18 Uhr, Juanes und Tabu waren das mit La Pago in eurem Domradio. Toller Song. Und wir verneigen uns jetzt vor einem unvergessenen Kollegen der beiden, vor Willi Ostermann. Der wurde am 1. Oktober 1876 in Köln geboren, also heute vor 150 Jahren. Er stammte aus einer ärmlichen Arbeiterfamilie, interessierte sich früh für Musik und das Geschichtenerzählen. Und diese Geschichten, die konnte er in Liedern transportieren, wie kaum jemand sonst. Man schätzt, dass er knapp 200 Lieder geschrieben hat. Er gilt als Urvater des musikalischen Brauchtums des Kölner Karnevals. Und bei uns im Domradio war Thomas Gebhardt zu Gast, Deutsch- und Musiklehrer an der Erzbischöflichen Ursulinenschule in Köln, Musiker und seit seiner Kindheit Ostermann-Fan. Er hat eine neue Biografie geschrieben und uns hat er erzählt, warum Willi Ostermann uns bis heute mit seinen Liedern packt.
1: Er hat die absolute Gabe gehabt, Sachen zu beobachten und zu beschreiben in seinen Liedern, die um ihn herum passiert sind. Das heißt, das, was er da in den Liedern erzählt, das haben die Leute wirklich so oder ähnlich selbst erlebt und konnten sich wiederfinden. Die Typen, die er beschreibt, die wohnten in der Nachbarschaft. Das war so genau das, wo er ganz nah dran war an den Leuten und Geschichten erzählt hat. Also im Unterschied zu vielen Liedern, die wir ja heute oft so haben, die einfach immer nur Rhein, Wein, Kölle und so weiter. Das konnte er auch, das hat er auch gemacht, um Geld zu verdienen, aber er hat vor allen Dingen diese kölschen Krätzchen geschrieben, die einfach fast unübertroffen sind. Also es gibt nur wenige andere Dichter, finde ich, die das so konnten.
0: Ja, kann man immer nur wieder nicken. Und was uns natürlich hier im Domradio interessiert hat, wie katholisch war er denn, der Willi Ostermann?
1: Ich glaube, er ist wirklich so einer dieser typischen kölsch-katholischen Sorte. Also er hat mit Sicherheit ein großes Gottvertrauen gehabt und hat auch viele Dinge einfach von seiner Mutter insbesondere auch mitbekommen, dass er wusste, wie man sich verhält. Er war großzügig, er war vor allen Dingen zu armen Menschen großzügig. Es gibt eine Geschichte aus den 20er Jahren, als große Kälte war, da hat er für die Wohlfahrt 1000 Tonnen Briketts aus seinem Vermögen gestiftet und sowas, das hört man immer wieder. Es gibt viele Geschichten, dass ja alte Mütterchen ihm eine Rose aufs Grab gelegt haben, weil sie in so einer glücklichen Erinnerung waren an den, der ihnen immer weitergeholfen hat. Also ein sehr irgendwie frommer Mensch, gleichzeitig hat er einen Lebenswandel gehabt, da kann man jetzt nicht von Frömmigkeit sprechen oder nicht von moralischer Unbescholtenheit. Ich glaube, das ist so dieses Leben und trotzdem gut sein.
0: Hoppala, das mit dem Lebenswandel, das macht ja ein bisschen neugierig. Thomas Gebhardt war das zu Willi Ostermann, der heute vor 150 Jahren geboren wurde und der heute in Köln gefeiert wird. Passend dazu ist eine neue Biografie rausgekommen im Emons Verlag. Willi Ostermann, Heimweh nach Köln, neue Einblicke in Leben und Werk heißt das Buch. Und alle, die sich wünschen, mal ein Buch zu haben, in dem alle Ostermann-Texte drinstehen, den sei das Buch von Thomas Gebhardt ans Herz gelegt. Und apropos Feiern, heute um 11 Uhr findet am Ostermannbrunnen am Alten Markt hier in Köln ein öffentliches, stimmungsvolles Programm mit Musik, mit dem gemeinsamen Singen seiner zeitlosen Lieder statt. Ich kann nur sagen, Eyes on you, Eyes on Willi Ostermann, Nicky yours.

0: Und nach der Nick Straker Band mit der Walk in the Park haben wir jetzt eine Inspiration von unserer Uta. Da könnte man auch sagen, hinterher ist man immer schlauer.
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2: Ich bin Uta und habe ehrlich gesagt schon oft erlebt, dass Dinge, die mir irgendwie irgendwann passiert sind, gut oder schlecht, rückblickend doch meistens einen Sinn ergaben. Dem Søren Kierkegaard, dänischer Philosoph und religiöser Schriftsteller, ist es vielleicht auch so ergangen. Denn der sagte mal, verstehen kann man das Leben rückwärts. Leben muss man es aber vorwärts.
0: Ja, und wir sprechen gleich hier im Domradio mal darüber, was man tut, wenn ein Leben vergeht. Denn in Deutschland hat sich gerade das erste kirchliche Bestattungsinstitut in Heidelberg gegründet. Hier sind erstmal Boy mit Little Numbers.

0: Ihr hört euer Domradio am Donnerstagmorgen. Ja, wenn jemand stirbt, dann rufen wir in der Regel bei einem Bestattungsinstitut an und je nachdem, ob jemand kirchlich gebunden ist oder nicht, dann auch noch bei einem Pfarrer oder einer Pfarrerin. In Heidelberg gibt es jetzt beides aus einer Hand. Dort hat die evangelische Kirche das bundesweit erste kirchliche Bestattungsinstitut eröffnet. Libera heißt die gemeinnützige GmbH und ich bin jetzt mit der Pfarrerin, Schuldekanin bei der evangelischen Kirche in Baden und Gesellschaftsvertreterin von Libera verbunden mit Dr. Beate Groß-Klaus. Schönen guten Morgen.
1: Ja, guten Morgen.
0: Ja, als erstes habe ich gedacht, die Pfarrer und Pfarrerinnen in Deutschland, egal jetzt ob evangelisch oder katholisch, die haben ja so viel zu tun mit immer größer werdenden Gemeinden und Verwaltungsaufwand. Warum jetzt noch mehr Arbeit?
1: Wir haben geguckt, welche Arbeit ist für uns wirklich wichtig und wo merken wir, dass die Menschen uns brauchen und wir wichtig sind bei den Menschen, dass wir nah bei denen dran sind. So erleben wir es als Pfarrerinnen und Pfarrer, sind die Beerdigung als Kasualien für uns ein wichtiger Punkt, weil es da drauf ankommt, wie wir Menschen begegnen und wir einen wichtigen Lebensprozess im Abschied nehmen, im Loslassen, was die Aufgabe von Sterbenden ist, aber auch was die Aufgabe von Angehörigen ist, loszulassen, wie wir da für Menschen gut da sein können. Also da haben wir das Gefühl, dass wir als Kirche mit unserem Angebot wichtig sind. Wir kommen da den Menschen nahe und die Menschen brauchen wirklich etwas von uns als Kirche. Und wir haben da diese besondere Ritual- und Hoffnungskompetenz. Und damit können wir Menschen ermutigen, empowern, ihren Weg zu finden durch diese Trauerarbeit, egal aus welcher Glaubensrichtung, Religion oder Weltanschauung sie kommen. Und das ist für uns etwas, also über den eigenen Tellerrand hinauszuschauen und eine Gesellschaft stark zu machen, wie sie mit ihren Liebsten, ihren Toten umgeht. Also daran sieht man ja auch bei den Anthropologen, wenn Menschen nicht einfach liegen gelassen werden, sondern wenn es ein Ritual gibt, um Steine über sie zu legen, dass sie geschützt sind vor wilden Tieren, dann beginnt das Menschsein. Also wir kehren wieder zu dem allerersten Ursprung der Religion zurück. Und das hat uns ziemlich ermutigt auf dem Weg. Ja, wir brauchen es genau so, wie wir es jetzt gestalten möchten.
0: Ja, aber wie das ganz praktisch aussieht, darüber sprechen wir dann gleich weiter hier in eurem Domradio.

0: One More Time in eurem Domradio. Das gilt auch für Dr. Beate Großklaus aus Heidelberg. Sie ist nämlich immer noch bei mir am Telefon. Sie ist Gesellschaftsvertreterin von Libera, dem ersten kirchlichen Bestattungsinstitut hier in Deutschland. Ja, Frau Großklaus, wie muss man sich denn Ihren Service vorstellen?
1: Also wir haben natürlich eine Bestatterin angestellt, die sehr erfahren ist und sich sehr gut auskennt. Und gleichzeitig haben wir geklärt, was ist uns wichtig. Also wir würden zum Beispiel fragen, wenn Sie jetzt als Angehörige oder Zugehörige zu uns kommen, möchten Sie gerne mitversorgen? Möchten Sie gerne Ihren geliebten Menschen nochmal, wenn er im Krankenhaus gestorben ist, zu Hause nochmal aufbauen? Nicht alle haben die Möglichkeit, ein großes Wohnzimmer zu haben, aber das wäre möglich. Oder wir bieten selbst Räume an, wo man einen Menschen nochmal aufbauen kann, sodass die Enkelkinder oder nahe Freundinnen und Freunde nochmal die Verstorbene sehen können und nochmal vielleicht eine letzte Berührung, einen letzten Moment mit diesem Menschen haben. Also wir merken, dass das in der Trauerarbeit für Menschen sehr, sehr wichtig sein kann, genau solche Momente möglich zu machen und Menschen anzubieten.
0: Libera heißt ja auch loslassen, freilassen. Wie ist das jetzt auch im christlichen Kontext gemeint?
1: Tatsächlich gibt es ein Libera-Gebet, ich lasse dich los, eine ganze Liturgie dazu, von was nochmal schwer war, was leicht war zwischen uns. Also da gibt es eine ganz spirituelle tiefe Ebene, die für uns natürlich wichtig ist. Und gleichzeitig ist es für uns auch wichtig, dass die Leute, die zu uns kommen, unabhängig, ob die jetzt christlich geprägt sind oder aus anderen Religionen oder ganz andere Weltanschauungen haben, ich wundere es, dass ich sehe, dass unseren Kundinnen und Kunden oder die Menschen, die uns suchen, ihre eigenen Rituale auch mitbringen. Und uns ist es wichtig, dass sie eine eigene Ritualkompetenz, die Menschen einfach auch intuitiv haben, was möchte ich gerne nochmal machen, welches Lied müsste jetzt nochmal gespielt werden, welches Licht bräuchte ich im Raum, will ich nochmal eine Kerze anzünden, gebe ich den Menschen nochmal im Herzen die Hand und auch dem verstorbenen Menschen im Herzen die Hand, was alle verbindet. Also da gibt es von der klassischen Aussegnung, die wir in der christlichen Tradition haben, zu sagen, wir segnen nochmal den Kopf, die Hände, den Körper, die Füße, die Wege, die Menschen gegangen sind. Oder es, was ich feststelle, dass Leute da sehr kompetent sind und ihre Rituale mitbringen, ihre Blumen mitbringen, ihre, was noch in den Sarg gehört, mitbringen, noch ein Andenken an den geliebten Menschen reinlegen möchten.
0: Dann sage ich Dankeschön an Dr. Beate Großklaus, Gesellschaftsvertreterin von Libera, dem ersten kirchlichen Bestattungsinstitut in Deutschland. Ganz herzlichen Dank.

0: Ab dem 1. Januar soll der Preis fürs Deutschland-Ticket steigen um 4 Euro. Dann kostet es 66,80 Euro im Monat. Klimaschützer warnen vor einem falschen Signal für öffentliche Nahverkehrsnutzer. Autofahrer dürfen sich allerdings ab heute auf sinkende Spritpreise freuen. Mehr darüber jetzt in den Domradio-Nachrichten um 8.
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2: Ich bin Tanja Wagner. Tanken soll ab heute wieder billiger werden. Um Mitternacht ist der zweite Tankrabatt in diesem Jahr in Kraft getreten. Bis Jahresende werden die Energiesteuern auf Benzin und Diesel gesenkt. So soll der Sprit unterm Strich knapp 17 Cent pro Liter günstiger werden.
3: Tanken ohne Frustattacken, das wünschen sich wohl viele, zumal es im September an der Zapfsäule so teuer war wie nie. Und die Mineralölwirtschaft verspricht, wir geben den Rabatt auch sofort weiter. Die Frage ist allerdings, ob das 1:1 passiert. Viele, auch der ADAC, vermuten, dass wieder einmal ein Teil verpufft. Und Kritiker sagen vom Rabatt würden auch Gutverdiener profitieren. Der sei also ungerecht. Claudia Wächter, Nachrichtenredaktion.
2: Außenminister Wadefuhl hat sich erleichtert über den Ausgang des gewaltsamen Vorfalls im Cockpit eines Fly-Dubai-Flugs auf dem Weg von Dubai nach Tel Aviv geäußert. Er habe mit großem Schrecken von dem versuchten Entführungsfall des Flugzeugs erfahren, das voll besetzt mit israelischen Staatsangehörigen gewesen sei. Das teilte Wadefuhl nach einem Telefonat mit seinem israelischen Amtskollegen Gideon Saar mit.
4: Wir sind alle das tiefste erschrocken, dass ein derartig schrecklicher Anschlag auf eine mit Israelis besetzte Maschine versucht wurde. Es ist der Tapferkeit des Piloten und weiterer Passagiere zu verdanken, dass dieser Absturz in letzter Sekunde verhindert werden konnte.
2: Der Chef der Krankenkasse DAK Gesundheit, Storm, sieht die von der Koalition geplante Anhebung der Beitragssätze für Kinderlose kritisch. 3,6% allgemeiner Beitrag und 4,5% für Kinderlose. Verfassungsrechtlich sind wir hier bereits in einer bedenklichen Dimension angekommen, sagte Storm der Rheinischen Post. Weiter dürfe die Spreizung der Beiträge nicht gehen. Im dritten Anlauf will Neu-Bundestrainer Jürgen Klopp endlich den ersten Sieg einfahren. Die deutsche Fußballnationalmannschaft trifft am Abend in München auf Serbien. Gelingt wieder kein Sieg, wäre Klopp der erste DFB-Cheftrainer, der keine seiner ersten drei Partien gewinnen konnte.
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2: Zum Wetter, die aktuelle Vorhersage des Deutschen Wetterdienstes. Im Westen wird's richtig ungemütlich heute. Es ist stark bewölkt und gibt immer wieder Schauer und vereinzelt auch Gewitter. In der Osthälfte sieht es zunächst besser aus. Erst im Tagesverlauf ziehen auch im Osten dichtere Wolken auf. Das Ganze bei 18 bis 26 Grad. Am Freitag wird's im Westen und Nordwesten angenehm und trocken. Im Osten fallen Schauer bei nur noch 23 Grad maximal.
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0: Einen schönen guten Morgen zusammen wünsche ich. Und wir gucken gleich mal, wenn ihr mögt, zusammen in die Bibel und blättern zu der Stelle, wo was steht von Schafen und Wölfen. Schön, dass ihr dabei seid.
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0: Scouting for Girls mit Home war das in eurem Domradio um 8:09. Und da ist jetzt wie immer Zeit für unseren Blick in die Bibel. Und da geht es jetzt hierum. Wenn ihr in ein Haus kommt, so sagt als erstes Friede diesem Haus. Das jedenfalls empfiehlt Jesus seinen Jüngern im Neuen Testament der Bibel, im Tagesevangelium heute. In dieser Woche sprechen wir mit dem Leiter der Kölner Karl-Rahner-Akademie in unserem Podcast Blick in die Bibel über das jeweilige Tagesevangelium. Friede diesem Haus. Dieser Gruß ist was, was wir auch heute beherzigen können, sagt er.
1: Dass er sagt, das Erste, was ihr sagt, wenn ihr in ein Haus kommt, Friede sei mit euch. Das heißt, man hat grundsätzlich Vertrauen zu den Menschen, denen man begegnet, und nicht, dass man mit Distanz oder mit Sorge begegnet. Und erstmal sagt, Friede sei mit euch. Und damit signalisiere ich ja auch dem Haus, dass ich in einer guten Absicht komme. Das ist vielleicht etwas, was wir nochmal neu lernen müssen, dass man den Menschen, den fremden Menschen erstmal so begegnet, dass man sagt, ich will das Gute und du auch.
0: Im Tagesevangelium heute sagt Jesus aber auch, ich sende euch wie Schafe unter die Wölfe. Das klingt ganz schön brutal. Glaubt denn Jesus, die Welt sei böse und voller Wölfe?
1: Das wird eine Alltagserfahrung der Jünger und Jüngerinnen gewesen sein. Dass die Welt grundsätzlich böse ist, das glaube ich nicht. Sonst hätte Gott nicht seinen eigenen Sohn in die Welt gesandt, um Mensch zu werden. Das ist für mich immer noch das Beispiel dafür, dass diese Welt gewollt ist und dass diese Welt gut ist, sonst hätte Jesus hier nicht seinen Ort gefunden, um Mensch zu sein.
0: Die Welt ist gut. Gott vertraut dem Guten in uns und in unserer Welt. Das sagt Norbert Bauer in dieser Woche Gast in unserem Blick in die Bibel. Findet ihr überall diesen Podcast auf domradio.de und natürlich in voller Länge auch nochmal heute Abend in unserer Podcast-Strecke zwischen 19 und 21 Uhr.

Nach Kamrat, der immer so eine Kuschelbär-Attitüde hat, finde ich, kommt hier mal eine ungewohnt nachdenkliche Red Hot Chili Pepper Mucke. Scar Tissue.

8:55 gleich und immer noch dunkel. Ihr hört euer Domradio am Donnerstagmorgen. Ja, Donald Trump hat's mit Umbenennungen. Der Ontariosee wird bei ihm zum Lake America, New Mexico zu New America und das Kennedy Center zum Trump Center. Jetzt benennt er AI, Artificial Intelligence, um in SI, soll das jetzt heißen, Super Intelligence. Das hat schon zu einem Sturm auf slowenische Domains, die mit dem Kürzel SI enden, geführt. Und wenn wir mal weiterspinnen hier im Domradio, was könnte denn noch alles kommen, was Donald Trump so umbenennt? Möglich wäre ja auch, dass er die Kirchen in den USA umbenennt. Zum Beispiel mit einer Kombi aus Trump und Tempel. Das wäre dann ein Trumple. Bühne frei für Madness und It Must Be Love.

0: Holly Humberstone in eurem Domradio und die hat mal gesagt, der Moment ihres Lebens, jedenfalls in Sachen Karriere, war im Jahr 2022, da hat sie den Brit Rising Star Award gewonnen. Aber so ein Moment des Lebens, der geht auch kleiner.
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2: Hi, ich bin Hilda aus der Domradio-Redaktion. Wie so viele andere mache ich auch gerne Yoga. Wie so viele andere wäre ich auch gerne achtsamer in meinem Alltag. Und ich glaube einfach, dass Meister Eckhart recht hatte, als er schon im späten Mittelalter geschrieben hat, wer sich gänzlich nur einem Augenblick ließe, dem würde alles gegeben.
0: Und hier ist jetzt der Moment von Phil Collins und Son of Man.

Beyoncé war das gerade in eurem Domradio mit einem Song über Single Ladies und welche Herausforderungen sie zu meistern haben. Das ist aber auch für das gegenteilige Modell, also für Frauen, die Mütter sind, ganz schön viele Herausforderungen gibt. Zum Beispiel paradoxerweise Einsamkeit, auch wenn man Kinder hat. Darum geht's gleich hier in eurem Domradio.

0: Ihr hört euer Domradio um 19 Minuten vor 9. Ja, Mutter sein, das gilt ja als eine Zeit voller Nähe, voller Liebe und Verbundenheit. Und trotzdem fühlen sich gerade in dieser Lebensphase erstaunlich viele Frauen einsam. Die Familiensoziologin Dr. Sabine Diabaté, die hat darüber ein Buch geschrieben. Es heißt Mutterseelen allein, warum viele Mütter einsam sind und was sich dagegen tun lässt. Und darin verbindet sie die persönliche Geschichten von jungen und älteren Müttern mit wissenschaftlichen Erkenntnissen. Und sie zeigt, Einsamkeit von Müttern ist nicht nur eine private Erfahrung, sie hat viel mit den Bedingungen zu tun, unter denen Familien heute leben.
1: Mütter sind fast nie allein und trotzdem fühlen sich viele einsam. Das klingt erstmal paradox, aber Einsamkeit bedeutet nicht, dass niemand da ist, sondern Einsamkeit entsteht auch dann, wenn ich mich alleingelassen fühle mit meiner Verantwortung, wenn ich mich nicht gesehen fühle mit meiner Last, mit meiner Erschöpfung und wenn ich ständig für andere da bin und kaum jemand fragt, wie geht es dir eigentlich? Und die Daten für Deutschland zeigen sehr eindrücklich, dass etwa jede dritte Mutter zumindest teilweise von Einsamkeit betroffen ist. Also somit ist das kein Randphänomen, sondern es betrifft Millionen Frauen in Deutschland.
0: Ja, und in ihrem Buch zeigt Sabine Diabaté, warum ausgerechnet Mutterschaft zu einer einsamen Lebensphase werden kann. Freundschaften verändern sich, Zeit wird knapp, Fürsorgearbeit wächst und gleichzeitig erwartet die Gesellschaft von Müttern, dass sie all das möglichst alleine bewältigen.
1: Die Einsamkeit von Müttern entsteht nicht im luftleeren Raum, sondern sie entsteht, wenn eine Mutter für alle mitdenkt, sich um alle kümmert. Und genau mit dieser Verantwortung, mit dieser Fürsorgearbeit selbst so oft allein bleibt. Und dann kommen noch die Rahmenbedingungen hinzu, wenn nämlich die Betreuung wackelt, das heißt die Kita zum Beispiel ausfällt oder die Zeiten der Betreuung verkürzt werden, die Erziehung und Hausarbeit ungleich verteilt ist und im Job trotzdem 100% erwartet werden. Und so wird dann aus diesem ganzen Zeitmangel und der Überlastung auch ganz schnell ein Beziehungsmangel.
0: Dr. Sabine Diabaté ist Familiensoziologin am Bundesinstitut für Bevölkerungsforschung. Ihr neues Sachbuch Mutterseelen allein, warum viele Mütter einsam sind und was sich dagegen tun lässt, ist gerade frisch erschienen am 28. September bei Quadriga. Es gibt es auch als Hörbuch, kostet 22 €. Und heute ist Buchpremiere hier in Köln in der Karl-Rahner-Akademie um 19 Uhr. Eintritt ist frei. Sabine Diabaté ist natürlich dabei und ich nehme an, auch eine ganze Reihe von Domradio-Mitarbeitern und Mitarbeiterinnen. Denn bevor sie Sabine Diabaté eine angesehene berühmte Soziologin wurde, hat sie ein Volontariat hier im Domradio gemacht und wir sind mächtig stolz auf sie. Also, wir sehen uns vielleicht heute

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Und jetzt hören wir hier im Domradio mal wieder ein Beispiel dafür, wie wichtig Zufälle sind. Dieser Zufall ereignete sich im Jahr 1981. Die Jungs von Queen nahmen gerade in den Studios am Genfer See ein Album auf. David Bowie war auch gerade in der Stadt und schaute spontan im Studio vorbei, um alte Bekannte zu besuchen. Man ging zusammen Wein trinken, fing an, der musikalischen Fantasie freien Lauf zu lassen. Später wurde noch ordentlich an dem Song im Studio gefeilt und rauskam ein Welthit. Habt ihr alle schon erkannt? Under Pressure, Queen und David Bowie.

0: Nachrichten um 9 Uhr.
1: Ich bin Tanja Wagner. Der Tankrabatt hat zum Start vielerorts für stark fallende Spritpreise gesorgt. Auf dem Spritpreisportal Tankerkönig sagten die ermittelten deutschlandweiten Durchschnittspreise nach Mitternacht um rund 10 bis 11 Cent ab. Laut ADAC wurde E10 im Raum München, Stuttgart und Leipzig, aber auch Berlin sogar für weniger als 2 Euro angeboten. Seit Mitternacht gilt für Benzin und Diesel ein Steuernachlass von 16,7 Cent pro Liter. Wie vollständig dies an die Verbraucher weitergegeben wird, wird sich in den nächsten Tagen zeigen. Zum Oktober kehrt nicht nur der Tankrabatt zurück, es gibt auch einige andere Änderungen. Für bestimmte Ewigkeitschemikalien werden neue EU-Regeln in Kraft treten zum Schutz der Verbraucher.
2: Kein Bier auf dem Bahnsteig und auch keins in der Bahnhofshalle. Das Alkoholverbot soll mehr Sicherheit bringen. Und sauberer wird es ohne die ganzen leeren Flaschen auch, hofft die Deutsche Bahn. Wer sicher gehen will, dass Ärzte in kritischen Fällen schnell wissen, wie die Behandlung aussehen soll, kann Patientenverfügung und Vorsorgevollmacht nun auch voll lesbar digital hinterlegen. Und wie immer im Oktober, Heckenschneiden ist wieder erlaubt und wir stellen die Uhr um. Lea Matschulat.
1: Kleine Kinder sind deutlich bewegungsaktiver als viele Erwachsene vermuten. Circa 18.000 Schritte am Tag sind im Alter von 3 bis 4 Jahren typisch. Das geht aus einer internationalen Studie hervor.
3: Erwachsenen werden oft um die 10.000 Schritte am Tag empfohlen. Die 3- und 4-Jährigen legten im Schnitt fast das Doppelte hin. Aber der Abstand ist riesig. Die ganz Quirligen kamen auf fast 30.000 Schritte, während andere gerade mal gut 1.000 machten. In der internationalen Studie zeigte sich, dass Kinder in ärmeren Ländern mehr laufen als in reicheren, dass Landkinder mehr Schritte machen als Stadtkinder und dass Jungs etwas mehr laufen als Mädchen. Ursula Winkler, Nachrichtenredaktion.
1: Cristiano Ronaldo hat das Trainingscamp der portugiesischen Nationalmannschaft verlassen. Er werde zu gegebener Zeit die Wahrheit über die Gründe erzählen, schrieb Ronaldo in einem Insta-Post. Ob die Abreise gleichbedeutend mit einem Rücktritt aus der Nationalmannschaft ist, sagte Ronaldo nicht.
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1: Zum Wetter, die aktuelle Vorhersage des Deutschen Wetterdienstes. Im Westen wird's richtig ungemütlich heute. Es ist stark bewölkt und gibt immer wieder Schauer und vereinzelt auch Gewitter. In der Osthälfte sieht es zunächst besser aus. Erst im Tagesverlauf ziehen auch im Osten dichtere Wolken auf. Das Ganze bei 18 bis 26 Grad. Am Freitag wird's im Westen und Nordwesten angenehm und trocken. Im Osten fallen Schauer bei nur noch 23 Grad maximal.
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4: Einen schönen guten Morgen zusammen. Ja, das trockene, sonnige Wetter macht heute Pause. Idealer Tag, um mal wieder ins Kino zu gehen heute am Donnerstag. Was da Neues anläuft, darüber sprechen wir gleich hier in eurem Domradio. Und vorher machen wir noch einen Zug durch die Weltgemeinde, musikalisch jedenfalls.
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4: Rio, New York, Rio, Tokio.

So, und bevor wir gleich über die Kinostarts der Woche reden, stimmt uns Miley Cyrus schon mal auf den ersten Film mit Tom Cruise ein. End of the World.

0: es ist Donnerstag, das heißt, es ist Kinotag. Ronny Thorau hat sich jetzt mal zwei Filme rausgepickt, in die er uns vorstellt. Im ersten Film demoliert Tom Cruise die Welt.
1: Mr. President, vor 55 Minuten wurde ich über die Explosion auf unserer Plattform informiert.
2: Als skrupelloser Milliardär kann man schon mal ein bisschen Schaden anrichten.
3: Sie verursacht gewaltige Wasserverdrängung und einen Tsunami.
2: Digger ist eine Satire, auch wenn unsere heutige Realität manchmal erschreckend nah dran ist.
4: Klar schieben Sie die ganze Schuld auf mich.
5: Du hast gerade einen halben Kontinent ertränkt. Was willst du denn machen? Noch einen draufsetzen?
2: Erste Kritiken sind gemischt. Die einen finden das schon ein bisschen nach Oscars schielende Werk anstrengend, die anderen originell.
6: Unser Digger hier hat uns in diese Scheiße geritten und Digger gräbt uns auch wieder raus.
2: Hingucker ist in jedem Fall Tom Cruise, unter der Maske des gealterten Erdöl-Egomanen.
7: Was passiert, wenn ich aufhöre zu bohren? Ihr verhungert, ihr erfriert alle, das passiert. Ist mir egal, na los, film weiter.
0: Digger war das mit Tom Cruise, der heute anläuft. Und außerdem läuft heute auch ein Film an, der sich mehr ums Private kümmert. Frau Winkler verlässt das Haus.
2: In Doris Dörries neuem Film Frau Winkler verlässt das Haus geht es um einen Pflegeroboter, den eine ehemalige Schauspielerin von ihrer Tochter bekommt.
8: Wir haben die Lösung.
9: Guten Tag, Frau Winkler.
10: Er soll mir nicht näher kommen.
2: Dörrie will mit ihrem Film für Offenheit werben bei Themen wie Alter, Krankheit, Einsamkeit und Tod.
11: Schrott auf!
12: Wieso sind Sie immer so wütend?
2: Denn Dörrie findet, sich damit zu beschäftigen, nimmt einem die Angst und bewahrt vor sinnlosem Schönheits- und Jugendwahn.
13: Es reicht mit Ihrem ständigen Gemecker. Ab jetzt nur noch eine Stunde am Tag.
14: Sie lacht.
0: Frau Winkler verlässt das Haus und Digger. Zwei Filme, die heute anlaufen und die uns Ronny Thorau vorgestellt hat.

0: 22 Minuten nach 9, die Bay City Rollers in eurem Domradio. Ja, seit Juli wird ja für den Besuch des Kölner Doms eine touristische Besichtigungsgebühr erhoben. Die sorgt immer noch für Diskussionen und jetzt steht in einem Artikel des Kölner Stadtanzeigers, dass der Dom im vergangenen Jahr, als es diese Gebühr noch gar nicht gab, einen Überschuss von knapp 1 Million Euro erwirtschaftet habe. Dompropst Guido Assmann zeigt sich über die Zahl ein bisschen verwundert, denn im letzten Jahr wurden die Eintrittspreise für die Turmbesteigung und auch für den Besuch der Schatzkammer erhöht.
1: Damit ist gut zu erklären, dass wir jetzt diesen Jahresüberschuss von rund 990.000 Euro haben, die aber lange nicht ausreichen, um das Defizit auszugleichen. Denn wir müssen die Rücklagen stärken und wir müssen den Dom ja auch in die Zukunft gut auf finanzielle Beine zu stellen.
0: Für die langfristige finanzielle Planung sei es daher die touristische Besichtigungsgebühr unumgehbar gewesen, sagt Dompropst Assmann. Allerdings gäbe es genügend Möglichkeiten, zu einem ermäßigsten Preis in den Dom zu gelangen oder an bestimmten Tagen im Jahr gar nichts zu bezahlen. Zum Beispiel übermorgen am 3. Oktober, am Tag der Deutschen Einheit.
1: Da haben wir, weil es ja ein staatlicher Feiertag ist, unsere 5 Messfeiern, aber kein großes liturgisches, gottesdienstliches Programm, sodass viele Stunden Zeit ist, in den Kölner Dom zu kommen. Die meisten haben arbeitsfrei, Kinder müssen in die Schule gehen und ich verspreche mir davon, dass viele einfach die Möglichkeit nutzen zu sagen, wie können wir den Tag der Deutschen Einheit sinnvoll verbringen und mit der Familie und Kindern den Dom nahebringen oder einen Ausflug zu machen.
0: Und zum persönlichen Gebet oder auch zu Gottesdiensten ist der Kölner Dom natürlich sowieso immer frei zugänglich. Das vollständige Interview mit Dompropst Assmann könnt ihr lesen auf domradio.de.

0: Und hier spricht jetzt unser Tim Helsen eben um 9:30 in einer Inspiration. Und eigentlich müsste sein zweiter Vorname unter uns gesagt auch Sunshine lauten. Hört mal, worum es geht hier.
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2: Hallo ihr Lieben, hier ist Tim mit einem ganz sonnigen Gemüt, denn ich habe dieses total schöne Zitat des österreichischen Dichters Ernst Ferstl gelesen. Menschen mit einem sonnigen Gemüt gelingt es wesentlich leichter, über den eigenen Schatten zu springen.
0: Ja, und apropos Schatten und Sonne, für mich scheint die Morgensonne, wenn ich Kaffee trinke. Und deshalb reden wir am Tag des Kaffees mal über dieses belebende Getränk.

0: One Republic, gleich 20 vor 10. Ihr hört immer noch euer Domradio. Ja, hattet ihr heute schon euren ersten Kaffee, meine ich? Ohne Kaffee kommen ja viele von uns gar nicht richtig in den Tag. Erst recht nicht heute am Tag des Kaffees. Und darüber spreche ich jetzt mit Ronny Thorau. Ronny, wie kaffeeverliebt sind wir Deutschen denn?
1: Ja, also von wegen Biernation Deutschland. Gut 160 Liter Kaffee trinken die Deutschen pro Kopf im Jahr, weit mehr als Bier, also klares Lieblingsgetränk. Das heißt im Schnitt, jeder trinkt fast einen halben Liter Kaffee täglich. Wenn man da jetzt Kinder und andere Nicht-Kaffeetrinker rausrechnet, stellt man fest, manche trinken echt viel Kaffee. Merkt man auch, wenn man auf der Straße rumfragt.
2: Ein Tag ohne Kaffee ist für mich ein schwerer Tag.
3: Ich krieg Kopfschmerzen.
4: Kaffee gehört für mich einfach zum Leben dazu.
5: Ohne Kaffee für mich, es ist ein Tag ohne Sonne.
1: Und so Sätze wie, ich brauche jetzt einen Kaffee, sonst geht's gar nicht weiter, hört man ja oft im Alltag.
0: Boah, ich kann das so nachvollziehen. Aber ist das eigentlich gesund, regelmäßig viele Tassen Kaffee am Tag zu trinken?
1: Also man muss sich da nicht allzu viele Sorgen machen. Professor Heribert Schunkert, Vizechef der Deutschen Herzstiftung, sagt, man habe untersucht, dass 1 bis 4 Tassen nützlich sein können fürs Herz-Kreislauf-System. Deutlich mehr Tassen, aber auch jetzt nicht schaden.
6: Wenn man über 10 Tassen hinweg geht, dann ist es zumindest nicht schädlich gewesen, aber auch nicht mehr nützlich.
1: Allerdings kann sich der Kaffee-Wachmacheffekt abnutzen und meistens kickt uns Kaffee eher, wenn wir zu wenig Schlaf haben. Also mehr schlafen wäre da wohl die gesündere Variante. Dann kann man ja immer noch Kaffee aus Genuss trinken.
0: Und apropos Genuss, Kaffee kann man ja auf zahllose Weisen zubereiten. Gibt es trotzdem so ein paar Tipps, damit es noch besser schmeckt?
1: Ja, da haben wir mal Holger Preibisch gefragt. Der ist Vorsitzender des Deutschen Kaffeeverbandes. Also die haben ja ein Interesse, dass ihr Getränk geschmacklich überzeugt. Und der rät zum Beispiel, lieber öfter kleine Packungen kaufen.
7: Denn die geöffnete Packung verliert mit der Zeit etwas an Aroma.
1: Sein Tipp außerdem, Bohnen immer erst kurz vor der Zubereitung mahlen und Kaffee zum Warmhalten nicht auf der Warmhalteplatte von Kaffeemaschinen stehen lassen.
7: Wir wissen, dass Kaffee auf der Warmhalteplatte in einen bitteren Geschmack umkippt.
1: Den fertigen Kaffee also lieber direkt gleich in eine Thermoskanne umfüllen. Da bleibt der Kaffee mindestens 2 bis 3 Stunden heiß und lecker.
0: Jetzt wissen wir Bescheid. Ronny Thorau, vielen Dank. Und ich habe auch noch einen Tipp. Sorten ausprobieren und dann endlich mal merken, wie sie heißen. Ich vergesse dann immer, welcher Kaffee mir gut geschmeckt hat. Ich sage jetzt auch nicht, welche Marke, aber ich habe jetzt eine Sorte entdeckt, die kann ich mir super merken. Die heißt nämlich wie der Papst, San Leo. Köstlich.

0: So, die letzten Takte sind verklungen und vor mir wippt schon Aurelia Rütters. Hier, die macht gleich weiter. Aurelia, ist schwerstickig hier drin, oder, im Studio?
1: Ja, ist so warm hier. Also
0: es ist total heiß. Ich habe wirklich die ganze Zeit die Fenster aufgemacht und wir sehen ja was, was ich heute Morgen gar nicht glauben konnte, als ich hier hingeradelt bin. Es regnet.
1: Ja, und es ist auch noch so grau.
0: Es ist...
1: Ist nicht ganz mein Wetter. Habe ich aber heute Morgen auch schon mit meinem Kollegen drüber diskutiert. Ist natürlich viel besser für die Natur, weiß ich natürlich.
0: Ist besser für die Natur. Und jetzt von Frau zu Frau muss ich dich was fragen. Ich habe nämlich mein neues Regencape mal mitgebracht, das ich jetzt das erste Mal nachher gleich, wenn ich jetzt nach Hause fahre, gebrauchen kann. Und ich sag mal, es ist rosa mit riesenblauen Punkten. Kann ich das tragen?
1: Ich finde es wunderschön, muss ich sagen. Als du so reinkamst, dachte ich, das muss ich auch haben.
0: Würde ich sagen, wir lassen jetzt einfach mal die Sonne scheinen hier weiter im Domradio. Aurelia Rütters macht weiter. Ich bin raus. Mein Name ist Heike Sikoni. Ganz herzlichen Dank fürs Zuhören und noch einen schönen Donnerstag.

0: im Durchschnitt um etwa 10 Cent billiger.
1: Positive Überraschung: an der Zapfsäule in München, Leipzig oder Stuttgart kostet der Liter Super E10 sogar unter 2 Euro. Aber nicht alle ziehen damit. Regional gibt es große Unterschiede, sagt der ADAC. Heißt also auch, nicht überall wird im Moment der Tankrabatt von knapp 17 Cent pro Liter komplett an die Autofahrer weitergegeben. Und genau das ist auch ein Punkt, warum Kritiker den Rabatt für wenig sinnvoll halten. Claudia Wächter, Nachrichtenredaktion.
0: Kritik an der geplanten Pflegereform. Andreas Storm, Chef der Krankenkasse DAK Gesundheit, hält die höheren Beiträge für Kinderlose für verfassungsrechtlich bedenklich. Aktuell zahlen Kinderlose 4,2%, künftig sollen es 4,5% sein. Storm sagt, weiter dürfe die Spreizung der Beiträge nicht gehen. Das schwarz-rote Kabinett hatte gestern ein Reformpaket auf den Weg gebracht, um die Pflegeversicherung in einem ersten Schritt zu stabilisieren. Kleine Kinder sind deutlich bewegungsaktiver, als viele Erwachsene vermuten. Circa 18.000 Schritte am Tag sind im Alter von 3 bis 4 Jahren typisch. Das geht aus einer internationalen Studie hervor.
2: Erwachsenen werden oft um die 10.000 Schritte am Tag empfohlen. Die 3- und 4-Jährigen legten im Schnitt fast das Doppelte hin. Aber der Abstand ist riesig. Die ganz Quirligen kamen auf fast 30.000 Schritte, während andere gerade mal gut 1.000 machten. In der internationalen Studie zeigte sich, dass Kinder in ärmeren Ländern mehr laufen als in reicheren, dass Landkinder mehr Schritte machen als Stadtkinder und dass Jungs etwas mehr laufen als Mädchen. Ursula Winkler, Nachrichtenredaktion.
0: Der verletzte Pilot des Fly-Dubai-Flugs nach Tel Aviv ist laut indischer Botschaft in stabilem Zustand. Er wird demnach in einem Krankenhaus in der Stadt Tabuk im Nordwesten Saudi-Arabiens behandelt. Eine ausführliche Einschätzung seines Zustands stehe noch aus. Trotz schwerer Stichverletzungen hatte er die Cockpit-Tür geöffnet und Passagieren ermöglicht, den Angreifer zu überwältigen. Israels Regierung geht von einem versuchten Terroranschlag des aus dem Oman stammenden Co-Piloten aus.
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0: Zum Wetter, die aktuelle Vorhersage des Deutschen Wetterdienstes. Im Westen wird's richtig ungemütlich heute. Es ist stark bewölkt und gibt immer wieder Schauer und vereinzelt auch Gewitter. In der Osthälfte sieht es besser aus. Erst im Tagesverlauf ziehen auch hier dichtere Wolken auf. Das Ganze bei 18 bis 26 Grad. Morgen wird's im Westen und Nordwesten angenehm und trocken. Im Osten regnet's dagegen bei nur noch 23 Grad maximal.
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4: Was für ein Wetterwechsel. Innerhalb von nur 24 Stunden. Gestern Sommerfeeling, heute Regenschirmwetter. Ich bin Aurelia Rütters und begleite euch hier im Domradio an diesem ersten nassgrauen Oktobertag. Einen schönen guten Morgen wünsche ich.

das Domradio hier am 1. Oktober. Und seid ihr schon in Weihnachtsstimmung? Ist ja auch schon in knapp 85 Tagen. Ich würde sagen, das ist noch was hin. Aber in Geschäften, da liegen sie schon lange. Die Spekulatiuskekse, Dominosteine und Schokonikoläuse. Ich bin dafür noch nicht bereit, aber Rom anscheinend auch schon. Da kommt jetzt schon Weihnachtsstimmung auf, denn in 2 Wochen wird schon eine Krippe aufgestellt. In der Basilika Santa Maria Maggiore in der ewigen Stadt ist die sogenannte Krippe von Bethlehem ab dem 15. Oktober ausnahmsweise aus nächster Nähe zu sehen. Die ist nämlich ein ganz besonderer Schatz. 5 kleine Holzstücke aus Ahornholz, die traditionell als Teile der Krippe verehrt werden, sind in dieser Krippe eingearbeitet. Und Untersuchungen haben ergeben, dass das Holz ungefähr aus der Zeit von Jesu Geburt stammt. Ob es tatsächlich die Originalkrippe von Jesus ist, das lässt sich wissenschaftlich nicht beweisen. Aber normalerweise liegen die Reliquien gut geschützt in einer Nische vor dem Papstaltar. Und wegen Restaurierungsarbeiten kommen sie jetzt vorübergehend in eine Seitenkapelle. Und dort sind sie für Besucherinnen und Besucher deutlich näher zu sehen. Was für ein Schatz! Ihr hört das Domradio und hier geht's jetzt weiter mit Jack Johnson und Breakdown.

Über 250 Millionen Streams, ausverkaufte Konzerte und jetzt ein neuer emotionaler Popsong. Lucente erzählt in Love Bites Back von verpassten Chancen in der Liebe. Und ihre Stimme, die erinnert mich ja immer ein bisschen an Amy Winehouse, oder? Love Bites Back von Lucente hier im Domradio.

0: Das Domradio hier um 10:30. Und hier geht's jetzt um etwas, das man wahrscheinlich erst dann so richtig zu schätzen weiß, wenn es nicht mehr da ist. Die Freiheit. Und um sie und was die berühmte Autorin Astrid Lindgren dazu zu sagen hat, das hören wir jetzt hier in der Inspiration von Annika Weiler.
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2: Hi, ich bin's, Anni von domradio.de. Manchmal, da spüren wir ja ganz genau, was wir wollen und merken aber auch irgendwie, dass es anders ist als das, was andere so tun. Aber genau da fängt doch eigentlich Freiheit an. Ein Satz von Astrid Lindgren, der bringt es auf den Punkt. Freiheit bedeutet, dass man nicht unbedingt alles so machen muss wie andere Menschen.

Das Domradio hier. Zwei Schulfreunde aus Kassel, ein Kinderzimmer und ein Welthit. So beginnt die Geschichte von Milky Chance. Clemens Rehbein und Philipp Dausch, die haben schon während der Schulzeit zusammen Musik gemacht. Und ihr Debütalbum Set Necessary entstand größtenteils in Clemens Kinderzimmer. Und an Stolen Dance haben sie ganze 3 Jahre gepfeilt. Als der Song dann viral ging, winkten sie den großen Plattenlabels ab und gründeten ihr eigenes Label. Heute ist Stolen Dance milliardenfach gestreamt und Milky Chance waren die erste deutsche Band mit einem Spotify One Billion Streams Award. Und die beiden Jungs, die spielen wir jetzt auch für euch hier. Kommt Milky Chance mit As It Was.

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10.52 Uhr hier im Domradio. Und ihr hört jetzt einen Song, der schon 25 Jahre auf dem Buckel hat und immer noch frisch klingt, wie ich finde. Hier ist Titiyo mit Walk Alone.

0: für alle Verbraucherinnen und Verbraucher aus.
1: Und es gibt auch Studien zum Tankrabatt, die sagen, absolut kommt mehr Geld bei den oberen 10% an, weil die größere Autos haben, die dann auch mehr Sprit fressen, als gerade bei den untersten 10%. Und das heißt auch, die Verteilungswirkung ist total ungerecht. Wenn der Bund 2,5 Milliarden Euro ausgibt, dann sollte er es doch nicht so ausgeben, dass ausgerechnet die obersten 10% am meisten profitieren, sondern wenn entweder alle gleich oder die unten mehr entlasten.
0: Gleichzeitig kritisierte Dröge angesichts der Entlastungen für Autofahrer, dass das Deutschlandticket erneut teurer werden soll, das sei nicht nachvollziehbar. Kritik an der geplanten Pflegereform. Andreas Storm, Chef der Krankenkasse DAK Gesundheit, hält die höheren Beiträge für Kinderlose für verfassungsrechtlich bedenklich. Aktuell zahlen Kinderlose 4,2%, künftig sollen es 4,5% sein. Storm sagt, weiter dürfe die Spreizung der Beiträge nicht gehen. Das schwarz-rote Kabinett hatte gestern ein Reformpaket auf den Weg gebracht, um die Pflegeversicherung in einem ersten Schritt zu stabilisieren. Fast jeder zweite Beschäftigte hierzulande nutzt schon KI-Agenten am Arbeitsplatz. Damit gehört Deutschland zur weltweiten Spitzengruppe und liegt unter den führenden Industrienationen nur hinter den USA.
2: Anders als klassische Chatbots, die auf Nutzerfragen antworten, Texte umwandeln oder Fotos bearbeiten, agieren KI-Agenten autonom. Sie steuern Arbeitsabläufe und treffen selbstständig Entscheidungen. Vor allem im IT-Bereich, aber auch an Finanzmärkten, in der Industrie und Logistik gehören sie längst zum Arbeitsalltag. Diana Kramer, Nachrichtenredaktion.
0: Jürgen Klopp will endlich gewinnen. Heute Abend trifft die deutsche Nationalmannschaft in München auf Serbien. Anstoß ist um 20.45 Uhr. Nach dem 1:1 gegen die Niederlande und dem 0:1 gegen Griechenland steht die DFB-Elf in der Gruppenphase der Nations League nur auf Platz 3.
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0: Zum Wetter, die aktuelle Vorhersage des Deutschen Wetterdienstes. Im Westen wird's richtig ungemütlich heute. Es ist stark bewölkt und gibt immer wieder Schauer und vereinzelt auch Gewitter. In der Osthälfte sieht es besser aus. Erst im Tagesverlauf ziehen auch hier dichtere Wolken auf. Das Ganze bei 18 bis 26 Grad. Morgen wird's im Westen und Nordwesten angenehm und trocken. Im Osten regnet's dagegen bei nur noch 23 Grad maximal.
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4: Wer gestern noch im T-Shirt unterwegs war, der braucht heute wahrscheinlich eine Jacke und einen Regenschirm. Der Herbst, der zeigt sich von seiner, ja, ich sag mal eher klassischen Seite. Willkommen hier im Domradio. Ich bin Aurelia Rütters und wünsche einen guten Start in den Tag.

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1: Die beruhen auf 3 Säulen: Solidarität, Spiritualität und Gemeinschaft. Mhm. Und erstmal beginnt das so, nach dem 3-Schritt Sehen, Urteilen, Handeln, dass man schaut, was ist eigentlich die soziale Frage vor Ort? Welche Gruppe von Menschen wird besonders ausgeschlossen, an den Rand gedrängt, hat große Probleme? Und dass man dann überlegt, was können wir da tun? Wie können wir diesen Menschen helfen? Wie können wir die unterstützen?
0: Solidarität, Spiritualität und Gemeinschaft, darum geht es bei den Projektwochen. Und die Begegnungen, die wirken oft über die eigentliche Projektwoche hinaus. Manche Jugendliche engagieren sich weiter, starten eigene soziale Projekte oder entscheiden sich sogar für ein Studium der sozialen Arbeit. 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

Das Domradio hier und ihr hört jetzt eine Musikikone der 80er und 90er Jahre mit einem ihrer ersten Hits als Solokünstlerin. Tina Turner mit What's Love Got To Do With It. So, ich spreche es nochmal. Ich möchte es schöner machen. What's Love Got To Do With It?

0: Das Domradio hier um kurz vor 11:30 und das heißt Zeit für Inspirierendes. Und das bringt uns jetzt der liebe Tim Hilsen mit. Und ich muss zugeben, ich habe natürlich schon mal reingehört und über die ganzen Du's und Ich's, die ihr da verwendet, musste ich erstmal ein bisschen nachdenken. Vielleicht geht das euch ja ähnlich wie mir. Hören wir rein.
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2: Hallo, hier ist Tim und ich musste gerade wirklich ein bisschen lachen, denn ich habe einen Text gefunden von Lena Raubaum aus dem Buch Ich hab da was für dich. Und das ist wirklich ganz süß. Er heißt nämlich Du und ich. Weißt du, ja, du bist du. Weißt du, ich, ja, ich bin ich. Doch nennst du mich, dann sagst du du und nennst du dich, dann sagst du ich. Das ist sonderlich.

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0: Das Domradio hier und es ist schon 12 Uhr. Zeit für die Nachrichten.
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2: Ich bin Tanja Wagner. Seit Mitternacht gibt es wieder den Tankrabatt und die Preise für Benzin und Diesel sind an vielen Zapfsäulen gefallen. Laut dem Portal Tankerkönig war der Liter Sprit bundesweit im Durchschnitt um etwa 10 Cent billiger.
3: Positive Überraschung an der Zapfsäule in München, Leipzig oder Stuttgart kostet der Liter.

0: Es 4,5% sein. Storm sagt, weiter dürfe die Spreizung der Beiträge nicht gehen. Das schwarz-rote Kabinett hatte gestern ein Reformpaket auf den Weg gebracht, um die Pflegeversicherung in einem ersten Schritt zu stabilisieren. Kleine Kinder sind deutlich bewegungsaktiver, als viele Erwachsene vermuten. Circa 18.000 Schritte am Tag sind im Alter von 3 bis 4 Jahren typisch. Das geht aus einer internationalen Studie hervor.
1: Erwachsenen werden oft um die 10.000 Schritte am Tag empfohlen. Die 3- und 4-Jährigen legten im Schnitt fast das Doppelte hin. Aber der Abstand ist riesig. Die ganz Quirligen kamen auf fast 30.000 Schritte, während andere gerade mal gut 1.000 machten. In der internationalen Studie zeigte sich, dass Kinder in ärmeren Ländern mehr laufen als in reicheren, dass Landkinder mehr Schritte machen als Stadtkinder und dass Jungs etwas mehr laufen als Mädchen. Ursula Winkler, Nachrichtenredaktion.
0: Der verletzte Pilot des Fly-Dubai-Flugs nach Tel Aviv ist laut indischer Botschaft in stabilem Zustand. Er wird demnach in einem Krankenhaus in der Stadt Tabuk im Nordwesten Saudi-Arabiens behandelt. Eine ausführliche Einschätzung seines Zustands stehe noch aus. Trotz schwerer Stichverletzungen hatte er die Cockpit-Tür geöffnet und Passagieren ermöglicht, den Angreifer zu überwältigen. Israels Regierung geht von einem versuchten Terroranschlag des aus dem Oman stammenden Co-Piloten aus.
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0: Zum Wetter, die aktuelle Vorhersage des Deutschen Wetterdienstes. Im Westen wird's richtig ungemütlich heute. Es ist stark bewölkt und gibt immer wieder Schauer und vereinzelt auch Gewitter. In der Osthälfte sieht es besser aus. Erst im Tagesverlauf ziehen auch hier dichtere Wolken auf. Das Ganze bei 18 bis 26 Grad. Morgen wird's im Westen und Nordwesten angenehm und trocken. Im Osten regnet's dagegen bei nur noch 23 Grad maximal.
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3: Nach einem fast sommerlichen Septemberausklang hat uns das Herbstwetter heute fest im Griff. Ich bin Aurelia Rütters. Schön, dass ihr das Domradio eingeschaltet habt.

Wo einst Ordensschwestern in ihren Zellen lebten, da übernachten heute Bauingenieure. Wo früher Gottesdienste gefeiert wurden, da gibt's jetzt Mittagessen für Mitarbeiter. Immer mehr Kirchen und Klöster, die stehen leer, weil Gemeinden kleiner werden und Ordensgemeinschaften schrumpfen. Doch statt abzureißen, setzen viele auf neue Ideen. Ein Beispiel kommt aus dem Bayerischen Wald. Ein ehemaliges Kloster der armen Schulschwestern wurde zum modernen Fortbildungszentrum umgebaut. Die historischen Gebäude blieben erhalten. Gleichzeitig zog moderne Technik ein. Auch anderswo entstehen neue Nutzungen. Aus einem früheren Maristenkloster bei Landshut wurden Wohnungen und Seminarräume. Die ehemalige Klosterkirche dient heute als Bürgersaal für Theater, Lesungen oder Hochzeitsfeiern. Experten sehen darin keinen Widerspruch zur Geschichte der Gebäude. Im Gegenteil, die alten Mauern bleiben erhalten und bekommen eine neue Aufgabe. So zieht in viele leere Kirchen und Klöster zwar ein anderes Leben als früher ein, aber eben wieder Leben. Das Domradio hier mit mir, Aurelia Rütters. Schön, dass ihr dabei seid.

Das Domradio hier um 12.24 Uhr. Bruno Mars, der begleitet uns jetzt schon ein paar Jahre. Ich muss da noch an Songs denken wie Grenade oder Marry Me. Lange ist's her. In den letzten Jahren hat er dann ja auch viel mit anderen Künstlern kooperiert. Auch cool und sehr erfolgreich. Und dieses Jahr, da kehrt er dann wieder als Solokünstler zurück mit I Just Might. Und das hören wir jetzt hier im Domradio.

0: Das Domradio hier und wir lassen uns jetzt inspirieren, aber nicht von einem Dichter, Denker oder Philosophen, sondern von der Band Sportfreunde Stiller. Das hat sich die liebe Heike für uns überlegt.
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2: Ich bin Heike Sikoni und ich bin ein großer Fan von den Sportfreunden Stiller, die Indie-Rockband aus München, die ja vor allem bekannt ist durch ihren Fußballsong 54, 74, 90, 2010, der Song, mit dem sie den 4. Sieg der deutschen Fußballnationalmannschaft bei der Weltmeisterschaft herbeisingen wollte. Geklappt hat's allerdings erst 4 Jahre später, aber das Tolle dabei ist, die Jungs haben nicht nur ein Herz für den Fußball, sondern auch für die Liebe. Auch sowas hier singen die Jungs. Ich wollte dir nur mal eben sagen, dass du das Größte für mich bist und sicher gehen, ob du denn dasselbe für mich fühlst.

Dass uns allen Bewegung gut tut, das haben ja wahrscheinlich fast alle auch schon mal gehört. Und dass das ständig und überall wiederholt wird, das scheint zu fruchten. Denn immer mehr Menschen in Europa kommen in Bewegung. Fast die Hälfte der Menschen trainiert täglich, ich wollte es nicht glauben, oder mehrmals pro Woche. Besonders aktiv sind Finnland und Dänemark. Und auch zu Fuß oder mit dem Rad sind die Europäer häufiger unterwegs als noch vor 4 Jahren. Aber die Umfrage, die zeigt auch, nicht alle haben die gleichen Chancen auf ein aktives Leben. Einkommen, Bildung, Alter und die Infrastruktur vor Ort, die spielen eine große Rolle. Trotzdem ist die Richtung klar, Europa bewegt sich mehr und das ist eine gute Nachricht für Gesundheit, Wohlbefinden und Lebensqualität. Und gut fürs Wohlbefinden ist auch der nächste Song, finde ich auf jeden Fall. Der macht auf jeden Fall gute Laune. Dai Dai von Shakira und Burna Boy, der offizielle Song der Fußball-WM 2026.

0: Die Zuckersteuerpläne von Finanzminister Klingbeil, die sorgen in der Bundesregierung für Krach. Ein neuer Gesetzentwurf gilt laut Kanzleramt als nicht mehrheitsfähig. Das und mehr hört ihr jetzt in den Domradio Nachrichten.
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2: Ich bin Tanja Wagner. Das Kanzleramt bremst die Zuckersteuer aus. Finanzminister Klingbeil hatte seinen Entwurf erst am Mittwoch an die Ministerien geschickt. Jetzt stoppt das Kanzleramt ihn vorerst. Aus Regierungskreisen heißt es, der Entwurf sei in dieser Form in der Regierung nicht mehrheitsfähig. Vor allem in der Unionsfraktion gibt es Widerstand. Auch mehrere Bundesländer lehnen die Zuckersteuer ab. Wo werden öffentliche Gelder verschwendet? Der Bund der Steuerzahler hat 100 Beispiele in seinem neuen Schwarzbuch aufgelistet. Im Fokus hat der Lobbyverband dieses Mal vergiftete Geschenke.
3: Diese Geschenke sind staatliche Förderprogramme, die zum Beispiel Kommunen beantragen, nur weil es dann Geld gibt, ohne wirklichen Nutzen, sagt der Lobbyverband und fordert mehr Transparenz bei solchen Verfahren. Und dann wären da noch die Projekte, wo viele nur sagen, der Hammer, Designermöbel im Jobcenter, einen einzigen Fahrradstellplatz für 16.000 Euro oder Dienstlaptops, die nie eingeschaltet werden. Claudia Wächter, Nachrichtenredaktion.
2: Mit dem neuen Tankrabatt sind die Rufe nach mehr Unabhängigkeit bei Kraftstoffen lauter geworden. Diesem Ziel ist Deutschland laut Bundesstatistik ein Stück näher gekommen. Heimische Raffinerien haben im ersten Halbjahr mehr Benzin und Diesel hergestellt und damit die Abhängigkeit von Importen verringert.
4: 11 Millionen Tonnen Motoren- und Flugbenzin und knapp 16 Millionen Tonnen Diesel wurden in den ersten 6 Monaten hierzulande produziert. Das war ein Plus von knapp 2 bis

0: nimmt er die Binde, weil Joshua Kimmich pausiert. Bundestrainer Jürgen Klopp hatte den 31-Jährigen bewusst für diese Woche rausgelassen. Gnabry ist mit 61 Länderspielen der erfahrenste Spieler im Kader.
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0: Zum Wetter, die aktuelle Vorhersage des Deutschen Wetterdienstes. Im Westen wird's richtig ungemütlich heute. Es ist stark bewölkt und gibt immer wieder Schauer und vereinzelt auch Gewitter. In der Osthälfte sieht es besser aus. Erst im Tagesverlauf ziehen auch hier dichtere Wolken auf. Das Ganze bei 18 bis 26 Grad. Morgen wird's im Westen und Nordwesten angenehm und trocken. Im Osten regnet's dagegen bei nur noch 23 Grad maximal.
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2: Gestern noch rund 27 Grad und Sonne pur, heute Regen und Herbstgefühle. Pünktlich zum Start in den Oktober hat das Wetter den Schalter umgelegt. Ich bin Aurelia Rütters und freue mich, dass ihr Domradio eingeschaltet habt.

0: Das Domradio hier um 13.17 Uhr. Wann habt ihr das letzte Mal über euren Tod nachgedacht? Das ist ein Thema, über das viele nicht so gerne sprechen. Und trotzdem erlebt Konstantin Sacher und seine Gästin Luisa Neubauer im Podcast über das Ende folgendes Phänomen. Denn Luisa Neubauer ist
1: relativ beschäftigt auch mit dem eigenen Tod. Ich habe schon das Gefühl, dass es ein Phänomen ist unter vielen jungen Leuten, dass gerade vielleicht auch, weil das Leben so wahnsinnig intensiv ist, man auch diese Facetten schon viel auch emotional mitdenkt.
2: Ja, das ist eine gute These. Ich hatte letztens von einer Kollegin von mir, die These von der anderen Seite gehört, dass sie gesagt hat, dass es im Moment auch so eine Art, nicht richtigen Hype, aber so eine Art Bewegung gibt von älteren Leuten, die sich zu Hospizhelfern und sowas ausbilden lassen. So, das hätte auch was damit zu tun, dass die Gesellschaft so alt wird und alle dann irgendwie später mindestens mit ihrem Ruhestand an den Tod denken müssen.
0: Und wenn ihr wissen wollt, wie es weitergeht und was die zwei sonst noch besprechen, zum Beispiel welches Gottesbild Luisa Neubauer vertritt, dann schaltet heute zwischen 19 und 21 Uhr ein. Dann gibt's hier bei uns im Domradio unsere Podcasts.

0: Das Domradio hier um 13:30. Und habt ihr euer Mittagstief schon überwunden oder seid ihr noch mittendrin? Bei mir, da hilft auf jeden Fall immer der Kaffee, gute Musik und auch inspirierende Worte. Die können es sein, die da helfen. Tim Hälsen hat die jetzt für uns. Bei ihm geht's um die Liebe.
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2: Hallo, ich bin Tim und ein unbekannter Autor oder eine unbekannte Autorin hat diesen kurzen, sehr schönen Text hinterlassen. Liebe macht nicht blind. Im Gegenteil, wer ich liebe dich sagt, sieht im geliebten Menschen viel mehr, als andere in ihm sehen.

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Der Mann, der einst grün, riesig und ziemlich wütend durchs Fernsehen stapfte, ist ganz friedlich im Vatikan unterwegs gewesen. Schauspieler Lou Ferrigno, vielen besser bekannt als der legendäre unglaubliche Hulk, hat sich einen Lebenstraum erfüllt und Papst Leo XIV. Getroffen. Der ehemalige Bodybuilding-Star zeigte sich nach der großen Begegnung tief bewegt und bezeichnete den Papst als einen großen Führer für Güte und Frieden. Ferrigno verriet außerdem, er war früher Messdiener und wurde christlich erzogen. Vom Hulk zum Pilger also. Und eins ist klar, zum Treffen mit dem Papst, da musste diesmal niemand die Hemdärmel zerreißen.

Sie galt mal als Geheimtipp und jetzt ist sie weltbekannt. Mit Be The One gelang Dua Lipa der internationale Durchbruch. Der Song erschien zwar schon 2015, wurde aber erst nach und nach in ganz Europa zum Hit und machte die britische Sängerin weltweit bekannt. Hören wir ihn jetzt, Dua Lipas ersten großen Erfolg, Be The One.

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1: 14 Uhr ist es und ihr hört das Domradio. Und hier geht's jetzt weiter mit den schönen Nachrichten und leider auch den nicht ganz so schönen.
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3: Ich bin Dirk Zeitler. Das Bundeskanzleramt stoppt vorerst den Entwurf von Finanzminister Klingbeil zur Einführung einer Steuer auf zuckerhaltige Getränke. Der Vorschlag sei in dieser Form in der Regierung nicht mehrheitsfähig, erfuhr die dpa aus Regierungskreisen.
4: Dass die Steuer auf Cola, Fanta, Sprite und Co. trotzdem im nächsten Jahr kommt, ist durchaus wahrscheinlich. Klingbeil dürfte den Entwurf jetzt nachjustieren. Hat er immerhin schon mal gemacht, als es darum ging, die Zuckersteuer auch auf Leitprodukte auszudehnen, obwohl diese überhaupt keinen Zucker enthalten. Für Verbraucher wird die neue Abgabe, wenn sie dann irgendwann kommt, im Portemonnaie durchaus spürbar. Die Bild-Zeitung hat ausgerechnet, dass ein Liter klassische Coca-Cola Stand heute um 45 Cent teurer werden würde. Thomas Bleskin, Nachrichtenredaktion.
3: Seit Mitternacht gilt der zweite Tankrabatt in diesem Jahr. Eine für 3 Monate geltende Absenkung der Energiesteuern soll eine Entlastung von 16,7 Cent pro Liter Benzin oder Diesel bringen. Wie vollständig sie an die Verbraucher weitergegeben wird, wird sich in den nächsten Tagen zeigen. Die Regierung hatte den Tankrabatt wegen der extrem hohen Spritpreise auf den Weg gebracht. Der September war der mit Abstand teuerste Tankmonat bisher. Das hatte sich sogar in der Inflation niedergeschlagen. Wo werden die öffentlichen Gelder verschwendet? Der Bund der Steuerzahler hat 100 Beispiele in seinem neuen Schwarzbuch 2026-27 aufgelistet. Im Fokus hat der Lobbyverband dieses Mal vergiftete Geschenke.
5: Diese Geschenke sind staatliche Förderprogramme, die zum Beispiel Kommunen beantragen, nur weil es dann Geld gibt, ohne wirklichen Nutzen, sagt der Lobbyverband und fordert mehr Transparenz bei solchen Verfahren. Und dann wären da noch die Projekte, wo viele nur sagen, der Hammer, Designermöbel im Jobcenter. Einen einzigen Fahrradstellplatz für 16.000 Euro oder Dienstlaptops, die nie eingeschaltet werden. Claudia Wächter, Nachrichtenredaktion.
3: Die Vereinigten Arabischen Emirate ermitteln nach einer gewaltsamen Auseinandersetzung im Cockpit eines Fly-Dubai-Flugzeugs auf dem Weg von Dubai nach Tel Aviv. Ein spezielles Ermittlungsteam soll den Hergang klären und prüfen, ob ein Zusammenhang mit terroristischen Aktivitäten besteht.

0: heiter und trocken. Höchstwerte 18 bis 23 Grad.
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2: Hallo und einen schönen guten Tag euch. Der Kalender zeigt den 1. Oktober. Für viele beginnt damit die Zeit der bunten Blätter, der Erntedankfeste und vielleicht auch der ersten warmen Pullover. Ich bin Aurelie Rütters und wünsche uns einen schönen Herbstanfang.

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0: Das Domradio hier um 2:30 und der Regen, der will ja heute so gar nicht nachlassen. Aber das ist gut so und die Natur, die hat es auch richtig nötig. Mein Gemüt ehrlich gesagt nicht unbedingt, aber das ist ja Nebensache. Was aber auf jeden Fall gut für die Seele und das Gemüt ist, das sind die inspirierenden Worte, die Annika Weiler für uns rausgesucht hat. Sie hat was von Mahatma Gandhi gewählt.
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2: Die habe ich jetzt für euch. Ich bin Anni von domradio.de und in dem Buch Worte des Friedens aus dem Herder Verlag habe ich ein paar Zeilen von Mahatma Gandhi gefunden. Und die haben mich zum Nachdenken gebracht. Gandhi hat sich nämlich für Gewaltlosigkeit eingesetzt und hat sich dazu so geäußert. Ich bin der Auffassung, dass sich Gewaltlosigkeit antrainieren lässt und dazu gehört Geduld. Sollen wir gerettet werden und einen Beitrag leisten zum Wohl der Welt, dann müssen wir entschlossen den Weg des Friedens einschlagen.

Das Domradio hier, jetzt mit einem weltweit sehr bekannten Künstler, ein Megastar, würde ich sagen. Er sagt von sich selbst, dass er zwar nicht religiös ist, obwohl er katholisch erzogen wurde, im Laufe der Jahre ist er immer mehr zum Atheisten geworden. Inzwischen sagt er aber, heute mag ich Jesus wieder. Ich möchte glauben, dass es eine Möglichkeit gibt, mich christlich zu verhalten, ohne religiös zu sein. Und von wem spreche ich hier? Von Robbie Williams. Und den hören wir jetzt hier mit Lost Domradio.

0: Ihr hört das Domradio um gleich 3:10. Zeit, meinen Platz hier ein bisschen aufzuräumen und Platz für die liebe Lara Burkhardt zu machen. Hallo Lara.
1: Hallöchen.
0: Heute ist ja Donnerstag, traditionell Kinotag.
1: So ist es.
0: Und da blickst du gleich auf den Film Digger mit Tom Cruise, richtig?
1: Ja, so ist es. Ich muss sagen, ich musste zuerst irgendwie an das Jugendwort denken, weil ich habe viele in meinem Umkreis, die halt Digger sagen. Aber dann habe ich jetzt erstmal verstanden, der Film heißt nicht wegen dem Jugendwort so, sondern weil die Person, die Tom Cruise spielt, die Hauptrolle, halt Digger Rockwell heißt. Also das ist der Name von diesem Hauptcharakter. Genau, ja, es soll eine Komödie werden. Ich bin sehr gespannt, weil ich weiß, ehrlich gesagt, so gut wie noch nichts über diesen Film. Aber der Uwe von den Popcorn-Pilgern, der wird mich aufklären.
0: Der klärt uns alle auf, würde ich sagen. Gleich ab 15 Uhr. Ich bin Aurelia Rütters und jetzt raus und wünsche noch einen schönen, entspannten Nachmittag. Tschüss, macht's gut.

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1: Ich bin Dirk Zeitler. Das Bundeskanzleramt stoppt vorerst den Entwurf von Finanzminister Klingbeil zur Einführung einer Steuer auf zuckerhaltige Getränke. Der Vorschlag sei in dieser Form in der Regierung nicht mehrheitsfähig, erfuhr die dpa aus Regierungskreisen.
2: Dass die Steuer auf Cola, Fanta, Sprite und Co. trotzdem im nächsten Jahr kommt, ist durchaus wahrscheinlich. Klingbeil dürfte den Entwurf jetzt nachjustieren. Hat er immerhin schon mal gemacht, als es darum ging, die Zuckersteuer auch auf Leitprodukte auszudehnen, obwohl diese überhaupt keinen Zucker enthalten. Für Verbraucher wird die neue Abgabe, wenn sie denn irgendwann kommt, im Portemonnaie durchaus spürbar. Die Bild-Zeitung hat ausgerechnet, dass ein Liter klassische Coca-Cola Stand heute um 45 Cent teurer werden würde. Thomas Bleskin, Nachrichtenredaktion.
1: Seit Mitternacht gilt der zweite Tankrabatt in diesem Jahr. Eine für 3 Monate geltende Absenkung der Energiesteuern soll eine Entlastung von 16,7 Cent pro Liter Benzin oder Diesel bringen. Wie vollständig sie an die Verbraucher weitergegeben wird, wird sich in den nächsten Tagen zeigen. Die Regierung hatte den Tankrabatt wegen der extrem hohen Spritpreise auf den Weg gebracht. Der September war der mit Abstand teuerste Tankmonat bisher. Das hatte sich sogar in der Inflation niedergeschlagen. Wo werden die öffentlichen Gelder verschwendet? Der Bund der Steuerzahler hat 100 Beispiele in seinem neuen Schwarzbuch 2026-27 aufgelistet. Im Fokus hat der Lobbyverband dieses Mal vergiftete Geschenke.
3: Diese Geschenke sind staatliche Förderprogramme, die zum Beispiel Kommunen beantragen, nur weil es dann Geld gibt, ohne wirklichen Nutzen, sagt der Lobbyverband und fordert mehr Transparenz bei solchen Verfahren. Und dann wären da noch die Projekte, wo viele nur sagen, der Hammer, Designermöbel im Jobcenter, einen einzigen Fahrradstellplatz für 16.000 Euro oder Dienstlaptops, die nie eingeschaltet werden. Claudia Wächter, Nachrichtenredaktion.
1: Die Vereinigten Arabischen Emirate ermitteln nach einer gewaltsamen Auseinandersetzung im Cockpit eines Fly-Dubai-Flugzeugs auf dem Weg von Dubai nach Tel Aviv. Ein spezielles Ermittlungsteam soll den Hergang klären und prüfen, ob ein Zusammenhang mit terroristischen Aktivitäten besteht. Israels Regierung geht von einem versuchten dschihadistischen Anschlag des Co-Piloten aus. Viele Fragen sind aber noch offen.
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1: Zum Wetter, die aktuelle Vorhersage des Deutschen Wetterdienstes. Im Westen viele Schauer und auch Gewitter, im übrigen Gebiet meist sonnig und trocken. Später ziehen von Westen her aber Wolken auf. Das Thermometer steigt nochmal auf 18 bis 26 Grad, am wärmsten im Osten und Südosten. Morgen dann vor allem in der Osthälfte meist grau und am Vormittag auch Regen. Im Westen und Nordwesten nach Nebelauflösung dagegen zunehmend heiter und trocken.

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Ja, und es ist ja der 1. Oktober. Damit beginnt also der Rosenkranzmonat. In diesem Monat lädt die Kirche besonders dazu ein, den Rosenkranz eben zu beten. Ja, und bei dieser Gebetsform betet man sich quasi Perle für Perle heran, einmal rum. Das ist also eine Kette mit, wie gesagt, Perlen unten, ein Kreuz dran. Und ich muss sagen, das braucht ein bisschen Übung, um sich da hereinzufinden. Wer sich aber auf diese wirklich ruhige und ja, ich finde auch meditative Art von diesem immer gleich wiederholten Gebet einlässt, der wird auf jeden Fall schnell zur Ruhe kommen. Das sollte ich auch nochmal machen, definitiv. Und was ich spannend finde, schon im 15. Jahrhundert gab es Beweise dafür, dass dieser Begriff Rosenkranz schon genutzt wurde. Also diese Gebetsform ist altbewährt, kann man sagen. Und was ich sehr lustig fand, ich dachte, ich suche jetzt nochmal eine moderne Thematik raus zu diesem Thema Rosenkranz. 2019 hat der Vatikan selber einen sogenannten E-Rosary rausgebracht. Also der wollte das Ganze etwas digitaler gestalten und auch junge Menschen dazu animieren, eben den Rosenkranz häufiger zu beten. Das könnt ihr euch so vorstellen wie eine Smartwatch, beziehungsweise eher gesagt ein Smart-Rosenkranz. Also ein Rosenkranz als Armband, digital nutzbar. Man legt sich das Ganze ums Handgelenk, man macht ein Kreuzzeichen, also die Handbewegung, und damit wird das Ding auch aktiviert. Verbindet sich dann mit Bluetooth, mit einer App, und die führt dann durch das Rosenkranzgebet mit Bildern, Texten und einem Audioguide. Ja, und das gab es dann für 99 Euro. Ich glaube leider, das hat sich nicht durchgesetzt. Wie gesagt, ist ja von 2019 die Idee gewesen. Ich habe es nämlich nicht mehr gefunden. Aber das Gute ist ja, es gibt genug Apps, die ihr euch runterladen könnt. Also wenn ihr wie ich so ein bisschen Probleme habt vielleicht damit, aber es trotzdem probieren möchtet, dann ladet euch doch mal vielleicht eine App runter oder besucht einfach mal jetzt im Oktober eine Kirche. Da gibt es nämlich genug Möglichkeiten, Rosenkranzandachten, wo ihr gemeinsam mit anderen Menschen beten könnt. Also vielleicht mal eine Möglichkeit, runterzukommen in diesem Monat und was Neues auszuprobieren. Bloodline von Alex Warren für euch.

0: Igo, Khaled und Griffin mit Save My Love hier in eurem Domradio. Ja, und wenn ihr euch auch manchmal fragt, was genau ist denn eigentlich Glück, dann kommt jetzt hier unsere Inspiration und gibt da vielleicht einen kleinen Hinweis drauf.
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2: Hi, ich bin Hilda aus der Domradio-Redaktion und Glück, das ist für mich Zeit haben und diese Zeit voll auskosten. Und am allerbesten geht das natürlich mit einem geliebten Menschen an der Seite. Deshalb bin ich ganz bei Hermann Hesse, der mal gesagt hat, Glück ist Liebe, nichts anderes. Wer lieben kann, ist glücklich.
0: Also, Glück ist Liebe und wir haben 3:30 und hier ist für euch Everybody's Talkin'.

0: The Clash hier in eurem Domradio mit mir, Lara. Und wir sprechen jetzt mal über das Thema ausgewogene Ernährung. Ist natürlich super wichtig für die Gesundheit, aber Milliarden Menschen weltweit können sich die eben nicht leisten. Und obwohl diese Zahl zwar im letzten Jahr zurückgegangen ist, bleibt ja trotzdem gesunde Ernährung für viele unbezahlbar. Besonders hart trifft das dann Familien, deren Einkommen ohnehin kaum für den Alltag reicht. Und da gibt es jetzt eine neue Studie vom Hilfswerk Miserio. Die zeigt jetzt, wie groß diese Belastung inzwischen auch geworden ist. Und über die Folgen spreche ich jetzt mit Lutz Depenbuch von Miserio. Hallo.
1: Hallo.
0: Ja, wie groß ist denn das Problem, dass Menschen sich eben keine gesunde Ernährung leisten können, wirklich?
1: Unsere Studie schaut ja nicht nur darauf, ob genug Kalorien auf dem Teller landen, sondern ob sich Menschen wirklich eine gesunde Ernährung leisten können. Und das können eben 2,79 Milliarden Menschen weltweit derzeit nicht. Im Schnitt fehlen diesen Menschen 2,74 US-Dollar pro Tag für eine gesunde Ernährung. Das kann bedeuten, dass zwar täglich genug auf dem Tisch ist, um satt zu werden, aber eben nicht, um sich gesund ernähren zu können. Dafür fehlt dann oft das Geld.
0: Okay, verstehe. Heißt denn Ernährungsarmut automatisch auch, dass Menschen hungern?
1: Nein, das nicht. Denn günstige Lebensmittel wie Brot oder Reis machen auch erstmal satt. Aber für Obst, Gemüse und Hülsenfrüchte fehlt dann eben oft das Geld. Da entscheidet eben dann beim Einkaufen der Geldbeutel. Aber dadurch fehlen eben Vitamine, Mineralstoffe und andere Dinge, die sehr wichtig sind. Zum Beispiel für die richtige Entwicklung von Kindern oder auch damit man dann weiter gesund leben kann. Gesunde Ernährung in diesem Sinne ist dann eben kein Luxus, sondern wirklich eine Grundlage, die jedem Menschen zusteht.
0: Okay, warum können sich denn so viele Menschen gesunde Lebensmittel eben nicht leisten?
1: Wir haben in der Analyse gesehen, dass steigende Preise ein wichtiger Faktor sind. Zwischen 2017 und 2025 sind die Kosten einer gesunden Ernährung weltweit um 46% gestiegen. Wir sehen in diesem Jahr aber auch eine Verbesserung global und auch in den besonders stark betroffenen Regionen wie Afrika und Nahost. Das macht uns durchaus Mut. Aber man muss auch sehen, dass es fraglich ist, ob diese Verbesserung anhält, wenn wir den Krieg am Persischen Golf sehen oder auch das herannahende El Niño-Phänomen.
0: Kannst du da mal ein Beispiel nennen, wo ist die Lage besonders dramatisch?
1: Besonders dramatisch ist die Situation zum Beispiel in Mosambik und Südsudan. In Mosambik fehlen 92% der Bevölkerung die Mittel, um sich gesund ernähren zu können. Im Südsudan sind das immerhin 91%. Ernährungsarmut gibt es aber überall auf der Welt, auch in Deutschland natürlich. Der Unterschied ist wirklich das Ausmaß dieser Ernährungsarmut und auch, dass in Deutschland zum Beispiel der Staat die finanziellen Möglichkeiten hat, dagegen aktiv zu werden. Vielen ärmeren Ländern fehlt diese Möglichkeit eben.
0: Okay, also wenn wir aktiv werden wollen, denken wir jetzt mal an Lösungen. Was hilft konkret gegen Ernährungsarmut?
1: Ein gutes Beispiel kommt aus meiner Sicht aus Mosambik. Dort unterstützen wir die ökumenische Initiative CEDES, die Familien hilft, Gemüse anzubauen und zu verkaufen. Dadurch ist mehr gesundes Essen verfügbar und gleichzeitig haben die Familien mehr Geld in der Tasche. Hinzu kommt, dass die Art, wie sie die unterstützen, zum Beispiel durch Bewässerung dazu hilft, dass die Klimawandelfolgen den Anbau nicht mehr so stark treffen. Das ist aus meiner Sicht ein sehr konkretes Beispiel, wie Fortschritte gegen Hunger und Mangelernährung möglich sind.
0: Okay, also für viele Menschen ist gesunde Ernährung vor allem eine Frage des Geldes. Und Fortschritt bei diesem Thema braucht also langfristige Unterstützung. Weitere Infos gibt's dazu unter miserior.de und das war Lutz Depenbusch vom Hilfswerk Miserior. Vielen, vielen Dank dir.
1: Ich danke Ihnen.

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1: Ja, und meine frohe Botschaft für euch ist jetzt dieser Song I'm in love with you. Und wir haben 4 vor 4 im Domradio.

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1: Ich bin Dirk Zeitler. Der neue Tankrabatt macht sich an den Zapfsäulen bemerkbar, allerdings nicht so stark wie erhofft. Super E10 und Diesel kosteten am Morgen bundesweit im Schnitt zwar gut 14 bzw. 15 Cent weniger als gestern, inzwischen sind die Preise aber wieder hochgegangen.
2: Die tägliche 12 Uhr Erhöhung ließ Autofahrer kurz aufschrecken, inzwischen haben sich die Preise wieder eingependelt. Super E10 bei 2,20 Euro und Diesel bei 2,34 Euro, Stand 14 Uhr. Viel ist damit vom Tankrabatt nicht geblieben, im Vergleich zu gestern sind die Unterschiede minimal. Genau das hatten Kritiker vorhergesagt. Sie werfen der Bundesregierung nun vor, nichts aus der ersten Mineralölsteuersenkung im Sommer gelernt zu haben. Etliche Experten schlagen vor, lieber gezielt einkommensschwache Haushalte zu entlasten, anstatt große und teure Autos, die viel verbrauchen, mit zu subventionieren. Thomas Bleskin, Nachrichtenredaktion.
1: Das Bundeskanzleramt hat den Entwurf von Finanzminister Klingbeil vorerst gestoppt. Klingbeil, der für die SPD im Kabinett sitzt, wollte eine neue Steuer auf zuckerhaltige Getränke einführen. Doch der Vorschlag sei in dieser Form in der Regierung nicht mehrheitsfähig. Das erfuhr die Deutsche Presseagentur aus Regierungskreisen. Ob Karotten, Äpfel oder Brot, in deutschen Supermärkten werden einer Untersuchung der Deutschen Umwelthilfe zufolge nach wie vor viele Produkte in umweltschädlichen Verpackungen verkauft.
3: Einwegflaschen, Dosen, völlig unnötige Verpackungen, das sei noch immer die Realität in den Regalen, kritisiert die Deutsche Umwelthilfe. Teilweise habe der Verpackungsanteil sogar wieder zugenommen. Bei den Discountern steckten insbesondere viele Produkte in Plastik und Getränke gäbe es da fast nur in Einwegflaschen. Die Umwelthilfe fordert verbindliche Regeln, etwa beim Thema Mehrweg. Freiwilligkeit funktioniere offenbar nicht. Ronny Tochau, Nachrichtenredaktion.
1: VW-Chef Blume hat längere Arbeitszeiten für rund 130.000 Beschäftigte in Deutschland ins Gespräch gebracht. Die Arbeitskosten hierzulande seien etwa doppelt so hoch wie in anderen europäischen Ländern, wo VW aktiv sei, sagte Blume. Konkret geht es um weniger Urlaubstage oder mehr Wochenstunden ohne Lohnausgleich. VW hat bereits 10 Tarifverträge gekündigt, darunter den wichtigen Manteltarifvertrag. Die Arbeitnehmer kündigten Widerstand an.
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1: Zum Wetter. Die aktuelle Vorhersage des Deutschen Wetterdienstes. Im Westen viele Schauer und auch Gewitter. Im übrigen Gebiet meist sonnig und trocken. Später ziehen von Westen her aber Wolken auf. Das Thermometer steigt nochmal auf 18 bis 26 Grad. Am wärmsten im Osten und Südosten. Morgen dann vor allem in der Osthälfte meist grau und am Vormittag auch Regen. Im Westen und Nordwesten nach Nebelauflösung dagegen zunehmend heiter und trocken. Höchstwerte 18 bis 23 Grad.
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0: Taylor Swift hier in eurem Domradio um 15:45 und wir sprechen jetzt über den neuen Film von Tom Cruise. Digga, der kommt heute in die Kinos in Deutschland. Ich finde, Tom Cruise ist in diesem Film kaum wiederzuerkennen. Ihr müsst euch den ja als älteren weißen Herrn vorstellen, also weißes Haar, auch ein bisschen schütteres Haar, kann man sagen. Der wurde also mal eben umgestylt für diese Rolle des Digger Rockwell, also die Hauptrolle dieses Films. Und was uns bei dieser Komödie erwartet, das weiß Uwe Reckzi-Stein von den Popcorn-Pilgern. Die Popcorn-Pilger, die erzählen uns hier nämlich jeden Donnerstag was über Filme oder Serien und werfen dann auch noch einen theologischen Blick auf das Ganze. Ja, und jetzt will ich wissen, worum geht's, und sage erstmal hallo Uwe.
1: Hallo Lara.
0: Also sag mir doch mal, worum geht es in diesem Film, wo Tom Cruise auch so ein bisschen, finde ich, wie ein ja, Cowboy aussieht vom Look her?
1: Digger ist der reichste und mächtigste Mann der Welt. Er hat sein Geld mit Öl verdient, die ganze Welt beliefert. Doch jetzt fällt ihm etwas auf die Füße. Ein gewaltiger Eisberg löst sich und treibt auf Europa zu. Die Folgen sind kaum abzuschätzen. Und der Präsident erwartet, dass Digger jetzt Schadensbegrenzung leistet. Es geht mehr ums Narrativ als um echte Schadensbegrenzung an Mensch und Material, wenn man so will. Und so entspinnt sich eine sehr hektische Polizsatire, die völlig durchdreht an manchen Stellen, viele Wendungen hat, die ich nicht spoilern werde und die sehr atemlos ist und trotzdem ihre Längen hat.
0: Also ich finde, das hört sich auf jeden Fall schon sehr verrückt an, muss ich sagen. Hast du denn auch religiöse Bezüge gefunden in dem Film?
1: Ja, religiöse Bezüge gibt es. Ich würde das aber nicht überbewerten. Es gibt eine gewisse Bildsprache. Digger hält einen Rosenkranz an einer bestimmten auffälligen Stelle. Es gibt hin und wieder mal Gottesbezüge. Er ist ja auch Texaner und dieses Goddamn, Gottverdammt, bei gleichzeitig so einer frömmelnden evangelikalen Haltung. Das dringt schon immer durch, also ist sehr amerikanisch dargestellt. Und dann kommt natürlich auch immer gerne dieser Glaube an eine Art Gottesgnadentum der Erfolgreichen und Mächtigen. Also, dass über ihnen eigentlich nichts ist, weil Gott ist ohnehin auf ihrer Seite, denn sie sind ja reich und erfolgreich.
0: Das erklärt also schon mal, warum ich dachte, dass er so ein bisschen wie ein Cowboy aussieht. Also, es spielt in Texas. Was ist denn jetzt deine Meinung zum Film? Gut oder eher nicht so?
1: Der Film hat in den Kritiken überraschend unterdurchschnittlich abgeschnitten. Und das wundert mich auch nicht, denn ich verstehe, was die Kritiken meinen. Das ist auch, was ich gesagt habe, ist durchaus etwas hektisch. Ich fand ihn aber trotzdem gut, denn ich habe nur erwartet, dass das eine Satire der Gegenwart ist und ein Minnetekel, also sozusagen ein erhobener Zeigefinger. Achtung, passt auf, macht weiter so und so wird es. Das machen Filme manchmal, siehe Don't Look Up. Dass die Bauchschmerzen kommen dann, wenn man denkt, ja, das ist aber gar nicht mehr lustig, weil die Realität eigentlich auf einem guten Weg ist, diese Satire einzuholen. Ja, das macht der Geschmäckle. Aber ich habe ihn mit großem Interesse gesehen.
0: Also, wenn ihr Lust habt auf etwas Tom Cruise oder ein bisschen zu lachen, Digger gibt es heute in den Kinos. Uwe, danke dir dafür. Und hier gibt es jetzt für euch Kiss Me. Und wir haben jetzt gleich

0: Ihr hört euer Domradio mit mir, Lara, um 16.25 Uhr. Ja, und den nächsten Song, finde ich, den muss man ankündigen. Hier kommt MFG, also mit freundlichen Grüßen von den Fantastischen Vier. Viel Spaß damit.
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0: Domradio hier wieder. Das waren die Fantastischen Vier mit MFG. Ja, wir haben heute in der Sendung schon erfahren, was genau eigentlich Glück bedeutet. Da ist es ganz kurz und einfach: Glück bedeutet Liebe. Ja, und in unserer nächsten Inspiration, die wir hören, da erfahren wir jetzt mal, was genau der Sinn eigentlich von Politik ist.
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2: Politikverdrossenheit ist was, was ich, die Uta vom Domradio, zwar irgendwie ein bisschen nachvollziehen kann, aber tatsächlich nicht gelten lassen kann. Ist das toll, dass wir wählen dürfen? Passend dazu ein Zitat der Jüdin Hannah Arendt, die in der NS-Zeit unter anderem vertriebenen Juden half, nach Palästina zu gelangen. Hannah Arendt sagte: Der Sinn von Politik ist Freiheit.

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What If hier in eurem Domradio um 16.46 Uhr und er war da, dann war er wieder weg oder jetzt ist er weg. Er soll aber wiederkommen, der liebe Sommer, den vermissen wir alle ganz doll und ich finde, das jetzt hier ist ein absoluter Sommersong. Hier kommt Harry Styles mit Watermelon Sugar.

Das Domradio hier mit Lara um 16.51 Uhr. Ja, und dass Papst Leo großer Fan der Baseballmannschaft Chicago White Sox ist, das ist ja nichts Neues, das wissen wir. In den USA ist das ein riesiges Ding, weil er eben aus Chicago kommt und auch schon als Kind Fan dieser Mannschaft war. Es gab deswegen ja auch schon so Special Papstmützen. Ja, und jetzt passt auf, es gibt was Neues. Am Tag ihres Playoff-Auftaktspiels bekommen die White Sox plötzlich einen Brief vom Papst. Darin schreibt er, wie sehr er das Team eben mag und bittet sogar um Gottes Segen für die Spieler und ihre Familien. Ja, und die Mannschaft hat das direkt auf Social Media gepostet und der Coach selbst meinte auch, das bedeutet ihm wirklich sehr viel, dass der Papst auch hinter ihnen steht. Ja, und dann gewinnen die White Sox auch noch ihr erstes Playoff-Spiel gegen die Houston Astros. Das ist für sie auch was richtig Besonderes, denn die haben in den letzten Jahren ja eher zu den schlechteren Teams gehört und haben ständig die Endrunde verpasst. Journalisten haben dann natürlich den Papst gefragt, ob er da vielleicht ein bisschen von oben nachgeholfen hat. Er hat dazu nur gesagt, no comment, aber, also kein Kommentar auf Deutsch, aber man hat gemerkt, dass er mega happy über diesen Sieg war. Ja, das Team sieht das jetzt auch als gutes Omen, denn vor 21 Jahren war Leo, damals noch Father Bob, nämlich persönlich im Stadion, als die White Sox ebenfalls ihr Auftaktspiel gegen die Astros gewonnen haben. Ja, und damals haben sie sogar am Ende die World Series geholt. Also werden wir mal sehen, wie es mit den White Sox so weitergeht. Und hier jetzt Lazin' in the Sunshine.

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1: Hier kommt Nothing Really Matters von Mr. Props im Domradio.

0: Ihr hört euer Domradio um 17 Uhr und da ist es natürlich Zeit für die Nachrichten.
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2: Ich bin Dirk Zeitler. Die Pläne für eine Zuckersteuer sind vorerst gestoppt. Das Bundeskanzleramt hält den Entwurf von Finanzminister Klingbeil in seiner jetzigen Form für nicht mehrheitsfähig innerhalb der Regierung.
3: 26 bis 38 Cent Steuer pro Liter, je nach Zuckergehalt, das ist der Plan von Bundesfinanzminister Klingbeil. Zum einen soll das die Haushaltskasse des Bundes füllen, zum anderen die Hersteller dazu bringen, ihre Getränke weniger zu zuckern, sprich gesünder zu machen. Dass so ein Anreiz funktionieren kann, zeigt Großbritannien. Dort gibt es seit 2018 eine Zuckersteuer. Inzwischen ist der durchschnittliche Zuckergehalt von Softdrinks dort um knapp die Hälfte gesunken. Lea Matschulat, Nachrichtenredaktion.
2: Der Tankrabatt wirkt schon. Um Mitternacht sind die Preise schlagartig gefallen, um 11 bis 12 Cent. Bis zum Vormittag lagen die Preise nur noch wenige Cent unter der Höhe des Steuerrabatts von 16,7 Cent pro Liter, so der ADAC. Vielerorts wurde E10 sogar für unter 2 Euro angeboten. An besonders günstigen Stationen bildeten sich sogar Schlangen. Kritiker wie der Vorsitzende der Monopolkommission bemängeln aber, das Geld lande nicht gezielt bei denen, die es am nötigsten brauchen. Bei der Vollstreckung der ersten Hinrichtung einer Frau seit mehr als 200 Jahren im US-Bundesstaat Tennessee ist es zu Komplikationen gekommen. Die wegen Mordes verurteilte Krista Pike sollte durch eine Giftspritze hingerichtet werden. Die 50-Jährige lebte aber auch nach der zweiten Injektion noch.
4: Sie habe angestrengt geatmet und geschnarcht, berichteten Augenzeugen, die der Prozedur hinter einem Fenster beiwohnten. Mehrfach seien die Jalousien am Fenster auf- und zugegangen. Die überlebende Todeskandidatin wurde ins Krankenhaus gebracht. Es ist die zweite fehlgeschlagene Hinrichtung in Tennessee in diesem Jahr. Aus den USA, Tina Eck.
2: Der Bundesgerichtshof hat entschieden, Amazons Prime-Preiserhöhung vor 4 Jahren war unwirksam. Die Preisanpassungsklausel in den allgemeinen Geschäftsbedingungen verstößt gegen das Transparenzgebot. Amazon will betroffene Mitglieder vor dem nächsten Zahlungstermin informieren und den Betrag vorübergehend anpassen. Das teilte eine Sprecherin mit. Schon gezahlte Gebühren seien Gegenstand eines gesonderten Verfahrens. Millionen Verbraucherinnen und Verbraucher sind betroffen.
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2: Zum Wetter, die aktuelle Vorhersage des Deutschen Wetterdienstes. Im Westen viele Schauer und auch Gewitter, im übrigen Gebiet meist sonnig und trocken. Später ziehen von Westen her aber Wolken auf. Das Thermometer steigt nochmal auf 18 bis 26 Grad, am wärmsten im Osten und Südosten. Morgen dann vor allem in der Osthälfte meist grau und am Vormittag auch Regen. Im Westen und Nordwesten nach Nebelauflösung dagegen zunehmend heiter und trocken. Höchstwerte 18 bis 23 Grad.
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0: Ja, hallo, ich grüße euch um kurz nach 5. Ja, und jetzt gleich hier bei uns Thema auch das, was wir gerade schon mal in den Nachrichten gehört haben. Wir gehen nach Tennessee und wir reden über die Frau, die eigentlich hingerichtet werden sollte, auch 2 Giftspritzen bekommen hat und aber trotzdem noch weiterhin lebt. Wir schauen drauf. Mein Kollege Tobias Fricke klärt uns auf, was genau da los ist.

0: Age hier in eurem Domradio. Gleich haben wir 5:15. Ja, und wir gehen jetzt mal in den US-Staat Tennessee. Da gibt es ja gerade ganz schön viele Diskussionen, denn da sollte ja eigentlich gestern nach 200 Jahren erstmals wieder eine Frau hingerichtet werden. Und zwar durch die Giftspritze. Das wurde dann abgebrochen. Doch wieder durchgeführt. Ja, und am Ende ist die Hinrichtung quasi gescheitert. Ganz schön viel ist da los. Was genau, wie, weshalb, warum, erzählt uns jetzt Tobias Fricke. Hallo Tobias.
1: Hallo Lara.
0: Es geht dabei ja um Christa Pike und eine Tat, die sie schon vor 30 Jahren, davor wurde sie verurteilt. So lange saß sie dann jetzt isoliert in einem Todestrakt. Mittlerweile ist die Frau also 50 Jahre alt. Was genau hat sie denn getan?
1: Ich will es nicht in jedem Detail erzählen, weil es wirklich sehr brutal ist. Sie war 20, da ist sie verurteilt worden wegen Mordes, den sie mit 18 begangen hat. Mhm. Das streitet sie auch nicht ab, das ist Fakt. Sie war mit ihrem damaligen Freund unterwegs und dann haben sie mit einer weiteren Person, eine Mitschülerin, grausam gefoltert und letztlich auch getötet. Sie haben dieser Frau, diesem Mädchen dann ein Pentagramm sogar in die Brust geritzt. Oh. Also wirklich ganz brutale Sachen.
0: Okay, und das Thema wurde jetzt wieder so groß, weil jetzt eigentlich vor kurzem der Tag der Hinrichtung anstand?
1: Genau, das auch. Das Besondere war, dass es schon länger Stimmen gab, die gesagt haben, dass der Prozess damals vielleicht nicht ganz so fair abgelaufen ist. Es gab Hinweise auf Missbrauch und Gewalt in deren Kindheit. Das wurde nie als mildernder Umstand berücksichtigt. Ja, und ihre Pflichtverteidiger sollen sie nicht wirklich gut vertreten haben. Das hat jetzt auch die Kirche dazu sich geäußert.
0: Okay, was genau sagt die denn?
1: Die katholischen Bischöfe in Tennessee sagen, jeder Mensch hat eine Würde, selbst jemand, der schwere Verbrechen begangen hat. Und das Evangelium ruft nicht zur Rache auf, sondern zur Barmherzigkeit.
0: Klar, und die Hinrichtung wurde dann jetzt gestoppt, aber dann doch wieder stattgegeben. Ganz schön kompliziert. Wie kam es denn dazu?
1: Naja, es gab halt diesen juristischen Streit, viele Kampagnen und natürlich das Team von Pike haben um eine neue Untersuchung gebeten. Ein Berufungs- oder Bundesberufungsgericht, muss man sagen, hatte die Hinrichtung dann auch erstmal gestoppt, um zu prüfen, ob ihre Angaben über sexuellen Missbrauch in ihrer Kindheit bei der Strafzumessung ausreichend berücksichtigt worden sind. Mhm. Aber der Supreme Court hat dann den Aufschub wieder aufgehoben und den Weg freigemacht für diese Hinrichtung gestern.
0: Okay, und dann wurde sie doch hingerichtet.
1: Ja und nein, muss man sagen. Okay. Es ist nicht so ganz einfach. Was wir aktuell wissen, ist, dass sie nach der ersten Giftspritze noch gelebt hat. Mhm. In so einem Fall gibt es dann eine zweite. Und dann endet das Protokoll, weil danach gibt es keine Regelung mehr. Es gibt dann nicht noch eine dritte, sondern wenn sie überlebt hat, dann fragt man sich, was jetzt? Deshalb wurde die Verurteilte dann ins Krankenhaus gebracht und die Justizvollzugsbehörde hat daraufhin die medizinische Notfallversorgung angeordnet, was ja schon eigentlich völlig verrückt ist. Die Frau sollte sterben und dann wurden lebensrettende Sofortmaßnahmen eingeleitet. Und der Fall, dadurch ist der Gouverneur Bill Lee jetzt sogar so weit gegangen, hat gesagt, alle Hinrichtungen im Staat Tennessee sind jetzt erstmal aufgehoben fürs verbleibende Jahr.
0: Wow, also das schon mal so weit zum Fall Christa Pike in Tennessee. Tobi, vielen Dank dir für die Infos.
1: Gerne.

0: das Domradio hier. Und das ist Here We Go. Gleich haben wir 5:30. Ja, und es ist jetzt natürlich wieder Zeit für unsere Inspiration. Und da geht es um eine Sache, die du nicht mehr tragen solltest.
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2: Hier ist Tim für euch und jetzt nehme ich euch eine große Last von den Schultern. Denn ich bin auf dieses Zitat von Jan Frerichs gestoßen. Eine Sache, die du nicht mehr tragen solltest, wenn du älter als 35 bist. Die Last der Erwartungen anderer Menschen.

0: Amen.
1: I'd do it again hier in eurem Domradio und gleich haben wir 6:15. Ja, und wir haben hier eine ganz tolle Rubrik, die nennt sich Mein Highlight. Und da hören wir, wie der Name ja auch schon sagt, das Highlight von jemandem. Also es kann eine nette Begegnung beim Bäcker sein oder vielleicht die Freude über ein ganz besonderes Geschenk. Und das machen wir hier, weil sich Glück ja bekanntlich verdoppelt, wenn man es teilt. Also würde ich sagen, hören wir doch mal rein.
2: Ich bin Uta und finde ja oft, dass es so schwierig geworden ist mit irgendwelchen Geschäften, wenn man Sachen umtauschen muss und dann wollen die immer, dass man alles online macht und dann musst du in der Schlange stehen und Wartenümmerchen ziehen und so weiter. Und so fand ich das neulich einfach echt spitze. Da war ich in einem Baumarkt gewesen und hatte leider zwei so eine falschen Anschlüsse für irgendwie so einen Wasserhahn gekauft. Und dann bin ich dahin mit meiner Quittung, mit den zwei Dingern, habe an der Info direkt gesagt, so, das möchte ich zurückgeben. Ja, alles klar, kein Problem, zück, zück, zück, hier ist so ein anderer Zettel, geh da vorne an die Kasse, kriegst dein Geld wieder. Willst du überwiesen haben oder Bargeld? Nö, so hätte ich gerne auch Bargeld zurück. Und dann lief das einfach so. Toll, ne? Wenn man sich über so Sachen, die eigentlich vielleicht selbstverständlich sein sollten, trotzdem so freut.
1: Ja, das war Utas Highlight. Also es kann ja auch manchmal schön einfach sein, oder? Ja, und wenn ihr euer Glück auch mit uns teilen möchtet, dann schickt uns doch eine Sprachnachricht an die 0221 25 88 60. Ja, und verratet uns natürlich auch euren Namen. Eine ganz einfache, schnelle WhatsApp-Memo schicken an die 0221 25 88 60. Ja, und vielleicht hört ihr euch dann ganz bald hier im Domradio.

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1: Ich bin Dirk Zeitler. Die Pläne für eine Zuckersteuer sind vorerst gestoppt. Das Bundeskanzleramt hält den Entwurf von Finanzminister Klingbeil innerhalb der Regierung in seiner jetzigen Form für nicht mehrheitsfähig.
2: 26 bis 38 Cent Steuer pro Liter, je nach Zuckergehalt, das ist der Plan von Bundesfinanzminister Klingbeil. Zum einen soll das die Haushaltskasse des Bundes füllen, zum anderen die Hersteller dazu bringen, ihre Getränke weniger zu zuckern, sprich gesünder zu machen. Dass so ein Anreiz funktionieren kann, zeigt Großbritannien. Dort gibt es seit 2018 eine Zuckersteuer. Inzwischen ist der durchschnittliche Zuckergehalt von Softdrinks dort um knapp die Hälfte gesunken. Lea Matschulat, Nachrichtenredaktion.
1: Knapp an einer Katastrophe vorbei. Auf dem Fly-Dubai-Flug von Dubai nach Tel Aviv hat ein Co-Pilot den Kapitän im Cockpit angegriffen und verletzt. Trotzdem gelang es dem Kapitän, die Cockpit-Tür zu öffnen, sodass Passagiere den Angreifer überwältigen konnten. Israels Ministerpräsident Netanyahu bezeichnete den Co-Piloten als islamistisch geprägt. Binnen weniger Tage solle zudem klar sein, ob der Pilot Verbindungen zum Iran habe. Eine Preiserhöhung des Online-Händlers Amazon für Prime-Abonnements vor 4 Jahren ist laut einem Urteil des Bundesgerichtshofs unwirksam. Die Klauseln in den allgemeinen Geschäftsbedingungen verstoßen demzufolge gegen das Transparenzgebot. Betroffen sind Millionen Verbraucherinnen und Verbraucher.
3: Vor 4 Jahren hatte Amazon den Preis für sein Prime-Abonnement deutlich erhöht. Allerdings bat Amazon nicht ausdrücklich um Zustimmung. Die Verbraucherzentrale NRW klagte, bekam in Vorinstanzen Recht und Amazon scheiterte nun mit seinem Einspruch am BGH. Für Altkunden gelten damit bis auf Weiteres wieder die alten Preise. Amazon will sie vor dem nächsten Zahlungstermin informieren. Schon gezahlte Mehrgebühren können Verbraucher entweder individuell zurückfordern oder sich einer Sammelklage der Verbraucherzentrale NRW anschließen. Ronny Thorau, Nachrichtenredaktion.
1: Wer regiert zukünftig die Hauptstadt? Linke, Grüne und SPD in Berlin haben sich vor dem Start möglicher Sondierungen offenbar noch nicht auf eine gemeinsame Linie zum Umgang mit Antisemitismus und organisierter Kriminalität geeinigt. Die 3 Parteivorsitzenden sprachen lediglich von einem konstruktiven Austausch. Details nannten sie keine. Wann weitergesprochen wird, blieb ebenfalls offen.
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1: Zum Wetter, die aktuelle Vorhersage des Deutschen Wetterdienstes. Nachts in der Westhälfte weiter schauerartige Regenfälle mit örtlichem Starkregenpotenzial, die langsam auf die Osthälfte übergreifen. Tiefstwerte 15 bis 8 Grad. Morgen vom Süden bis in den Osten und Nordosten wolkig bis stark bewölkt und vor allem am Vormittag gebietsweise etwas Regen. Im Westen und Nordwesten nach Nebelauflösung dagegen zunehmend heiter und trocken. Höchsttemperaturen 18 bis 23 Grad.
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4: Ja, Hallöchen und guten Abend. Schön, dass ihr hier dabei seid. Wir sprechen hier gleich mal über den sogenannten Hero Award. Das ist der Kommunikationspreis des Erzbistums Köln. Und der wurde gestern zum allerersten Mal verliehen. Wir haben mit einem der Gewinner gesprochen. Ja, und ich würde sagen, bleibt dabei, wenn ihr darüber mehr erfahren wollt.

0: es mit If You Had My Love hier in eurem Domradio. Ja, und gestern war in Düsseldorf Premiere. Es wurde das erste Mal der sogenannte Hero Award verliehen. Das ist der Kommunikationspreis des Erzbistums Köln und der Nachfolger vom Pfarrbrief des Jahres. Es wurden 4 Preise in 4 Kategorien plus einem Sonderpreis verliehen. Von Podcast über Dokumentarfilme und Social Media Kanälen war alles dabei. Insgesamt gab es 175 Einreichungen, die sich eben um diesen Hero Award beworben haben. Und wir sprechen jetzt über die Kategorie Innovation und Mut. Die ging an den Instagram- und TikTok-Kanal der neu gegründeten Kirchengemeinde St. Rochus an Düsseldorf. Da postet das Team um den Priester Emanuel die Videoreihe Wir gründen eine Gemeinde. Und das muss man wirklich sagen, läuft außerordentlich gut. Im Schnitt haben die Videos 6-stellige Abrufzahlen. Und wir haben mit Sebastian Ziaia gesprochen. Er ist 26 Jahre alt, arbeitet ehrenamtlich für die Social-Media-Kanäle der Rochus-Gemeinde Düsseldorf und er hat uns erzählt, wie sie denn überhaupt auf die Idee gekommen sind, eben keine klassischen Fahrbriefe mehr zu machen, sondern die Inhalte auf Social-Media rüberzubringen.
1: Also als junge Gemeinde, die sich irgendwie neu gegründet hat, war das für uns selbstverständlich, dass tatsächlich auch, wenn wir neue Menschen erreichen wollen, wenn wir junge Menschen erreichen wollen, wir auch Social Media als Kommunikationskanal nutzen. Und das nicht nebenbei, sondern als unseren grundsätzlichen Kommunikationskanal, auf dem wir uns zu Hause fühlen.
0: Ja, da erreichen sie dann nicht nur ihre Gemeinde, sondern eben alle, denen das Video so ausgespielt wird. Das sind dann natürlich auch Menschen, die überhaupt nichts mit Kirche zu tun haben. Denn auf Social Media wird ja vieles von Algorithmen bestimmt, aber es gibt natürlich auch Strategien. Und auf eine Sache hat das Team der Rochus-Gemeinde besonders geachtet.
1: Für uns ist erstmal wichtig gewesen, dass unser Priester Emanuel tatsächlich im Mittelpunkt steht, damit Menschen, Kirche und einen Priester auch erstmal als nahbar erleben, sozusagen eine Bezugsperson haben. Vielleicht ein bisschen lustig zu sein, Leute erstmal für die Idee selber zu begeistern. Und übersetzt könnte man vielleicht sagen, also das Evangelium erstmal zu leben, bevor man mit Katechese oder inhaltlichen Themen startet.
0: Ja, wenn euch das neugierig macht, dann schaut doch mal vorbei, schnappt euch das Handy und gebt bei Instagram oder auch bei TikTok ein. Rock.dus, das ist quasi die Abkürzung für Rochus. Also ihr gebt ein R-O-C, dann kommt ein Punkt und die Abkürzung für Düsseldorf, also D-U-S. Ja, und wir sagen natürlich herzlichen Glückwunsch zum Preis. Und hier für euch Flowers von Alle Farben. Und jetzt gleich haben wir 6:15.

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der Domradio und das war Sitting Down Here. Wir haben jetzt gleich 6:30 und den nächsten Song, den ich für euch spiele, nicht erschrecken, der fängt mit einer fiesen Lache an. Hier ist Feel Good von den Gorillaz.

0: Ja, das Lachen hört nicht auf bei den Gorillas mit Feel Good. Ich hoffe, ihr habt euch nicht zu doll erschreckt. Wir haben 18.31 Uhr, ihr hört das Domradio und es ist wieder Zeit für unsere Inspiration.
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2: Auf der Suche nach irgendwie ansprechenden Zitaten bin ich, die Uta vom Domradio, auf ein Sätzlein gestoßen, das ich ziemlich wahr finde. Stammt vom britischen Schriftsteller, Dramatiker, Regisseur, Schauspieler und Komponisten Noel Pierce Coward. Und der hat mal gesagt, kann ich mir in dem Theaterumfeld sehr gut vorstellen, das passt aber genauso gut auf mein Leben und auf deins vielleicht auch. Also der hat gesagt, die Kritik an anderen hat noch keinem die eigene Leistung erspart.
0: So Leute, und dieser hier ist, finde ich, ein absoluter Banger. Also wenn ihr gerade auf dem Nachhauseweg seid, dann wird da jetzt hoffentlich mal ordentlich gefeiert. Hier ist Freed from Desire.

mit Drop Dead. Hier in eurem Domradio. Ja, und ich habe jetzt einen richtig, richtig tollen Tipp für euch. Wenn ihr das kennt, wenn man mal wieder 1000 To-Dos auf der Liste hat. Man weiß nicht, was genau man davon jetzt zuerst erledigen soll und es fühlt sich auch alles wichtig an und man hat das Gefühl, wenn man jetzt eine Sache davon nicht sofort erledigt, dann ist das ein riesiges Drama und ein Weltuntergang. Ich sage euch ehrlich, ich fühle mich auf jeden Fall angesprochen davon. Ich habe aber letztens auf Instagram ein cooles Video gesehen, das eben einem hilft, mit so einer Situation umzugehen. Ihr stellt euch jetzt mal alle eure To-Dos als Bälle vor. Also ein Basketball, ein Fußball, Tischtennis oder sogar ein Medizinball. Die habt ihr alle in der Hand. Dabei stehen so kleinere, einfache Aufgaben, wie jetzt, ich sag mal, die Mülltonne rauszustellen, dann für einen Tischtennisball und eine etwas größere Aufgabe, wie zum Beispiel die Steuern zu machen für einen Basketball. So, wir können die Bälle nicht alle gleichzeitig tragen, sonst fällt euch alles um die Ohren, also ordnen wir das jetzt. Wir legen also alle Aufgaben bzw. Bälle vor uns hin und schauen uns die Sachen an. Jetzt stellt ihr euch drei Fragen. Nummer eins, passiert irgendwas Schlimmes, wenn ich das nicht sofort mache? Also hängt jemand anderes davon ab? Gibt es vielleicht eine Deadline? Oder verletzt es jemanden, wenn ich das jetzt nicht tue? Nummer zwei, muss diese Aufgabe von mir erledigt werden? Oder kann ich das vielleicht auch an jemand anderen weitergeben? Oder vielleicht kann ich jemanden auch einfach um Hilfe bitten, dass er oder sie das mit mir zusammen macht? Und Frage Nummer drei, wie viel kann ich realistisch gesehen heute von all diesen Aufgaben, von all diesen Bällen hier erledigen? Diese drei Tipps kann ich auf jeden Fall ans Herz legen. Klar, die Aufgaben sind noch da, aber ihr habt sie jetzt sortiert. Also denkt da doch beim nächsten Mal dran, wenn ihr das Gefühl habt, es ist wieder alles zu viel.

Lara hier wieder in eurem Domradio. Ja, wir haben jetzt gleich 10 vor 7. Das bedeutet, ich verabschiede mich in den Feierabend. Ich fand es auf jeden Fall richtig schön, dass ihr mit dabei wart. Und ich wünsche euch jetzt gleich ganz viel Spaß bei der Podcast-Strecke.

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1: Ich bin Dirk Zeitler. Die Pläne für eine Zuckersteuer sind vorerst gestoppt. Das Bundeskanzleramt hält den Entwurf von Finanzminister Klingbeil innerhalb der Regierung in seiner jetzigen Form für nicht mehrheitsfähig.
2: 26 bis 38.

0: 30 Cent Steuer pro Liter, je nach Zuckergehalt. Das ist der Plan von Bundesfinanzminister Klingbeil. Zum einen soll das die Haushaltskasse des Bundes füllen, zum anderen die Hersteller dazu bringen, ihre Getränke weniger zu zuckern, sprich gesünder zu machen. Dass so ein Anreiz funktionieren kann, zeigt Großbritannien. Dort gibt es seit 2018 eine Zuckersteuer. Inzwischen ist der durchschnittliche Zuckergehalt von Softdrinks dort um knapp die Hälfte gesunken. Lea Matschulat, Nachrichtenredaktion.
1: Knapp an einer Katastrophe vorbei. Auf dem Fly-Dubai-Flug von Dubai nach Tel Aviv hat ein Co-Pilot den Kapitän im Cockpit angegriffen und verletzt. Trotzdem gelang es dem Kapitän, die Cockpit-Tür zu öffnen, sodass Passagiere den Angreifer überwältigen konnten. Israels Ministerpräsident Netanyahu bezeichnete den Co-Piloten als islamistisch geprägt. Binnen weniger Tage solle zudem klar sein, ob der Pilot Verbindungen zum Iran habe. Eine Preiserhöhung des Online-Händlers Amazon für Prime-Abonnements vor 4 Jahren ist laut einem Urteil des Bundesgerichtshofs unwirksam. Die Klauseln in den allgemeinen Geschäftsbedingungen verstoßen demzufolge gegen das Transparenzgebot. Betroffen sind Millionen Verbraucherinnen und Verbraucher.
2: Vor 4 Jahren hatte Amazon den Preis für sein Prime-Abonnement deutlich erhöht. Allerdings bat Amazon nicht ausdrücklich um Zustimmung. Die Verbraucherzentrale NRW klagte, bekam in Vorinstanzen Recht und Amazon scheiterte nun mit seinem Einspruch am BGH. Für Altkunden gelten damit bis auf Weiteres wieder die alten Preise. Amazon will sie vor dem nächsten Zahlungstermin informieren. Schon gezahlte Mehrgebühren können Verbraucher entweder individuell zurückfordern oder sich einer Sammelklage der Verbraucherzentrale NRW anschließen. Ronny Thorau, Nachrichtenredaktion.
1: Wer regiert zukünftig die Hauptstadt? Linke, Grüne und SPD in Berlin haben sich vor dem Start möglicher Sondierungen offenbar noch nicht auf eine gemeinsame Linie zum Umgang mit Antisemitismus und organisierter Kriminalität geeinigt. Die 3 Parteivorsitzenden sprachen lediglich von einem konstruktiven Austausch. Details nannten sie keine. Wann weitergesprochen wird, blieb ebenfalls offen.
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1: Zum Wetter, die aktuelle Vorhersage des Deutschen Wetterdienstes. Nachts in der Westhälfte weiter schauerartige Regenfälle mit örtlichem Starkregenpotenzial, die langsam auf die Osthälfte übergreifen. Tiefstwerte 15 bis 8 Grad. Morgen vom Süden bis in den Osten und Nordosten wolkig bis stark bewölkt und vor allem am Vormittag gebietsweise etwas Regen. Im Westen und Nordwesten nach Nebelauflösung dagegen zunehmend heiter und trocken. Höchsttemperaturen 18 bis 23 Grad.
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4: Hallo, ich grüße euch, das Domradio hier am Donnerstagabend. Mein Name ist Rufus Elz und ich sage herzlich willkommen zu dem Podcast auf Domradio. Wir dürfen jetzt die nächsten 2 Stunden miteinander verbringen und ich habe ein buntes Potpourri an Themen für euch mitgebracht.

0: als sie dann wieder gegangen sind, haben diese Menschen geweint, weil sie einfach in so großer Armut und in so großer Einsamkeit leben und weil es für sie so eine besondere Erfahrung ist, einfach mal gesehen zu werden. Mein Blick auf Europa hat es sehr verändert. Mein Europa ist viel persönlicher geworden. Das Verhalten der Jugendlichen und das Engagement gibt mir Hoffnung für die Zukunft Europas und auch für die Zukunft der Welt.
1: Herzlich willkommen bei Kannst du glauben, dem Podcast des Bistums Münster. Ich bin Ann-Christine Ladermann, schön, dass ihr dabei seid. Was braucht es eigentlich, damit Europa zusammenhält? Und was hat Frieden mit einer Suppenküche, einem Besuch bei Menschen mit Behinderung oder einem gemeinsamen Tee zu tun? Mit solchen Fragen beschäftigt sich die Initiative Socio Movens. Sie bringt junge Menschen aus verschiedenen europäischen Ländern zusammen. Und bei internationalen Projektwochen setzen sich die Jugendlichen dann mit sozialen Fragen auseinander. Sie begegnen Menschen, die am Rande der Gesellschaft stehen und engagieren sich auch bei sich selbst wieder vor Ort. Und sie sprechen darüber, was ihr Glaube mit ihrem Einsatz für andere zu tun hat. Denn die Idee dahinter ist, Frieden beginnt nicht erst an Verhandlungstischen oder zwischen Staaten. Frieden kann auch in ganz persönlichen Begegnungen entstehen. Einfach wenn Menschen einander kennenlernen, wenn sie Vorurteile abbauen und merken, wir können gemeinsam etwas verändern. Für diese Arbeit bekommt Socio Movens jetzt den Jugendpreis des Internationalen Preises des Westfälischen Friedens. Am 1. Oktober wird dieser Preis im Historischen Rathaus hier in Münster verliehen. Wie sieht so eine Projektwoche eigentlich aus? Was erleben die Jugendlichen dort? Und was verändert sich dadurch vielleicht auch bei ihnen selbst? Über all das spreche ich jetzt mit Claudia Schwarz. Sie ist Vorstandsvorsitzende der Stiftung Socio Movens und sie wird mir jetzt gleich erklären, was junge Menschen bewegen können, wenn sie sich auf andere Menschen einlassen und warum genau darin eben auch ein Stück Friedensarbeit für Europa steckt. Herzlich willkommen, Claudia, hier bei Kannst du glauben. Schön, dass du da bist.
0: Vielen Dank für die Einladung. Ich freue mich auch sehr, hier zu sein.
1: Bevor wir jetzt über Europa, über Frieden und natürlich über den Preis sprechen, den ihr in ein paar Tagen bekommen werdet, habe ich noch mal eine Frage. Wenn man jetzt noch nie irgendwas von Socio Movens gehört hat, was ist das eigentlich?
0: Wir veranstalten seit über 10 Jahren Projektwochen für Jugendliche in Mittel- und Osteuropa, wo die Jugendlichen sich mit einer sozialen Frage vor Ort auseinandersetzen und Menschen begegnen, die marginalisiert werden und am Rand der Gesellschaft stehen.
1: Okay, spannend. Also da werden wir jetzt gleich noch ganz viel von hören. Aber du hast jetzt gerade schon angesprochen, es geht um junge Menschen. Wer sind diese jungen Menschen, die zu euch kommen? Also sind das Jugendliche, die ohnehin schon sehr engagiert sind oder erreicht ihr auch junge Menschen, die jetzt vielleicht auch mit Kirche, mit Ehrenamt noch gar nicht so viel zu tun haben?
0: Das ist ganz unterschiedlich. Also es gibt Jugendliche, die in der Kirchengemeinde schon sehr engagiert sind. Es gibt aber auch Jugendliche, die noch gar nicht so viel mit freiwilligem Engagement zu tun haben. Also zum Beispiel hatten wir eine Projektwoche in Kroatien, wo es eine Freiwillige gab, die vorher wirklich noch gar nichts irgendwie mit Ehrenamt oder so zu tun hatte und die während der Projektwoche gemerkt hat, ach, ich kann mir das sehr gut vorstellen, mich noch weiter zu engagieren und die mittlerweile selber Projektwochen leitet, die selber ein eigenes einen Workshop entwickelt hat zum Thema Nachhaltigkeit, die mit Kindern aus dem Kinderheim ins Theater gegangen ist und jetzt auch unseren Socio Movens Preis gewonnen hat, den wir dieses Jahr zum ersten Mal verliehen haben.
1: Oh, super, das ist ja eine richtige Erfolgsgeschichte.
0: Genau.
1: Also die Projektwochen scheinen so das Herzstück auch zu sein von Socio Movens. Wie kann man sich so eine Projektwoche genau vorstellen? Also worauf fußt sie? Was ist so die Basis?
0: Also die Projektwochen sind unser Kerngeschäft, so sage ich das immer. Und die beruhen auf 3 Säulen. Solidarität, Spiritualität und Gemeinschaft. Und erstmal beginnt das so, nach dem Dreischritt sehen, urteilen, handeln, dass man schaut, was ist eigentlich die soziale Frage vor Ort? Welche Gruppe von Menschen wird besonders ausgeschlossen, an den Rand gedrängt, hat große Probleme. Und dass man dann überlegt, was können wir da tun? Wie können wir diesen Menschen helfen? Wie können wir die unterstützen? Und dass man dann einen Plan entwickelt und auch ins Handeln dann geht. Also das ist der dritte Schritt, Handeln, dass wir jetzt nicht nur irgendwie theoretisches Wissen vermitteln an die Jugendlichen, sondern gemeinsam wirklich auch anpacken. Okay. Und die zweite Säule ist Gemeinschaft.

0: geht es eben darum, dass diese Erfahrung der Projektwoche nicht nur eine Einzelerfahrung ist, sondern wirklich eine gemeinschaftliche Erfahrung. Dass ich nicht alleine bin mit dem, was ich erlebe, was ich sehe, was ich tue, sondern mich mit anderen in meinem Alter darüber austauschen kann. Und die dritte Säule ist die Spiritualität. Also wir beginnen morgens immer mit einem Tagesmotto und mit einem Text aus dem Evangelium. Und am Ende des Tages kommen wir wieder zusammen und überlegen, wie haben wir das Tagesmotto? Das kann irgendwie was sein. Gib dein Bestes oder kümmere dich um jeden. Ja, mach einen Unterschied. Also wie dieses Tagesmotto den Tag über umgesetzt worden ist. Und dann merkt man eben im Laufe der Woche, dass die Jugendlichen auch wirklich eine Entwicklung durchmachen, dass sie am Anfang vielleicht ein bisschen zurückhaltend sind und sich im Laufe der Woche aber immer mehr auch öffnen.
1: Also diese drei Säulen sind auf jeden Fall ganz wichtig und ganz praktisch. Heißt das, wie viele Teilnehmende habt ihr so in einer Projektwoche?
0: Das ist auch ganz unterschiedlich. Das können mal 15 sein, das können auch mal 25 sein. Die meisten sind so bei der ersten Projektwoche so zwischen 14 und 17 Jahren alt und kommen aus dem gleichen Ort, aus der gleichen Stadt, gehen dort zur Schule, engagieren sich vielleicht in der Kirchengemeinde, vielleicht nicht. Das ist ganz unterschiedlich.
1: Und dann eben in ganz verschiedenen europäischen Ländern, richtig?
0: Genau.
1: Diese Projektwoche gestaltet sich dann durch zum Beispiel, du hast gerade schon gesagt, immer ein gemeinsamer Start in den Tag. Dann gibt's wahrscheinlich Impulse, Workshops, aber auch Besuche vor Ort dann in Einrichtungen oder an bestimmten Stellen. Das sind so die Bestandteile einer Woche.
0: Genau, nach dem Tagesmotto morgens fährt man meistens in eine Einrichtung, begegnet den Menschen dort. Es können halt ganz verschiedene soziale Fragen sein, mit denen man sich beschäftigt. Also es können Menschen mit Behinderungen sein, das können Geflüchtete sein, Roma und Sinti, Wohnungslose oder auch Senioren. Und die Jugendlichen kommen dann ins Gespräch mit den Menschen, singen zusammen, spielen zusammen. Es gibt dann auch Aktionen wie zum Beispiel eine Suppenküche. Also das wird schon ganz konkret und ganz praktisch.
1: Das ist, glaube ich, auch das, was ja so zentral ist dann für Soziomobils oder euch auszeichnet, dass ihr nicht nur über Solidarität, über europäische Verständigung spricht, sondern eben die jungen Menschen ins Handeln bringen wollt und so dafür sorgen, dass die das auch selbst erleben und dann auch leben, natürlich, ne?
0: Genau.
1: Was passiert denn, wenn Jugendliche bei so einer Projektwoche zum ersten Mal mit Menschen in Kontakt kommen, ja, deren Lebensrealität schon eine ganz andere ist als ihre eigene?
0: Es ist auf jeden Fall für viele eine sehr existenzielle und eine sehr prägende Erfahrung. Wenn ich so zum ersten Mal Menschen begegne, die vielleicht in großer Armut leben oder mit sehr starken körperlichen oder auch geistigen Einschränkungen leben und wenn ich mich damit zum ersten Mal auseinandersetze, nicht nur in der Theorie, sondern wirklich mit diesen Menschen spreche. Hier, wie fühlt ihr euch eigentlich und wie sieht euer Tag aus? Also so ganz in Anführungszeichen banale Fragen. Das ist auf jeden Fall eine sehr prägende Erfahrung und das merkt man auch an den Rückmeldungen. Das merkt man auch daran, wie die Jugendlichen im Laufe der Woche immer offener werden. Wenn sie am Anfang eher zurückhaltend sind und sich nicht so richtig trauen, vielleicht jemandem zu sprechen, entwickelt sich das. Am Tag 3 ist es dann schon viel einfacher für sie, mit den Menschen ins Gespräch zu kommen oder auch Fragen zu stellen oder ja, einfach sich zu begegnen.
1: Gibt's eine Begegnung, die dir ganz besonders in Erinnerung geblieben ist? Also eine Situation, wo du vielleicht gemerkt hast, boah, hier passiert gerade wirklich was mit den Jugendlichen?
0: Also ich habe eine Rückmeldung bekommen aus Rumänien. Da sind die Jugendlichen in die Dörfer gefahren, wo ältere Menschen wirklich in großer Armut leben, in verfallenen Häusern, die kaum beheizt sind und sind im Winter dorthin gefahren und haben den Menschen Essenspakete gebracht und haben dann aber Zeit auch mit denen verbracht, haben mit ihnen gesprochen, haben zugehört und als sie dann wieder gegangen sind, haben diese Menschen geweint, weil sie einfach in so großer Armut und in so großer Einsamkeit leben und weil es für sie so eine besondere Erfahrung ist, einfach mal gesehen zu werden, einfach wahrgenommen zu werden und auch gewertschätzt.
1: Ja, Wertschätzung ist, glaube ich, auch ein ganz großes Thema dann, ne? Ja, ich kann mir gut vorstellen, dass das viel macht mit den jungen Menschen, wenn man das so konkret erlebt, weil man doch oft ja so in seiner Blase ist und eben nicht in direkten Kontakt hat. Ne?
0: Weil sie einfach merken, ich kann konkret auch was verändern, ich kann konkret gestalten. Das ist in dem Alter eine ganz besondere Erfahrung. In Kroatien, da waren wir in einem Zentrum für taubblinde Menschen, also die entweder seit von Geburt an taub oder blind waren und dann im Laufe des Lebens noch eine andere Behinderung hinzubekommen haben durch einen Unfall oder durch eine Erkrankung. Und man konnte ganz konkret nachempfinden oder versuchen nachzuempfinden, wie diese Menschen die Wirklichkeit erleben. Zum Beispiel, indem man dann so Lärmschutzkopfhörer aufbekommen hat und dann Taucherbrillen, die mit Klebeband zugeklebt waren. Und dann konnte man versuchen, sich so irgendwie fortzubewegen. Und man hat ganz schnell gemerkt, wie schwierig das ist.
1: Ja.
0: Und die Jugendlichen haben aber trotzdem die Erfahrung gemacht und das auch zurückgemeldet, dass diese Menschen eine große Fröhlichkeit auch einfach ausgestrahlt haben und haben dann gesagt, boah, die haben so viele Einschränkungen und so viele Schwierigkeiten und trotzdem sind sie so glücklich mit ihrem Leben. Und das ist ja auch für einen selbst eine sehr prägende Erfahrung, dass man sich selbst auch verändern kann. Dass man jetzt nicht nur dahin geht als Jugendlicher und sagt, hier, I make a difference, sondern dass man sich selbst auch verändert.
1: Ich glaube, man schätzt dann auch nochmal andere Dinge in seinem eigenen Leben mehr wert. Das ist sowas, was sich wahrscheinlich verändert.
0: Ja, das Reflexionsniveau ist auch sehr hoch. Wir waren in Kroatien dann auch in einem Zentrum für autistische Kinder und eine Teilnehmerin sagte dann nachher, sie hätte verstanden, dass autistische Kinder nicht irgendwie die Welt ignorieren oder andere ignorieren, sondern einfach darauf warten, dass jemand in ihre Welt eintaucht.
1: Mhm.
0: Und das fand ich eine sehr schöne Rückmeldung und auch eine sehr schöne Reflexion der gemachten Erfahrung.
1: Also es klingt nach sehr intensiven Wochen, die ihr dann wahrscheinlich immer habt. Aber ihr wollt wahrscheinlich nicht nur eine intensive Woche organisieren und alle fahren wieder nach Hause, sondern es gibt auch einen danach. Was passiert danach?
0: Also man merkt schon im Laufe der Woche, dass einige sagen, ach, ich kann mir auch vorstellen, mich nach der Projektwoche weiter zu engagieren in irgendeiner Form. Und das kann ganz unterschiedlich sein. Das kann sein, dass man sich einem Projekt vor Ort anschließt, dass man zum Beispiel einmal in der Woche einen Treff für Menschen mit Behinderungen besucht und dort mit den Menschen in Kontakt kommt. Es kann sein, dass man eine eigene Idee hat, die man gemeinsam mit anderen umsetzen will. Eine Idee für einen Workshop oder für ein eigenes soziales Projekt. Es kann sein, dass man sagt, ich kann mir vorstellen, selber Projektwochen zu leiten und anderen Jugendlichen diese Erfahrungen zu geben. Und da haben wir auch schon einige Programme, wo wir sogenannte Nachwuchskräfte auch fortbilden und coachen.
1: Toll.
0: Und dann gibt es natürlich die Möglichkeit der internationalen Begegnung. Also wir haben alle paar Jahre ein internationales Jugendtreffen, wo die Jugendlichen sich mit den Alumni der Projektwochen aus anderen Ländern austauschen können, sich begegnen können, weil sie ja alle diese gemeinsame Erfahrung als Basis haben und sich gegenseitig dann nochmal in ihrem Engagement stärken können.
1: Oh, schön, das verbindet ja wahrscheinlich
0: total,
1: sehr, ne?
0: Total. Ja. Also wir hatten jetzt dieses Jahr ein Jugendtreffen in Rožomberok in der Slowakei und da war ich auch wirklich begeistert zu sehen, wie offen die Jugendlichen, die teilweise zum ersten Mal in einem anderen Land waren und sich ein bisschen schwer taten, auch mit Englisch, wie einfach die auch Freundschaften geschlossen haben und dann am Ende wirklich traurig waren, wieder nach Hause fahren zu müssen. Das ist schon schön, einfach dieses Gemeinschaftsgefühl auch zu spüren.
1: Ja, für einen selbst auch eine tolle Beobachtung, wie man sowas sieht, ne, dass sowas wachsen kann in so kurzer Zeit.
0: Das gibt mir auch ganz viel zurück. Also wenn ich dann das Lächeln sehe und die Dankbarkeit, dann weiß ich, wofür ich das alles mache. Das Besondere ist eben auch, dass, also manchmal wird ja so gesagt, ach, die jüngere Generation, die kann man irgendwie vergessen, die interessieren sich nicht für Politik oder die interessieren sich nicht für andere Menschen. Und ich kann wirklich sagen, das stimmt nicht. Also das Gegenteil ist der Fall. Die Jugendlichen sind sehr engagiert, sie sind wirklich sehr aktiv dabei, die Welt verändern zu wollen. Und es ist wirklich nicht so, dass man sagen kann, die Generation ist verloren. Also wenn ich die Projektwochen erlebe oder auch beim internationalen Jugendtreffen dieses Jahr, kann ich sagen, ich glaube an die Zukunft Europas. Also das Verhalten der Jugendlichen und das Engagement gibt mir Hoffnung für die Zukunft Europas und auch für die Zukunft der Welt.
1: Ja, das klingt also total beeindruckend, wenn du das auch so schilderst, wie du das auch wahrnimmst. Wir kommen da nachher nochmal kurz drauf zu sprechen, ja, was du auch für eine Rolle hast. Aber damit ergibt sich für mich noch so eine Frage, die, glaube ich, ganz zentral ist, auch für Soziomovens. Was hat eigentlich eine Suppenküche, eine Einrichtung für Menschen mit Behinderung, für Wohnungslose, mit Frieden in Europa zu tun? Also das ist, glaube ich, ja genau die Verbindung, die für Soziomovens zentral ist.
0: Ich finde, beides hat ganz viel mit Frieden zu tun. Unser Leitbild ist ja auch kein Frieden ohne Gerechtigkeit. Und wenn die Jugendlichen sich für soziale Gerechtigkeit in ihren Ländern einsetzen, dadurch, dass sie Grenzen überschreiten und Menschen zusammenbringen, die sonst nicht im Alltag irgendwie miteinander zu tun haben, dadurch schaffen sie so sozusagen Frieden im Alltag.
1: Das stimmt.
0: Und ja, gleichzeitig entsteht auch durch diese Arbeit ein geschärftes Bewusstsein für gesellschaftliche Ungerechtigkeiten. Was läuft hier strukturell eigentlich falsch, dass die Menschen ausgegrenzt werden und an den Rand gedrängt werden? Und dass man so mittel- und langfristig auch versucht, gegen diese Ungerechtigkeiten vorzugehen.
1: Das ist, glaube ich, auch wirklich nochmal toll, wenn man nicht nur davon hört und liest, sondern es selber erlebt. Das ist ja gerade auch für junge Menschen sehr prägend.
0: Auf jeden Fall. Es wäre auch anmaßend zu sagen, dass wir jetzt durch Soziomovens Kriege oder so verhindern würden. Dafür haben wir ja gar keine Evidenz und wir werden auch nicht in die Geschichtsbücher oder so eingehen. Aber ich glaube, dass wir mit unserer Arbeit, dass die Jugendlichen an einem Kapitel europäischer Friedensgeschichte mitschreiben.
1: Das ist auch das, weshalb ihr sagt, dass Frieden für euch nicht erst bei politischen Verhandlungen beginnt oder zwischen Staaten, sondern in ganz persönlichen Begegnungen. Also das, was ihr dann auch lebt bei Soziomovens.
0: Genau, also unser Motto ist ja Europa eine Seele geben. Das ist ein Zitat von Jacques Delors, einem ehemaligen Präsidenten der EU-Kommission. Und wir wollen damit eben sagen, dass Europa nicht nur Wirtschaftsunion ist, nicht nur bürokratisches Monster oder durch Verträge zusammengehaltenes Konstrukt, sondern auch Sinn, Solidar- und Wertegemeinschaft. Wir haben eine kollektive Identität jenseits von Nationalismen, jenseits von Marktlogiken und jenseits von irgendwelchen seltsamen Abendlandsnostalgien. Und diese kollektive Identität, die wird besonders deutlich in den persönlichen Begegnungen.
1: Ja.
0: Also wenn man ein Gesicht hat zu einem europäischen Land, wenn man nicht nur abstrakt an Slowakei oder an Rumänien denkt, sondern an einen Namen, an ein Gesicht, an eine Begegnung, die man mit einem Menschen hatte aus diesem Land, dann verändert das auch den Blick auf Europa. Also mein Blick auf Europa hat es sehr verändert. Europa ist viel persönlicher geworden.
1: Ich glaube, Europa ist schon für junge Menschen ganz oft ganz selbstverständlich geworden. Und gleichzeitig erleben wir ja inzwischen einfach auch Krieg mitten in Europa. Eine neue Erfahrung für junge Menschen zumindest. Was beobachtest du bei den Jugendlichen? Wie sprechen sie denn über Europa und auch über Frieden?
0: Also für viele unserer Jugendlichen in den Projektländern ist der Krieg in der Ukraine nochmal geografisch viel näher dran. Also wenn sie aus direkten Nachbarländern kommen, wie Polen oder Ungarn oder Rumänien, das ist dann nochmal eine ganz andere Wahrnehmung dieses Krieges. Mhm. Und wir hatten vor ein paar Jahren auch ein Jugendtreffen in Krakau, ein internationales Jugendtreffen, wo unsere ehemalige Koordinatorin aus der Ukraine auch kam, die seit Beginn des Krieges an der Front mithilft, dort Soldaten medizinisch auch versorgt und die ein ganz persönliches Statement über den Krieg und ihre Erfahrung gegeben hat. Mittlerweile ist auch ihr Vater an der Front gefallen. Und wenn man mit diesem Krieg eben nicht nur was ganz Abstraktes verbindet, sondern das Gesicht von Olja und ihre persönliche Geschichte, prägt das einen auf eine ganz andere Weise. Dann merkt man, oh, das hat auch was mit mir zu tun, das hat auch was mit meinem Leben zu tun. Und Olja ist jemand in meinem Alter, der diese Erfahrung macht. Das hat man auch gemerkt, weil die Jugendlichen wirklich auch sehr betroffen waren über die Erzählung von Olja.
1: Das glaube ich, das ist einfach total persönlich. Soziomovens ist ja auch eng mit der katholischen Kirche verbunden. Also ist eine Initiative aus dem Sozialinstitut Kommende in Dortmund hervorgegangen ist. Das gehört zum Erzbistum Paderborn. Die Stiftung nennt, glaube ich, in ihrer Arbeit ausdrücklich die Grundlage der katholischen Soziallehre. Was kann denn die Kirche jungen Menschen in Europa eigentlich geben, wenn es um soziales Engagement und um Friedensfragen geht?
0: Also wie du schon sagst, rein strukturell ist Soziomovens schon in der katholischen Kirche verortet und ja, unser Wertekodex, den wir mitbringen und der all unserer Arbeit zugrunde liegt, ist die katholische Soziallehre. Das ist jetzt nicht so, dass wir den Jugendlichen irgendwelche Vorlesungen halten, was ist die katholische Soziallehre, sondern das ist einfach Teil unserer Arbeit und die Jugendlichen leben das ganz intuitiv. Und es geht einfach darum, dass jeder Mensch eine unantastbare Würde besitzt und wenn diese Würde angegriffen wird, müssen wir handeln, müssen wir einschreiten. Und das erfolgt durch Akte der Nächstenliebe, durch Gesten der Solidarität mit Blick auf das Gemeinwohl und dass wir auch Hilfe zur Selbsthilfe leisten. Mhm. Also dass wir nicht nur sozusagen ein bisschen von oben herab den Menschen etwas in Anführungszeichen geben, ja, sondern dass wir sie auch bestärken, für sich selber einzustehen. Ja, und die Kirche hat als ja weltweite Gemeinschaft natürlich auch andere Möglichkeiten, den Ideen der Jugendlichen Raum zu geben und auch umzusetzen und sie darin zu bestärken, auch ihr Engagement ja zu leben und konkret werden zu lassen.
1: Welche Möglichkeiten sind das zum Beispiel?
0: Ja, einfach dadurch, dass wir ja eigentlich eine global vernetzte Gemeinschaft sind,
1: ja,
0: haben wir nochmal ganz andere Initiativen, Einrichtungen, wo die Jugendlichen sich ja auch anschließen können, zum Beispiel bei der Caritas,
1: ja,
0: dass man einfach drauf zugeht und sagt, hier, ich habe eine Idee für ein Projekt vor Ort, könnt ihr mich dabei finanziell, strukturell,
1: stimmt, ja,
0: oder mit euren Mitarbeiterinnen, Mitarbeitern unterstützen. Und dann ist natürlich auch ja die Säule von Glaube, Gemeinschaft und Gebet auch wichtig. Wenn man vielleicht ja gerade keine Lust mehr hat, sich zu engagieren oder auch sich fragt, warum mache ich das, dass das nochmal so ein Kraftort sein kann, auch irgendwie weiterzugehen und zu sagen, ach, das gibt mir jetzt nochmal hier so einen neuen Mut, mich weiter zu engagieren,
1: ja,
0: mich weiter für andere einzusetzen.
1: Also findet auch ein Austausch über den Glauben dann ganz konkret statt oder eher so im Handeln?
0: Uns ist gar nicht wichtig, wie religiös jemand ist. Uns ist wichtig, dass Jugendlichen für die Sache brennen. Und wie der Glaube ausgeprägt ist, das ist ganz unterschiedlich. Also manche sind gar nicht irgendwie religiös oder christlich gebunden. Dann haben wir auch Teilnehmerinnen und Teilnehmer, die ganz unterschiedlichen Konfessionen angehören. Also zum Beispiel in Rumänien sind auch einige orthodox, evangelisch, katholisch. Also es ist wirklich ganz bunt. Manche sprechen ganz selbstverständlich über ihre Spiritualität, über ihren Glauben. Mhm. Manche sind eher auf der Suche. Manche leben es eher konkret, sprechen nicht drüber. Also es ist wirklich bunt.
1: Ja.
0: Also wir sind nicht weiß-beige, wir sind bunt.
1: Ja.
0: Wir sind unterschiedlich und das ist auch gut so.
1: Ja, das ist auf jeden Fall gut so. Ja. Du selbst bist ja jetzt nicht nur organisatorisch bei Soziomovens aktiv, sondern du hast 2020 auch das erste Mal bei einer Projektwoche in Kroatien teilgenommen, hast du gerade schon ein Beispiel auch von genannt. Und heute bist du eben Vorstandsvorsitzende der Stiftung. Was hat dich damals bei dieser ersten Projektwoche ganz persönlich gepackt, sodass du gesagt hast, boah, hier, da bringe ich mich weiter ein?
0: Ja, ich war damals bei der Projektwoche in Kroatien, wo es um das Thema Menschen mit Behinderung ging. Und wir waren in ganz unterschiedlichen Einrichtungen, eben in dem Zentrum für taubblinde Menschen, im Autismuszentrum, aber auch im Seniorenheim, auch im Kinderheim, in einem Treff für Menschen mit Behinderung. Und mich hat zum einen sehr beeindruckt, wie die Menschen mit ihren Einschränkungen gut leben können, wie sie wirklich auch aus einer schwierigen Situation sehr viel machen und wirklich mit Freude, mit Lebensfreude ihren Tag gestalten. Es war auch eine besondere Erfahrung für mich zu sehen, wie diese Einstellung der Menschen auch die Jugendlichen geprägt und beeinflusst hat. Und das hat man dann abends immer in der Reflexion gehört, dass sie teilweise sehr berührt waren und auch geweint haben und gesagt haben, hier, ich hatte das Gespräch und das hat mir wirklich was auch gegeben fürs Leben.
1: Mhm.
0: Und die am Ende der Woche gesagt haben, hier, ich kann mir jetzt vorstellen, einmal die Woche dahin zu gehen. Und dann merkt man, das ist schon eine lebensprägende Erfahrung. Und einige, ich habe das so ein bisschen verfolgt, einige haben zum Beispiel sich jetzt entschieden, soziale Arbeit zu studieren oder so in diese Richtung beruflich zu gehen. Also es ist wirklich was, was auch lebensverändernd ist.
1: Ja.
0: Und da habe ich irgendwie gedacht, boah, das ist jetzt nicht nur irgendwie ja, Jugendaustausch und wir gehen nach Hause und es war ganz nett, sondern es verändert Menschen.
1: Kannst du auch was von den jungen Menschen lernen, die diese Projektwochen machen?
0: Ja, ich kann ganz viel von denen lernen. Ich lerne zum Beispiel von ihnen, dass es ja so diese Einfachheit, dass es eigentlich nicht viel braucht, um mit Menschen in Kontakt zu kommen. Es reicht einfach, sich zusammenzusetzen, Glas Tee zu trinken, zusammen zu singen, zusammen Brettspiel zu spielen und schon ist eine Verbindung da. Wir machen einfach mal, und die haben auch diese Ideen, ne? Jetzt gab es in Kroatien auch einen Bastelnachmittag von Senioren und Jugendlichen. Die haben gemeinsam einfach einen Nachmittag zusammen irgendwelche Herzchen und so gebastelt. Und es ist ganz einfach. Und die Einfachheit. Und dass sie es schaffen, ja, so Barrieren einzureißen und wirklich Brücken zu bauen zwischen gesellschaftlichen Gruppen in ihrem Ort, in ihrem Land, gerade auch in Ländern, in denen auch durch den Kommunismus die Zivilgesellschaft auch sehr stark beeinträchtigt worden ist. Ja, das ist schon was Besonderes.
1: Jetzt gibt's in wenigen Tagen ja noch einen besonderen Anlass, also auch für unser Gespräch heute hier, denn Soziomovens bekommt den Jugendpreis des Internationalen Preises des Westfälischen Friedens.
0: Langer Titel,
1: kompliziert, aber es ist auf jeden Fall der Jugendpreis des Friedenspreises sozusagen. Das ist natürlich damit verbunden eine richtig große öffentliche Anerkennung für die Arbeit, die über all die Jahre gewachsen ist und auch ganz konkret 50.000 Euro, so ist der Preis nämlich dotiert. Wie seid ihr damals auf die Idee gekommen, euch dafür zu bewerben?
0: Also wir haben gedacht, wir versuchen es einfach mal. Wir haben ehrlich gesagt nicht damit gerechnet, dass wir den Preis bekommen und waren dann umso glücklicher, als wir im vergangenen Jahr erfahren haben, dass Soziomovens den Preis bekommt, weil das für uns auch eine Anerkennung ist der Arbeit der Jugendlichen. Also wir in Dortmund, wir geben zwar die Struktur und wir machen die Orga und verwalten, aber die Jugendlichen füllen Soziomovens mit Leben. Und es ist ein Preis für die Jugendlichen. Deswegen wollten wir auch unbedingt, dass sie zur Preisverleihung kommen oder dass einige von ihnen zur Preisverleihung kommen. Ja, und sich gegenseitig dann auch nochmal vernetzen und bestärken und mit viel Rückenwind dann auch hoffentlich wieder nach Hause fahren mit viel Anerkennung und Wertschätzung. Ja. Gerade weil vieles der Arbeit ja im Unsichtbaren geschieht, dass die Jugendlichen auch merken, ach, das wird doch irgendwie gesehen und wird anerkannt und wird gewürdigt. Das ist jetzt nicht, also umsonst ist es eh nicht, weil es ja eine Wirkung hat, aber dass es auch in der Öffentlichkeit in dieser großen Form auch gewürdigt wird.
1: Er ist bestimmt auch ein super spannender Tag für die Jugendlichen, die dann kommen, aus verschiedenen Ländern ja wahrscheinlich. Gerade bekommt ihr irgendwie Soziomovens als eine Initiative, die selbst gar nicht so im Mittelpunkt steht, sondern eben eher die jungen Menschen, die da ins Handeln gebracht werden. Das finde ich schon eine spannende Kombi jetzt, weil ihr ja dann schon jetzt erstmal so ein bisschen im Rampenlicht stehen werdet.
0: Auf jeden Fall, ja.
1: Das ist eine schöne Anerkennung, haben wir gerade gesagt, aber euch ist vermutlich genauso wichtig, was danach kommt. Also nicht nur der Tag der Preisverleihung, sondern was kommt danach. Was würdest du sagen, was müsste sich in Europa verändern, damit du irgendwann sagen könntest, eigentlich brauchen wir Soziomovens gar nicht mehr?
0: Also ich würde gerne in einem Europa leben, in dem es Soziomovens nicht geben muss. Ja. Weil das hieße, das ist ein Europa, in dem jeder Mensch mit seiner Würde anerkannt wird und gewertschätzt wird, in dem jeder mitgestalten kann, in dem alle gleich sind und alle dazugehören. Und solange es diese Welt gibt und solange wir Menschen so sind, wie wir sind, wird es auch immer Menschen geben, die an den Rand gedrängt werden, die marginalisiert werden, die ausgeschlossen werden. Und solange das der Fall ist, wird es auch Soziomovens geben müssen.
1: Und vielleicht zum Schluss noch eine ganz persönliche Frage. Wenn ein junger Mensch heute sagt, und das hört man ja schon immer wieder, was kann ich denn eigentlich schon für den Frieden in Europa tun? Was würdest du dem antworten?
0: Ich würde sagen, du kannst sehr viel tun. Schau dich um in deiner Nachbarschaft, in deiner Stadt. Wo sind Menschen, die Hilfe brauchen? Wo sind Menschen, die einsam sind oder ausgegrenzt werden? Und tu dich mit anderen zusammen und schaut, was ihr machen könnt. Das kann sein, dass man einmal in der Woche ins Seniorenheim geht, mit Menschen dort spricht oder spielt. Oder zum Beispiel, wie die Anna in Kroatien mit Kindern aus dem Kinderheim ins Theater geht oder ins Kino. Es können ganz einfache Sachen sein und man lernt sehr viel über andere. Man lernt sehr viel über sich selbst. Man baut Vorurteile ab und schafft damit Frieden, weil die größte Gefahr für den Frieden ist meiner Meinung nach die Angst vor dem, was man nicht kennt. Und das kann man ganz konkret in seinem eigenen Alltag abbauen, diese Angst.
1: Das war schon das perfekte Schlusswort. Danke, Claudia, dass du da warst und uns einen Einblick gegeben hast in Soziomovens, vielleicht auch etwas, wo viele noch gar nicht von gehört haben. Deswegen umso wichtiger, dass wir das jetzt heute mal ja auch präsent und öffentlich machen. Und dass du uns auch so ein bisschen gezeigt hast, was passiert, wenn man junge Menschen aus verschiedenen europäischen Ländern zusammenbringt und dann wirklich motiviert und sagt, ihr könnt was bewegen. Also ich glaube, da haben wir jetzt echt einen guten Einblick bekommen. Dankeschön dafür. Euch erstmal eine ganz schöne Preisverleihung natürlich und weiterhin viel Erfolg für eure Arbeit. Das war Claudia Schwarz. Sie ist die Vorstandsvorsitzende der Stiftung Soziomovens und wir haben über die Frage gesprochen, was soziale Begegnungen mit Frieden in Europa zu tun haben. Vielleicht ist genau das eine der wichtigsten Botschaften aus diesem Gespräch. Friedensarbeit muss nicht immer groß anfangen. Sie kann ganz konkret vor der eigenen Haustür beginnen, indem wir Menschen begegnen, die wir sonst vielleicht ja eher übersehen würden. Indem wir zuhören, Vorurteile abbauen und gemeinsam etwas auf die Beine stellen. Die Initiative bekommt dafür jetzt den Jugendpreis des Internationalen Preises des Westfälischen Friedens. Und in diesem Sinne schon einmal herzlichen Glückwunsch, Soziomovens. Ich bin Ann-Christine Ladermann und das war eine neue Folge von Kannst du glauben? Danke fürs Zuhören und bis zum nächsten Mal.
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0: Ihr hört das Domradio am Donnerstagabend. Wie möchtet ihr mal sterben? Ich weiß, ziemlich gruftig plötzlich, aber sind wir mal ehrlich, eine wichtige Frage. Und jetzt kommt ein Podcast, der sich genau um diese Frage dreht. Über das Ende heißt er, und auch wenn die heutige Folge schon ein kleines Jährchen auf dem Buckel hat, ist das Thema noch lange nicht verjährt. Host Konstantin Sacher spricht jetzt mit Luisa Neubauer über Freude und Schmerz.
1: Und Trauer ist natürlich keine, also ist auch nicht meine allerliebste Lieblingsemotion. Aber was dann eigentlich Trauer heißt oder traurig sein im eigenen Leben und wie das stattfindet und wie man damit umgeht, das ist schon auch etwas in meinen Augen von einer Praxis. Ja, ich weiß nicht, also ich glaube, wenn man jemanden wirklich lieben möchte in der Welt, wie ich jetzt meinen eigenen Vater geliebt habe oder so, dann geht das nicht, ohne dass es auch einen Schmerz gibt. Dass es in der Endlichkeit unserer Existenz einfach vorgegeben.
2: Hallo und herzlich willkommen zur neuen Folge von Über das Ende, Ihrem Chrismon-Podcast zum Thema Tod und Sinn des Lebens. Mein Name ist Konstantin Sacher und ich spreche heute mit Luisa Neubauer.
1: Hi.
2: Hallo. Ich stelle dich gleich auch ausführlich noch vor, aber dieser Podcast hat immer die gleiche erste Frage. Mhm. Und die lautet: Wann hast du denn das letzte Mal an deinen eigenen Tod gedacht?
1: Vorgestern.
2: Was war das für ein Anlass?
1: Ich habe mich mit meinem Körper beschäftigt, also und mit meiner Gesundheit und darüber nachgedacht, was ich machen würde. Ich habe irgendwelche Blutergebnisse bekommen und dann habe ich darüber nachgedacht, was ich machen würde, wenn das jetzt sehr, sehr schlechte Blutergebnisse wären. Ja, wie man das halt so macht.
2: Und was hättest du dann gemacht? Bist du zu einem Ergebnis gekommen?
1: Naja, dann denkt man, also ich zumindest, wenn ich dann darüber nachdenke, wie das wohl wäre, wenn man so eine Art Nachricht bekommt, dann in der Regel denkt man ja darüber nach, lebe ich mein Leben gerade so, dass ich dann irgendwie im Reinen mit mir sein könnte. Und das habe ich dann überprüft und entschieden, ja.
2: Okay, also müsste man gar nichts verändern, auch wenn jetzt irgendwie, keine Ahnung, Krebs in der Endphase rausgekommen wäre.
1: Da reden wir bestimmt ja nochmal drüber, aber ich habe mich mit Krebs in der Endphase familiärbedingt schon sehr intensiv auseinandergesetzt und deswegen, glaube ich, kann ich tatsächlich sagen, ja. Also natürlich würde man irgendwas immer anders machen und darüber theoretisch nachzudenken, ist ja was vollständig anderes, als es dann praktisch zu erleben. Das ist mir schon klar, aber ich denke schon, dass ich das probiere, regelmäßig zu überprüfen und darüber nachzudenken. Lebe ich mein Leben auf einen Punkt hin oder lebe ich mein Leben so, dass es in sich selbst genommen und für diesen Moment genommen, okay und irgendwo richtig für mich ist. Ja.
2: Sehr gut, jetzt sind wir schon mitten im Thema Sinn des Lebens und was man macht, damit das Leben ein gelingendes Leben ist. Mhm. Aber jetzt stelle ich dich auch noch mal vor, wie ich es versprochen habe. Also Luisa Neubauer, für alle, die es nicht wissen, ist Klimaaktivistin und Autorin. Sie ist wahrscheinlich das bekannteste Gesicht von Fridays for Future. Und ihr aktuellstes Buch heißt »Was wäre, wenn wir mutig sind?« Und sie ist 29 Jahre alt und damit, wie ich nachgerechnet habe, die jüngste Gästin, die wir in diesem Podcast bisher hatten.
1: Hi.
2: Interessanterweise aber denken auch Leute mit 29 ab und zu an ihren Tod. Das habe ich nämlich mich gefragt, als ich so die erste Frage wieder vorbereitet habe. Dachte, ja, vielleicht sagt sie auch eigentlich, keine Ahnung, kann mich nicht erinnern, denke ich nie dran.
1: Ich weiß nicht, sind nicht gerade, also einerseits glaube ich, die Tatsache, dass ich hier so jung bin, sagt dann mehr über den Podcast als über mich. Vielleicht ist das auch eine Ermunterung oder Ermutigung, die Gästeauswahl zukünftig weiter in die Richtung zu denken. Aber sind nicht gerade junge Menschen also relativ beschäftigt auch mit dem eigenen Tod? Ich habe schon das Gefühl, dass es ein Phänomen ist unter vielen jungen Leuten, dass gerade vielleicht auch, weil das Leben so wahnsinnig intensiv ist, man auch diese Facetten schon viel auch emotional mitdenkt.
2: Ja, das ist eine gute These. Ich hatte letztens von einer Kollegin von mir die These von der anderen Seite gehört, dass sie gesagt hat, dass es im Moment auch so eine Art, nicht richtigen Hype, aber so eine Art Bewegung gibt von älteren Leuten, die sich zu Hospizhelfern und sowas ausbilden lassen und so ältere Leute, die aus dem Ruhestand gehen und denken so, was mache ich jetzt in meinem Leben? Ja, komm, so, das hätte auch was damit zu tun, dass die Gesellschaft so alt wird und alle dann irgendwie später mindestens mit ihrem Ruhestand an den Tod denken müssen. Aber das stimmt vielleicht gar nicht.
1: Naja, das ist natürlich jetzt schwer zu sagen und aus einer jungen Perspektive heraus ist das alles jetzt gemutmaßt. Aber gerade weil sich, also ich hoffe, man missversteht mich jetzt nicht, aber ich glaube, gerade wenn man jung ist und das Leben sich so vor einem noch irgendwie erstreckt, kann man vielleicht mit einer anderen Leichtigkeit über auch den Tod nachdenken, weil es sich so angenehm hypothetisch anfühlt. Und das heißt, da gibt es vielleicht noch einen anderen Reiz, sich auch mit diesen Themen emotional oder intellektuell oder aus der Laune heraus zu beschäftigen. Während ich auch das bei Älteren durchaus erlebe, dass irgendwie das, die Frage von Tod und Leben sehr präsent sind, aber das im Zweifel mit einer anderen Schwere und mit einer anderen Ernsthaftigkeit, einfach weil es sich näher anfühlt.
2: Hört sich für mich valide an, ja. Aber jetzt haben wir schon so viel über Jugend geredet und ich wollte dich auch noch fragen, fühlst du dich eigentlich überhaupt noch jung?
1: Ach so, ja. Ich glaube, wahrscheinlich geht es vielen Menschen so, dass man sich sehr jung und sehr alt gleichzeitig fühlt, oder? Also ich bin
2: 41 jetzt geworden und ich fühle mich jetzt eigentlich nicht mehr jung. Ich fühle mich wirklich nicht mehr jung.
1: Ja?
2: Ja.
1: Ist das was Gutes oder ist das was Schlechtes?
2: Ich weiß es auch nicht. Ich habe schon drüber nachgedacht. Aber so, manchmal, wenn ich denke so, ja, ich würde mich noch gerne jung fühlen, also dann sage ich mir, nee, ich bin jetzt 41, ist jetzt auch peinlich, sich noch jung zu fühlen.
1: Ach so. Ja, das ist natürlich ein schmaler Grat. Aber ich glaube, sich Jugendlichkeit zu bewahren, was heißt überhaupt jung sein? Aber wenn es heißt, sich so das Hemmungslose offen zu halten, sich eine Naivität zu bewahren, die das Leben bereichern kann und die einen neugierig und offen macht für das, was noch da ist. Wenn man sich ermahnt, sich nicht ununterbrochen zu denken, das haben wir doch schon mal und das war doch schon und das kenne ich doch schon. Wenn das alles Jungsein heißt, oder dann glaube ich, ist es schön, das durchs Leben ziehen zu lassen und sich davon nicht so abschrecken zu lassen, dass das vielleicht irgendwas speziell für die 20er oder was auch immer sein soll. Ich glaube, in dieser, oder mein Leben, weil mein Leben sehr voll und sehr intensiv und sehr auf einmal ist, erlebe ich, dass sich die Zeit für mich länger anfühlt. Also ich fühle mich dann manchmal in meinem Aktivismus alt, weil ich denke, oh, es waren jetzt eigentlich nur 7 Jahre Klimaaktivismus und sie haben aber ein solches Volumen, ein emotionales, aber auch ein politisches, ein soziales Volumen, was man auf viel, viel mehr Jahre verteilen könnte. Und das heißt für mich, ja, doppelt sich so dieses Jungsein und sich jung fühlen mit einem, ja, mit ja, einer gewissen, ich finde auch sehr schönen Erfahrung von, oh, ich werde älter, das ist auch toll.
2: Ja, das war auch so ein bisschen der Hintergrund der Frage, dass ich dachte, du hast schon so viele Dinge gemacht, ja, also es sind schon so viele Dinge passiert, seitdem man dich so als öffentliche Person verfolgt. Du hast ja auch noch Dinge davor schon gemacht, aber dass ich dann auch fast ein bisschen überrascht war, sie ist ja auch erst 29, also erst in Anführungsstrichen, aber du hast ja jetzt schon so ein bisschen ausgeführt, dass es tatsächlich auch dazu führt, dass du dich in einer gewissen Weise manchmal alt fühlst.
1: Ja, und auch das kann ja was Schönes sein. Also ich freue mich zum Beispiel total, älter zu werden. Ich finde, das ist auch vielleicht ein jugendliches Privileg, dass ich denke, oh Mensch, das wäre ja eine spannende Erfahrung, nochmal zu gucken, wie es ist, wenn man ein bisschen älter ist. Ist, glaube ich, auch, das, so darüber nachzudenken, ist, glaube ich, auch ein Privileg von Leuten, die wie ich tendenziell jünger aussehen, als sie alt sind. Also ich werde sehr selten für 29 gehalten, was auch nicht immer von Vorteil ist. Manchmal ist es auch sehr nervig, dass ich aber kann man sich nicht aussuchen. Und ich finde aber die Idee, sich selbst zu erleben in anderen Altersstufen, erstmal was Schönes, wie bereichernd.
2: Ja, also das habe ich aber auch noch, dass ich manchmal denke, so, ja, so als, wie ist es so als 50-Jähriger, es macht bestimmt auch Spaß, weil ich auch wirklich nette und fröhliche und auch noch gut aussehende 50-Jährige kenne. Ich denke so, ja, wenn ich so ein 50-Jähriger bin, dann macht es Spaß.
1: Ja, also da fällt mir viel ein. Und ich habe natürlich in meinem Leben sehr präsent, ist meine Großmutter, die ist 92. Das heißt, sie sagt, so alt zu werden ist nichts für Feiglinge. Das ist ein Abenteuer. Aber auch selbst das, da sehe ich einen gewissen Charme, dann auf ein Leben blicken zu können. Sie guckt auf ihre Urenkel, sie blickt auf eine Wahnsinnszeitspanne zurück von Welt, die sie erlebt hat, die sie verfolgt hat, die sie mit auch gestaltet hat. Sie ist auch engagiert und aktivistisch am Start. Das heißt, auch da blicke ich hin und denke, wow, vielleicht habe ich ein Glück und darf auch alt werden.
2: Und wenn man Kinder hat, also ich habe 3 Kinder, dann denkt man sich auch manchmal noch, es ist auch schön, wenn man wieder älter ist und die Kinder sind auch schon erwachsen und dann machen die ihre eigenen Sachen. Man muss sich nicht um die kümmern, die sind aber auch noch da und so, und man hat aber wieder auch ein bisschen mehr Freiheiten. Also das kommt auch noch dahin zu. Ich hatte auch gedacht, dass ist ja auch, du nicht nur so viele Sachen schon gemacht hast, sondern auch so viel mit, ich sag jetzt mal, Output beschäftigt bist. Also sozusagen Menschen etwas mitgibst, sei es nur Worte, Reden, Bücher und so weiter. Und das auch schon, ich sag's jetzt nochmal, immer noch mit nur 29. Mhm. Und ich frage, woher kommt eigentlich diese ganze Energie, das, oder auch das ganze Wissen, der ganze Stoff, um das alles überhaupt so aus dir heraus zu holen?
1: Ich probiere aufzupassen, wenn man mir was sagt. Naja, ich glaube, ich habe ein riesengroßes, und das ist wirklich auch ein Glück. Das ist nicht, das habe ich nicht, da habe ich wenig für getan. Ich habe das große Glück, dass ich mich wahnsinnig, wahnsinnig, wahnsinnig interessiere für die Sachen, die ich tagtäglich mache. Und ich bin begeistert. Ich studiere Geografie und ich liebe die Geografie als sagen, akademische Disziplin. Ich halte sie für hochgradig relevant in diesem Jahrhundert. Das überlappt sich wahnsinnig viel mit der aktivistischen Arbeit, die ich mache. Die wiederum ist auch entscheidend für meine literarische, für meine rhetorische Arbeit, die ich mache. Und ich bewundere Menschen, die, oder und ich habe einen riesen Respekt vor Menschen, die sich oftmals nicht aussuchen können, eine Sache zu arbeiten oder ihr Leben mit Dingen zu verbringen, die sie auch wirklich interessieren und wirklich bewegen und die sie bedeutsam finden. Und dass ich das machen kann, ist wirklich toll. Und deswegen ist das nicht für mich, es ist kein Wunderwerk, dass ich viele Bücher schreiben kann und viele Texte schreiben kann und dass mir Sachen einfallen, die ich sagen kann. Und abgesehen davon bin ich ja Gott sei Dank umgeben von Leuten, die kluge Gedanken haben auch. Und das heißt, mit denen kann ich zusammensitzen und dann denken wir nach und probieren auf, keine Ahnung, interessante Gedanken zu kommen.
2: Nee, aber du hast auch eine philosophische Seite. Das weißt du wahrscheinlich selbst, aber ich lese mal eine Passage aus deinem Buch vor, die sehr gut zu dem Thema Sinn des Lebens passt, okay. die wir ja als ein Thema dieses Podcasts haben. Und zwar ist das, geht es los, jede Krise ist auch eine Krise der Erzählung, schreibt Rebecca Solnit. Wenn sich die Geschichte über den Sinn unseres Seins nicht verändert, dann werden wir sie immer weiter in die Zukunft verlängern, ungeachtet dessen, dass wir schon heute katastrophal scheitern, wie der ökologische Kollaps jeden Tag sichtbar macht. Und so lange werden sich Menschen weiterhin um fossile Lagerfeuer versammeln, so melancholisch es auch sein mag. Und so heißt Mut in der Klimakrise, sagen, was ist und sagen, was sein könnte. Also ich bin an der, vor allem über diese, an der Passage mit die Geschichte über den Sinn unseres Seins hängen geblieben, weil es ist, hat mich an Heidegger erinnert, weil so fängt sein Kurs, das Buch seine Zeit an, wo es jetzt um den Sinn des Seins natürlich geht. Aber was ist denn die Geschichte über den Sinn unseres Seins?
1: Ich glaube, es gibt ja nicht die Geschichte, aber eine Geschichte hat ganz viel mit einem Fortschrittsverständnis zu tun, das da sagt, hart arbeiten und weitermachen und anpacken und dann wird es den Kindern besser gehen. Und dann können wir alle ein gutes Leben leben und für Fortschritt auch auf der Welt sorgen. Und was nicht miterzählt wird, ist, dass das eben ökologisch gerade total, ja, scheitert, diese Erzählung. Und dass es den Kindern eben nicht besser geht, sondern tendenziell mit Blick auf die, auf das Klima, auf die Zukunft gesehen, schlechter. Und dahinter gibt es natürlich noch ganz, ganz viele andere Geschichten. Also es gibt auch eine Geschichte, ne, eine sehr, man könnte sagen, von den Kirchen und Religion getragene Geschichte über Zusammenhalt und Zugehörigkeit, ne, was eine, finde ich, oftmals ja, anwendbarere Geschichte ist. Es gibt eine durch den amerikanischen sogenannten Traum befeuerte Idee von der eigenen Schaffenskraft und der eigenen Entwicklung und den ganz privaten und persönlichen Errungenschaften, die sich sehr um das Ich drehen, was manchmal hilfreich und manchmal total toxisch sein kann. Das wären zum Beispiel ein paar Geschichten des Seins.
2: Und die sich sozusagen, die immer scheitern, wäre so zum Beispiel diese amerikanische Traumgeschichte, wäre das, was du dann meinst? Oder die Geschichte mit dem Fortschritt, die du erwähnt hast?
1: Naja, die, also nicht nur warum sind wir, sondern warum machen wir, was wir machen. Das ist aktuell, würde ich sagen, eine Geschichte, die in der Krise ist. Weil wir ja ganz offensichtlich merken, die Antreiber, die uns einen Rahmen gegeben haben, einen ideologischen oder einen politischen oder einen spirituellen Rahmen für warum sind wir, was wir sind und warum machen wir, was wir machen, was ja im besten Falle irgendwo zusammenhängen sollte. Das alles geht ja nicht mehr auf. Und dann die Konsequenz ist, dass wir verrückt werden oder den Verstand verlieren oder anfangen, uns gegeneinander zu wenden oder uns einigeln und denken, okay, dann halte ich mich da jetzt raus und bin da nicht mehr ein Teil davon. Oder das ist in meinen Augen ein Grund, warum Verschwörungstheorien gerade so gut funktionieren, weil sie einen Rahmen geben, weil sie eine These in den Rahmen stellen, so ist es und so, deswegen sind wir und deswegen machen wir und dann ist das gerade ein gutes Angebot und dann geht man sich halt dahin. Und tausend andere kulturelle Auswüchse davon. Und ich würde, das ist auch ein großer Anspruch von meinem Buch, ich kann nicht, also solche Geschichten, Designs entwickeln sich ja. Im besten Falle schreibt man sie nicht nieder, in einem Guss und dann hat man was. Sondern das ist eine gemeinschaftliche, eine kollektive, auch eine kulturelle Entwicklung, die da vor uns liegt und eine Herausforderung. Aber ich glaube, und das ist mein Buch, es wäre hilfreich, würden wir uns dieser Aufgabe zuwenden. Weil, ja, ohne Geschichten sieht es nicht gut aus auf der Welt.
2: Also du meinst, wir bräuchten quasi als Gesellschaft eine irgendwie erneuerte Geschichte unseres gemeinsamen Seins, also was uns Sinn gibt im Leben oder auf was wir zuarbeiten können.
1: Ich glaube, ja. Und ich glaube nicht, dass es eine Geschichte ist. Dafür sind wir, und das ist was Gutes, weil wir als pluralistische Gesellschaft nicht mehr nach einem Rhythmus funktionieren, was auch eine Herausforderung für sich ist. Aber das heißt, ja, viele Geschichten, die Logik und Sinn geben, die greifen in gewisser Weise, was wir gerade erleben in der Welt. Das ist ja so paradox. Wir haben mehr Lösungen denn je, Krisen zu verhindern. Und trotzdem haben wir unglaublich viele Krisen, die teilweise mittel- und teilweise katastrophal schwer zu bewältigen sind. Ein halbes Jahrhundert hat man sich erzählt, die jungen Leute sollen es zwar besser haben. Auf allen Ebenen, auf allen Tonlagen. Und jetzt stehen wir da, stellen fest, den sogenannten jungen Leuten verbaut man gerade die eigene Zukunft. Und wenn sie es dann mal punktuell an irgendeinem Ort besser haben, sprechen wir von Arbeitszeitreduktion und leider besser haben könnten, beschwert man sich und sagt, jetzt sind die auf einmal alle faul geworden. Da geht ja was nicht auf. Man hat sich lange, der fossile Kapitalismus und die Globalisierung hat sich lange gerechtfertigt durch das Konzept, dass es dann irgendwie in einem Triple-Down-Prinzip allen besser gehen soll. Naja, herzlichen Glückwunsch, das hat nicht so richtig gut funktioniert. An einigen Stellen natürlich ganz wunderbar, medizinischer Fortschritt und so weiter und so fort. An anderen Stellen katastrophal überhaupt gar nicht, sondern die Ausbeutung geht ununterbrochen weiter. Jetzt ist es eben kein klassischer Kolonialismus mehr, weil wir sehen kolonialistische Tendenzen in ganz anderen Formen, wie ausgeraubt und ausgebeutet wird. Das kann es doch nicht sein. Was kann man dem entgegenstellen? Und ohne da jetzt zu ausschweifend zu werden, aber ich befürchte oder was ich beobachte, ist, dass wir als kritisch Reflektierte in der Gesellschaft relativ gut darin geworden sind, zu beschreiben, was wir nicht wollen und was wir ablehnen und wo wir sagen, nee, nicht in meinem Namen. Aber ich glaube noch nicht gut genug darin sind, zu beschreiben, was wir denn wollen. Im Konkreten manchmal, aber auch im Größeren gedacht.
2: Aber vielleicht, weil wir auch so, zumindest als Deutsche, aber nicht nur als Deutsche, auch so eine schlechte Erfahrung gemacht haben damit, wenn so große Geschichten des Seins uns vorgegeben werden, weil es gibt viele verschiedene, wenn man jetzt an die Nazi-Zeit denkt, so Sein für das Volk, Leben, muss dein Leben opfern für das Volk, oder man kann sich ja so viele verschiedene Varianten vorstellen, wie das auch missbraucht werden kann.
1: Auf jeden Fall.
2: Jetzt nach Russland gucken, da die Leute kriegen auch irgendeine Geschichte erzählt, oder wo auch immer hin, ja.
1: Jede Geschichte kann missbraucht werden. Das spricht in meinen Augen aber weniger gegen große Geschichten, sondern für das eigene Nach- und Mitdenken und für die offensichtliche Feststellung, dass die Existenz einer großen Geschichte ja niemals heißen darf, sich die eigene Freiheit nehmen zu lassen, die Geschichte abzulehnen. Das muss einherkommen. Große Bewegungen, soziale Bewegungen, positiver Wandel, große Errungenschaften, große Fortschritte waren ja nie nur Errungenschaft, Wandel, Fortschritt an sich, sondern in der Regel immer auch eine Erzählung von so könnte eine bessere Welt aussehen. Und deswegen lohnt es sich, damit anzupacken und mitzumachen. Und da liegt eine unglaubliche Macht, eine unglaubliche Kraft. Und gerade jetzt wird diese Macht und Kraft der großen Erzählung relativ einseitig, ich würde sagen missbraucht, von denen, die eben tendenziell mehr Krise wollen, die nur auf sich gucken, die ihre Profite für den Augenblick maximieren wollen und nicht an das Allgemeinwohl denken. Und diejenigen, die an einem Allgemeinwohl interessiert sind, an einer Entwicklung, von der wirklich, an der alle teilhaben können, an Wandel, der Menschen überall mitdenkt, ich glaube, die brauchen ganz dringend Erzählungen der besseren Welt. Und das sage ich ganz bewusst im Plural.
2: Ja, ja, ich frage mich dann, es benötigt ja auch eine Abstraktionskraft. Also man muss ja überhaupt erst auf die Idee kommen, ja, dass man weiterdenkt als, sagen wir mal, wie sorge ich jetzt dafür, dass es mir gut geht in meinem kleinen Rahmen. Also man muss ja sozusagen diese Abstraktionskraft irgendwie gewinnen. Und woher kommt der... Oder woher kann der Impuls kommen, das zu tun? Weil also man könnte ja auch sagen, es ist eigentlich viel naheliegender, jetzt das gar nicht zu tun, sondern zu sagen, ich sorge mich dafür, dass es meinem kleinen Umgebung einigermaßen gut geht, und weil ich denke, den Rest habe ich eh nicht in der Hand und da laufe ich gegen die sprichwörtlichen Windmühlen und so weiter.
1: Ja, das ist jetzt ja wieder weniger eine Frage von der Kraft der Erzählung, sondern mehr eine ganz grundsätzliche Frage, warum lohnt sich Engagement und wer kann sich eigentlich engagieren? Und da können wir feststellen, erstmal natürlich ist es ein Privileg, sich einzusetzen und zu engagieren und sich reinzuhängen und über das Unmittelbare hinauszugucken, keine Frage. Wir leben aber, muss man sagen, global betrachtet in einem recht privilegierten Land, wo Menschen diese Privilegien nicht haben. Das ist ein ganz neues Problem, aber sehr, sehr viele Menschen haben das Privileg und nutzen das ja auch ununterbrochen und setzen sich ja in irgendeiner Form ein. Das ist ja auch eine Geschichte von dieser Gesellschaft, die ich sehr, sehr mag und die ich finde, könnte viel öfter auch benannt und zelebriert werden.
2: Ja, und, mich noch mal kurz, du hast völlig recht, das ist ein anderer Punkt. Es geht nicht so sehr um die Kraft der Erzählung, aber trotzdem lass mich noch mal einhaken, weil ich mich schon oft frage, auch in so einer religiösen Gesellschaft konnte man sagen, ja, das ist irgendwie ein religiöses Gebot, du sollst dich einsetzen. Ja? Mhm. Aber das ist ja jetzt hier bei uns eher erodiert, das würden die wenigsten Leute sich irgendwie von angesprochen fühlen, dass du sagst, hier, Gott hat dir aber gesagt, du sollst dich einsetzen. Ja? Was ist das, warum soll man das tun? Also wenn du jetzt auch mit jemandem sprichst oder auch vielleicht kannst du auch in dich selbst gucken, also warum willst du es eigentlich tun? Also warum soll man sich überhaupt für das Allgemeinwohl einsetzen, wenn man vielleicht... Ja, er denkt, es fällt mir schon schwer genug, überhaupt sich für sein eigenes Wohl einzusetzen.
1: Das ist ja glücklicherweise kein Widerspruch. Also in der Ehrenamtsforschung, mit der ich mich natürlich durch meine aktivistische Arbeit auch beschäftige, stellen wir fest, dass sich ehrenamtlich zu engagieren ganz, ganz viel, also dass einer der großen Antreiber nicht nur ist, ich liebe die Welt und ich liebe die Menschen, sondern es tut mir gut, es geht mir damit besser, mein Leben nehme ich als erfüllter und bedeutungsvoller wahr, wenn ich mich einsetze. Das ist für viele Menschen ein Teil von einem für sich genommen guten Leben, was eine wahnsinnig schöne Symbiose ist. Und abgesehen davon, ich will jetzt hier nicht der Bibel zu nahe treten, aber glücklicherweise leben wir ja schon in einer Zeit, in der es auch eine Ethik gibt, an der sozusagen oder die geteilte Normen und Werte, die uns deren Teil ist, es lohnt sich mitzudenken für die Menschen um uns herum und es macht das Leben in der Gemeinschaft aus. Wir profitieren von Gemeinschaften und der Preis, den man dann dazu gibt, ist zu sagen, okay, man kümmert sich auch um Gemeinschaften. Also das finde ich ist Gott sei Dank ja jetzt kein wirklich radikaler Gedanke. Ja. Aber ich glaube genau dafür, also ich denke da viel an Günther Anders und die große Frage nach einer Moral dieser Zeit. Also Günther Anders sagt ja, wir haben man hat im Kalten Krieg praktisch zum Beispiel einen Atombomben erfunden, für die es eigentlich keine Ethik gibt. Also wie soll man das ethisch greifen, was man da geschaffen hat? Und das heißt, man hat diese Maschinen, aber man hat keinen ethischen Rahmen dafür. Und das führt zu einer völligen Paralyse, weil wir das nicht durchdrungen haben. Und ich glaube schon, dass man davon viel übernehmen kann für die heutige Zeit. Wir haben Katastrophen geschaffen, ökologische Katastrophen, aber ja auch zum Beispiel in Völkermorde, die man nicht fassen kann. Und wenn es keine Ethik gibt, wie sollen wir davon eine Moral ableiten und wie sollen wir davon irgendwie eine angemessene sozusagen Handlungspraxis ableiten können? Das heißt, also das, ich glaube, man kann, wenn man mir jetzt zuhört, denken, ach Gott, sind das Wohlfühlfragen, aber ich glaube, das ist schon relativ existenziell für unser Sein, weil wir merken, dass wir eben, dass wir menschlich leiden unter der Abwesenheit von einer, von einem moralischen Kompass, der diese Zeit, das Vermögen hat, die Geschehnisse dieser Zeit einzuordnen.
2: Du darfst natürlich in diesem Podcast übrigens der Bibel sehr gerne zu nahe treten.
1: Okay.
2: Ist kein Problem. Und deswegen jetzt, würde ich gleich mal nachfragen, wenn es jetzt um dich selbst geht. Also wenn du sagst, also woher kam eigentlich bei dir der Impuls, dich zu engagieren? Hatte das zum Beispiel, ich habe gelesen, du bist auch konfirmiert worden, bist getauft worden. Mhm. Du hast jetzt selbst ja die Bibel ins Spiel gebracht. Hatte das irgendwas auch mit so religiösen Normen zu tun, die dir beigebracht wurden?
1: Ja, da, sicherlich. Also ich bin in meiner, habe in meiner Kirchengemeinde, in meinem Stadtteil in Hamburg mich nicht nur konfirmieren lassen, sondern ich war auch sehr lange da als Jugendleiterin engagiert und habe kleine Leute, Konfis mit unterrichtet und Jugendfreizeiten gestaltet und Gottesdienste gefeiert und das alles gemacht. Und die Kirchengemeinde hat das wahnsinnig gut geschafft, in ihrer Jugendarbeit nicht sagen, das gar nicht zu so einer Praxisstunde Bibel zu machen, sondern vielmehr das zu einer Praxisstunde Leben zu machen und dabei aber zum Beispiel Religion oder Spiritualität als Hilfsmittel

0: zum Beispiel eine Kirche ist oder ob das ein Fußballclub ist, bei dem man am Sonntag aber da ist und anfeuert und Würstchen brät und mitsingt und die Kühlpacks trägt oder was man da auch immer noch alles macht. Und
1: wobei die Geschichte jetzt nicht ganz so groß ist, die beim Fußballverein erzählt wird, wie die in der Kirche erzählt wird. Also sozusagen, es geht um die ganze Welt, keine Ahnung, was man da so lernt im Konfirmandunterricht, sozusagen die Bewahrung, genau, der Schöpfung, solche Worte.
0: Das war jetzt auf die Praxis bezogen, obwohl ich glaube, für viele ist ja auch der Fußball die Welt. Also da, das ist ja auch eine, das ist jetzt ja ein Hot Take. Ja. Aber nein, aber in der Frage der gemeinsamen Werte und des gemeinsamen Handelns. Und was ich meine ist, davon habe ich natürlich wahnsinnig viel mitgenommen. Ich würde das aber gar nicht als sagen exklusiv religiöse Erfahrung labeln, sondern auch feststellen, es gibt wahnsinnig viele andere Räume, die das im allerbesten Fall eben auch schaffen können. Und dann blickt man darauf zurück.
1: Ich glaube, warum ich das meinte, dass ein Unterschied ist, wenn man jetzt, wir hatten vorhin ja das, man muss an die Geschichte des Seins, das ganz Große, oder eben man kümmert sich um seinen eigenen kleinen Bereich. Und man kann ja sehr gut sich um seinen kleinen Bereich Fußballclub kümmern, sozusagen Würstchen braten und gucken, dass es da gut geht, und aber sich jetzt nicht irgendwie für die Menschen in anderen Stadtteilen oder selbst in anderen Weltteilen verantwortlich fühlen. Es geht natürlich in der Kirche auch, aber da ist die Geschichte, die da erzählt wird, würde ihn jetzt mehr dazu auffordern, den Blick nicht nur auf sich selbst zu richten.
0: Das ist natürlich, ja und nein, ich glaube, es hängt dann mit der Herangehensweise zu tun. Also ganz banal gefragt, festgestellt, aber ich glaube, ich weiß gerade nicht, ob wir in eine unglückliche Richtung rutschen, in diesem Gespräch zwischen der Konkurrenz Fußball und Kirche. Das ist ja wirklich, also, aber die, also, ich zum Beispiel habe Mädchenfußball gespielt in Hamburg und es gab zu dem Zeitpunkt einfach keine Frauenförderung. Und mich hat es zum Beispiel in meinem Mädchen oder meinem Frausein total radikalisiert, im besten Sinne. Wir waren die Underdogs. Wir mussten um alles kämpfen. Und da ging es nie nur um den Grandplatz und den Anpfiff. Da ging es immer auch um die Frage, dürfen wir als Frauen eigentlich im Fußball existieren? Und wenn ja, wie werden wir respektiert? Und das geht nur, wenn das an anderen Orten auch stattfindet. Und das heißt, das war für mich auf einer anderen Ebene natürlich Teil von einer viel, viel größeren Geschichte, die mich dann interessiert und bewegt hat. Und ich glaube ja natürlich kann eine Kirchengemeinde wahnsinnig groß und große Räume, große Geschichten anbieten, eine Weltverbundenheit, ein Weltgewissen, wie Mascha Kaleko das ja nennt, anbieten. Das kann aber auch ganz anders laufen und man landet im Klein-Klein und kümmert sich nur um den eigenen Kirchenvorgarten und alles andere ist eigentlich zweitrangig oder drittrangig. Das heißt, da würde ich eher denken, hängt es viel mehr mit dem zusammen, was wir reingeben, wie wir uns einsetzen, wie wir einen Raum nutzen und füllen, und weniger, sagen, ist das kategorisch festgelegt.
1: Ja, aber jetzt nochmal auf dich zurückkommt, hatte dieses, sagen wir mal, dieser religiöse Unterricht, oder wie auch immer man es nennen möchte, einen Einfluss darauf, dass du dich dann auch auf dieses Thema Klima sozusagen spezialisiert hast, sage ich jetzt mal?
0: Naja, ja und nein. Also in meinem Konfirmandenunterricht, also das war jetzt keine Zeit, wo irgendwie die Bewahrung der Schöpfung mich irgendwie hätte ökologisch radikalisieren können. Und ich glaube übrigens, dass da Kirchen bisher viele Potenziale auch nicht nutzen, weil Kirchengemeinden, ob evangelisch oder katholisch in Deutschland, machen das ja schon in weiten Teilen vielfach, aber gerade im Konfirmationsunterricht würde ich sagen, ist ja viel Raum, um sich ernsthaft mit der sogenannten Schöpfung zu beschäftigen und davon irgendwie eine Handlung abzuleiten. Was mich aber dann trotzdem durch die Kirche zum Klima gebracht hat, war eine Jugendaustausch war das mit unserer Partnergemeinde in Tansania, wo ein paar junge Leute von uns hin durften und dort andere junge Jugendleiter und Jugendleiterinnen von der Kirchengemeinde zu treffen. Und das war phänomenal. Das waren einige Wochen, die wir da in so einem kleinen Dorf gelebt haben, im tansianischen Hochland. Und ein großer Teil von dieser Reise war, dass eine Wasserleitung eingeweiht werden sollte, für die wir in unserer Kollekte in Hamburg ganz, ganz lange Geld gesammelt hatten. Und man hatte damals probiert, das irgendwie, ich glaube, auch sehr dekolonial zu denken. Ich glaube, rückblickend muss man natürlich auch an solchen Projekten viel kritisieren. Aber erstmal war die Idee sinnvoll zu sagen, ja, wir sammeln das Geld. Und dann wird aber vor Ort alles gebaut mit der eigenen lokalen Expertise. Und das sollte eingeweiht werden, als wir dann da vor Ort waren. Und wir wanderten also den Berg hoch zu der Quelle wo das Wasser entspringen und dann entspringen sollte. Und dann sollte das halt eben in der Wasserleitung zum Dorf geführt werden. Und als wir dann da oben ankamen, in diese brutalen schönen Szenerie, ganz tolle Natur,

0: natürlich stehen wir da und guckten auf eine Wasserquelle, die da tatsächlich entsprang, aber nach kurzer Zeit im Boden versiegte. Und stellte sich heraus, dass seitdem diese Wasserleitung geplant worden war, also einige Jahre davor, hatte sich dort in dieser Bergregion so schnell das Klima verändert, dass ganz andere Trockenbedingungen herrschten. Und das Wasser konnte oben noch ein paar Felder bewässern, aber es kam nicht mehr genug an unten am Dorf. Und ich fand's, und ich meine, ich war das weiße Mädchen aus Deutschland, ich wusste, ich fahre in ein paar Wochen wieder weg, aber ich fand's betrügerisch. Ich weiß nicht, ich kann mir nicht mehr ausmalen, wie sich Menschen fühlen mussten, die da gelebt haben. Und ich dachte, das kann nicht angehen. Diese ganze Idee von der globalen Entwicklung, von Gerechtigkeit und Frieden und dem Ende von extremer Armut, was man sich da alles erzählt hat in den Nuller- und Zehnerjahren, diese ganze Idee von, die Mädchen kommen in die Schule, weil die müssen nicht mehr das Wasser tragen und all diese großen Entwicklungserzählungen, die da aufgemacht wurden. Ich habe gedacht, wir verarschen die alle, weil wir unsere Kohlekraftwerke nicht abschalten. Und unsere Emissionen, es sind ja wenige Länder auf der Welt, die so viel Emissionen ausgestoßen haben in der Geschichte wie Deutschland. Wir sind unter den Top 5 der Länder. Es sind unsere Emissionen, die über die Jahrhunderte angesammelt in der Atmosphäre das Klima verändern. Und wir erzählen denen irgendwas von irgendwie, die Welt wird besser für alle, wenn wir uns nur ein bisschen anstrengen. Und das hat mich richtig wütend gemacht. Und dann bin ich zurück nach Deutschland und habe überlegt, wie wir in Deutschland Kohlekraftwerke abschalten können.
1: Und mit diesem Aspekt Glaube an Gott, der in der Kirche auch vorkommt, konntest du damals dort was anfangen? Glaubst du vielleicht heute auch noch
0: an Gott? Ob ich an Gott glaube?
1: Ja.
0: Ich glaube, ja, ich schätze schon, dass ich an einen Gott glaube. Ich würde sagen, erstmal, ich glaube. Mhm. Und dann, ich werde oft befragt. Ich bin auch sehr gerne beim Kirchentag und ich werde oft nach meinem Gottesbild und nach meinem Glauben konkret befragt und ich fühle mich, glaube ich, nicht ganz wohl, mich da so festzulegen, weil da würde ich gerne auf den Anfang von unserem Gespräch zurückkommen. Ich bin 29. Ich weiß ja auch dann unterm Strich nichts. Also. Und deswegen würde ich mir einfach, glaube ich, gerne vorbehalten, Glaube ist sowas Persönliches, ich würde mir vorbehalten, mich da nicht festlegen zu müssen, sondern das für mich erspüren und erkunden zu können, wie mein Glaube aussieht und wie er sich, ja, was er in der Zukunft für mich bereithält. Und nur wenn ich auf die letzten, sagen wir, 20 Jahre zurückblicke, dann hat sich mein Verhältnis zu einem Gott und das Verhältnis zu meinem Glauben so sehr verändert und ist durch so viele Höhen und Tiefen gegangen und hatte so viele verschiedene Intensitäten über diesen Zeitraum, dass ich mir sicher bin, das wird sich auch weiterentwickeln. Und ich finde, das ist was Schönes.
1: Aber kannst du mit diesem, sagen wir mal, von der Kirche vermittelten Glauben irgendwas anfangen?
0: Nee, die Idee, dass da mehr als das, was wir sehen können, offensichtlich. Das ist ja Spiritualität für mich. Und ich sehe mich als sehr, ja doch, als sehr spirituellen Menschen. Ich glaube, oder wenn ich an meinen Konfirmandenunterricht, wenn ich daran zurückdenke, dann konnte ich, glaube ich, oft mit diesen sehr männlich konnotierten Gottesbildern nicht so viel anfangen. Und diesen Erzählungen, wo immer irgendwelche Männer irgendwas gemacht haben, da dachte ich, und was war eigentlich mit uns? Das heißt, ich glaube, ich habe lange gebraucht, um mich von dieser Geschlechtlichkeit so ein bisschen zu lösen und eher zu denken, da ist was und das ist vielleicht eine universelle, eine kosmische Kraft oder vielleicht ist es eine Art Erdungsenergie. Und ich finde, völlig ungeachtet davon, aber kann man Geschichten aus der Bibel oder Geschichten über einen Gott als tröstend empfinden und heilend empfinden, ohne daraus gleich ein ganzes Weltbild für sich selbst bauen zu müssen.
1: Betest du manchmal?
0: Ja, schon, wenn ich... Ich bete, ich höre mir sehr gerne, höre sehr, sehr gerne am Sonntag im Deutschlandfunk einen Gottesdienst an, wie so eine Rentnerin, wie meine Oma, würde ich sagen, wie meine Oma. Manchmal schreibe ich ihr auch danach auf WhatsApp, ob sie auch einen Gottesdienst gehört hat. Ich glaube, auch da, was machen Menschen, also in Stresssituationen oder in schwierigen Momenten, ich meditiere auch dann gerne, also es ist jetzt gar nicht exklusiv für mich, was mit Beten zu tun hat. Manchmal meditiere ich, manchmal singe ich, manchmal rufe ich meine Mutter an oder manchmal bete ich eben.
1: Du hast ja vorhin ganz am Anfang schon mal gesagt, dass du ja leider Erfahrung hast mit Krebserkrankungen, auch aus dem familiären Kontext. Dein Vater ist ja mit, als du 19 warst, ist er gestorben an Lungenkrebs. Mhm. Darüber schreibst du ja auch in deinem anderen Buch, was ich, also du hast mehrere Bücher bei dem Mann, was ich hier liegen habe, gegen die Ohnmacht, relativ ausführlich. Ist das so vielleicht eine Art und Weise, wie man auch noch mit, wie du manchmal noch mit ihm in Verbindung sein könntest? Im Gebet oder sowas?
0: Oh nee, auf gar keinen Fall. Also der Mann war wirklich sehr, sehr viel, aber jetzt nicht ein großer Gläubiger. Ich das meine, heißt, das würde sich nach einem... Ja, aber er musste ja auch irgendwie dann empfangen. Also das wäre, glaube ich, ein merkwürdiger Kanal. Ich habe, als ich viel jünger war, ist eine andere oder eine Person, die mir sehr wichtig war im Leben, auch gestorben. Die war sehr christlich. Und da habe ich zum Beispiel gemerkt, dass ich dachte auch, wenn ich so in eine Kirche reingehe, dann bete ich eine Runde und fühle mich dann ihr näher. Weil beim Vater ist das was völlig anderes. Da würde ich eher, weiß ich nicht, grölend auf einem Konzert mein Bier trinken und an ihn denken und mich nah fühlen. Aber das, da glaube ich, komme ich damit. Ich glaube, er würde eher dann lachen und denken, Luisa, was ist los?
1: Also, aber es wäre lustig, aber du schreibst in dem Buch, dass er mal mit einem Pfarrer verwechselt wurde.
0: Ja, er hatte eine krasse Ausstrahlung. Der wurde sehr oft mit Autoritätspersonen verwechselt, ja.
1: Ach so, wegen Autorität. Ich hätte jetzt eher gedacht, das ist lustig, weil das kommt unterschiedliche Pfarrerbilder, die man hat. Ich dachte, weil du schreibst ja auch, er hat gerne Musik gemacht und geraucht. Ja. So dachte ich eher an so musikmachende, rauchende Pfarrer.
0: Ach
1: und
0: so.
1: Du meinst aber wegen Autorität.
0: Weil er, ja, wahrscheinlich eher so. Genau.
1: Aber wenn du sagst, okay, Gebet ist jetzt keine Art und Weise, noch mit ihm in Kontakt zu treten, aber fühlst du dich ihm noch nahe?
0: Klar, ich meine, das ist mein Vater. Wir waren uns wahnsinnig nah, bevor er gestorben ist. Und es war eine sehr, also das, ich glaube, es kennen ja tragischerweise viel zu viele Menschen, aber dieses, also dass man einen Tod kommen sieht und man ist sagen alt genug, um das wahrzunehmen und zu verstehen und jung genug, um das unglaublich ungerecht und überwältigend zu finden und nicht nur ein Tod zu betrauern, sondern auch all die Jahre, die man nicht mehr gemeinsam hat. Das ist eine sehr intensive Erfahrung. Und wenn es eine Sache gibt, bei der ich da dankbar bin, ist, dass es mir aber die Möglichkeiten gegeben hat, mich sehr ernsthaft und vorausschauend damit zu beschäftigen und zu beschäftigen müssen, wie ich das machen möchte, wie ich diese Verbindung nähern möchte und wie ich das sagen, ja, weiterhin einen Vater habe, der zwar eben nicht mehr lebt, aber er ist ja da, also alleine in den Gedanken und in den Gefühlen von allen Menschen, deren Leben er berührt hat, die wir ja ihn weiter durch die Welt tragen.
1: Weil es ist jetzt 10 Jahre dann her, wenn du jetzt 29 bist, du warst damals 19, es ist ja auch so, dass mit der Zeit einfach auch die Erinnerung verblasst, ob man es möchte oder nicht. Ja, also weil es einfach schon so lange her ist. Mhm. Ich denke jetzt an meine Großmutter, die ich auch sehr gerne mochte, die ein bisschen länger schon tot ist. Natürlich kann ich sie mir noch vorstellen. Aber manche Dinge, die sind einfach jetzt weg. Und dann kann ich mir ein Foto nehmen und so. Und dann ist es jetzt auch nicht ganz so eng gewesen wie ein Vater. Aber geht es dir so, dass du dass das Bild auch schon so verwischt?
0: Ich glaube, das ist vielleicht eine Sache, vor der ich am allermeisten Angst hatte oder habe. Und wahrscheinlich geht das auch sehr vielen Menschen so. Dass das Vermissen das eine ist, aber auch die Sorge, dass man irgendwann nicht mehr konkret genug vermissen kann. Und eine Maßnahme, die ich und aber auch meine Familie dagegen ergreifen, ist, ihn sozusagen in unserem Leben zu halten. Deswegen, es war ein Grund, dass ich über ihn geschrieben habe, auch so öffentlich in dem Buch war, weil ich festgestellt habe, ich verbringe so viel Zeit öffentlich und so viele Gespräche führe ich öffentlich. Und wenn ich in all diesen Gesprächen meinen Vater nicht stattfinden lassen kann, dann kann er auch einfach sehr, sehr viel in meinem Leben nicht stattfinden. Und das wollte ich nicht. Und ich wollte, dass er dabei sein kann. Er hat mich nicht erlebt als Luisa Neubauer. Also er hat nicht meine öffentliche Phase in meinem Leben erlebt, aber ich kann ihn trotzdem mitnehmen. Und das heißt, ja, ich glaube, gegen das Vergessen oder auch das Verdrängen kann man nicht so viel machen, aber ich glaube schon, zumindest für mich, dass es Möglichkeiten gibt, Dinge am Leben zu halten und das sozusagen doch irgendwie gemeinsam ein bisschen älter zu werden.
1: Aber ist das Grab oder sowas für dich ein besonderer Ort oder ist das eher was, wo du jetzt nicht hingehen würdest?
0: Doch, voll, ja. Klar. Also ich pendeln Leute ja unterschiedlich, aber für mich ist das schön, einen manifesten Ort zu haben. Aber Gott sei Dank, ich habe ganz viele manifeste Orte, bei denen ich weiß, das ist ein Ort, den ich mit meinem Vater in Verbindung bringe, wo seine Seele auch ein bisschen vielleicht irgendwo ab und zu vorbeiguckt. Und das Grab ist natürlich ein Ort davon, ja.
1: Und du hast in dem Buch schreibst du ja auch, dass du an deine Freundin geschrieben hast, nachdem er gestorben ist. Mein Vater ist gestorben, wir haben das Fenster aufgemacht, damit die Seele rausfliegen kann. Und dann beschreibst du es, dass du es aber geschrieben hast für sie, damit sie wissen, ihr habt was gemacht. Mhm. So, weil es ja sonst auch so ein Moment ist, wo man eigentlich nichts machen kann. Wenn jemand gestorben ist, was soll man machen? Er ist jetzt einfach gestorben.
0: Ja.
1: Also diese, das fand ich echt sehr eindrücklich, dieser Versuch mit der Ohnmacht umzugehen, indem man doch irgendwas macht.
0: Ja, voll. Also ich glaube, das ist ja paradox. Also so wahnsinnig viele Menschen, auch sehr, sehr viele junge Menschen in Deutschland verlieren ja ihre Eltern. Also ich habe es auch in einem Buch beschrieben, es gab so einen Moment, da musste ich so einen Halbwaisenfisch ausfüllen, weil man dann so eine Halbwaisenrente irgendwie bekommt. Und da stand ich in der Uni und hatte dieses Dokument, so die Bürokratie des Todes, ne? Da hatte ich dieses Dokument da in der Hand und musste da zu irgendeinem Amt gehen, um irgendeinen Stempel zu bekommen. Und die Schlange war endlos. Das waren alles junge Studenten, die einen Elternteil verloren hatten. Und ich habe mich umgeguckt und dachte, das ist nicht euer Ernst. Es gibt so viele davon und niemand spricht drüber. Und die Verklemmtheit in dieser Gesellschaft mit Trauer und Tod, wow, die ist mir nochmal ganz anders aufgefallen. Und ich fand es eine Zumutung. Ich hatte das Gefühl, ich kann gar nicht nur für mich trauern, ich muss für alle anderen das irgendwie auch mittrauern, weil die Unfähigkeit, aber auch das Ungelernte, damit irgendwie umzugehen, das Ungelenke, war so omnipräsent. Und dabei, und das hat natürlich mir auch ein bisschen geholfen, ich wusste ja, alle meinen das im Kern gut, aber es war anstrengend, ewig noch sozial mit abwägen zu müssen, wie kann ich meine eigene Trauer so verpacken, dass sie irgendwie sozial zu ertragen ist.
1: Ein anderer Mensch, der sehr wichtig in deinem Leben ist, über den du ja auch immer schreibst, ist deine Großmutter, die ja zum Glück lebt, aber die ja schon sehr alt ist, über 90. Hast du mit ihr schon mal über den Tod gesprochen?
0: Ich glaube, jeder Mensch, der eine über 90-jährige Person kennt, weiß, dass der Tod irgendwann ein sehr omnipräsentes Thema wird. Und das heißt, da hat natürlich alles schon gegeben an Gesprächen. Und die Frage, von welcher Musik bei einem Trauergottesdienst gespielt wird, ist auch beantwortet. Da sind wir, da gibt es viel zu besprechen und viel vorauszuplanen. Und wir wissen, welches Grab es wird, und meine Großmutter ist da Gott sei Dank, und ich finde es wahnsinnig, wahnsinnig mutig und wahnsinnig schön, aber auch umsichtig, dass sie das im Blick hat und das eben da nicht sozusagen einseitig allen anderen überlässt, die dann in der Trauer auch noch all diese Logistik mitdenken müssen.
1: Ja, ist ja so ein bisschen, du hast ja gesagt, diese Verdrängung oder zumindest der verklemmte Umgang mit dem Tod in der Gesellschaft.
0: Ja.
1: Ist irgendwie ein Problem, aber gleichzeitig finde ich, wenn ich jetzt zum Beispiel dran denke, wenn ich mit meinen Eltern, die zum Glück nichts noch hoffen, oder sagen wir nicht zum Glück, sondern hoffentlich noch lange leben, aber meine Mutter wird immerhin 80 jetzt, da reden wir auch manchmal darüber, einfach, was machen sie in Zukunft, ziehen sie doch noch in unsere Nähe, damit wir uns, wenn sie nicht mehr fit sind, also mit sie kümmern können.
0: Klassisch.
1: Es ist aber schon irgendwie, einerseits klar, man will das tun, andererseits schräg selbst ich, obwohl ich mich ja so viel mit diesem Thema beschäftige, davor zurück, dann denke ich so, ja, was ist der Vorteil? Klar, man plant, dass man irgendwie vorbereitet ist, aber gleichzeitig macht es einen ja dann irgendwie traurig und es ruft Sachen hervor, die einen traurig machen. Und man will ja eigentlich nicht sich selbst traurig machen.
0: Warum nicht?
1: Und ich bin lieber glücklich als traurig.
0: Kann man glücklich sein, ohne auch ab und zu traurig zu sein? Ist es dann richtiges Glücklichsein?
1: Ja, wahrscheinlich nicht, aber trotzdem will man ja, glaube ich, wenn man sich, also es ist ja was anderes, also sozusagen die philosophische Erkenntnis, dass man auch traurig sein braucht, um glücklich zu sein, als sich selbst traurig zu machen.
0: Ja, ich weiß nicht, also ich glaube, wenn man jemanden wirklich lieben möchte in der Welt, wie ich jetzt meinen eigenen Vater geliebt habe oder so, dann geht das nicht, ohne dass es auch einen Schmerz gibt, dass es in der Endlichkeit unserer Existenz einfach vorgegeben. Und Trauer ist natürlich ist auch nicht meine allerliebste Lieblingsemotion. Aber was dann eigentlich Trauer heißt oder traurig sein im eigenen Leben und wie das stattfindet und wie man damit umgeht, das ist schon auch etwas in meinen Augen von einer Praxis. Und ich habe ganz lange gebraucht, um zum Beispiel festzustellen, dass ich trauern kann um meinen Vater, ohne dass ich traurig sein muss. dass ich ihn gedenken und an ihn denken kann, ohne dass das zwangsläufig mit ganz vielen schlechten Emotionen und Verzweiflung verbunden ist, sondern dass ich auch Raum für Erinnerung und auch für Trauer und Vermissen machen, sozusagen bauen kann, dort, wo ich einen schönen Moment habe. Und das ist aber, also das ist Üben und das ist Schmerz zu lassen. Und ich glaube, ich weiß nicht, also aus meiner, also das ist aber nur offensichtlich ja nur meine ganz persönliche und private Erfahrung, aber aus meiner Trauer herausgeschlossen, denke ich, bin ich sehr, sehr dankbar darüber, dass ich die Chance hatte, schon zu trauern, als mein Vater noch da war und mit ihm darüber zu reden, wie das wohl sein wird.
1: Hat er sich denn gefürchtet davor?
0: Nee, meine Eltern haben beide in der Altenpflege gearbeitet. Die hatten so ein kleines, sehr, sehr kleines Altenpflegeheim zusammen. Und das heißt, wir hatten da ein bisschen Glück, weil der Tod war sehr präsent ohnehin für uns in der Familie, einfach weil in einem Altenheim ist das schon auch Teil vom Programm. Und es war ein sehr behüteter und schöner Ort. Und mein Vater hat sich das wirklich vorgenommen, dass dort, das klingt so blöd, aber dass der Tod dort ein bisschen entdämonisiert wird und als Teil vom Leben einfach behandelt wird und auch Wärme erfahren kann und Zuwendung erfahren kann und warme Farben erfahren kann. Und das heißt, ich glaube, von uns allen, die an diesem Prozess beteiligt waren, war er vermutlich der mutigste und derjenige, der am furchtlosesten auf den Tod geguckt hat.
1: Aber er hat ja, wie du vorhin so angedeutet hast, jetzt war jetzt nicht gläubig oder so. Insofern hat ihm das jetzt nicht dabei geholfen.
0: Das müsste man jetzt ihn fragen, aber ich glaube, da waren viele andere Sachen, die wichtiger waren. Ja.
1: Um sozusagen jetzt nochmal so eine schöne Kurve zu nehmen, es gibt ja sozusagen viele Leute, oder mit denen ich gesprochen habe auch schon, auch in diesem Podcast, haben gesagt, das, was ihnen am meisten Sinn gibt im Leben, sind tatsächlich ihre Kinder.
0: Ne? Ja.
1: Sozusagen, weil man da am konkretesten sieht, ich schaffe was weitergeht und kann es auch gut, einigermaßen gut zumindest, dafür sorgen, dass es auch gut weitergeht. Ich kann mich dafür engagieren, ich kann versuchen, meinen Kindern zu erziehen, etc. Mhm. Kannst du mit der Idee was anfangen? Hast du, oder anders konkreter gefragt, wärst du gerne Mutter?
0: Uff. Also erstmal bin ich ja noch ein Kind. Also ich glaube, ich bin ja ein Kind von einer Mutter. Das heißt, ich glaube, ich bin eher das ich habe jetzt gerade an meine Mutter gedacht, ob ihr das wohl so geht. Das, glaube ich, wäre meine erste Assoziation damit. Ich glaube, das ist ganz logisch. Also, dass die Ideen nach Verendlichung der eigenen Existenz, dass das einem was gibt. Ich glaube, was ich in meiner Familie oder auch in meinem Umfeld sehr zu schätzen weiß, ist, dass mein, in diesem meine Kinder, nicht immer an vorderster Front stehen muss und dass vielleicht auch Kinder an sich sein können und dass es das Weitergeben einer neuen Generation sein kann, die und vielleicht auch das Mitdenken von einer Generation, von der man noch gar nicht weiß, dass es sie gibt, aber die es irgendwann mal geben wird, was ja auch im weitesten Sinne mein Aktivismus ist, dass das...
1: Du hast sozusagen viele Kinder auf den Demonstrationen.
0: Nee, ich meine, wir setzen uns doch ein, einerseits für Menschen heutzutage, die ja überall auf der Welt von der Klimakrise betroffen sind, aber ich setze mich ja ganz praktisch ein für Generationen, die es noch nicht gibt in 100 Jahren, die ich nicht erleben werde, die ich nicht sehen werde, die nie meinen Namen wissen werden oder mich kennenlernen werden und für die ich jeden Tag auf der Straße stehe und mich einsetze und laut werde. Und ich glaube, diese Verbindung zu zukünftigen Generationen und zu zukünftigen Kindern, völlig unabhängig von dieser geeigneten genetischen Linie. Das ist schon etwas, von dem ich das, was ich sehr nachvollziehen kann und auch persönlich erlebe.
1: Gleichzeitig ist ja auch so, dass gerade das Thema Klimakrise, Klimawandel, wie entwickelt sich sozusagen das Klima auf der Welt, vielleicht ja bei einigen Leuten auch den Impuls ausruft, ich will lieber gar keine Kinder haben, weil es wird sich nicht so positiv entwickeln, ist ja absehbar. Aber ja... Kannst du damit was anfangen?
0: Es ist ja so eine private Frage. Ich würde mir niemals anmaßen, da jemandem reinreden zu wollen. Und da kann natürlich jede Person selbstständig sozusagen eine Entscheidung fällen, offensichtlich. Ich glaube, man kann es auch genau andersrum sehen und sagen, der größte Liebesbeweis für eine Welt in einer Katastrophe ist zu sagen, ich kriege Kinder oder ich kümmere mich um Kinder und darum, dass es weiterhin Kinder gibt und mache das im vollen Bewusstsein darüber, dass wir richtig anpacken müssen und dass wir uns um die Kinder kümmern müssen und dass wir ihnen zeigen und vorleben müssen, wie Wehrhaftigkeit und Achtsamkeit und Nachhaltigkeit und Zugehörigkeit in dieser Welt aussehen kann, die einem all das ganz schön schwer macht.
1: Das war ein schönes Schlusswort. Danke dir fürs Gespräch, Luisa.
0: Sehr gerne.
2: Das war über das Ende Folge 48. 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
2: Einen schönen guten Tag und herzlich willkommen zu unserem domradio.de Podcast Blick in die Bibel. In dieser Woche ist der Leiter der Karl-Rahner Akademie Norbert Bauer zu Gast. Und mit ihm werfen wir gleich einen Blick auf das heutige Tagesevangelium. Aber vorab stellen wir unseren Interviewgast immer kurz vor. Guten Tag, Norbert.
3: Guten Tag.
2: Wir haben uns über die Literatur kennengelernt. Damals warst du noch Pastoralreferent in der Kölner Gemeinde St. Agnes und hast dort gemeinsam mit der Agnes-Buchhandlung Lesungen organisiert. Was verbindet denn Literatur und Theologie?
3: Ich komme schon wieder auf unseren Namensgeber Karl-Rahner zurück. Ich bin vor kurzem darauf gestoßen, dass Karl-Rahner und Heinrich Böll sich kannten. Und zwar sind sie sich einmal begegnet in einem Radiostudio wie hier. Sie haben ein Hörspiel aufgenommen, wo es um die Eucharistie geht. Und seitdem waren Karl-Rahner und Heinrich Böll in Kontakt. Heinrich Böll hat dafür gesorgt, dass Karl-Rahner jedes Buch von ihm erhält, was er geschrieben hat, also jeden Roman. Und Karl-Rahner hat darauf geantwortet, er hat jeden Roman gelesen, weil er davon überzeugt war, dass Autoren, Autorinnen, Romanautoren manchmal besser das erfassen können, wenn es um das Geheimnis Gottes geht, als die Theologen mit ihren Dogmen können. Und das war auch sozusagen die Motivation von uns damals in der Kirche, Autorinnen und Autoren zu Wort kommen zu lassen, dass sie mit ihren Erzählungen die Gegenwart in den Blick nehmen und vielleicht etwas davon erzählen, dass es mehr gibt als diese Welt.
2: Damals habt ihr fast Pionierarbeit geleistet. Heute ist es doch sehr viel üblicher, dass Autorinnen und Autoren in Kirchen auftreten. Damals in St. Agnes, da gab es auch dann und wann mal eine kleine Streiterei, ob das statthaft ist.
3: Das hat tatsächlich einen Konflikt gegeben. Es wurde auch eine Zeit lang verboten, dass in der Kirche Autoren und Autorinnen ihre Romane oder ihre Erzählung vorstellen durften. Es hat denn eine Zeit des Ringens gebraucht, des Argumentierens, auch einmal eine Pause, wo man nochmal nachdenken konnte. Aber am Ende freue ich mich sehr, dass das heutzutage in vielen Kirchen üblich ist, dass auch die moderne Literatur mit ihren Worten zu Wort kommt. Das Wort ist für uns Christen was ganz Wichtiges und von daher ist es auch immer wieder klug zu schauen, wie gehen die Menschen heutzutage mit Literatur, mit Worten, mit Sätzen um. Welche Suche verbinden Sie damit? Also von daher gibt es da eine enge Verbindung.
2: Ich war damals dabei, das hat auch zu tollen neuen Orten geführt. Ihr habt dann Lesungen oben im Kirchturm organisiert, seid da ausgewichen und habt da so ein bisschen das Verbot ausgetrickst. Das fand ich ganz schön und ergreifend und mal ein ganz anderes Erlebnis, eine Lesung in einem Kirchturm zu erleben. Wie ist das denn heute eigentlich? Gibt es überhaupt katholische Romane oder Autorinnen und Autoren, so wie vor Jahrzehnten Werner Bergengrün oder Reinhold Schneider?
3: Also es gibt ja Autoren, Autoren, die von sich sagen, sie wären katholisch, sie wären Christen. Ob sie jetzt dadurch andere Literatur schreiben als Menschen, die dieses religiöse Grundgefühl nicht haben, würde ich nicht sagen. Also ich kann selten erkennen, ob ein Roman jetzt von einem Katholiken geschrieben worden ist oder von einem Nicht-Katholiken. Ich glaube schon, dass die Art und Weise, wie man in der katholischen Kirche groß wird, es eine gewisse Offenheit dafür gibt, mit Sprache umzugehen. Aber ich würde trotzdem nicht sagen, es gibt sowas wie katholische Literatur. Das ist, glaube ich, vorbei. Es gibt gute Literatur, es gibt schlechte Literatur und es gibt Katholiken, die gute Bücher schreiben. Es gibt aber bestimmt auch Katholiken, die keine guten Bücher schreiben. Also von daher würde ich noch mal sozusagen dieses Label nicht ganz so groß schreiben.
2: Gedichte und Gebete, gibt es da denn eine Verwandtschaft zwischen einem Gebet und einem Gedicht?
3: Also es gibt ja die großen Gebete im Alten Testament, die 150 Psalmen, die ja oft auch was Lyrisches haben. Es gibt strenge Menschen, die behaupten, dass Gedichte keine Gebete sein können, weil Gott nicht direkt angesprochen wird. Aber es gibt auch Psalmen, wo Gott im Grunde keine Rolle spielt, wo Gott auch nicht angerufen wird. Also von da wäre ich in dieser Frage auch nicht so streng. Aber manche Gedichte haben etwas sehr Himmelöffnendes und von daher auch was Religiöses.
2: Also es gibt einen Dichter, der sprach von Probebohrungen in den Himmel. Jan Wagner war das. Also da gibt es durchaus auch Bezüge. Was liest du gerade?
3: Ach, ich habe gerade ein bisschen sentimental ein Buch gelesen, was mich an die Zeit erinnert, wo ich in St. Agnes dafür Verantwortung tragen konnte, Autorinnen einzuladen. Es ist von einer Jüdin, von Lily Brett, jetzt eine Sammlung von Texten erschienen, wo sie ihre Reisen in Deutschland beschreibt. Und eine Reise hat sie auch in die Agneskirche geführt. Und sie hat sich, wie sie in diesem Buch schreibt, in die Agneskirche verliebt. Und diese Liebe hat sie in einem wunderbaren kleinen Essay zum Ausdruck gebracht. Das ist gerade erschienen und das habe ich mit großer Freude und auch etwas Wehmut gelesen.
2: Also diesen Lesetipp nehmen wir gerne mit. Ihr habt Lily Brett sogar in New York mal besucht. Also da sind ja durchaus so Freundschaften entstanden auch, oder?
3: Tatsächlich haben Lily Brett und wir uns, also meine Frau und ich, uns angefreundet. Und das ganz Besondere ist, dass Lily Bretts Mann ist ja ein relativ bekannter New Yorker Künstler. Der hat der Agneskirche ein Bild gemalt und ihnen das zur Verfügung gestellt. Was im Moment nicht zu sehen ist, weil die Agneskirche renoviert wird, aber hoffentlich nach der Renovierung wieder da hängen wird.
2: Bis hierhin vielen Dank, Norbert Bauer. Und jetzt hören wir uns gemeinsam mit dem Leiter der Karl-Rahner-Akademie in Köln das heutige Tagesevangelium an. Da geht es um, naja, man kann sagen, auch um Mission.
4: Aus dem Lukas-Evangelium. In jener Zeit suchte der Herr 72 andere aus und sandte sie zu zweit vor sich her in alle Städte und Ortschaften, in die er selbst gehen wollte. Er sagte zu ihnen: Die Ernte ist groß, aber es gibt nur wenig Arbeiter. Bittet also den Herrn der Ernte, Arbeiter für seine Ernte auszusenden. Geht, siehe, ich sende euch wie Schafe mitten unter die Wölfe. Nehmt keinen Geldbeutel mit, keine Vorratstasche und keine Schuhe. Grüßt niemanden auf dem Weg. Wenn ihr in ein Haus kommt, so sagt als erstes: Friede diesem Haus. Und wenn dort ein Sohn des Friedens wohnt, wird euer Friede auf ihm ruhen. Andernfalls wird er zu euch zurückkehren. Bleibt in diesem Haus, esst und trinkt, was man euch anbietet. Denn wer arbeitet, ist seines Lohnes wert. Zieht nicht von einem Haus in ein anderes. Wenn ihr in eine Stadt kommt und man euch aufnimmt, so esst, was man euch vorsetzt. Heilt die Kranken, die dort sind, und sagt ihnen: Das Reich Gottes ist euch nahe. Wenn ihr aber in eine Stadt kommt, in der man euch nicht aufnimmt, dann geht auf die Straße hinaus und ruft: Selbst den Staub eurer Stadt, der an unseren Füßen klebt, lassen wir euch zurück. Doch das sollt ihr wissen: Das Reich Gottes ist nahe. Ich sage euch, Sodom wird es an jenem Tag erträglicher ergehen als dieser Stadt.

0: Also erstmal klingt dieses Tagesevangelium etwas befremdlich, einfach so in die Häuser zu schneien und auf dem Weg jemanden zu grüßen, ohne Geldbeutel, ohne Schuhe und dann einfach Friede diesem Haus zu rufen. Das hört sich ziemlich aufdringlich an. Das würde man doch heute keinem mehr empfehlen, oder?
1: Erstmal gefällt mir an diesem Evangelium, dass Jesus sagt, ihr sollt nicht alleine sein, ihr sollt zu zweit unterwegs sein. Also erstmal, man darf sich nicht alleine auf den Weg machen, sondern zu zweit. Das ist schon mal eine grundsympathische Auftrag, dass man gemeinsam unterwegs ist. Dann finde ich sehr schön, dass er sagt, das Erste, was ihr sagt, wenn ihr in ein Haus kommt, Friede sei mit euch. Das heißt, man hat grundsätzlich Vertrauen zu den Menschen, denen man begegnet und nicht, dass man mit Distanz oder mit Sorge begegnet und erstmal sagt, Friede sei mit euch. Und damit signalisiere ich ja auch dem Haus, dass ich in einer guten Absicht komme. Das ist vielleicht etwas, was wir nochmal neu lernen müssen, dass man den Menschen, den fremden Menschen erstmal so begegnet, dass man sagt, ich will das Gute und du auch.
0: Dass man alles hinter sich, ohne Schuhe, ohne Geldbeutel, sogar ohne jemanden zu grüßen unterwegs sein soll?
1: Das mit dem Grüßen, das sehe ich so, dass Grüßen natürlich was Nettes sein kann, aber wenn ich durch Köln laufe und ständig grüße, komme ich nicht vorwärts und werde abgelenkt. Und es gibt da einen Smalltalk und dann will man da noch einen Espresso trinken, will man da noch irgendwie. Das Grüßen kann auch ablenken. Und wenn Jesus das so streng formuliert, dann will er sozusagen, lasst euch von eurem Auftrag nicht abbringen, lasst euch nicht ablenken. Ich glaube, er will nicht, dass wir unhöflich sind, aber er will, dass wir manchmal, wenn wir uns einen Auftrag setzen, den auch wirklich versuchen zu Ende zu bringen.
0: Und Jesus wird dann am Ende auch nochmal richtig streng, wenn er sagt, Sodom wird es an jenem Tag erträglicher gehen als dieser Stadt voller Ungläubiger.
1: Ja, diese Stellen nehme ich ja gerne dafür in Anspruch, um diesem Vorurteil zu begegnen. Es gibt ja diese landläufige Meinung, das Alte Testament ist das strenge, das harte Testament. Da geht es um Rache, da geht es um Vergeltung, Auge um Auge, Zahn um Zahn. Und dann sagt man, und dann, wenn man in das Neue Testament guckt, ist alles ganz anders. Dann sagt, habt ihr den Jesus da gehört? Der kann auch sehr streng sein und sehr fordernd sein. Das kommt uns heute zu Recht merkwürdig vor. Und es wurde ja auch missbraucht für eine Drohbotschaft, die wir Gott sei Dank hinter uns gelassen haben. Aber die Ernsthaftigkeit des Lebens sollte man nicht aus dem Blick nehmen.
0: Ich sende euch wie Schafe unter Wölfe. Das heißt, die Welt ist sehr böse. Und darauf mögen sich die Jünger einstellen?
1: Das wird eine Alltagserfahrung der Jünger und Jüngerinnen gewesen sein. Dass die Welt grundsätzlich böse ist, das glaube ich nicht. Sonst hätte Gott nicht seinen eigenen Sohn in die Welt gesandt, um Mensch zu werden. Das ist für mich immer noch das Beispiel dafür, dass diese Welt gewollt ist und dass diese Welt gut ist. Sonst hätte Jesus hier nicht seinen Ort gefunden, um Mensch zu sein.
0: Vielen Dank, Norbert Bauer, für deine Gedanken beim Blick in die Bibel heute. Morgen, dann hören wir uns wieder. Und dann geht es um die Kinder, die Jesus ins Himmelreich einlädt. Vielen Dank für Ihr Interesse. Wir hören uns morgen wieder.
1: Vielen Dank.
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0: 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Aktuell geht auf Social Media ein ziemlich nostalgischer Trend um. Viele lassen sich mit Hilfe von KI in die 90er Jahre zurückversetzen und zeigen, wie sie wohl damals ausgesehen hätten. Zwischen Retro-Looks und jeder Menge Nostalgie stellt sich natürlich auch die Frage, was steckt eigentlich hinter diesem Trend? Und genau darüber spricht jetzt mein Domradio-Kollege Olli Kelch in seinem Podcast Kelch und Amen.
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2: Kelch und Amen habt ihr eingeschaltet. Schön, dass ihr wieder dabei seid für euren täglichen kurzen 5-Minuten-Impuls. Neulich habe ich einen Artikel gelesen über eine Eisteesorte von Aldi. Da stehen die Menschen für Schlange. Warum? Verpackung, Geschmack, all das soll so sein wie in den 1990er Jahren. Also eine Eisteesorte, die Aldi aus dem Sortiment genommen hat und die plötzlich wieder da ist. Genauso stehen die Menschen Schlange für Pokémon-Karten, die genauso aussehen wie vor 25 Jahren. Oder sie suchen die wieder aufgelegte River Cola. Und das Interessante daran ist, es geht längst nicht mehr nur um die Produkte. Kaum hat nämlich jemand den Eistee in der Hand, landet ein Foto bei Insta, TikTok und Co. Da werden dann die Fotos gemacht, Reels gedreht und Geschmackstests aufgenommen. Früher haben wir Erinnerungen gesammelt, heute sammeln wir Erinnerungen und posten sie gleichzeitig. Das könnte man so denken. Ich merke das auch bei mir. Mit 54 Jahren entdecke ich plötzlich mein DJing wieder. Ich habe darüber schon den ein oder anderen Podcast gemacht. Die Musik der 1990er Jahre, die Tracks, mit denen ich aufgewachsen bin, die Tracks, die ich in den Clubs aufgelegt habe. Und auch ich freue mich natürlich über die Erinnerungen, aber frage mich auch, wonach sehnen wir uns eigentlich wirklich? Nach einer Cola, nach Eistee, nach Pokémon-Karten? Wahrscheinlich ja eher nicht. Wir sehnen uns nach dem Gefühl, das damit verbunden war. Nach Sommerferien, nach Freunden, nach der ersten Liebe, nach unbeschwerten Abenden, nach einer Zeit, in der scheinbar alles einfacher und besser war. Und vielleicht erklärt das auch die vielen Fotos und Reels, die zurzeit viral gehen. Wir möchten damit anderen zeigen, schaut mal, ich gehöre dazu, ich kenne das auch, das war meine Zeit. Wir suchen also Gemeinschaft. Wir suchen Heimat und wir suchen Verbindung. Und genau da berührt die Nostalgie etwas zutiefst Menschliches. Auch die Bibel, die kennt diese Sehnsucht. Immer wieder erinnern sich Menschen an die guten Zeiten, an die Momente, in denen Gott ihnen nahe war. Aber Gott ruft nie dazu auf, in der Vergangenheit wohnen zu bleiben. Er sagt, erinnert euch, aber lebt. Dankbar zurückblicken. Aber mutig vorangehen. Denn die größte Sehnsucht unseres Herzens ist nicht der Sommer aus den 90ern, nicht die River Cola, nicht die Pokémon-Karten und ja auch nicht der Sound der 90er. Unsere tiefste Sehnsucht ist, gesehen zu werden, angenommen zu sein und ein Zuhause zu haben. Und genau das verspricht Gott. Nicht gestern, nicht irgendwann, sondern heute. Guter Gott, wir bitten dich für alle Menschen, die sich nach vergangenen Zeiten sehnen. Für diejenigen, die in Erinnerungen Trost suchen, weil die Gegenwart scheinbar schwierig geworden ist. Für Menschen, die sich nach Zugehörigkeit sehnen, nach Freundschaft und Gemeinschaft. Für alle, die um Vergangenes trauern und sich fragen, ob die besten Zeiten schon vorbei sind. Lass sie alle erkennen, du gehst mit uns, heute und morgen. Guter Gott, du kennst unsere Erinnerungen. Du weißt, welche Lieder, welche Gerüche, welche Bilder uns berühren. Danke für alles, was unser Leben schön macht. Danke für die Menschen, die uns prägen. Bewahre uns davor, nur zurückzuschauen. Schenke uns offene Augen für das Gute, das heute geschieht. Und erinnere uns daran, dass unsere Hoffnung nicht hinter uns liegt, sondern bei dir. Amen. Und so legen wir auch das Unausgesprochene nun in das Gebet des Herrn. Vater unser im Himmel, geheiligt werde dein Name. Dein Reich komme, dein Wille geschehe. Wie im Himmel, so auf Erden. Unser tägliches Brot gib uns heute und vergib uns unsere Schuld, wie auch wir vergeben unserem Schuldigern. Und führe uns nicht in Versuchung, sondern erlöse uns von dem Bösen. Denn dein ist das Reich und die Kraft und die Herrlichkeit in Ewigkeit. Amen. Und so segne der Herr unsere Erinnerungen. Er bewahre das Gute, das unser Leben geprägt hat. Er schenke uns Frieden mit dem Gestern, Freude am Heute und die Hoffnung für das Morgen. Und so begleite uns alle der Gott, der jede Generation kennt, die 80er, die 90er, die Gegenwart und alles, was noch kommt. Es segne uns der Vater, der Sohn und der Heilige Geist. Amen. Und das noch zum Schluss. 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

Ihr hört Domradio. So, mein Name ist Rufus Elz und ich hoffe, wir konnten euch gut unterhalten. Und ich wünsche euch jetzt noch einen relaxten Abend, gleich wie jeden Abend mit unserer Meditation. Ich sag gute Nacht und tschüss.

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1: Ich bin Dirk Zeitler. Für den Kampf mit unbemannten Systemen stellt die Bundeswehr ein eigenes Drohnenregiment auf. Der Verband werde aus bis zu 600 Männern und Frauen bestehen und Reichweiten bis zu 500 Kilometer abdecken, sagte Verteidigungsminister Pistorius auf dem niedersächsischen Truppenübungsplatz Bergen. Es gehe nicht nur um fliegende Systeme, sondern auch um unbemannte Landsysteme. Der neue Tankrabatt ist da und drückt die Preise an den Zapfsäulen. Am Nachmittag lagen die Literpreise von E10 und Diesel rund 10 Cent unter den gestrigen Werten.
2: Für Autofahrer lohnt sich trotz Tankrabatt der Blick auf die Uhr. Kurz vor Mittag kostete E10 bundesweit im Schnitt nämlich 2,05 Euro und Diesel knapp 2,20 Euro. An einigen Tankstellen lag E10 sogar zeitweise unter 2 Euro. Dann kam der übliche Preissprung um 12 Uhr. ADAC und ACE raten zur Nutzung von Vergleichs-Apps oder einfach Google Maps. Auch dort werden die Spritpreise angezeigt. Bei der Auswahl der Tankstelle braucht man demnach nicht wählerisch sein. Kraftstoffe sind genormt, sagen die Autoclubs, also könne man bedenkenlos auch Discount-Tankstellen ansteuern. Thomas Bleskin, Nachrichtenredaktion.
1: Eine Preiserhöhung des Online-Händlers Amazon für Prime-Abonnements von 2022 ist laut einem Urteil des Bundesgerichtshofs unwirksam. Die Klauseln in den allgemeinen Geschäftsbedingungen verstoßen demzufolge gegen das Transparenzgebot. Betroffen sind Millionen Verbraucherinnen und Verbraucher.
3: Vor 4 Jahren hatte Amazon den Preis für sein Prime-Abonnement deutlich erhöht, bei jährlicher Abrechnung zum Beispiel von 69 auf 89,90 Euro. Allerdings bat Amazon nicht ausdrücklich um Zustimmung. Die Verbraucherzentrale NRW klagte, bekam in Vorinstanzen Recht und Amazon scheiterte nun mit seinem Einspruch am BGH. Für Altkunden gelten damit bis auf Weiteres wieder die alten Preise. Amazon will sie vor dem nächsten Zahlungstermin informieren. Schon gezahlte Mehrgebühren können Verbraucher entweder individuell zurückfordern oder sich einer Sammelklage der Verbraucherzentrale NRW anschließen. Ronny Thorau, Nachrichtenredaktion.
1: Angesichts völlig überfüllter Gefängnisse hat die britische Regierung erneut zahlreiche Insassen in England und Wales vorzeitig aus der Haft entlassen. Mit dem Programm können bestimmte Straftäter nun grundsätzlich bereits nach Verbüßung eines Drittels ihrer Strafe aus dem Gefängnis entlassen werden. Großbritannien kämpft seit Jahren mit massiv überfüllten Haftanstalten, in denen teils marode Zustände herrschen.
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1: Zum Wetter, die aktuelle Vorhersage des Deutschen Wetterdienstes. Nachts in der Westhälfte weiter schauerartige Regenfälle mit örtlichem Starkregenpotenzial, die langsam auf die Osthälfte übergreifen. Tiefstwerte 15 bis 8 Grad. Morgen von Süden bis in den Osten und Nordosten wolkig bis stark bewölkt und vor allem am Vormittag gebietsweise etwas Regen. Im Westen und Nordwesten nach Nebelauflösung dagegen zunehmend heiter und trocken. Höchsttemperaturen 18 bis 23 Grad.
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5: Herzlich willkommen zu Mann meditiert. Ich bin Michael Mann, katholischer Theologe, Meditationslehrer und Coach für erfüllte Beziehungen. Und vielleicht kennst du das auch. Du liegst abends noch wach im Bett, Tag ist schon vorbei, aber die To-Do-Liste und die Sorgenliste, die läuft weiter in deinem Kopf. Da ist so viel Arbeit, Familie, Geldsorgen, vielleicht geht es dir gesundheitlich nicht gut. Oder einfach zu viel Verantwortung, was du tragen musst. Und dann kommt in uns so ein Gefühl, ich muss das alles schaffen. Und mir fällt auf, wie viele Menschen so leben. Nach außen stark und glücklich, also machen die Mundwinkel hoch, aber innerlich tragen sie eine Last, von der eigentlich niemand weiß, was sie da alles tragen. Der christliche Mystiker Thomas Merton, der hat das mal sinngemäß so beschrieben. Er sagte, viele Menschen verbringen ihr Leben damit, sich selbst retten zu wollen. Und sie vergessen dabei, dass sie eigentlich schon längst getragen sind. Und ja, ich mag diesen Gedanken. Und gerade mag ich den an Tagen, wo es auch mir einfach alles zu viel wird. Ja, und vielleicht besteht die Lösung, die Erfüllung ja nicht darin, alles im Griff zu haben, sondern sie beginnt in dem Moment, wo ich aufhöre, das alles tragen zu wollen und mich tragen lasse. Ja, und nach der Musik möchte ich dich einladen, mit mir zu meditieren und diesem Gefühl Raum zu geben.

fühlst deine Lungen, wie sie sich füllen und leeren. Fühlst deinen Brustkorb, wie er sich hebt und senkt. Fühlst bitte auch deinen Bauch, wie er sich wölbt und entspannt. Und fühl gerne auch mal in deine Beine und Füße rein, in deine Hände, Arme und Schultern. Entspann die Stirn, den Kiefer. Einfach mal den Atem und den Körper fühlen. Und dann ist da diese Instanz in dir, dieses Gewahrsein, die ganz im Hier und Jetzt ist. Dieses Gewahrsein nimmt deinen Körper wahr, der jetzt atmet und irgendwo ruhig sitzt. Und lass dasselbe Gewahrsein nochmal deine To-Do-Liste checken. Die To-Do-Liste, die Sorgenliste, das Gedankenkarussell läuft wie vorhin auf vollen Touren. Aber du nimmst gleichzeitig eine Präsenz in dir wahr, die beobachtet. Und du realisierst, ich bin ja gar nicht meine Sorgen, To-Do, Liste. Ich bin Gewahrsein. Und mein Gewahrsein kann den Fokus verschieben. Fokussiere dich gerne nochmal auf deine Sorgen, deine Schmerzen, dein Leiden. Und dann wirst du das spüren und fühlen. Und dann verschieb den Fokus einfach auf deinen Körper, auf deinen Atem. Und dann verschieb den Fokus bitte auf die Anbindung. Gibt es eine direkte Anbindung von deinem Herzen zu deinem Gehirn und weiter nach oben zum Himmel? Vielleicht stellst du dir einfach einen Lichtstrahl vor oder du fühlst es, hey, ich bin mit dem Himmel verbunden. Ich bin gehalten, geführt, gelenkt, geliebt. Und es wird leicht. Und du kannst damit spielen. Ja, ich fokussiere meine Ängste und Sorgen und das Gefühl, ich muss alles tragen. Oder ich fokussiere diesen wunderbaren Körper, der ganz von alleine atmet, funktioniert, ohne dass ich irgendwas tragen muss, weil er mich trägt. Mein denkendes Gehirn, was mir so viel Probleme macht vor dem Einschlafen. Oder du richtest deinen Fokus einfach auf dein Herz, das von unten dein Hirn erleuchtet. Und weiter verbunden ist mit dem Himmel. Gehalten, getragen. Und dann verbinde dein Herz mit deinem Steißbein, deinen Knien, deinen Fußsohlen und fühl, dass die Erde dich trägt.

kannst jederzeit wieder in deine Sorgenliste zurückgehen und wieder rausgehen. Du entscheidest. Und wir entscheiden, worauf wir uns fokussieren. Und das, worauf wir uns fokussieren, das erleben wir dann auch später. So gestalten wir unser Leben. Und ich lade dich ein, immer mehr deinen Fokus auf Gewahrsam, Achtsamkeit, auf das Hier und Jetzt zu lenken und zu erkennen, wo du eigentlich gelenkt bist und gehalten bist. Und ja, du darfst die Augen, wenn du sie geschlossen hast, gerne wieder öffnen und nutzt doch die ruhigen Klänge, die dich jetzt hier im Domradio begleiten, noch um präsent zu bleiben, um deinen Zustand zu halten. Und schau mal, was sich dann noch zeigt in dir. Ich bin Michael Mann. Ich danke dir, dass du dir wieder Zeit mit mir genommen hast und lade dich ein, morgen wieder gemeinsam mit so einem Impuls in die Stille zu gehen. 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Und ja, erzähl uns doch mal, wie es dir in dieser Meditation ergangen ist. Schreib einfach auf studio@domradio.de. Ich wünsche dir einen erfüllten Abend und eine gute Nacht. Vielleicht besteht die Stärke ja nicht darin, dass wir alles alleine tragen müssen, sondern uns wieder verbunden zu fühlen mit anderen Menschen, mit dem Leben, mit Gott. Und wenn du das tiefer erleben möchtest, dann lade ich dich ein, in den Shownotes zu gucken auf michael-mann.com. Dort findest du lange, ausführliche Meditationen zum Runterladen, wann ich mein nächstes Live habe. Ich danke dir, dass du heute dabei warst und freue mich natürlich auch über jede positive Bewertung zu diesem Podcast. Bis bald, dein Michael.

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1: Willkommen in der Bibelnacht im Domradio. Schön, dass ihr da seid. Bis zum frühen Morgen begleitet euch das Neue Testament mit seinen Erzählungen aus Jesu Leben und den ersten christlichen Gemeinschaften.
2: Ihr unvernünftigen Galater, wer hat euch verblendet? Ist euch Jesus Christus nicht deutlich als der Gekreuzigte vor Augen gestellt worden? Dies eine möchte ich von euch erfahren. Habt ihr den Geist durch die Werke des Gesetzes oder durch das Hören der Glaubensbotschaft empfangen? Seid ihr so unvernünftig? Im Geist habt ihr angefangen und jetzt wollt ihr im Fleisch enden? Habt ihr denn so Großes vergeblich erfahren? Wenn es denn vergeblich war. Warum gibt euch denn Gott den Geist und bewirkt Machttaten unter euch, aus Werken des Gesetzes oder aus dem Hören der Glaubensbotschaft? So auch bei Abraham. Er glaubte Gott, und das wurde ihm als Gerechtigkeit angerechnet. Erkennt also, die aus dem Glauben leben, sind Söhne Abrahams. Und da die Schrift vorhersah, dass Gott die Völker aufgrund des Glaubens gerecht macht, hat sie dem Abraham im Voraus verkündet, in dir sollen alle Völker gesegnet werden. Also werden sie, die glauben, gesegnet mit dem glaubenden Abraham. Diejenigen aber, die aus den Werken des Gesetzes leben, stehen unter einem Fluch. Denn geschrieben steht, verflucht ist jeder, der sich nicht an alles hält, was das Buch des Gesetzes zu tun vorschreibt. Dass aber durch das Gesetz niemand vor Gott gerecht gemacht wird, ist offenkundig, denn der aus Glauben Gerechte wird leben. Für das Gesetz aber gilt nicht aus Glauben, sondern es gilt, wer die Gebote erfüllt, wird durch sie leben. Christus hat uns vom Fluch des Gesetzes freigekauft, indem er für uns zum Fluch geworden ist, denn es steht geschrieben, verflucht ist jeder, der am Holz hängt. Jesus Christus hat uns freigekauft, damit den Völkern durch ihn der Segen Abrahams zuteil wird und wir so durch den Glauben den verheißenen Geist empfangen. Brüder und Schwestern, ich nehme einen Vergleich aus dem menschlichen Leben. Niemand setzt das rechtsgültig festgelegte Testament eines Menschen außer Kraft oder versieht es mit einem Zusatz. Abraham wurden die Verheißungen zugesprochen und seinem Nachkommen. Es heißt nicht, und den Nachkommen, als wären viele gemeint, sondern es wird nur von einem gesprochen, und deinem Nachkommen. Das aber ist Christus. Damit sage ich, das Testament, dem Gott zuvor Gültigkeit verliehen hat, wird durch das 430 Jahre später erlassene Gesetz nicht ungültig, sodass die Verheißung aufgehoben wäre. Würde sich das Erbe nämlich aus dem Gesetz herleiten, dann eben nicht mehr aus der Verheißung. Gott hat aber durch die Verheißung Abraham Gnade erwiesen. Warum gibt es dann das Gesetz? Wegen der Übertretungen wurde es hinzugefügt, bis der Nachkomme käme, dem die Verheißung gilt. Es wurde durch Engel erlassen und durch einen Mittler bekannt gegeben. Der Mittler jedoch ist nicht der Mittler eines Einzigen, Gott aber ist der eine. Steht also das Gesetz gegen die Verheißungen Gottes? Keineswegs. Wäre ein Gesetz gegeben worden, das die Kraft hat, lebendig zu machen, dann käme in der Tat die Gerechtigkeit aus dem Gesetz. Aber die Schrift hat alles unter der Sünde eingeschlossen, damit die Verheißung aus dem Glauben an Jesus Christus denen gegeben wird, die glauben. Ehe der Glaube kam, waren wir vom Gesetz behütet, verwahrt, bis der Glaube offenbar werden sollte. So ist das Gesetz unser Erzieher auf Christus hin geworden, damit wir aus dem Glauben gerecht gemacht werden. Nachdem aber der Glaube gekommen ist, stehen wir nicht mehr unter dem Erzieher. Denn alle seid ihr durch den Glauben Söhne Gottes in Christus Jesus. Denn ihr alle, die ihr auf Christus getauft seid, habt Christus angezogen. Es gibt nicht mehr Juden und Griechen, nicht Sklaven und Freie, nicht männlich und weiblich, denn ihr alle seid einer in Christus Jesus. Wenn ihr aber Christus gehört, dann seid ihr Abrahams Nachkommen, Erben gemäß der Verheißung.

Ich sage aber, solange der Erbe unmündig ist, unterscheidet er sich in keiner Hinsicht von einem Sklaven, obwohl er Herr ist über alles. Er steht unter Vormundschaft und sein Erbe wird verwaltet bis zu der Zeit, die sein Vater festgesetzt hat. So waren auch wir, solange wir unmündig waren, Sklaven der Elementarmächte dieser Welt. Als aber die Zeit erfüllt war, sandte Gott seinen Sohn, geboren von einer Frau und dem Gesetz unterstellt, damit er die freikaufe, die unter dem Gesetz stehen, und damit wir die Sohnschaft erlangen. Weil ihr aber Söhne seid, sandte Gott den Geist seines Sohnes in unsere Herzen, den Geist, der ruft, Abba, Vater. Daher bist du nicht mehr Sklave, sondern Sohn. Bist du aber Sohn, dann auch Erbe, Erbe durch Gott. Doch einst, als ihr Gott noch nicht kanntet, wart ihr Sklaven der Götter, die in Wirklichkeit keine sind. Wie aber könnt ihr jetzt, da ihr Gott erkannt habt, mehr noch von Gott erkannt worden seid, wieder zu den schwachen und armseligen Elementarmächten zurückkehren? Warum wollt ihr von Neuem ihre Sklaven werden? Warum achtet ihr so ängstlich auf Tage, Monate, bestimmte Zeiten und Jahre? Ich fürchte, ich habe mich vergeblich um euch bemüht. Werdet wie ich, denn auch ich bin wie ihr geworden. Ich bitte euch darum, Brüder und Schwestern, kein Unrecht habt ihr mir getan. Ihr wisst aber, dass ich euch in der Schwachheit des Fleisches das Evangelium damals verkündet habe. Ihr aber habt auf meine Schwäche, die für euch eine Versuchung war, nicht mit Verachtung und Abscheu geantwortet, sondern mich wie einen Engel Gottes aufgenommen, wie Christus Jesus. Wo also ist eure Seligpreisung? Ich bezeuge euch, wäre es möglich gewesen, ihr hättet euch die Augen ausgerissen, um sie mir zu geben. Bin ich also euer Feind geworden, weil ich euch die Wahrheit sage? Jene Leute eifern um euch nicht in guter Absicht. Sie wollen euch abtrünnig machen, damit ihr um sie eifert. Gut ist es, alle Zeit um das Gute zu eifern und nicht nur, wenn ich bei euch bin, meine Kinder, für die ich von neuem Geburtswehen erleide, bis Christus in euch Gestalt annimmt. Ich wollte, ich könnte jetzt bei euch sein und in anderem Ton mit euch reden, denn ihr macht mich ratlos. Sagt mir, die ihr euch dem Gesetz unterstellen wollt, habt ihr niemals das Gesetz gehört? Es steht doch geschrieben, dass Abraham zwei Söhne hatte, einen von der Sklavin, den anderen von der Freien. Der von der Sklavin wurde gemäß dem Fleisch gezeugt, der von der Freien aufgrund der Verheißung. Das ist bildlich gesprochen. Diese Frauen bedeuten zwei Bundesschlüsse. Der eine stammt vom Berg Sinai und gebiert zur Sklaverei. Das ist Hagar. Denn Hagar steht für den Berg Sinai in Arabien. Ihr entspricht jedoch das jetzige Jerusalem, denn es dient mit seinen Kindern als Sklaven. Aber das Jerusalem oben ist frei, und dieses ist unsere Mutter. Denn geschrieben steht, Freu dich, du Unfruchtbare, die nie geboren hat, brich in Jubel aus und jauchze, die du nie in Wehen lagst. Denn viele Kinder hat die Einsame, mehr als die den Mann hat. Ihr aber, Brüder und Schwestern, seid Kinder der Verheißung wie Isaak. Doch wie damals der Sohn, der gemäß dem Fleisch gezeugt war, den verfolgte, der gemäß dem Geist gezeugt war, so geschieht es auch jetzt. In der Schrift aber heißt es, stoß die Sklavin und ihren Sohn hinaus, denn der Sohn der Sklavin soll nicht Erbe sein zusammen mit dem Sohn der Freien. Daraus folgt also, meine Brüder und Schwestern, dass wir nicht Kinder der Sklavin sind, sondern Kinder der Freien.

Zur Freiheit hat uns Christus befreit. Steht daher fest und lasst euch nicht wieder ein Joch der Knechtschaft auflegen. Siehe, ich, Paulus, sage euch, wenn ihr euch beschneiden lasst, wird Christus euch nichts nützen. Ich bezeuge wiederum jedem Menschen, der sich beschneiden lässt, er ist verpflichtet, das ganze Gesetz zu halten. Ihr, die ihr durch das Gesetz gerecht werden wollt, seid von Christus getrennt. Ihr seid aus der Gnade herausgefallen. Denn wir erwarten im Geist aus dem Glauben die Hoffnung der Gerechtigkeit. Denn in Christus Jesus vermag weder die Beschneidung noch die Unbeschnittenheit etwas, sondern der Glaube, der durch die Liebe wirkt. Ihr liefet gut. Wer hat euch gehindert, weiter der Wahrheit zu folgen? Was man auch gesagt hat, um euch zu überreden, es kommt nicht von dem, der euch beruft. Ein wenig Sauerteig durchsäuert den ganzen Teig. Ich vertraue auf euch im Herrn, dass ihr nicht anders denken werdet. Wer euch verwirrt, wird das Urteil zu tragen haben, wer es auch sei. Ich aber, Brüder und Schwestern, wenn ich noch die Beschneidung verkündete, warum werde ich dann verfolgt? Damit wäre ja das Ärgernis des Kreuzes beseitigt. Diese Leute, die Unruhe bei euch stiften, sollen sich doch gleich entmannen lassen. Denn ihr seid zur Freiheit berufen, Brüder und Schwestern. Nur nehmt die Freiheit nicht zum Vorwand für das Fleisch, sondern dient einander in Liebe. Denn das ganze Gesetz ist in dem einen Wort erfüllt: Du sollst deinen Nächsten lieben wie dich selbst. Wenn ihr aber einander beißt und fresst, dann gebt Acht, dass ihr nicht einer vom anderen verschlungen werdet. Ich sage aber, wandelt im Geist, dann werdet ihr das Begehren des Fleisches nicht erfüllen. Denn das Fleisch begehrt gegen den Geist, der Geist gegen das Fleisch. Denn diese sind einander entgegengesetzt, damit ihr nicht tut, was ihr wollt. Wenn ihr euch aber vom Geist führen lasst, dann steht ihr nicht unter dem Gesetz. Die Werke des Fleisches sind deutlich erkennbar: Unzucht, Unreinheit, Ausschweifung, Götzendienst, Zauberei, Feindschaften, Streit, Eifersucht, Jähzorn, Eigennutz, Spaltungen, Parteiungen, Neid, maßloses Trinken und Essen und ähnliches mehr. Ich sage euch voraus, wie ich es früher vorausgesagt habe: Wer so etwas tut, wird das Reich Gottes nicht erben. Die Frucht des Geistes aber ist Liebe, Freude, Friede, Langmut, Freundlichkeit, Güte, Treue, Sanftmut und Enthaltsamkeit. Gegen all das ist das Gesetz nicht. Die zu Christus Jesus gehören, haben das Fleisch und damit ihre Leidenschaften und Begierden gekreuzigt. Wenn wir im Geist leben, lasst uns auch im Geist wandeln. Lasst uns nicht prahlen, nicht einander herausfordern und einander nicht beneiden.

Brüder und Schwestern, wenn ein Mensch sich zu einer Verfehlung hinreißen lässt, so sollt ihr, die ihr vom Geist erfüllt seid, ihn im Geist der Sanftmut zurechtweisen. Doch gib Acht, dass du nicht selbst in Versuchung gerätst. Einer trage des anderen Last. So werdet ihr das Gesetz Christi erfüllen. Denn wer sich einbildet, etwas zu sein, obwohl er nichts ist, betrügt sich selbst. Jeder prüfe sein eigenes Werk. Dann wird er sich nur im Blick auf sich selbst rühmen können, nicht aber im Vergleich mit anderen. Denn jeder wird seine eigene Bürde zu tragen haben. Wer im Wort des Evangeliums unterwiesen wird, lasse den, der ihn unterweist, an allen Gütern teilhaben. Täuscht euch nicht, Gott lässt seiner nicht spotten. Denn was der Mensch sät, wird er auch ernten. Denn wer auf sein eigenes Fleisch sät, wird vom Fleisch Verderben ernten. Wer aber auf den Geist sät, wird vom Geist ewiges Leben ernten. Lasst uns nicht müde werden, das Gute zu tun, denn wenn wir darin nicht nachlassen, werden wir ernten, sobald die Zeit dafür gekommen ist. Deshalb lasst uns, solange wir Zeit haben, allen Menschen Gutes tun, besonders aber den Glaubensgenossen. Seht, mit welch großen Buchstaben ich euch schreibe, mit eigener Hand. Jene Leute, die im Fleisch nach Anerkennung streben, nötigen euch nur deshalb zur Beschneidung, damit sie wegen des Kreuzes Christi nicht verfolgt werden. Denn obwohl sie beschnitten sind, halten sie selbst das Gesetz nicht. Dennoch dringen sie auf eure Beschneidung, damit sie sich eures Fleisches rühmen können. Ich aber will mich allein des Kreuzes Jesu Christi, unseres Herrn, rühmen, durch das mir die Welt gekreuzigt ist und ich der Welt. Denn es gilt weder die Beschneidung etwas, noch das Unbeschnittensein, sondern neue Schöpfung. Friede und Erbarmen komme über alle, die diesem Grundsatz folgen, und über das Israel Gottes. In Zukunft soll mir niemand mehr solche Schwierigkeiten bereiten, denn ich trage die Leidenszeichen Jesu an meinem Leib. Die Gnade Jesu Christi, unseres Herrn, sei mit eurem Geist, meine Brüder und Schwestern. Amen.

0: Aus dem Brief an die Gemeinde in Ephesus.
1: Der Brief an die Epheser. Paulus, Apostel Christi Jesu durch den Willen Gottes, an die Heiligen in Ephesus, die Gläubigen in Christus Jesus. Gnade sei mit euch und Friede von Gott, unserem Vater, und dem Herrn Jesus Christus. Gepriesen sei der Gott und Vater unseres Herrn Jesus Christus. Er hat uns mit allem Segen seines Geistes gesegnet durch unsere Gemeinschaft mit Christus im Himmel. Denn in ihm hat er uns erwählt vor der Grundlegung der Welt, damit wir heilig und untadelig leben vor ihm. Er hat uns aus Liebe im Voraus dazu bestimmt, seine Söhne zu werden durch Jesus Christus und zu ihm zu gelangen, nach seinem gnädigen Willen, zum Lob seiner herrlichen Gnade. Er hat sie uns geschenkt in seinem geliebten Sohn. In ihm haben wir die Erlösung durch sein Blut, die Vergebung der Sünden nach dem Reichtum seiner Gnade. Durch sie hat er uns reich beschenkt in aller Weisheit und Einsicht. Er hat uns das Geheimnis seines Willens kundgetan, wie er es gnädig im Voraus bestimmt hat in ihm. Er hat beschlossen, die Fülle der Zeiten heraufzuführen, das All in Christus als dem Haupt zusammenzufassen, was im Himmel und auf Erden ist, in ihm. In ihm sind wir auch als Erben vorherbestimmt, nach dem Plan dessen, der alles so bewirkt, wie er es in seinem Willen beschließt. Wir sind zum Lob seiner Herrlichkeit bestimmt, die wir schon früher in Christus gehofft haben. In ihm habt auch ihr das Wort der Wahrheit gehört, das Evangelium von eurer Rettung. In ihm habt ihr das Siegel des verheißenen Heiligen Geistes empfangen, als ihr zum Glauben kamt. Der Geist ist der erste Anteil unseres Erbes hin zur Erlösung, durch die ihr Gottes Eigentum werdet, zum Lob seiner Herrlichkeit. Darum höre ich nicht auf, für euch zu danken, wenn ich in meinen Gebeten an euch denke. Denn ich habe von eurem Glauben an Jesus, den Herrn, und von eurer Liebe zu allen Heiligen gehört. Der Gott, Jesu Christi, unseres Herrn, der Vater der Herrlichkeit, gebe euch den Geist der Weisheit und Offenbarung, damit ihr ihn erkennt. Er erleuchte die Augen eures Herzens, damit ihr versteht, zu welcher Hoffnung ihr durch ihn berufen seid, welchen Reichtum die Herrlichkeit seines Erbes den Heiligen schenkt und wie überragend groß seine Macht sich an uns, den Gläubigen, erweist, durch das Wirken seiner Kraft und Stärke. Er ließ sie wirksam werden in Christus, den er von den Toten auferweckt und im Himmel auf dem Platz zu seiner Rechten erhoben hat, hoch über jegliche Hoheit und Gewalt, Macht und Herrschaft und über jeden Namen, der nicht nur in dieser Weltzeit, sondern auch in der künftigen genannt wird. Alles hat er ihm zu Füßen gelegt und ihn, der als Haupt alles überragt, über die Kirche gesetzt. Sie ist sein Leib, die Fülle dessen, der das All in allem erfüllt.

Ihr wart tot infolge eurer Verfehlungen und Sünden. Ihr wart einst darin gefangen, wie es der Art dieser Welt entspricht, unter der Herrschaft jenes Geistes, der im Bereich der Lüfte regiert und jetzt noch in den Ungehorsamen wirksam ist. Unter ihnen haben auch wir alle einmal unser Leben geführt, als wir noch von den Begierden unseres Fleisches beherrscht wurden. Wir folgten dem, was das Fleisch und der böse Sinn uns eingaben, und waren von Natur aus Kinder des Zorns, wie auch die anderen. Gott aber, der reich ist an Erbarmen, hat uns, die wir infolge unserer Sünden tot waren, in seiner großen Liebe, mit der er uns geliebt hat, zusammen mit Christus lebendig gemacht. Aus Gnade seid ihr gerettet. Er hat uns mit Christus Jesus auferweckt und uns zusammen mit ihm einen Platz in den himmlischen Bereichen gegeben, um in den kommenden Zeiten den überfließenden Reichtum seiner Gnade zu zeigen, in Güte an uns durch Christus Jesus. Denn aus Gnade seid ihr durch den Glauben gerettet, nicht aus eigener Kraft. Gott hat es geschenkt, nicht aus Werken, damit keiner sich rühmen kann. Denn seine Geschöpfe sind wir, in Christus Jesus zu guten Werken erschaffen, die Gott für uns im Voraus bestimmt hat, damit wir mit ihnen unser Leben gestalten. Erinnert euch also, dass ihr früher von Geburt Heiden wart und von denen, die äußerlich beschnitten sind, Unbeschnittene genannt wurdet. Zu jener Zeit wart ihr von Christus getrennt, der Gemeinde Israels fremd und von dem Bund der Verheißung ausgeschlossen. Ihr hattet keine Hoffnung und lebtet ohne Gott in der Welt. Jetzt aber seid ihr, die ihr einst in der Ferne wart, in Christus Jesus, nämlich durch sein Blut in die Nähe gekommen. Denn er ist unser Friede. Er vereinigte die beiden Teile und riss die trennende Wand der Feindschaft in seinem Fleisch nieder. Er hob das Gesetz mit seinen Geboten und Forderungen auf, um die zwei in sich zu einem neuen Menschen zu machen. Er stiftete Frieden und versöhnte die beiden durch das Kreuz mit Gott in einem einzigen Leib. Er hat in seiner Person die Feindschaft getötet. Er kam und verkündete den Frieden, euch den Fernen und Frieden den Nahen. Denn durch ihn haben wir beide in dem einen Geist Zugang zum Vater. Ihr seid also jetzt nicht mehr Fremde und ohne Bürgerrecht, sondern Mitbürger der Heiligen und Hausgenossen Gottes. Ihr seid auf das Fundament der Apostel und Propheten gebaut. Der Eckstein ist Christus Jesus selbst. In ihm wird der ganze Bau zusammengehalten und wächst zu einem heiligen Tempel im Herrn. Durch ihn werdet auch ihr zu einer Wohnung Gottes im Geist miterbaut.

Deshalb bin ich, Paulus, der Gefangene Christi Jesu für euch, die Heiden. Ihr habt doch gehört, welches Amt die Gnade Gottes mir für euch verliehen hat. Durch eine Offenbarung wurde mir das Geheimnis kundgetan, wie ich es soeben kurz beschrieben habe. Wenn ihr das lest, könnt ihr erkennen, welche Einsicht in das Geheimnis Christi mir gegeben ist. Den Menschen früherer Generationen wurde es nicht kundgetan, jetzt aber ist es seinen heiligen Aposteln und Propheten durch den Geist offenbart worden, dass nämlich die Heiden Miterben sind, zu demselben Leib gehören und mit Teilhaben an der Verheißung in Christus Jesus durch das Evangelium. Dessen Diener bin ich geworden dank des Geschenks der Gnade Gottes, der mir durch das Wirken seiner Macht verliehen wurde. Mir, dem Geringsten unter allen Heiligen, wurde diese Gnade zuteil. Ich soll den Heiden mit dem Evangelium den unergründlichen Reichtum Christi verkünden und enthüllen, was die Verwirklichung des geheimen Ratschlusses beinhaltet, der von Ewigkeit her in Gott, dem Schöpfer des Alls, verborgen war. So soll jetzt den Fürsten und Gewalten des himmlischen Bereichs durch die Kirche die vielfältige Weisheit Gottes kundgetan werden, nach seinem ewigen Plan, den er durch Christus Jesus, unseren Herrn, ausgeführt hat. In ihm haben wir den freien und vertrauensvollen Zugang, den der Glaube an ihn schenkt. Deshalb bitte ich, nicht wegen der Leiden zu verzagen, die ich für euch ertrage, denn sie sind euer Ruhm. Daher beuge ich meine Knie vor dem Vater, von dem jedes Geschlecht im Himmel und auf der Erde seinen Namen hat. Er gebe euch aufgrund des Reichtums seine Herrlichkeit, dass ihr in Bezug auf den inneren Menschen durch seinen Geist an Kraft und Stärke zunehmt. Durch den Glauben wohne Christus in euren Herzen, in der Liebe verwurzelt und auf sie gegründet. So sollt ihr mit allen Heiligen dazu fähig sein, die Länge und Breite, die Höhe und Tiefe zu ermessen und die Liebe Christi zu erkennen, die alle Erkenntnis übersteigt. So werdet ihr erfüllt werden in die ganze Fülle Gottes hinein. Dem aber, der gemäß der Macht, die in uns wirkt, unendlich viel mehr tun kann, als wir erbitten oder erdenken, ihm sei die Herrlichkeit in der Kirche und in Christus Jesus bis in alle Generationen für ewige Zeiten.

Ich, der Gefangene im Herrn, ermahne euch, ein Leben zu führen, das des Rufes würdig ist, der an euch erging. Seid demütig, friedfertig und geduldig, ertragt einander in Liebe und bemüht euch, die Einheit des Geistes zu wahren durch das Band des Friedens. Ein Leib und ein Geist, wie ihr auch berufen seid, zu einer Hoffnung in eurer Berufung. Ein Herr, ein Glaube, eine Taufe, ein Gott und Vater aller, der über allem und durch alles und in allem ist. Aber jeder von uns empfing die Gnade in dem Maß, wie Christus sie ihm geschenkt hat. Deshalb heißt es, er stieg hinauf zur Höhe und erbeutete Gefangene, er gab den Menschen Geschenke. Wenn es heißt, er stieg aber hinauf, was bedeutet dies anderes, als dass er auch zur Erde herabstieg? Derselbe, der herabstieg, ist auch hinaufgestiegen über alle Himmel, um das All zu erfüllen. Und er setzte die einen als Apostel ein, andere als Propheten, andere als Evangelisten, andere als Hirten und Lehrer, um die Heiligen für die Erfüllung ihres Dienstes zuzurüsten für den Aufbau des Leibes Christi, bis wir alle zur Einheit im Glauben und der Erkenntnis des Sohnes Gottes gelangen, zum vollkommenen Menschen, zur vollen Größe, die der Fülle Christi entspricht. Wir sollen nicht mehr unmündige Kinder sein, ein Spiel der Wellen, geschaukelt und getrieben von jedem Widerstreit der Lehrmeinungen, im Würfelspiel der Menschen, in Verschlagenheit, die in die Irre führt. Wir aber wollen von der Liebe geleitet die Wahrheit bezeugen und in allem auf ihn hinwachsen. Er, Christus, ist das Haupt. Von ihm her wird der ganze Leib zusammengefügt und gefestigt durch jedes Gelenk. Jedes versorgt ihn mit der Kraft, die ihm zugemessen ist. So wächst der Leib und baut sich selbst in Liebe auf. Das also sage ich und beschwöre euch im Herrn, lebt nicht mehr wie die Heiden in ihrem nichtigen Denken. Sie sind verfinstert in ihrem Sinn. Sie sind dem Leben Gottes entfremdet durch die Unwissenheit, in der sie befangen sind, durch die Verhärtung ihres Herzens. In ihrer Haltlosigkeit gaben sie sich der Ausschweifung hin, um jede Art von Unreinheit in Habgier zu vollführen. Ihr aber habt Christus nicht so kennengelernt. Ihr habt doch von ihm gehört und seid unterrichtet worden, wie es Wahrheit ist in Jesus. Legt den alten Menschen des früheren Lebenswandels ab, der sich in den Begierden des Trugs zugrunde richtet, und lasst euch erneuern durch den Geist in eurem Denken. Zieht den neuen Menschen an, der nach dem Bild Gottes geschaffen ist, in wahrer Gerechtigkeit und Heiligkeit. Legt deshalb die Lüge ab und redet die Wahrheit, jeder mit seinem Nächsten, denn wir sind als Glieder miteinander verbunden. Wenn ihr zürnt, sündigt nicht. Die Sonne soll über eurem Zorn nicht untergehen. Gebt dem Teufel keinen Raum. Der Dieb soll nicht mehr stehlen, vielmehr soll er sich abmühen und mit seinen Händen etwas verdienen, damit er den Notleidenden davon geben kann. Über eure Lippen komme kein böses Wort, sondern nur ein gutes, das den, der es braucht, auferbaut und denen, die es hören, Nutzen bringt. Betrübt nicht den Heiligen Geist Gottes, den ihr als Siegel empfangen habt für den Tag der Erlösung. Jede Art von Bitterkeit und Wut und Zorn und Geschrei und Lästerung mit allem Bösen verbannt aus eurer Mitte. Seid gütig zueinander, seid barmherzig, vergebt einander, wie auch Gott euch in Christus vergeben hat.

ahmt Gott nach als seine geliebten Kinder und führt euer Leben in Liebe, wie auch Christus uns geliebt und sich für uns hingegeben hat als Gabe und Opfer, das Gott gefällt. Von Unzucht aber und Unreinheit jeder Art oder von Habgier soll bei euch, wie es sich für Heilige gehört, nicht einmal die Rede sein. Auch Sittenlosigkeit und albernes oder zweideutiges Geschwätz schicken sich nicht für euch, sondern vielmehr Dankbarkeit. Denn das sollt ihr wissen, kein unzüchtiger, schamloser oder habgieriger Mensch, das heißt kein Götzendiener, erhält ein Erbteil im Reich Christi und Gottes. Niemand täusche euch mit leeren Worten. All das nämlich zieht auf die Ungehorsamen den Zorn Gottes herab. Habt darum mit ihnen nichts gemein. Denn einst wart ihr Finsternis, jetzt aber seid ihr Licht im Herrn. Lebt als Kinder des Lichts, denn das Licht bringt lauter Güte, Gerechtigkeit und Wahrheit hervor. Prüft, was dem Herrn gefällt, und habt nichts gemein mit den Werken der Finsternis, die keine Frucht bringen, deckt sie vielmehr auf. Denn von dem, was sie heimlich tun, auch nur zu reden, ist schändlich. Alles, was aufgedeckt ist, wird vom Licht erleuchtet, denn alles Erleuchtete ist Licht. Deshalb heißt es: Wach auf, du Schläfer, und steh auf von den Toten, und Christus wird dein Licht sein. Achtet also sorgfältig darauf, wie ihr euer Leben führt, nicht wie Toren, sondern wie Kluge. Nutzt die Zeit, denn die Tage sind böse. Darum seid nicht unverständig, sondern begreift, was der Wille des Herrn ist. Berauscht euch nicht mit Wein, das macht zügellos, sondern lasst euch vom Geist erfüllen. Lasst in eurer Mitte Psalmen, Hymnen und geistliche Lieder erklingen. Singt und jubelt aus vollem Herzen dem Herrn. Sagt Gott dem Vater jederzeit Dank für alles im Namen unseres Herrn Jesus Christus. Einer ordne sich dem anderen unter in der gemeinsamen Furcht Christi. Ihr Frauen euren Männern wie dem Herrn. Denn der Mann ist das Haupt der Frau, wie auch Christus das Haupt der Kirche ist. Er selbst ist der Retter des Leibes. Wie aber die Kirche sich Christus unterordnet, so sollen sich auch die Frauen in allem den Männern unterordnen. Ihr Männer, liebt eure Frauen, wie auch Christus die Kirche geliebt und sich für sie hingegeben hat, um sie zu heiligen, da er sie gereinigt hat durch das Wasserbad im Wort. So will er die Kirche herrlich vor sich hinstellen, ohne Flecken oder Falten oder andere Fehler. Heilig soll sie sein und makellos. Darum sind die Männer verpflichtet, ihre Frauen so zu lieben wie ihren eigenen Leib. Wer seine Frau liebt, liebt sich selbst. Keiner hat je seinen eigenen Leib gehasst, sondern ernährt und pflegt ihn, wie auch Christus die Kirche. Denn wir sind Glieder seines Leibes. Darum wird der Mann Vater und Mutter verlassen und sich an seine Frau binden und die zwei werden ein Fleisch sein. Dies ist ein tiefes Geheimnis. Ich beziehe es auf Christus und die Kirche. Indessen sollt auch ihr, jeder Einzelne, seine Frau lieben wie sich selbst, die Frau aber ehre ihren Mann.

Ihr Kinder, gehorcht euren Eltern im Herrn, denn das ist recht. Ehre deinen Vater und deine Mutter. Das ist ein Hauptgebot mit einer Verheißung, damit es dir wohlergehe und du lange lebst auf der Erde. Und ihr Väter, reizt eure Kinder nicht zum Zorn, sondern erzieht sie in der Zucht und Weisung des Herrn. Ihr Sklaven, gehorcht den irdischen Herren mit Furcht und Zittern und mit aufrichtigem Herzen, als wäre es Christus, nicht in Augendienerei, als wolltet ihr Menschen gefallen, sondern erfüllt als Sklaven Christi von Herzen den Willen Gottes. Dient mit Hingabe, als dientet ihr dem Herrn und nicht den Menschen. Denn ihr wisst, dass jeder, der etwas Gutes tut, es vom Herrn zurückerhalten wird, ob er ein Sklave ist oder ein Freier. Und ihr Herren, handelt in gleicher Weise ihnen gegenüber, unterlasst das Drohen, denn ihr wisst, dass ihr im Himmel denselben Herrn habt und bei ihm gibt es kein Ansehen der Person. Schließlich werdet stark durch die Kraft und Macht des Herrn. Zieht an die Waffenrüstung Gottes, um den listigen Anschlägen des Teufels zu widerstehen. Denn wir haben nicht gegen Menschen aus Fleisch und Blut zu kämpfen, sondern gegen Mächte und Gewalten, gegen die Weltherrscher dieser Finsternis, gegen die bösen Geister in den himmlischen Bereichen. Darum legt die Waffenrüstung Gottes an, damit ihr am Tag des Unheils widerstehen, alles vollbringen und standhalten könnt. Steht also da, eure Hüften umgürtet mit Wahrheit, angetan mit dem Brustpanzer der Gerechtigkeit, die Füße beschuht mit der Bereitschaft für das Evangelium des Friedens. Vor allem greift zum Schild des Glaubens. Mit ihm könnt ihr alle feurigen Geschosse des Bösen auslöschen. Und nehmt den Helm des Heils und das Schwert des Geistes. Das ist das Wort Gottes. Hört nicht auf zu beten und zu flehen. Betet jederzeit im Geist. Seid wachsam, hart aus und bittet für alle Heiligen. Auch für mich, dass mir das rechte Wort gegeben werde, so oft ich meinen Mund auftue, mit Freimut das Geheimnis des Evangeliums zu verkünden. Als dessen Gesandter bin ich in Ketten, damit ich in ihm freimütig zu reden vermag, wie es meine Pflicht ist. Damit auch ihr erfahrt, wie es mir geht und was ich tue, wird euch Tychikus, der geliebte Bruder und treue Diener im Herrn, alles berichten. Ihn habe ich eigens zu euch gesandt, damit ihr alles über uns erfahrt und er eure Herzen ermutige. Friede sei mit den Brüdern, Liebe und Glaube von Gott, dem Vater und dem Herrn Jesus Christus. Gnade mit allen, die unseren Herrn Jesus Christus lieben. In Unvergänglichkeit.

0: Aus dem Brief an die Gemeinde in Philippi.
1: Der Brief an die Philipper. Paulus und Timotheus, Knechte Christi Jesu, an alle Heiligen in Christus Jesus, die in Philippi sind, mit ihren Vorstehern und Helfern. Gnade sei mit euch und Friede von Gott, unserem Vater, und dem Herrn Jesus Christus. Ich danke meinem Gott jedes Mal, so oft ich eurer gedenke. Immer wenn ich für euch alle bete, bete ich mit Freude. Ich danke für eure Gemeinschaft im Dienst am Evangelium vom ersten Tag an bis jetzt. Ich vertraue darauf, dass er, der bei euch das gute Werk begonnen hat, es auch vollenden wird, bis zum Tag Christi Jesu. Es ist nur recht, dass ich so über euch alle denke, weil ich euch ins Herz geschlossen habe. Denn ihr alle habt Anteil an der Gnade, die mir durch meine Gefangenschaft und die Verteidigung und Bekräftigung des Evangeliums gewährt ist. Denn Gott ist mein Zeuge, wie ich mich nach euch allen sehne im Erbarmen Christi Jesu. Und ich bete darum, dass eure Liebe immer noch reicher an Einsicht und jedem Verständnis wird, damit ihr beurteilen könnt, worauf es ankommt. Dann werdet ihr rein und ohne Tadel sein für den Tag Christi, erfüllt mit der Frucht der Gerechtigkeit, die durch Jesus Christus kommt, zur Ehre und zum Lob Gottes. Ich will aber, dass ihr wisst, Brüder und Schwestern, dass alles, was mir zugestoßen ist, die Verbreitung des Evangeliums gefördert hat. Denn im ganzen Prätorium und bei allen übrigen ist offenbar geworden, dass ich meine Fesseln um Christi Willen trage, und die meisten der Brüder sind durch meine Gefangenschaft zuversichtlich geworden im Glauben an den Herrn und wagen umso kühner, das Wort furchtlos zu sagen. Einige verkünden Christus zwar aus Neid und Streitsucht, andere aber in guter Absicht. Die einen verkünden Christus aus Liebe, weil sie wissen, dass ich zur Verteidigung des Evangeliums bestimmt bin, die anderen aus Streitsucht, nicht in redlicher Gesinnung, womit sie meinen Fesseln weitere Bedrängnis hinzufügen möchten. Aber was liegt daran? Auf jede Weise, ob vorgetäuscht oder in Wahrheit, wird Christus verkündet und darüber freue ich mich. Doch ich werde mich auch weiterhin freuen, denn ich weiß, das wird zu meiner Rettung führen, durch euer Gebet und durch eure Hilfe des Geistes Jesu Christi. Denn ich erwarte und hoffe, dass ich in keiner Hinsicht beschämt werde, dass vielmehr Christus in aller Öffentlichkeit, wie immer so auch jetzt, verherrlicht werden wird in meinem Leibe, ob ich lebe oder sterbe. Denn für mich ist Christus das Leben und Sterben Gewinn. Wenn ich aber weiterleben soll, bedeutet das für mich fruchtbares Wirken. Was soll ich wählen? Ich weiß es nicht. Bedrängt werde ich von beiden Seiten. Ich habe das Verlangen aufzubrechen und bei Christus zu sein. Um wie viel besser wäre das? Aber euretwegen ist es notwendiger, dass ich am Leben bleibe. Im Vertrauen darauf weiß ich, dass ich bleiben und bei euch allen verbleiben werde, um euch im Glauben zu fördern und zu erfreuen, damit ihr euch in Christus Jesus umso mehr meiner rühmen könnt, wenn ich wieder zu euch komme. Vor allem lebt als Gemeinde so, wie es dem Evangelium Christi entspricht. Ob ich komme und euch sehe oder ob ich fern bin, ich möchte hören, dass ihr in dem einen Geist feststeht, einmütig für den Glauben an das Evangelium kämpft und euch in keinem Fall von euren Gegnern einschüchtern lasst. Das wird für sie ein Zeichen dafür sein, dass sie verloren sind und ihr gerettet werdet, ein Zeichen, das von Gott kommt. Denn euch wurde die Gnade zuteil, für Christus da zu sein, also nicht nur an ihn zu glauben, sondern auch seinetwegen zu leiden. Denn ihr habt den gleichen Kampf zu bestehen, den ihr früher an mir gesehen habt und von dem ihr auch jetzt hört.

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1: Wenn es also eine Ermahnung in Christus gibt, einen Zuspruch aus Liebe, eine Gemeinschaft des Geistes, ein Erbarmen und Mitgefühl, dann macht meine Freude vollkommen, dass ihr eines Sinnes seid, einander in Liebe verbunden, einmütig, einträchtig, dass ihr nichts aus Streitsucht und nichts aus Prahlerei tut, sondern in Demut schätze einer den anderen höher ein als sich selbst. Jeder achte nicht nur auf das eigene Wohl, sondern auch auf das der anderen. Seid untereinander so gesinnt, wie es dem Leben in Christus Jesus entspricht. Er war Gott gleich, hielt aber nicht daran fest, Gott gleich zu sein, sondern er entäußerte sich und wurde wie ein Sklave und den Menschen gleich. Sein Leben war das eines Menschen. Er erniedrigte sich und war gehorsam bis zum Tod am Kreuz. Darum hat ihn Gott über alle erhöht und ihm den Namen verliehen, der größer ist als alle Namen, damit alle im Himmel, auf der Erde und unter der Erde ihr Knie beugen vor dem Namen Jesu und jeder Mund bekennt, Jesus Christus ist der Herr, zur Ehre Gottes des Vaters. Darum, meine Geliebten, ihr wart ja immer gehorsam, nicht nur in meiner Gegenwart, sondern noch viel mehr jetzt in meiner Abwesenheit, wirkt mit Furcht und Zittern euer Heil. Denn Gott ist es, der in euch das Wollen und das Vollbringen bewirkt, zu seinem Wohlgefallen. Tut alles ohne Murren und Bedenken, damit ihr rein und ohne Tadel seid, Kinder Gottes ohne Makel, mitten in einer verkehrten und verwirrten Generation, unter der ihr als Lichter in der Welt leuchtet. Haltet fest am Wort des Lebens, mir zum Ruhm für den Tag Christi, damit ich nicht vergeblich gelaufen bin oder mich umsonst abgemüht habe. Doch wenn auch mein Leben dargebracht wird, zusammen mit dem Opfer und Gottesdienst eures Glaubens, freue ich mich und freue mich mit euch allen. Ebenso freut auch ihr euch und freut euch mit mir. Ich hoffe aber in Jesus, dem Herrn, Timotheus bald zu euch schicken zu können, damit auch ich ermutigt werde, wenn ich erfahre, wie es um euch steht. Denn ich habe keinen Gleichgesinnten, der so aufrichtig um eure Sache besorgt ist. Denn alle suchen ihren Vorteil, nicht was Jesu Christi ist. Ihr wisst ja, wie er sich bewährt hat, wie ein Kind dem Vater. So hat er mit mir zusammen dem Evangelium gedient. Diesen also hoffe ich schicken zu können, sobald ich meine Lage übersehe. Doch ich habe die Zuversicht im Herrn, dass auch ich bald kommen kann. Ich hielt es aber für notwendig, Epaphroditus, meinen Bruder, Mitarbeiter und Mitstreiter, euren Abgesandten und Helfer in meiner Not, zu euch zu schicken. Denn er sehnte sich nach euch allen und war beunruhigt, weil ihr hörtet, dass er krank geworden sei. Und er war tatsächlich so krank, dass er dem Tod nahe war. Aber Gott hatte Erbarmen mit ihm. Und nicht nur mit ihm, sondern auch mit mir, damit ich nicht vom Kummer überwältigt würde. Umso mehr beeile ich mich, ihn zu schicken, damit ihr euch wieder freut, wenn ihr ihn seht, und auch ich weniger Kummer habe. Nehmt ihn also im Herrn mit aller Freude auf und haltet Menschen wie ihn in Ehren, denn wegen des Werkes Christi kam er dem Tod nahe. Er hat sein Leben aufs Spiel gesetzt, um zu vollenden, was an eurem Dienst für mich noch gefehlt hat.

Im Übrigen, meine Brüder und Schwestern, freut euch im Herrn. Euch dasselbe zu schreiben wird mir nicht lästig, euch aber macht es sicher. Gebt Acht auf die Hunde, gebt Acht auf die üblen Arbeiter, gebt Acht auf die Verschnittenen. Denn die Beschnittenen sind wir, die wir im Geist Gottes dienen und uns in Christus Jesus rühmen und nicht auf irdische Vorzüge vertrauen, obwohl ich mein Vertrauen auch auf irdische Vorzüge setzen könnte. Wenn ein anderer meint, er könne auf irdische Vorzüge vertrauen, so könnte ich es noch mehr. Ich wurde am achten Tag beschnitten, bin aus Israels Geschlecht, vom Stamm Benjamin, ein Hebräer von Hebräern, nach dem Gesetz ein Pharisäer. Ich verfolgte voll Eifer die Kirche und war untadelig gemessen an der Gerechtigkeit, die im Gesetz gefordert ist. Doch was mir ein Gewinn war, das habe ich um Christi willen für Verlust gehalten. Ja, noch mehr, ich halte dafür, dass alles Verlust ist, weil die Erkenntnis Christi Jesu, meines Herrn, alles überragt. Seinetwegen habe ich alles aufgegeben und halte es für Unrat, um Christus zu gewinnen und in ihm erfunden zu werden. Nicht meine Gerechtigkeit will ich haben, die aus dem Gesetz hervorgeht, sondern jene, die durch den Glauben an Christus kommt, die Gerechtigkeit, die Gott schenkt aufgrund des Glaubens. Christus will ich erkennen und die Macht seiner Auferstehung und die Gemeinschaft mit seinen Leiden, indem ich seinem Tod gleichgestaltet werde. So hoffe ich, auch zur Auferstehung von den Toten zu gelangen. Nicht, dass ich es schon erreicht hätte oder dass ich schon vollendet wäre, aber ich strebe danach, es zu ergreifen, weil auch ich von Christus Jesus ergriffen worden bin. Brüder und Schwestern, ich bilde mir nicht ein, dass ich es schon ergriffen hätte. Eines aber tue ich. Ich vergesse, was hinter mir liegt, und strecke mich nach dem aus, was vor mir ist. Das Ziel vor Augen jage ich nach dem Siegespreis, der himmlischen Berufung Gottes in Christus Jesus. Das also wollen wir bedenken, wir Vollkommenen.

Darum, meine geliebten Brüder und Schwestern, nach denen ich mich sehne, meine Freude und mein Ehrenkranz, steht fest im Herrn, Geliebte. Ich ermahne Evodia und ermahne Syntyche, einmütig zu sein im Herrn. Ja, ich bitte auch dich, treuer Gefährte, nimm dich ihrer an. Sie haben mit mir für das Evangelium gekämpft, zusammen mit Clemens und meinen anderen Mitarbeitern. Ihre Namen stehen im Buch des Lebens. Freut euch im Herrn zu jeder Zeit. Noch einmal sage ich, freut euch. Eure Güte werde allen Menschen bekannt. Der Herr ist nahe. Sorgt euch um nichts, sondern bringt in jeder Lage betend und flehend eure Bitten mit Dank vor Gott. Und der Friede Gottes, der alles Verstehen übersteigt, wird eure Herzen und eure Gedanken in Christus Jesus bewahren. Im Übrigen, Brüder und Schwestern, was immer wahrhaft edel, recht, was lauter, liebenswert, ansprechend ist, was Tugend heißt und lobenswert ist, darauf seid bedacht. Und was ihr gelernt und angenommen, gehört und an mir gesehen habt, das tut. Und der Gott des Friedens wird mit euch sein. Ich habe mich im Herrn besonders gefreut, dass ihr eure Sorge für mich wieder einmal entfalten konntet. Ihr hattet schon daran gedacht, aber es fehlte euch die Gelegenheit dazu. Ich sage das nicht, weil ich Mangel leide, denn ich habe gelernt, mich in jeder Lage zurechtzufinden. Ich weiß Entbehrungen zu ertragen, ich kann im Überfluss leben. In jedes und alles bin ich eingeweiht, in Sattsein und Hungern, Überfluss und Entbehrung. Alles vermag ich durch den, der mich stärkt. Doch ihr habt recht daran getan, an meiner Bedrängnis Anteil zu nehmen. Ihr wisst selbst, ihr Philipper, dass ich beim Beginn der Verkündigung des Evangeliums, als ich aus Mazedonien aufbrach, mit keiner Gemeinde durch Geben und Nehmen verbunden war, außer mit euch, und dass ihr mir auch in Thessaloniki und auch sonst durch das ein oder andere Mal etwas geschickt habt, um mir zu helfen. Es geht mir nicht um die Gabe, es geht mir um den Gewinn, der euch mit Zinsen gut geschrieben wird. Ich habe alles empfangen und habe Überfluss, ich lebe in Fülle. Mir fehlt nichts mehr, seit ich von Epaphroditus eure Gaben erhielt, einen Wohlgeruch, eine angenehme Opfergabe, die Gott gefällt. Mein Gott aber wird euch durch Christus Jesus alles, was ihr nötig habt, aus dem Reichtum seiner Herrlichkeit schenken. Unserem Gott und Vater aber sei die Ehre.

Ehre in alle Ewigkeit. Amen. Grüßt jeden Heiligen in Christus Jesus. Es grüßen euch die Brüder, die bei mir sind. Es grüßen euch alle Heiligen, besonders aber die aus dem Haus des Kaisers. Die Gnade Jesu Christi des Herrn sei mit eurem Geist.

0: Aus dem Brief an die Gemeinde in Kolosse.
1: Der Brief an die Kolosser. Paulus, Apostel Christi Jesu durch den Willen Gottes und der Bruder Timotheus, an die heiligen und gläubigen Brüder in Christus, die in Kolosse sind. Gnade sei mit euch und Friede von Gott, unserem Vater. Wir danken Gott, dem Vater unseres Herrn Jesus Christus, alle Zeit, wenn wir für euch beten. Denn wir haben von eurem Glauben in Christus Jesus gehört und von der Liebe, die ihr zu allen Heiligen habt, wegen der Hoffnung, die für euch im Himmel bereit liegt. Schon früher habt ihr davon gehört durch das wahre Wort des Evangeliums, das bei euch anwesend ist. Wie in der ganzen Welt, so trägt es auch bei euch Frucht und wächst seit dem Tag, an dem ihr den Ruf der göttlichen Gnade vernommen und in Wahrheit erkannt habt. So habt ihr es von Epaphras, unserem geliebten Mitknecht, gelernt. Er ist an unserer Stelle ein treuer Diener Christi, und er hat uns auch von der Liebe berichtet, die der Geist in euch bewirkt hat. Daher hören wir seit dem Tag, an dem wir davon erfahren haben, nicht auf, für euch zu beten und zu bitten, dass ihr mit der Erkenntnis seines Willens in aller Weisheit und geistlichen Einsicht erfüllt werdet. Denn ihr sollt ein Leben führen, das des Herrn würdig ist und in allem sein Gefallen findet. Ihr sollt Frucht bringen in jeder Art von guten Werken und wachsen in der Erkenntnis Gottes. Er gebe euch in der Macht seiner Herrlichkeit viel Kraft, damit ihr in allem Geduld und Ausdauer habt. Dankt dem Vater mit Freude. Er hat euch fähig gemacht, Anteil zu haben am Los der Heiligen, die im Licht sind. Er hat uns der Macht der Finsternis entrissen und aufgenommen in das Reich seines geliebten Sohnes. Durch ihn haben wir die Erlösung, die Vergebung der Sünden. Er ist Bild des unsichtbaren Gottes, der Erstgeborene der ganzen Schöpfung. Denn in ihm wurde alles erschaffen, im Himmel und auf Erden, das Sichtbare und das Unsichtbare, Throne und Herrschaften, Mächte und Gewalten. Alles ist durch ihn und auf ihn hin erschaffen. Er ist vor aller Schöpfung und in ihm hat alles Bestand. Er ist das Haupt, der Leib aber ist die Kirche. Er ist der Ursprung, der Erstgeborene der Toten. So hat er in allem den Vorrang. Denn Gott wollte mit seiner ganzen Fülle in ihm wohnen, um durch ihn alles auf ihn hin zu versöhnen. Alles im Himmel und auf Erden wollte er zu Christus führen, der Frieden gestiftet hat am Kreuz durch sein Blut. Auch ihr standet ihm einst fremd und feindlich gegenüber, denn euer Sinn trieb euch zu bösen Taten. Jetzt aber hat er euch durch den Tod seines sterblichen Leibes versöhnt, um euch heilig, untadelig und schuldlos vor sich hintreten zu lassen. Doch müsst ihr im Glauben bleiben, fest und in ihm verwurzelt, und ihr dürft euch nicht von der Hoffnung des Evangeliums, das ihr gehört habt, abbringen lassen. In der ganzen Schöpfung unter dem Himmel wurde es verkündet, und ich, Paulus, bin sein Diener geworden. Jetzt freue ich mich in den Leiden, die ich für euch ertrage. Ich ergänze in meinem irdischen Leben, was an den Bedrängnissen Christi noch fehlt an seinem Leib, der die Kirche ist. Ihr Diener bin ich geworden, gemäß dem Heilsplan Gottes, um an euch das Wort Gottes zu erfüllen. Er ist jenes Geheimnis, das seit ewigen Zeiten und Generationen verborgen war. Jetzt aber seinen Heiligen offenbart wurde. Ihnen wollte Gott kundtun, was der Reichtum der Herrlichkeit dieses Geheimnisses unter den Völkern ist. Christus ist unter euch, die Hoffnung auf Herrlichkeit. Ihn verkünden wir. Wir ermahnen jeden Menschen und belehren jeden Menschen in aller Weisheit, damit wir jeden Menschen vollkommen darstellen in Christus. Dafür mühe ich mich und kämpfe ich mit Hilfe seiner Kraft, die machtvoll in mir wirkt.

Ich will euch nämlich wissen lassen, was für einen schweren Kampf ich für euch und die Gläubigen in Laodicea zu bestehen habe, auch für alle anderen, die mich von Angesicht nie gesehen haben. Dadurch sollen sie getröstet werden, verbunden in der Liebe, um die tiefe und reiche Einsicht zu erlangen und das Geheimnis Gottes zu erkennen, das Christus ist. In ihm sind alle Schätze der Weisheit und Erkenntnis verborgen. Das sage ich, damit euch niemand durch Überredungskünste täuscht. Denn wenn ich auch leiblich fern von euch bin, im Geist bin ich doch bei euch. Mit Freude sehe ich, wie fest und geordnet euer Glaube an Christus ist. Ihr habt also Christus Jesus als Herrn angenommen. Darum führt auch, wie es ihm entspricht, euren Lebenswandel. Bleibt in ihm verwurzelt und auf ihn gegründet, gefestigt durch den Glauben, in dem ihr unterrichtet wurdet. Seid voller Dankbarkeit. Gebt Acht, dass euch niemand mit seiner Philosophie und leerem Trug einfängt, die sich nur auf menschliche Überlieferung stützen und sich auf die Elementarmächte der Welt berufen, nicht auf Christus. Denn in ihm wohnt die ganze Fülle der Gottheit leibhaftig. Durch ihn seid auch ihr davon erfüllt, denn er ist das Haupt aller Mächte und Gewalten. In ihm habt ihr eine Beschneidung empfangen, die man nicht mit Händen vornimmt, nämlich die Beschneidung, die Christus gegeben hat. Wer sie empfängt, sagt sich los von seinem vergänglichen Leib. Mit Christus wurdet ihr in der Taufe begraben, mit ihm auch auferweckt, durch den Glauben an die Kraft Gottes, der ihn von den Toten auferweckt hat. Ihr wart tot infolge eurer Sünden und euer Fleisch war unbeschnitten. Gott aber hat euch mit Christus zusammen lebendig gemacht und uns alle Sünden vergeben. Er hat den Schuldschein, der gegen uns sprach, durchgestrichen und seine Forderungen, die uns anklagten, aufgehoben. Er hat ihn dadurch getilgt, dass er ihn an das Kreuz geheftet hat. Die Fürsten und Gewalten hat er entwaffnet und öffentlich zur Schau gestellt. Durch Christus hat Gott über sie triumphiert. Darum soll euch niemand verurteilen wegen Speise und Trank oder wegen eines Festes, ob Neumond oder Sabbat. Das alles ist nur ein Schatten von dem, was kommen wird. Die Wirklichkeit aber ist Christus. Niemand soll euch den Kampfpreis absprechen, der sich gefällt in Unterwürfigkeit und Verehrung, die er den Engeln erweist, der als Eingeweihter mit Visionen prahlt und sich ohne Grund nach weltlicher Art wichtig macht. Er hält sich nicht an das Haupt, von dem aus der ganze Leib durch Gelenke und Bänder versorgt und zusammengehalten wird und durch Gottes Wirken wächst. Wenn ihr mit Christus, den Elementarmächten der Welt, gestorben seid, warum lasst ihr euch dann, als würdet ihr noch in der Welt leben, vorschreiben, berühre das nicht, iss das nicht, fass das nicht an? Das alles wird verbraucht und dadurch vernichtet. Menschliche Satzungen und Lehren sind es. Man sagt zwar, in ihnen liege Weisheit, es sei freiwillige Frömmigkeit und Unterwürfigkeit, den Leib nicht zu schonen. Doch das bringt keine Ehre ein, sondern dient nur zur Befriedigung irdischer Eitelkeit.

Seid ihr nun mit Christus auferweckt, so strebt nach dem, was oben ist, wo Christus zur Rechten Gottes sitzt. Richtet euren Sinn auf das, was oben ist, nicht auf das Irdische. Denn ihr seid gestorben und euer Leben ist mit Christus verborgen in Gott. Wenn Christus, unser Leben, offenbar wird, dann werdet auch ihr mit ihm offenbar werden in Herrlichkeit. Darum tötet, was irdisch an euch ist, Unzucht, Unreinheit, Leidenschaft, böse Begierde und die Habsucht, die Götzendienst ist. All das zieht den Zorn Gottes nach sich. Einst war auch euer Lebenswandel von solchen Dingen bestimmt, ihr habt darin gelebt. Jetzt aber sollt auch ihr das alles ablegen, Zorn, Wut, Bosheit, Lästerung und schmutzige Rede, die aus eurem Munde kommt. Belügt einander nicht. Denn ihr habt den alten Menschen mit seinen Taten abgelegt und habt den neuen Menschen angezogen, der nach dem Bild seines Schöpfers erneuert wird, um ihn zu erkennen. Da gibt es dann nicht mehr Griechen und Juden, Beschnittene und Unbeschnittene, Barbaren, Skythen, Sklaven, Freie, sondern Christus ist alles und in allen. Bekleidet euch also als Erwählte Gottes, Heilige und Geliebte, mit innigem Erbarmen, Güte, Demut, Milde, Geduld. Ertragt einander und vergebt einander, wenn einer dem anderen etwas vorzuwerfen hat. Wie der Herr euch vergeben hat, so vergebt auch ihr. Vor allem bekleidet euch mit der Liebe, die das Band der Vollkommenheit ist. Und der Friede Christi triumphiere in euren Herzen. Dazu seid ihr berufen als Glieder des einen Leibes. Seid dankbar. Das Wort Christi wohne mit seinem ganzen Reichtum bei euch, in aller Weisheit belehrt und ermahnt einander. Singt Gott Psalmen, Hymnen und geistliche Lieder in Dankbarkeit in euren Herzen. Alles, was ihr in Wort oder Werk tut, geschehe im Namen Jesu des Herrn. Dankt Gott dem Vater durch ihn. Ihr Frauen, ordnet euch den Männern unter, wie es sich im Herrn geziemt. Ihr Männer, liebt die Frauen und seid nicht erbittert gegen sie. Ihr Kinder, gehorcht euren Eltern in allem, denn das ist dem Herrn wohlgefällig. Ihr Väter, schüchtert eure Kinder nicht ein, damit sie nicht mutlos werden. Ihr Sklaven, gehorcht in allem euren irdischen Herren, nicht in einem augenfälligen Dienst, um Menschen zu gefallen, sondern in der Aufrichtigkeit des Herzens. Fürchtet den Herrn, tut eure Arbeit gern, als wäre sie für den Herrn und nicht für Menschen. Ihr wisst, dass ihr vom Herrn das Erbe als Lohn empfangen werdet. Dient Christus dem Herrn. Denn wer Unrecht tut, wird zurückbekommen, was er an Unrecht getan hat, ohne Ansehen der Person.

Ihr Herren, gebt den Sklaven, was recht und billig ist. Ihr wisst, dass auch ihr im Himmel einen Herrn habt. Lasst nicht nach im Beten. Seid dabei wachsam und dankbar. Betet auch für uns, damit Gott uns eine Tür öffnet für das Wort und wir vom Geheimnis Christi sprechen können, um dessen Willen ich im Gefängnis bin. Betet, damit ich es so kundtue, wie davon zu sprechen meine Pflicht ist. Seid weise im Umgang mit den Außenstehenden. Nutzt die Zeit. Euer Wort sei immer freundlich, doch mit Salz gewürzt, denn ihr müsst jedem in der rechten Weise antworten können. Was mich betrifft, wird euch Tychikus, der geliebte Bruder und treue Diener und Mitknecht im Herrn, alles berichten. Ihn habe ich eigens zu euch gesandt, damit ihr alles über uns erfahrt und er eure Herzen ermutige. Er kommt mit Onesimus, dem treuen und geliebten Bruder, der ja einer von euch ist. Sie werden euch über alles berichten, was hier vor sich geht. Es grüßt euch Aristarch, mein Mitgefangener, und Markus, der Vetter des Barnabas. Was ihn betrifft, dazu habt ihr schon Anweisungen erhalten. Wenn er zu euch kommt, nehmt ihn auf. Auch Jesus, genannt Justus, grüßt euch. Von den Juden sind sie die einzigen, die mit mir für das Reich Gottes arbeiten. Durch sie bin ich getröstet worden. Es grüßt euch Epaphras, der Knecht Christi Jesu, einer von euch. Immer kämpft er für euch im Gebet, dass ihr vollkommen werdet und ganz durchdrungen seid vom Willen Gottes. Ich bezeuge ihm, dass er sich große Mühe gibt, um euch und um die Gläubigen in Laodicea und Hierapolis. Es grüßen euch Lukas, der geliebte Arzt, und Demas. Grüßt die Brüder in Laodicea, auch Nympha und die Gemeinde in ihrem Haus. Und wenn der Brief bei euch vorgelesen worden ist, sorgt dafür, dass er auch in der Gemeinde von Laodicea vorgelesen wird und dass ihr auch den aus Laodicea lest. Sagt dem Archippus: Achte auf den Dienst, den du im Herrn empfangen hast, damit du ihn erfüllst. Den Gruß schreibe ich, Paulus, eigenhändig. Denkt an meine Fesseln. Die Gnade sei mit euch.

0: Aus dem ersten Brief an die Gemeinde in Thessalonich.
1: Der erste Brief an die Thessalonicher. Paulus, Silvanus und Timotheus an die Kirche der Thessalonicher, die in Gott dem Vater und in Jesus Christus dem Herrn ist. Gnade sei mit euch und Friede. Wir danken Gott für euch alle, so oft wir in unseren Gebeten an euch denken. Unablässig erinnern wir uns vor Gott, unserem Vater, an das Werk eures Glaubens, an die Mühe eurer Liebe und an die Standhaftigkeit eurer Hoffnung auf Jesus Christus, unseren Herrn. Wir wissen, von Gott geliebte Brüder und Schwestern, dass ihr erwählt seid. Denn unser Evangelium kam zu euch nicht im Wort allein, sondern auch mit Kraft und mit dem Heiligen Geist und mit voller Gewissheit. Ihr wisst selbst, wie wir bei euch aufgetreten sind, um euch zu gewinnen. Und ihr seid unserem Beispiel gefolgt und dem des Herrn. Ihr habt das Wort trotz großer Bedrängnis mit der Freude aufgenommen, die der Heilige Geist gibt. So wurdet ihr ein Vorbild für alle Glaubenden in Mazedonien und in Achaia. Von euch aus ist das Wort des Herrn aber nicht nur nach Mazedonien und Achaia gedrungen, sondern überall ist euer Glaube an Gott bekannt geworden, so dass wir darüber nichts zu sagen brauchen. Denn man erzählt sich überall, welche Aufnahme wir bei euch gefunden haben und wie ihr euch von den Götzen zu Gott bekehrt habt, um dem lebendigen und wahren Gott zu dienen und seinen Sohn vom Himmel her zu erwarten, Jesus, den er von den Toten auferweckt hat und der uns dem kommenden Zorn entreißt. Ihr wisst selbst, Brüder und Schwestern, dass wir nicht vergebens zu euch gekommen sind. Wir hatten vorher in Philippi viel zu leiden und wurden misshandelt, wie ihr wisst. Dennoch haben wir im Vertrauen auf unseren Gott das Evangelium Gottes trotz harter Kämpfe freimütig bei euch verkündet. Denn wir predigen nicht, um euch irre zu führen und nicht in unlauterer oder betrügerischer Absicht, sondern wir tun es, weil Gott uns geprüft und uns das Evangelium anvertraut hat, nicht also um den Menschen, sondern um Gott zu gefallen, der unsere Herzen prüft. Nie haben wir mit unseren Worten zu schmeicheln versucht, das wisst ihr. Und nie haben wir aus versteckter Habgier gehandelt, dafür ist Gott Zeuge. Wir haben auch keine Ehre bei den Menschen gesucht, weder bei euch noch bei anderen, obwohl wir als Apostel Christi unser Ansehen hätten geltend machen können. Im Gegenteil, wir sind euch freundlich begegnet. Wie eine Mutter für ihre Kinder sorgt, so waren wir euch zugetan und wollten euch nicht nur am Evangelium Gottes teilhaben lassen, sondern auch an unserem Leben. Denn ihr wart uns sehr lieb geworden. Ihr erinnert euch, Brüder und Schwestern, wie wir uns gemüht und geplagt haben. Bei Tag und Nacht haben wir gearbeitet, um keinem von euch zur Last zu fallen, und haben euch so das Evangelium Gottes verkündet. Ihr seid Zeugen und auch Gottes Zeuge, wie gottgefällig, gerecht und untadelig wir uns euch, den Glaubenden, gegenüber verhalten haben. Ihr wisst auch, dass wir, wie ein Vater seine Kinder, jeden Einzelnen von euch ermahnt, ermutigt und beschworen haben, zu leben, wie es Gottes würdig ist, der euch zu seinem Reich und zu seiner Herrlichkeit beruft. Darum danken wir Gott unablässig dafür, dass ihr das Wort Gottes, das ihr durch unsere Verkündigung empfangen habt, nicht als Menschenwort, sondern, was es in Wahrheit ist, als Gottes Wort angenommen habt. Und jetzt ist es in euch, den Glaubenden, wirksam. Denn, Brüder und Schwestern, ihr seid dem Beispiel der Gemeinden Gottes in Judäa gefolgt, die in Christus Jesus sind. Ihr habt von euren Mitbürgern das Gleiche erlitten wie jene von den Juden. Diese haben Jesus, den Herrn und die Propheten getötet. Auch uns haben sie verfolgt. Sie missfallen Gott und sind Feinde aller Menschen. Sie hindern uns daran, den Heiden das Evangelium zu verkünden und ihnen so das Heil zu bringen. Dadurch machen sie unablässig das Maß ihrer Sünden voll. Aber der ganze Zorn ist schon über sie gekommen. Für kurze Zeit, Brüder und Schwestern, sind wir verwaist, weil ihr uns fern seid, den Augen fern, nicht dem Herzen. Deshalb haben wir uns in großer Sehnsucht umso eifriger bemüht, euch wiederzusehen. Ja, wir hatten uns fest vorgenommen, zu euch zu kommen, und das wollte ich, Paulus, schon einige Male. Aber der Satan hat uns daran gehindert. Denn wer ist unsere Hoffnung, unsere Freude, der Kranz unseres Ruhmes vor Jesus, unserem Herrn, bei seiner Ankunft? Nicht etwa auch ihr? Ja, ihr seid unsere Ehre und Freude. Darum hielten wir es nicht länger aus. Wir beschlossen, allein in Athen zurückzubleiben und schickten Timotheus, unseren Bruder und Gottes Mitarbeiter am Evangelium Christi, um euch zu stärken und in eurem Glauben aufzurichten, damit keiner wankt in diesen Bedrängnissen. Ihr wisst selbst, für sie sind wir bestimmt. Denn als wir noch bei euch waren, haben wir euch vorausgesagt, dass wir in Bedrängnis geraten werden. und so ist es, wie ihr wisst, auch eingetroffen. Darum ertrug ich es auch nicht länger. Ich schickte Timotheus, um über euren Glauben Kenntnis zu erhalten, ob nicht der Versucher euch in Versuchung geführt hat und unsere Mühe vergeblich war. Inzwischen ist aber Timotheus von euch zu uns zurückgekommen und hat uns gute Nachricht von eurem Glauben und eurer Liebe gebracht, auch dass ihr uns stets in guter Erinnerung bewahrt und euch danach sehnt, uns zu sehen, wie auch wir euch sehen möchten. Darum, Brüder und Schwestern, wurden wir beim Gedenken an euch in all unserer Not und Bedrängnis durch euren Glauben getröstet. Jetzt leben wir auf, weil ihr fest in der Gemeinschaft mit dem Herrn steht. Wie können wir Gott euretwegen genug danken für all die Freude, die uns um euretwillen vor unserem Gott erfüllt? Bei Tag und Nacht bitten wir inständig darum, euch wiederzusehen und an eurem Glauben zu ergänzen, was ihm noch fehlt. Gott, unser Vater und Jesus, unser Herr, mögen unsere Schritte zu euch lenken. Euch aber lasse der Herr wachsen und reich werden in der Liebe zueinander und zu allen, wie auch wir euch lieben, damit eure Herzen gestärkt werden und ihr ohne Tadel seid, geheiligt vor Gott, unserem Vater, bei der Ankunft Jesu, unseres Herrn, mit allen seinen Heiligen. Amen. Im Übrigen, Brüder und Schwestern, bitten und ermahnen wir euch im Namen Jesu des Herrn. Ihr habt von uns gelernt, wie ihr leben müsst, um Gott zu gefallen. Und ihr lebt auch so. Werdet darin noch vollkommener. Ihr wisst ja, welche Ermahnungen wir euch im Auftrag Jesu des Herrn gegeben haben. Das ist es, was Gott will, eure Heiligung. Dass ihr die Unzucht meidet, dass jeder von euch lernt, mit seiner Frau in heiliger und achtungsvoller Weise zu verkehren, nicht in leidenschaftlicher Begierde wie die Heiden, die Gott nicht kennen. Und dass keiner seinen Bruder bei Geschäften betrügt und übervorteilt. Denn all das rächt der Herr, wie wir euch schon früher gesagt und bezeugt haben. Denn Gott hat uns nicht dazu berufen, unrein zu leben, sondern heilig zu sein. Wer das verwirft, der verwirft also nicht Menschen, sondern Gott, der euch seinen Heiligen Geist schenkt. Über die Bruderliebe brauche ich euch nichts zu schreiben. Gott selbst hat euch schon gelehrt, einander zu lieben, und danach handelt ihr auch an allen, die zu uns gehören in ganz Mazedonien. Wir ermahnen euch aber, Brüder und Schwestern, darin noch vollkommener zu werden. Setzt eure Ehre da rein, ruhig zu leben, euch um die eigenen Aufgaben zu kümmern und mit euren Händen zu arbeiten, wie wir euch aufgetragen haben. So sollt ihr vor denen, die nicht zu euch gehören, ein rechtschaffendes Leben führen und auf niemanden angewiesen sein. Brüder und Schwestern, wir wollen euch über die Entschlafenen nicht in Unkenntnis lassen, damit ihr nicht trauert wie die anderen, die keine Hoffnung haben. Denn wenn wir glauben, dass Jesus gestorben und auferstanden ist, so wird Gott die Entschlafenen durch Jesus in die Gemeinschaft mit ihm führen. Denn dies sagen wir euch nach einem Wort des Herrn. Wir, die Lebenden, die noch übrig sind bei der Ankunft des Herrn, werden den Entschlafenen nichts voraushaben. Denn der Herr selbst wird vom Himmel herabkommen, wenn der Befehl ergeht, der Erzengel ruft und die Posaune Gottes erschallt. Zuerst werden die in Christus Verstorbenen auferstehen. Dann werden wir, die Lebenden, die noch übrig sind, zugleich mit ihnen auf den Wolken in die Luft entrückt zur Begegnung mit dem Herrn. Dann werden wir immer beim Herrn sein. Tröstet also einander mit diesen Worten. Über Zeiten und Stunden, Brüder und Schwestern, brauche ich euch nichts zu schreiben. Ihr selbst wisst genau, dass der Tag des Herrn kommt wie ein Dieb in der Nacht. Während die Menschen sagen, Friede und Sicherheit, kommt plötzlich Verderben über sie wie die Wehen über eine schwangere Frau und es gibt kein Entrinnen. Ihr aber, Brüder und Schwestern, lebt nicht im Finstern, sodass euch der Tag nicht wie ein Dieb überraschen kann. Ihr alle seid Söhne des Lichts und Söhne des Tages. Wir gehören nicht der Nacht und nicht der Finsternis. Darum wollen wir nicht schlafen wie die anderen, sondern wach und nüchtern sein. Denn wer schläft, schläft bei Nacht, und wer sich betrinkt, betrinkt sich bei Nacht. Wir aber, die dem Tag gehören, wollen nüchtern sein und uns rüsten mit dem Panzer des Glaubens und der Liebe und mit dem Helm der Hoffnung auf Rettung. Denn Gott hat uns nicht für das Gericht seines Zorns bestimmt, sondern dafür, dass wir durch Jesus Christus, unseren Herrn, die Rettung erlangen. Er ist für uns gestorben, damit wir vereint mit ihm leben, ob wir nun wachen oder schlafen. Darum tröstet einander und einer baue den anderen auf, wie ihr es schon tut. Wir bitten euch, Brüder und Schwestern, erkennt die an, die sich unter euch mühen und euch vorstehen im Herrn und euch zurechtweisen. Achtet sie äußerst hoch in Liebe wegen ihres Wirkens. Haltet Frieden untereinander. Wir ermahnen euch, Brüder und Schwestern, weist die zurecht, die ein unordentliches Leben führen. Ermutigt die Ängstlichen, nehmt euch der Schwachen an, seid geduldig mit allen. Seht zu, dass keiner dem anderen Böses mit Bösem vergilt, sondern bemüht euch immer einander und allen Gutes zu tun. Freut euch zu jeder Zeit. Betet ohne Unterlass, dankt für alles, denn das ist der Wille Gottes für euch in Christus Jesus. Löscht den Geist nicht aus. Verachtet prophetisches Reden nicht. Prüft alles und behaltet das Gute. Meidet das Böse in jeder Gestalt. Er selbst, der Gott des Friedens, heilige euch ganz und gar und bewahre euren Geist, eure Seele und euren Leib unversehrt, damit ihr ohne Tadel seid bei der Ankunft unseres Herrn Jesus Christus. Gott, der euch beruft, ist treu. Er wird es tun. Brüder und Schwestern, betet auch für uns. Grüßt alle Brüder und Schwestern mit dem heiligen Kuss. Ich beschwöre euch beim Herrn, diesen Brief allen Brüdern und Schwestern in der Gemeinde vorzulesen. Die Gnade Jesu Christi, unseres Herrn, sei mit euch.

0: aus dem zweiten Brief an die Gemeinde in Thessalonich.
1: Der zweite Brief an die Thessalonicher. Paulus, Silvanus und Timotheus an die Kirche der Thessalonicher, die in Gott, unserem Vater und in Jesus Christus, dem Herrn, ist. Gnade sei mit euch und Friede von Gott, dem Vater und dem Herrn Jesus Christus. Wir müssen Gott euretwegen immer danken, Brüder und Schwestern, wie es recht ist, denn euer Glaube wächst kräftig und die gegenseitige Liebe nimmt bei einem jeden von euch allen zu. So können wir in den Gemeinden Gottes mit Stolz auf euch hinweisen, weil ihr Standhaftigkeit und Glauben zeigt in allen euren Verfolgungen und Bedrängnissen, die ihr aushaltet. Dies ist ein Anzeichen des gerechten Gerichtes Gottes. Ihr sollt ja des Reiches Gottes teilhaftig werden, für das ihr leidet. Denn es ist gerecht von Gott, denen mit Bedrängnis zu vergelten, die euch bedrängen, euch aber, den Bedrängten, zusammen mit uns Ruhe zu schenken, wenn Jesus der Herr sich vom Himmel her offenbart mit seinen mächtigen Engeln in loderndem Feuer. Dann übt er Vergeltung an denen, die Gott nicht kennen und dem Evangelium Jesu unseres Herrn nicht gehorchen. Sie werden mit ewigem Verderben bestraft. Sie sind fern vom Angesicht des Herrn und seiner Macht und Herrlichkeit. Wenn er an jenem Tag kommt, um inmitten seiner Heiligen verherrlicht und inmitten der Glaubenden bewundert zu werden. Auch bei euch hat ja unser Zeugnis Glauben gefunden. Darum beten wir auch immer für euch, dass unser Gott euch eurer Berufung würdig mache und in seiner Macht allen Willen zum Guten und das Werk des Glaubens vollende. So soll der Name Jesu unseres Herrn in euch verherrlicht werden und ihr in ihm durch die Gnade unseres Gottes und Jesu Christi des Herrn. Brüder und Schwestern, wir bitten euch hinsichtlich der Ankunft Jesu Christi, unseres Herrn, und unserer Vereinigung mit ihm, lasst euch nicht so schnell aus der Fassung bringen und in Schrecken jagen, wenn in einem prophetischen Wort oder einer Rede oder in einem Brief, wie wir ihn geschrieben haben sollen, behauptet wird, der Tag des Herrn sei schon da. Lasst euch durch niemanden und auf keine Weise täuschen. Denn zuerst muss der Abfall von Gott kommen und der Mensch der Gesetzwidrigkeit offenbar werden, der Sohn des Verderbens, der Widersacher, der sich über alles, was Gott oder Heiligtum heißt, so sehr erhebt, dass er sich sogar in den Tempel Gottes setzt und sich als Gott ausgibt. Erinnert ihr euch nicht, dass ich euch dies schon gesagt habe, als ich bei euch war? Ihr wisst jetzt auch, was ihn zurückhält, damit er erst zu seiner Zeit offenbar wird. Denn das Geheimnis der Gesetzwidrigkeit ist schon am Werk. Nur muss erst der beseitigt werden, der es jetzt noch zurückhält. Dann wird der gesetzwidrige Mensch offenbar werden. Jesus, der Herr, wird ihn durch den Hauch seines Mundes töten und durch das Erscheinen seiner Ankunft vernichten. Der Gesetzwidrige aber wird bei seiner Ankunft die Kraft des Satans haben. Er wird mit großer Macht auftreten und trügerische Zeichen und Wunder tun. Er wird jene, die verloren gehen, mit allen Mitteln der Ungerechtigkeit täuschen. Denn sie haben sich der Liebe zur Wahrheit verschlossen, durch die sie gerettet werden sollten. Darum lässt Gott sie der Macht des Irrtums verfallen, sodass sie der Lüge glauben. Denn alle müssen gerichtet werden, die der Wahrheit nicht geglaubt, sondern an der Ungerechtigkeit gefallen hatten. Wir müssen Gott zu jeder Zeit euretwegen danken, vom Herrn, geliebte Brüder und Schwestern, weil Gott euch als Erstlingsgabe dazu auserwählt hat, aufgrund der Heiligung durch den Geist und aufgrund eures Glaubens an die Wahrheit gerettet zu werden. Dazu hat er euch durch unser Evangelium berufen. Ihr sollt nämlich die Herrlichkeit Jesu Christi, unseres Herrn, erlangen. Seid also standhaft, Brüder und Schwestern, und haltet an den Überlieferungen fest, in denen wir euch unterwiesen haben, sei es mündlich, sei es durch einen Brief. Jesus Christus selbst aber, unser Herr und Gott, unser Vater, der uns liebt und uns in seiner Gnade ewigen Trost und sichere Hoffnung schenkt, ermutige eure Herzen und gebe euch Kraft zu jedem guten Werk und Wort. Im Übrigen, Brüder und Schwestern, betet für uns, damit das Wort des Herrn sich ausbreitet und verherrlicht wird, ebenso wie bei euch. Betet auch darum, dass wir vor den bösen und schlechten Menschen gerettet werden, denn nicht alle nehmen den Glauben an. Aber der Herr ist treu. Er wird euch Kraft geben und euch vor dem Bösen bewahren. Wir vertrauen im Herrn auf euch, dass ihr jetzt und auch in Zukunft tut, was wir anordnen. Der Herr richte eure Herzen auf die Liebe Gottes aus und auf die Geduld Christi. Im Namen Jesu Christi, des Herrn, gebieten wir euch, Brüder und Schwestern, haltet euch von jenen fern, die ein unordentliches Leben führen und sich nicht an die Überlieferung halten, die sie von uns empfangen haben. Ihr selbst wisst, wie man uns nachahmen soll. Wir haben bei euch kein unordentliches Leben geführt und bei niemandem unser Brot umsonst gegessen. Wir haben uns gemüht und geplagt. Tag und Nacht haben wir gearbeitet, um keinem von euch zur Last zu fallen. Nicht, als hätten wir keinen Anspruch auf Unterhalt. Wir wollten euch aber ein Beispiel geben, damit ihr uns nachahmen könnt. Denn als wir bei euch waren, haben wir euch geboten, wer nicht arbeiten will, soll auch nicht essen. Wir hören aber, dass einige von euch ein unordentliches Leben führen und alles Mögliche treiben, nur nicht arbeiten. Diesen gebieten wir und wir ermahnen sie in Jesus Christus, dem Herrn, in Ruhe ihrer Arbeit nachzugehen und ihr eigenes Brot zu essen. Ihr aber, Brüder und Schwestern, werdet nicht müde, Gutes zu tun. Wenn jemand auf unsere Mahnung in diesem Brief nicht hört, dann merkt ihn euch und meidet den Umgang mit ihm, damit er sich schämt. Doch seht ihn nicht als Feind an, sondern weist ihn als euren Bruder zurecht. Der Herr des Friedens aber schenke euch den Frieden zu jeder Zeit und auf jede Weise. Der Herr sei mit euch allen. Den Gruß schreibe ich, Paulus, eigenhändig. Das ist mein Zeichen in jedem Brief. So schreibe ich. Die Gnade Jesu Christi, unseres Herrn, sei mit euch allen.

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1: Aus dem ersten Brief an Timotheus.
2: Der erste Brief an Timotheus. Paulus, Apostel Christi Jesu gemäß dem Auftrag Gottes, unseres Retters, und Christi Jesu, unserer Hoffnung, an Timotheus, sein rechtmäßiges Kind im Glauben. Gnade, Erbarmen und Friede von Gott, dem Vater, und Christus Jesus, unserem Herrn. Bei meiner Abreise nach Mazedonien habe ich dich ermahnt, in Ephesus zu bleiben, damit du bestimmten Leuten verbietest, falsche Lehren zu verbreiten und sich mit Fabeleien und endlosen Geschlechterreihen abzugeben, die nur Streitfragen mit sich bringen, statt dem Heilsplan Gottes zu dienen, der sich im Glauben verwirklicht. Das Ziel der Unterweisung ist Liebe aus reinem Herzen, gutem Gewissen und ungeheucheltem Glauben. Davon sind aber manche abgekommen und haben sich leerem Geschwätz zugewandt. Sie wollen Gesetzeslehrer sein, verstehen aber nichts von dem, was sie sagen und worüber sie so sicher urteilen. Wir wissen aber, das Gesetz ist gut, wenn es jemand im Sinn des Gesetzes anwendet und bedenkt, dass das Gesetz nicht für den Gerechten bestimmt ist, sondern für Gesetzlose und Ungehorsame, für Gottlose und Sünder, für Menschen ohne Glauben und Ehrfurcht, für solche, die Vater oder Mutter töten, für Mörder, Unzüchtige, Knabenschänder, Menschenhändler, für Leute, die lügen und Meineide schwören und all das tun, was gegen die gesunde Lehre verstößt, gemäß dem Evangelium von der Herrlichkeit des seligen Gottes, das mir anvertraut ist. Ich danke dem, der mir Kraft gegeben hat, Christus Jesus, unserem Herrn. Er hat mich für treu gehalten und in seinen Dienst genommen, obwohl ich früher ein Lästerer, Verfolger und Frevler war. Aber ich habe Erbarmen gefunden, denn ich wusste in meinem Unglauben nicht, was ich tat. Doch über alle Maßen groß war die Gnade unseres Herrn, die mir in Christus Jesus den Glauben und die Liebe schenkte. Das Wort ist glaubwürdig und wert, dass man es beherzigt. Christus Jesus ist in die Welt gekommen, um die Sünder zu retten. Von ihnen bin ich der Erste. Aber ich habe gerade darum Erbarmen gefunden, damit Christus Jesus an mir als Erstem seine ganze Langmut erweisen konnte, zum Vorbild für alle, die in Zukunft an ihn glauben, um das ewige Leben zu erlangen. Dem König der Ewigkeit, dem unvergänglichen, unsichtbaren, einzigen Gott sei Ehre und Herrlichkeit in alle Ewigkeit. Amen. Diese Ermahnung lege ich dir ans Herz, mein Kind Timotheus, gemäß den prophetischen Worten, die über dich gesprochen wurden. Durch diese Worte gestärkt, kämpfe den guten Kampf, gläubig und mit reinem Gewissen, dass manche missachtet und so im Glauben Schiffbruch erlitten haben. Zu ihnen gehören Hymenäus und Alexander, die ich dem Satan übergeben habe, damit sie in Zucht genommen werden und nicht mehr lästern.

Vor allem fordere ich zu Bitten und Gebeten, zu Fürbitte und Danksagung auf, und zwar für alle Menschen, für die Herrscher und für alle, die Macht ausüben, damit wir in aller Frömmigkeit und Rechtschaffenheit ungestört und ruhig leben können. Das ist recht und wohlgefällig vor Gott, unserem Retter. Er will, dass alle Menschen gerettet werden und zur Erkenntnis der Wahrheit gelangen. Denn einer ist Gott, einer auch Mittler zwischen Gott und den Menschen. Der Mensch Christus Jesus, der sich als Lösegeld hingegeben hat für alle, ein Zeugnis zur vorherbestimmten Zeit, als dessen Verkünder und Apostel ich eingesetzt wurde. Ich sage die Wahrheit und lüge nicht, als Lehrer der Völker im Glauben und in der Wahrheit. Ich will, dass die Männer überall beim Gebet ihre Hände in Reinheit erheben, frei von Zorn und Streit. Auch sollen die Frauen sich anständig, bescheiden und zurückhaltend kleiden. Nicht Haartracht, Gold, Perlen oder kostbare Kleider seien ihr Schmuck, sondern gute Werke. So gehört es sich für Frauen, die gottesfürchtig sein wollen. Eine Frau soll sich still und in voller Unterordnung belehren lassen. Dass eine Frau lehrt, erlaube ich nicht. Auch nicht, dass sie über ihren Mann herrscht. Sie soll sich still verhalten. Denn zuerst wurde Adam erschaffen, danach Eva. Und nicht Adam wurde verführt, sondern die Frau ließ sich verführen und übertrat das Gebot. Sie wird aber dadurch gerettet werden, dass sie Kinder zur Welt bringt, wenn diese in Glaube, Liebe und Heiligkeit ein besonnenes Leben

Das Wort ist glaubwürdig. Wer das Amt eines Bischofs anstrebt, der strebt nach einer großen Aufgabe. Deshalb soll der Bischof untadelig Mann einer einzigen Frau, nüchtern, besonnen sein, von würdiger Haltung, gastfreundlich, fähig zu lehren. Er sei kein Trinker und kein gewalttätiger Mensch, sondern rücksichtsvoll. Er sei nicht streitsüchtig und nicht geldgierig. Er muss seinem eigenen Haus gut vorstehen, seine Kinder in Gehorsam und allem Anstand erziehen. Wenn einer seinem eigenen Haus nicht vorstehen kann, wie soll der für die Kirche Gottes sorgen? Er darf kein Neubekehrter sein, damit er nicht hochmütig wird und dem Gericht des Teufels verfällt. Er muss aber auch bei den Außenstehenden einen guten Ruf haben, damit er nicht in üble Nachrede kommt und in die Falle des Teufels gerät. Ebenso müssen Diakone sein, achtbar, nicht doppelzüngig, nicht dem Wein ergeben und nicht gewinnsüchtig. Sie sollen mit reinem Gewissen am Geheimnis des Glaubens festhalten. Auch sie soll man vorher prüfen, und nur wenn sie unbescholten sind, sollen sie ihren Dienst ausüben. Ebenso müssen Frauen ehrbar sein, nicht verleumderisch, sondern nüchtern und in allem zuverlässig. Diakone sollen Männer einer einzigen Frau sein und ihren Kindern und ihrem eigenen Haus gut vorstehen. Denn wer seinen Dienst gut versieht, erlangt einen hohen Rang und große Zuversicht im Glauben an Christus Jesus. Ich schreibe dir das in der Hoffnung, schon bald zu dir zu kommen. Falls ich aber länger ausbleibe, sollst du wissen, wie man sich im Haus Gottes verhalten muss, welches die Kirche des lebendigen Gottes ist, Säule und Fundament der Wahrheit. Wahrhaftig, groß ist das Geheimnis unserer Frömmigkeit. Er wurde offenbart im Fleisch, gerechtfertigt durch den Geist, geschaut von den Engeln, verkündet unter den Völkern, geglaubt in der Welt, aufgenommen in die Herrlichkeit.

Der Geist aber sagt ausdrücklich, in späteren Zeiten werden manche vom Glauben abfallen. Sie werden sich betrügerischen Geistern und den Lehren von Dämonen zuwenden, getäuscht von heuchlerischen Lügnern, deren Gewissen gebrandmarkt ist. Sie verbieten die Heirat und fordern den Verzicht auf bestimmte Speisen, die Gott doch dazu geschaffen hat, dass die, die zum Glauben und zur Erkenntnis der Wahrheit gelangt sind, sie mit Danksagung zu sich nehmen. Denn alles, was Gott geschaffen hat, ist gut und nichts ist verwerflich, wenn es mit Dank genossen wird. Es wird geheiligt durch Gottes Wort und durch das Gebet. Dies trage den Brüdern vor. Dann wirst du ein guter Diener Christi Jesu sein, erzogen in den Worten des Glaubens und der guten Lehre, der du gefolgt bist. Gottlose Altweiberfabeln weise zurück, übe dich in der Frömmigkeit. Denn körperliche Übung nützt nur wenig, die Frömmigkeit aber ist nützlich zu allem. Ihr ist das gegenwärtige und das zukünftige Leben verheißen. Dieses Wort ist glaubwürdig und wert, dass man es beherzigt. Dafür arbeiten und kämpfen wir, denn wir haben unsere Hoffnung auf den lebendigen Gott gesetzt, den Retter aller Menschen, besonders der Gläubigen. Das sollst du anordnen und lehren. Niemand soll dich wegen deiner Jugend geringschätzen. Sei vielmehr den Gläubigen ein Vorbild in deinen Worten, in deinem Lebenswandel, in der Liebe, im Glauben, in der Lauterkeit. Lies ihnen eifrig aus der Schrift vor, ermahne und belehre sie, bis ich komme. Vernachlässige die Gnade nicht, die in dir ist und die dir verliehen wurde, als dir die Ältesten aufgrund prophetischer Worte gemeinsam die Hände auflegten. Dafür sollst du sorgen, darin sollst du leben, damit allen deine Fortschritte offenbar werden. Achte auf dich selbst und auf die Lehre, halte daran fest. Wenn du das tust, rettest du dich und alle, die auf dich hören.

Einen älteren Mann sollst du nicht grob behandeln, sondern ihm zureden wie einem Vater. Mit jüngeren Männern rede wie mit Brüdern, mit älteren Frauen wie mit Müttern, mit jüngeren wie mit Schwestern, in aller Zurückhaltung. Ehre die Witwen, wenn sie wirklich Witwen sind. Hat eine Witwe aber Kinder oder Enkel, dann sollen diese lernen, zuerst denen im eigenen Haus Ehrfurcht zu erweisen und dankbar für die älteren Generationen zu sorgen. Denn das ist wohlgefällig vor Gott. Eine Frau aber, die wirklich eine Witwe ist und allein steht, setzt ihre Hoffnung auf Gott und betet beharrlich und inständig bei Tag und Nacht. Wenn eine jedoch ein ausschweifendes Leben führt, ist sie schon bei Lebzeiten tot. Das sollst du ihnen einprägen. Dann wird man ihnen nichts vorwerfen können. Wenn aber jemand für seine Angehörigen, besonders für die eigenen Hausgenossen, nicht sorgt, der verleugnet damit den Glauben und ist schlimmer als ein Ungläubiger. Eine Frau soll nur dann in die Liste der Witwen aufgenommen werden, wenn sie mindestens 60 Jahre alt ist, nur einmal verheiratet war, wenn bekannt ist, dass sie Gutes getan hat, wenn sie Kinder aufgezogen hat, gastfreundlich gewesen ist und den Heiligen die Füße gewaschen hat, wenn sie denen, die in Not waren, geholfen hat und überhaupt bemüht war, Gutes zu tun. Jüngere Witwen weise ab, denn wenn die Leidenschaft sie Christus entfremdet, wollen sie heiraten und ziehen sich dem Vorwurf zu, ihrem ersten Versprechen, das sie Christus gegeben haben, untreu geworden zu sein. Zugleich lernen sie auch untätig zu sein, indem sie von Haus zu Haus laufen, dabei aber nicht nur untätig, sondern geschwätzig und neugierig sind und reden, was sich nicht gehört. Deshalb will ich, dass jüngere Witwen heiraten, Kinder zur Welt bringen, den Haushalt versorgen und dem Gegner keinen Anlass zu übler Nachrede geben. Einige haben sich schon abgewandt und sind dem Satan gefolgt. Wenn eine gläubige Frau Witwen in ihrem Haus hat, soll sie für sie sorgen. Die Gemeinde soll nicht belastet werden, damit sie sich um die kümmern kann, die wirklich Witwen sind. Älteste, die das Amt des Vorstehers gut versehen, verdienen doppelte Anerkennung, besonders solche, die sich mit ganzer Kraft dem Wort und der Lehre widmen. Denn die Schrift sagt, du sollst dem Ochsen zum Dreschen keinen Maulkorb anlegen und wer arbeitet, hat ein Recht auf seinen Lohn. Nimm gegen einen Ältesten keine Klage an, außer wenn zwei oder drei Zeugen sie bekräftigen. Diejenigen, die sich verfehlen, weise in Gegenwart aller zurecht, damit auch die anderen sich fürchten. Ich beschwöre dich bei Gott, bei Christus Jesus und bei den auserwählten Engeln. Befolge dies alles ohne Vorurteil und vermeide jede Bevorzugung. Lege keinem vorschnell die Hände auf und mach dich nicht mitschuldig an fremden Sünden. Bewahre dich rein. Trink nicht nur Wasser, sondern nimm auch etwas Wein, mit Rücksicht auf deinen Magen und deine häufigen Krankheiten. Die Sünden mancher Leute liegen offen zutage. Sie laufen ihnen gleichsam voraus zum Gericht, bei anderen kommen sie erst hinterher. Ebenso liegen die guten Werke offen zutage, und wenn sie noch nicht offenkundig sind, können sie doch nicht verborgen bleiben.

Alle, die das Joch der Sklaverei zu tragen haben, sollen ihren Herren alle Ehre erweisen, damit der Name Gottes und die Lehre nicht in Verruf kommen. Diejenigen aber, die gläubige Herren haben, sollen diese nicht gering achten, weil sie Brüder sind, sondern sollen noch eifriger ihren Dienst verrichten, weil sie Glaubende und Geliebte sind, die sich bemühen, Gutes zu tun. So sollst du lehren, dazu sollst du ermahnen. Wenn einer etwas anderes lehrt und sich nicht an die gesunden Worte Jesu Christi unseres Herrn hält und an die Lehre, die unserer Frömmigkeit entspricht, der ist verblendet, er versteht nichts, sondern ist krank vor lauter Auseinandersetzungen und Wortgefechten. Diese führen zu Neid, Streit, Verleumdungen, üblen Verdächtigungen und Gezänk unter den Menschen, deren Denken verdorben ist. Diese Leute sind von der Wahrheit abgekommen und meinen, die Frömmigkeit sei ein Mittel, um irdischen Gewinn zu erzielen. Die Frömmigkeit bringt in der Tat reichen Gewinn, wenn man genügsam ist. Denn wir haben nichts in die Welt mitgebracht und wir können auch nichts aus ihr mitnehmen. Wenn wir Nahrung und Kleidung haben, soll uns das genügen. Die aber reich sein wollen, geraten in Versuchung und Verstrickung und in viele sinnlose und schädliche Begierden, welche die Menschen ins Verderben und in den Untergang stürzen. Denn die Wurzel aller Übel ist die Habsucht. Nicht wenige, die ihr verfielen, sind vom Glauben abgeirrt und haben sich viele Qualen bereitet. Du aber, ein Mann Gottes, flieh vor all dem. Strebe vielmehr nach Gerechtigkeit, Frömmigkeit, Glauben, Liebe, Standhaftigkeit und Sanftmut. Kämpfe den guten Kampf des Glaubens. Ergreife das ewige Leben, zu dem du berufen worden bist und für das du vor vielen Zeugen das gute Bekenntnis abgelegt hast. Ich gebiete dir bei Gott, von dem alles Leben kommt, und bei Christus Jesus, der vor Pontius Pilatus das gute Bekenntnis abgelegt hat und als Zeuge dafür eingetreten ist. Erfülle deinen Auftrag rein und ohne Tadel bis zum Erscheinen Jesu Christi unseres Herrn, das zur vorherbestimmten Zeit herbeiführen wird. Der selige und einzige Herrscher, der König der Könige und Herr der Herren, der allein die Unsterblichkeit besitzt, der in unzugänglichem Licht wohnt, den kein Mensch gesehen hat, noch je zu sehen vermag, ihm gebührt Ehre und ewige Macht. Amen. Ermahne die, die in dieser Welt reich sind, nicht überheblich zu werden und ihre Hoffnung nicht auf den unsicheren Reichtum zu setzen, sondern auf Gott, der uns alles reichlich gibt, was wir brauchen. Sie sollen wohltätig sein, reich werden an guten Werken, freigebig sein und was sie haben mit anderen teilen. So sammeln sie sich einen Schatz als sichere Grundlage für die Zukunft, um das wahre Leben zu erlangen. Timotheus, bewahre, was dir anvertraut ist. Halte dich fern von dem gottlosen Geschwätz und den Widersprüchen der fälschlich sogenannten Erkenntnis. Einige, die sich darauf eingelassen haben, sind vom Weg des Glaubens abgekommen. Die Gnade sei mit euch.

0: Aus dem zweiten Brief an Timotheus.
1: Der zweite Brief an Timotheus. Paulus, durch den Willen Gottes, Apostel Christi Jesu, gemäß der Verheißung des Lebens in Christus Jesus, an Timotheus, sein geliebtes Kind. Gnade, Erbarmen und Friede von Gott, dem Vater, und Christus Jesus, unserem Herrn. Ich danke Gott, dem ich wie schon meine Vorfahren mit reinem Gewissen diene. Unablässig denke ich an dich in meinen Gebeten bei Tag und bei Nacht. Wenn ich mich an deine Tränen erinnere, habe ich Sehnsucht, dich zu sehen, um mich wieder von Herzen freuen zu können. Denn ich denke an deinen aufrichtigen Glauben, der schon in deiner Großmutter Lois und in deiner Mutter Eunike lebendig war und der nun, wie ich weiß, auch in dir lebt. Darum rufe ich dir ins Gedächtnis, entfache die Gnade Gottes wieder, die dir durch die Auflegung meiner Hände zuteil geworden ist. Denn Gott hat uns nicht einen Geist der Verzagtheit gegeben, sondern den Geist der Kraft, der Liebe und der Besonnenheit. Schäme dich also nicht des Zeugnisses für unseren Herrn und auch nicht meiner, seines Gefangenen, sondern leide mit mir für das Evangelium. Gott gibt dazu die Kraft. Er hat uns gerettet. Mit einem heiligen Ruf hat er uns gerufen. Nicht aufgrund unserer Taten, sondern aus eigenem Entschluss und aus Gnade, die uns schon vor ewigen Zeiten in Christus Jesus geschenkt wurde. Jetzt aber wurde sie durch das Erscheinen unseres Retters Christus Jesus offenbart. Er hat den Tod vernichtet und uns das Licht des unvergänglichen Lebens gebracht durch das Evangelium, als dessen Verkünder, Apostel und Lehrer ich eingesetzt bin. Darum muss ich auch dies alles erdulden. Aber ich schäme mich nicht, denn ich weiß, wem ich Glauben geschenkt habe, und ich bin überzeugt, dass er die Macht hat, das mir anvertraute Gut bis zu jenem Tag zu bewahren. Als Vorbild gesunder Worte halte fest, was du von mir gehört hast in Glaube und Liebe in Christus Jesus. Bewahre das dir anvertraute kostbare Gut durch die Kraft des Heiligen Geistes, der in uns wohnt. Du weißt, dass sich alle in der Provinz Asien von mir abgewendet haben. Zu ihnen gehören Phygelus und Hermogenes, dem Haus des Onesiphorus, schenke der Herr sein Erbarmen, denn Onesiphorus hat mich oft getröstet und hat sich meiner Ketten nicht geschämt. Vielmehr hat er, als er nach Rom kam, unermüdlich nach mir gesucht, bis er mich fand. Der Herr gebe ihm, dass er beim Herrn Erbarmen findet an jenem Tag. Seine treuen Dienste in Ephesus kennst du selbst am besten.

Du also, mein Kind, sei stark in der Gnade, die dir in Christus Jesus geschenkt ist. Was du vor vielen Zeugen von mir gehört hast, das vertraue zuverlässigen Menschen an, die fähig sein werden, auch andere zu lehren. Leide mit mir als guter Soldat Christi Jesu. Keiner, der in den Krieg zieht, lässt sich in Alltagsgeschäfte verwickeln, denn er will, dass sein Heerführer mit ihm zufrieden ist. Und wer an einem Wettkampf teilnimmt, erhält den Siegeskranz nicht, wenn er nicht nach den Regeln kämpft. Der Bauer, der die ganze Arbeit tut, soll als Erster seinen Teil von der Ernte erhalten. Überlege dir, was ich sage. Dann wird der Herr dir in allem das rechte Verständnis geben. Denke an Jesus Christus, auferweckt von den Toten, aus Davids Geschlecht, gemäß meinem Evangelium, um dessen Willen ich leide bis hin zu den Fesseln wie ein Verbrecher. Aber das Wort Gottes ist nicht gefesselt. Deshalb erdulde ich alles um der Auserwählten willen, damit auch sie das Heil in Christus Jesus erlangen mit ewiger Herrlichkeit. Das Wort ist glaubwürdig. Wenn wir nämlich mit Christus gestorben sind, werden wir auch mit ihm leben. Wenn wir standhaft bleiben, werden wir auch mit ihm herrschen. Wenn wir ihn verleugnen, wird auch er uns verleugnen. Wenn wir untreu sind, bleibt er doch treu, denn er kann sich selbst nicht verleugnen. Rufe ihnen das ins Gedächtnis und beschwöre sie bei Gott, sich nicht um Worte zu streiten. Das ist unnütz und führt die Zuhörer nur ins Verderben. Bemühe dich darum, dich vor Gott zu bewähren als ein Arbeiter, der sich nicht zu schämen braucht, der das Wort der Wahrheit gerade heraus verkündet. Dem gottlosen Geschwätz aber geh aus dem Weg, denn solche Menschen geraten immer tiefer in die Gottlosigkeit und ihre Lehre wird um sich fressen wie ein Krebsgeschwür. Zu ihnen gehören Hymenäus und Philetus, die von der Wahrheit abgeirrt sind, indem sie sagen, die Auferstehung sei schon geschehen. So zerstören sie bei manchen den Glauben. Aber das feste Fundament, das Gott gelegt hat, hat Bestand. Es trägt als Siegel die Inschrift, der Herr kennt die Seinen und jeder, der den Namen des Herrn nennt, meide das Unrecht. In einem großen Haus gibt es nicht nur Gefäße aus Gold und Silber, sondern auch solche aus Holz und Ton, die einen für ehrenhaften, die anderen für unehrenhaften Gebrauch. Wer sich nun von all dem reinhält, gleicht einem Gefäß zu ehrenhaftem Gebrauch, geheiligt, brauchbar für den Hausherrn, zu jedem guten Werk tauglich. Fliehe vor den Begierden der Jugend, strebe vielmehr unermüdlich nach Gerechtigkeit, Glauben, Liebe und Frieden, zusammen mit denen, die den Herrn aus reinem Herzen anrufen. Lass dich nicht auf törichte und unsinnige Auseinandersetzungen ein. Du weißt, dass sie nur Streitereien hervorbringen. Ein Knecht des Herrn soll nicht streiten, sondern zu allen freundlich sein, ein geschickter und geduldiger Lehrer, der auch die mit Güte zurechtweist, die sich hartnäckig widersetzen, damit Gott ihnen vielleicht Umkehr zur Erkenntnis der Wahrheit schenkt und sie wieder zur Besinnung kommen und aus dem Netz des Teufels befreit werden, von dem sie gefangen gehalten werden, seinem Willen unterworfen.

Das aber sollst du wissen. In den letzten Tagen werden schwere Zeiten anbrechen. Die Menschen werden selbstsüchtig sein, habgierig, prahlerisch, überheblich, Lästerer, ungehorsam gegen die Eltern, undankbar, gottlos, lieblos, unversöhnlich, verleumderisch, unbeherrscht, rücksichtslos, dem Guten abgeneigt, heimtückisch, verwegen, hochmütig, mehr dem Vergnügen als Gott zugewandt. Den Schein der Frömmigkeit wahren sie, verleugnen aber deren Kraft. Wende dich von diesen Menschen ab. Zu ihnen gehören nämlich auch die Leute, die sich in die Häuser einschleichen und dort gewisse Frauen auf ihre Seite ziehen, die von Sünden beherrscht und von Begierden aller Art umgetrieben werden. Frauen, die ständig am Lernen sind und die doch nie zur Erkenntnis der Wahrheit gelangen können. Wie sich Jannes und Jambres dem Mose widersetzt haben, so widersetzen sich auch diese Leute der Wahrheit. Menschen, verdorben im Denken, nicht bewährt im Glauben. Doch sie werden wenig Erfolg haben, denn ihr Unverstand wird allen offenkundig werden, wie es auch bei jenen geschehen ist. Du aber bist mir gefolgt in der Lehre, im Leben und Streben, im Glauben, in der Langmut, der Liebe und der Ausdauer, in den Verfolgungen und Leiden, die ich in Antiochia, Ikonion und Lystra ausgesetzt war. Welche Verfolgungen habe ich erduldet? Und aus allen hat der Herr mich errettet. Aber auch alle, die in der Gemeinschaft mit Christus Jesus ein frommes Leben führen wollen, werden verfolgt werden. Böse Menschen und Schwindler dagegen werden immer mehr in das Böse hineingeraten. Sie sind betrogene Betrüger. Du aber bleibe bei dem, was du gelernt und wovon du dich überzeugt hast. Du weißt, von wem du es gelernt hast, denn du kennst von Kindheit an die heiligen Schriften, die dich weise machen können zum Heil durch den Glauben an Christus Jesus. Jede Schrift ist, als von Gott eingegeben, auch nützlich zur Belehrung, zur Widerlegung, zur Besserung, zur Erziehung in der Gerechtigkeit, damit der Mensch Gottes gerüstet ist, ausgerüstet zu jedem guten Werk.

Ich beschwöre dich bei Gott und bei Christus Jesus, dem kommenden Richter der Lebenden und der Toten, bei seinem Erscheinen und bei seinem Reich, verkünde das Wort, tritt auf, ob gelegen oder ungelegen, überführe, weise zurecht, ermahne in aller Geduld und Belehrung. Denn es wird eine Zeit kommen, in der man die gesunde Lehre nicht erträgt, sondern sich nach eigenen Begierden Lehrer sucht, um sich die Ohren zu kitzeln. Und man wird von der Wahrheit das Ohr abwenden, sich dagegen Fabeleien zuwenden. Du aber sei in allem nüchtern, ertrage das Leiden, verrichte dein Werk als Verkünder des Evangeliums, erfülle treu deinen Dienst, denn ich werde schon geopfert und die Zeit meines Aufbruchs ist nahe. Ich habe den guten Kampf gekämpft, den Lauf vollendet, die Treue bewahrt. Schon jetzt liegt für mich der Kranz der Gerechtigkeit bereit, den mir der Herr, der gerechte Richter, an jenem Tag geben wird. Aber nicht nur mir, sondern allen, die sein Erscheinen ersehnen. Beeil dich, bald zu mir zu kommen, denn Demas hat mich aus Liebe zu dieser Welt verlassen und ist nach Thessalonich gegangen, Crescens ging nach Galatien, Titus nach Dalmatien. Lukas ist als einziger bei mir. Nimm Markus und bring ihn mit, denn er ist für mich nützlich zum Dienst. Tychikus habe ich nach Ephesus geschickt. Wenn du kommst, bring den Mantel mit, den ich in Troas bei Karpus gelassen habe, auch die Bücher, vor allem die Pergamente. Alexander, der Schmied, hat mir viel Böses getan. Der Herr wird ihm vergelten, wie es seine Taten verdienen. Nimm auch du dich vor ihm in Acht, denn er hat sich unseren Worten heftig widersetzt. Bei meiner ersten Verteidigung ist niemand für mich eingetreten. Alle haben mich im Stich gelassen. Möge es ihnen nicht angerechnet werden, aber der Herr stand mir zur Seite und gab mir Kraft, damit durch mich die Verkündigung vollendet wird und alle Völker sie hören. Und so wurde ich dem Rachen des Löwen entrissen. Der Herr wird mich allem bösen Treiben entreißen und retten in sein himmlisches Reich. Ihm sei die Ehre in alle Ewigkeit. Amen. Grüße Priska und Aquila und das Haus des Onesiphorus. Erastus blieb in Korinth. Trophimus musste ich krank in Milet zurücklassen. Beeil dich, noch vor dem Winter zu kommen. Es grüßen dich Eubulus, Pudens, Linus, Claudia und alle Brüder. Der Herr sei mit deinem Geist. Die Gnade sei mit euch.

0: Aus dem Brief an Titus.
1: Der Brief an Titus. Paulus, Knecht Gottes und Apostel Jesu Christi, gemäß dem Glauben der Auserwählten Gottes und der Erkenntnis der Wahrheit, die der Frömmigkeit entspricht, in der Hoffnung auf das ewige Leben, das Gott, der nicht lügt, schon vor ewigen Zeiten verheißen hat. Zur vorherbestimmten Zeit aber hat er sein Wort offenbart durch die Verkündigung, mit der ich durch den Auftrag Gottes, unseres Retters, betraut worden bin. An Titus, sein rechtmäßiges Kind, aufgrund des gemeinsamen Glaubens. Gnade und Friede von Gott, dem Vater, und Christus Jesus, unserem Retter. Ich habe dich in Kreta deswegen zurückgelassen, damit du das, was noch zu tun ist, zu Ende führst und in den einzelnen Städten Älteste einsetzt, wie ich dir aufgetragen habe. Wenn einer unbescholten und Mann einer einzigen Frau ist, mit gläubigen Kindern, die nicht unter dem Vorwurf der Liederlichkeit stehen oder ungehorsam sind. Denn der Bischof muss unbescholten sein als Haushalter Gottes, nicht überheblich und jähzornig, kein Trinker, nicht gewalttätig, nicht habgierig, sondern gastfreundlich, das Gute liebend, besonnen, gerecht, fromm und beherrscht. Einer, der sich an das zuverlässige Wort hält, das der Lehre entspricht, damit er in der Lage ist, in der gesunden Lehre zu unterweisen und die Widersprechenden zu überführen. Denn es gibt viele Ungehorsame, Schwätzer und die sich nicht fügen wollen, besonders die aus der Beschneidung. Ihnen muss man den Mund stopfen, denn aus übler Gewinnsucht zerstören sie ganze Familien mit ihren falschen Lehren. Einer von ihnen hat als ihr eigener Prophet gesagt, Kreter sind immer Lügner, wilde Tiere, faule Bäuche. Unser Zeugnis ist wahr. Darum weise sie streng zurecht, damit sie im Glauben gesund werden und sich nicht mehr an jüdische Fabeleien halten und an Gebote von Menschen, die sich von der Wahrheit abwenden. Für die Reinen ist alles rein, für die Unreinen und Ungläubigen aber ist nichts rein, sogar ihr Denken und ihr Gewissen sind unrein. Sie beteuern, Gott zu kennen, durch ihr Tun aber verleugnen sie ihn. Es sind abscheuliche und ungehorsame Menschen, zu jeder guten Tat unbrauchbar. Du aber verkünde, was der gesunden Lehre entspricht. Die älteren Männer sollen nüchtern sein, achtbar, besonnen, gesund im Glauben, in der Liebe, in der Ausdauer. Ebenso seien die älteren Frauen würdevoll in ihrem Verhalten, nicht verleumderisch und nicht trunksüchtig. Sie müssen fähig sein, das Gute zu lehren, damit sie die jungen Frauen dazu anhalten können, ihre Männer und Kinder zu lieben, besonnen zu sein, ehrbar, häuslich, tüchtig und ihren Männern gehorsam, damit das Wort Gottes nicht in Verruf kommt. Ebenso ermahne die jüngeren Männer, in allen Dingen besonnen zu sein. Gib selbst ein Beispiel durch gute Taten. Lehre die Wahrheit unverfälscht und mit Würde, mit gesunder, unanfechtbarer Rede, damit der Gegner beschämt werde und nichts Schlechtes über uns sagen kann. Die Sklaven sollen ihren Herren gehorchen, ihnen in allem gefällig sein, nicht widersprechen, nichts veruntreuen. Sie sollen zuverlässig und treu sein, damit sie in allem der Lehre Gottes, unseres Retters, Ehre machen. Denn die Gnade Gottes ist erschienen, um alle Menschen zu retten. Sie erzieht uns dazu, uns von der Gottlosigkeit und den irdischen Begierden loszusagen und besonnen, gerecht und fromm in dieser Welt zu leben, während wir auf die selige Erfüllung unserer Hoffnung warten, auf das Erscheinen der Herrlichkeit unseres großen Gottes und Retters Christus Jesus. Er hat sich für uns hingegeben, damit er uns von aller Ungerechtigkeit erlöse und für sich ein auserlesenes Volk schaffe, das voll Eifer danach strebt, das Gute zu tun. So sollst du mit allem Nachdruck lehren, ermahnen und zurechtweisen. Niemand soll dich gering achten. Erinnere sie daran, sich den Obrigkeiten und Machthabern unterzuordnen und ihnen zu gehorchen und zu jedem guten Werk bereit zu sein, niemanden zu schmähen, friedfertig zu sein, gütig und alle Freundlichkeit allen Menschen gegenüber zu zeigen. Denn auch wir waren früher unverständig und ungehorsam, dem Irrtum verfallen, Sklaven aller möglichen Begierden und Leidenschaften, lebten in Bosheit und Neid, waren verhasst und hassten einander. Als aber die Güte und Menschenfreundlichkeit Gottes, unseres Retters, erschien, hat er uns gerettet. Nicht aufgrund von Werken der Gerechtigkeit, die wir vollbracht haben, sondern nach seinem Erbarmen, durch das Bad der Wiedergeburt und die Erneuerung im Heiligen Geist. Ihn hat er in reichem Maß über uns ausgegossen durch Jesus Christus, unseren Retter, damit wir durch seine Gnade gerecht gemacht werden und das ewige Leben erben, das wir erhoffen. Dieses Wort ist glaubwürdig und ich will, dass du nachdrücklich dafür eintrittst, damit alle, die zum Glauben an Gott gekommen sind, darauf bedacht sind, sich in guten Werken hervorzutun. Das ist gut und für die Menschen nützlich. Lass dich nicht ein auf törichte Auseinandersetzungen und Erörterungen über Geschlechterreihen, auf Streit und Gezänk über das Gesetz. Sie sind nutzlos und vergeblich. Wenn du einen, der falsche Lehren vertritt, einmal und ein zweites Mal ermahnt hast, so meide ihn. Du weißt, ein solcher Mensch ist auf dem verkehrten Weg, er sündigt und spricht sich selbst das Urteil. Sobald ich Artemas oder Tychikus zu dir schicke, beeile dich, zu mir nach Nikopolis zu kommen, denn ich habe mich entschlossen, dort den Winter zu verbringen. Den gesetzeskundigen Zenas und den Apollos statte für die Weiterreise gut aus, damit ihnen nichts fehlt. Auch unsere Leute sollen lernen, sich in guten Werken hervorzutun, wo es nötig ist, damit ihr Leben nicht ohne Frucht bleibt. Es grüßen dich alle, die bei mir sind. Grüße alle, die uns durch den Glauben in Liebe verbunden sind. Die Gnade sei mit euch allen.

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2: Der Brief an Philemon. Paulus, Gefangener Christi Jesu, und Timotheus, der Bruder, an Philemon, unseren Geliebten und Mitarbeiter, und Appia, die Schwester, und Archippus, unseren Mitstreiter, und die Gemeinde in deinem Haus. Gnade sei mit euch und Friede von Gott, unserem Vater und dem Herrn Jesus Christus. Ich danke meinem Gott jedes Mal, wenn ich bei meinen Gebeten deiner gedenke. Denn ich höre von deinem Glauben an Jesus, den Herrn, und von deiner Liebe zu ihm und zu allen Heiligen. Ich bete, dass unser gemeinsamer Glaube in dir wirkt und du all das Gute in uns erkennst, das auf Christus gerichtet ist. Denn viel Freude und Trost hatte ich an deiner Liebe, weil durch dich, Bruder, das Innerste der Heiligen erquickt worden ist. Obwohl ich durch Christus volle Freiheit habe, dir zu befehlen, was du tun sollst, ziehe ich es um der Liebe willen vor, dich zu bitten. Ich, Paulus, ein alter Mann, jetzt auch Gefangener Christi Jesu, ich bitte dich für mein Kind Onesimus, dem ich im Gefängnis zum Vater geworden bin. Einst war er dir unnütz, jetzt aber ist er dir und mir recht nützlich. Ich schicke ihn zu dir zurück, ihn, das bedeutet mein Innerstes. Ich wollte ihn bei mir behalten, damit er mir an deiner Stelle dient in den Fesseln des Evangeliums, aber ohne deine Zustimmung wollte ich nichts tun. Deine gute Tat soll nicht erzwungen, sondern freiwillig sein. Denn vielleicht wurde er deshalb eine Weile von dir getrennt, damit du ihn für ewig zurückerhältst, nicht mehr als Sklaven, sondern als weit mehr, als geliebten Bruder. Das ist er jedenfalls für mich, um wie viel mehr dann für dich, als Mensch und auch vor dem Herrn. Wenn du also mit mir Gemeinschaft hast, nimm ihn auf wie mich. Wenn er dich aber geschädigt hat oder dir etwas schuldet, setz das auf meine Rechnung. Ich, Paulus, schreibe mit eigener Hand. Ich werde es erstatten, ohne jetzt davon zu reden, dass auch du dich selbst mir schuldest. Ja, Bruder, um des Herrn willen möchte ich von dir einen Nutzen haben. Erquicke mein Innerstes in Christus. Im Vertrauen auf deinen Gehorsam habe ich dir geschrieben. Ich weiß, dass du noch mehr tun wirst, als ich gesagt habe. Bereite zugleich eine Unterkunft für mich vor, denn ich hoffe, dass ich euch durch eure Gebete wiedergeschenkt werde. Es grüßen dich Epaphras, mein Mitgefangener in Christus Jesus, Markus, Aristarch, Demas und Lukas, meine Mitarbeiter. Die Gnade Jesu Christi, des Herrn, sei mit eurem Geist.

0: Aus dem Brief an die Hebräer.
1: Der Brief an die Hebräer. Vielfältig und auf vielerlei Weise hat Gott einst zu den Vätern gesprochen durch die Propheten. Am Ende dieser Tage hat er zu uns gesprochen durch den Sohn, den er zum Erben von allem eingesetzt, durch den er auch die Welt erschaffen hat. Er ist der Abglanz seiner Herrlichkeit und das Abbild seines Wesens. Er trägt das All durch sein machtvolles Wort, hat die Reinigung von den Sünden bewirkt und sich dann zur Rechten der Majestät in der Höhe gesetzt. Er ist umso viel erhabener geworden als die Engel, wie der Name, den er geerbt hat, ihren Namen überragt. Denn zu welchem Engel hat er jemals gesagt: Mein Sohn bist du, ich habe dich heute gezeugt, und weiter: Ich will für ihn Vater sein, und er wird für mich Sohn sein. Wenn er aber den Erstgeborenen wieder in die Welt einführt, sagt er: Alle Engel Gottes sollen sich vor ihm niederwerfen. Und von den Engeln sagt er: Er macht seine Engel zu Winden und seine Diener zu Feuerflammen. Zum Sohn aber: Dein Thron, o Gott, steht für immer und ewig, und das Zepter deiner Herrschaft ist ein gerechtes Zepter. Du liebst das Recht und hasst das Unrecht. Darum, o Gott, hat dein Gott dich gesalbt mit dem Öl der Freude wie keinen deiner Gefährten. Und du, Herr, hast vor Zeiten der Erde Grund gelegt. Die Himmel sind das Werk deiner Hände. Sie werden vergehen, du aber bleibst. Sie alle veralten wie ein Gewand. Du rollst sie zusammen wie einen Mantel. Und wie ein Gewand werden sie gewechselt. Du aber bleibst, der du bist, und deine Jahre enden nie. Zu welchem Engel hat er jemals gesagt: Setze dich mir zur Rechten, und ich lege dir deine Feinde als Schemel unter die Füße? Sind sie nicht alle nur dienende Geister, ausgesandt, um denen zu helfen, die das Heil erben sollen?

Darum müssen wir umso aufmerksamer auf das achten, was wir gehört haben, damit wir nicht vom rechten Kurs abgetrieben werden. Denn wenn schon das durch Engel verkündete Wort verpflichtend war und jede Übertretung und jeder Ungehorsam die gerechte Vergeltung fand, wie sollen dann wir entrinnen, wenn wir uns um ein so erhabenes Heil nicht kümmern, das zuerst durch den Herrn verkündet und uns von denen, die es gehört hatten, bestätigt wurde? Auch Gott selbst hat dies bezeugt, durch Zeichen und Wunder, durch Machttaten aller Art und Gaben des Heiligen Geistes nach seinem Willen. Denn nicht Engeln hat er die zukünftige Welt unterworfen, von der wir reden, vielmehr bezeugt an einer Stelle jemand: Was ist der Mensch, dass du seiner gedenkst, oder des Menschen Sohn, dass du dich seiner annimmst? Du hast ihn nur ein wenig unter die Engel erniedrigt, mit Herrlichkeit und Ehre hast du ihn gekrönt, alles hast du ihm unter seine Füße gelegt. Denn indem er ihm alles unterwarf, hat er nichts ausgenommen, was ihm nicht unterworfen wäre. Jetzt aber sehen wir noch nicht, dass ihm alles unterworfen ist, aber den, der ein wenig unter die Engel erniedrigt war, Jesus, ihn sehen wir um seines Todesleidens willen mit Herrlichkeit und Ehre gekrönt. Es war nämlich Gottes gnädiger Wille, dass er für alle den Tod erlitt. Denn es war angemessen, dass Gott für den und durch den das All ist und der viele Söhne zur Herrlichkeit führen wollte, den Urheber ihres Heils durch Leiden vollendete. Denn er, der heiligt, und sie, die geheiligt werden, stammen alle aus einem. Darum schämt er sich nicht, sie Brüder zu nennen und zu sagen: Ich will deinen Namen meinen Brüdern verkünden, inmitten der Gemeinde dich preisen. Und ferner: Ich will auf ihn mein Vertrauen setzen. Und siehe, ich und die Kinder, die Gott mir geschenkt hat. Da nun die Kinder von Fleisch und Blut sind, hat auch er in gleicher Weise daran Anteil genommen, um durch den Tod den zu entmachten, der die Gewalt über den Tod hat, nämlich den Teufel, und um die zu befreien, die durch die Furcht vor dem Tod ihr Leben lang der Knechtschaft verfallen waren. Denn er nimmt sich keineswegs der Engel an, sondern der Nachkommen Abrahams nimmt er sich an. Darum musste er in allem seinen Brüdern gleich sein, um ein barmherziger und treuer Hohepriester vor Gott zu sein und die Sünden des Volkes zu sühnen. Denn da er gelitten hat und selbst in Versuchung geführt wurde, kann er denen helfen, die in Versuchung geführt wurden.

Darum, heilige Brüder und Schwestern, die ihr an himmlischer Berufung teilhabt, richtet euren Sinn auf den Apostel und Hohepriester unseres Bekenntnisses, Jesus, der wie auch Mose in Gottes Haus dem treu ist, der ihn eingesetzt hat. Denn er ist größerer Herrlichkeit gewürdigt worden als Mose, so wie der, der ein Haus erbaut, größere Ehre hat als das Haus selbst. Denn jedes Haus wird von jemand erbaut, der aber, der alles erbaut hat, ist Gott. Mose war zwar in Gottes ganzem Haus treu als ein Dienender zum Zeugnis für das, was künftig gesagt werden sollte. Christus aber ist treu als Sohn, der über das Haus Gottes gesetzt ist. Sein Haus sind wir, wenn wir an der Zuversicht und an der Hoffnung festhalten, derer wir uns rühmen. Darum beherzigt, was der Heilige Geist sagt. Heute, wenn ihr seine Stimme hört, verhärtet nicht eure Herzen wie beim Aufruhr am Tag der Versuchung in der Wüste. Dort haben eure Väter mich versucht, sie haben mich auf die Probe gestellt und hatten doch meine Taten gesehen. 40 Jahre lang. Darum war mir diese Generation zuwider, und ich sagte, immer geht ihr Herz in die Irre. Sie erkannten meine Wege nicht, darum habe ich in meinem Zorn geschworen, sie sollen nicht in das Land meiner Ruhe kommen. Gebt Acht, Brüder und Schwestern, dass keiner von euch ein böses, ungläubiges Herz hat, dass keiner vom lebendigen Gott abfällt, sondern ermahnt einander jeden Tag, solange es noch heißt, heute, damit niemand von euch durch den Betrug der Sünde verhärtet wird. Denn an Christus haben wir nur Anteil, wenn wir bis zum Ende an der Zuversicht festhalten, die wir am Anfang hatten. Wenn es heißt, heute, wenn ihr seine Stimme hört, verhärtet eure Herzen nicht wie beim Aufruhr. Wer waren denn jene, die hörten und sich auflehnten? Waren es nicht alle, die unter Mose aus Ägypten ausgezogen waren? Wer war Gott 40 Jahre lang zuwider? Waren es nicht die Sünder, deren Leichen in der Wüste liegen blieben? Wem aber hat er geschworen, dass sie nicht eingehen sollten in seine Ruhe, wenn nicht den Ungehorsamen? Und wir sehen, dass sie nicht hineinkommen konnten wegen ihres Unglaubens.

Darum lasst uns ernsthaft besorgt sein, dass keiner von euch zurückbleibt, solange die Verheißung, in seine Ruhe zu kommen, noch gilt. Denn auch uns ist das Evangelium verkündet worden wie jenen. Doch hat ihnen das Wort, das sie hörten, nichts genützt, weil es sich nicht durch den Glauben mit den Hörern verband. Denn wir, die wir gläubig geworden sind, kommen in seine Ruhe, wie er gesagt hat. Darum habe ich in meinem Zorn geschworen, sie sollen nicht in meine Ruhe kommen. Und doch waren die Werke seit Erschaffung der Welt getan, denn vom siebten Tag heißt es an einer Stelle: Und Gott ruhte am siebten Tag von all seinen Werken. Hier aber heißt es: Sie sollen nicht in meine Ruhe kommen. Da es nun dabei bleibt, dass einige hineinkommen, die aber, die früher das Evangelium empfangen haben, wegen ihres Ungehorsams nicht hineingekommen sind, setzt er aufs Neue einen Tag fest. Heute, indem er durch David, wie schon gesagt, nach so langer Zeit spricht: Heute, wenn ihr seine Stimme hört, verhärtet nicht eure Herzen. Denn hätte schon Josua sie in das Land der Ruhe geführt, so wäre nicht von einem anderen, späteren Tag die Rede. Also verbleibt dem Volk Gottes noch eine Sabbatruhe. Denn wer in seine Ruhe eingegangen ist, der ruht auch selbst von seinen Werken aus, wie Gott von den seinigen. Bemühen wir uns also, in jene Ruhe einzugehen, damit niemand aufgrund des gleichen Ungehorsams zu Fall kommt. Denn lebendig ist das Wort Gottes, wirksam und schärfer als jedes zweischneidige Schwert. Es dringt durch bis zur Scheidung von Seele und Geist, von Gelenken und Mark. Es richtet über die Regungen und Gedanken des Herzens. Vor ihm bleibt kein Geschöpf verborgen, sondern alles liegt nackt und bloß vor den Augen dessen, dem wir Rechenschaft schulden. Da wir nun einen erhabenen Hohepriester haben, der die Himmel durchschritten hat, Jesus, den Sohn Gottes, lasst uns an dem Bekenntnis festhalten. Wir haben ja nicht einen Hohepriester, der nicht mitfühlen könnte mit unseren Schwächen, sondern einen, der in allem, wie wir, versucht worden ist, aber nicht gesündigt hat. Lasst uns also voll Zuversicht hinzutreten zum Thron der Gnade, damit wir Erbarmen und Gnade finden und so Hilfe erlangen zur rechten Zeit.

denn jeder Hohepriester wird aus den Menschen genommen und für die Menschen eingesetzt zum Dienst vor Gott, um Gaben und Opfer für die Sünden darzubringen. Er ist fähig, mit den Unwissenden und Irrenden mitzufühlen, da er auch selbst behaftet ist mit Schwachheit. Und dieser Schwachheit wegen muss er wie für das Volk so auch für sich selbst Sündopfer darbringen. Und keiner nimmt sich selbst diese Würde, sondern er wird von Gott berufen, so wie Aaron. So hat auch Christus sich nicht selbst die Würde verliehen, Hohepriester zu werden, sondern der zu ihm gesprochen hat: Mein Sohn bist du, ich habe dich heute gezeugt. Wie er auch an anderer Stelle sagt: Du bist Priester auf ewig, nach der Ordnung Melchisedeks. Er hat in den Tagen seines irdischen Lebens mit lautem Schreien und unter Tränen Gebete und Bitten vor den gebracht, der ihn aus dem Tod retten konnte, und er ist erhört worden aufgrund seiner Gottesfurcht. Obwohl er der Sohn war, hat er durch das, was er gelitten hat, den Gehorsam gelernt. Zur Vollendung gelangt, ist er für alle, die ihm gehorchen, der Urheber des ewigen Heils geworden und wurde von Gott angeredet als Hohepriester nach der Ordnung Melchisedeks. Darüber hätten wir viel zu sagen, es ist aber schwer verständlich zu machen, da ihr träge geworden seid im Hören. Denn obwohl ihr der Zeit nach schon Lehrer sein müsstet, braucht ihr von Neuem einen, der euch in den Anfangsgründen der Worte Gottes unterweist, und ihr seid solche geworden, die Milch nötig haben, nicht feste Speise. Denn jeder, der noch mit Milch genährt wird, ist unerfahren im richtigen Reden. Er ist ja ein unmündiges Kind. Feste Speise aber ist für Erwachsene, deren Sinne durch Gebrauch geübt sind, Gut und Böse zu unterscheiden.

Darum wollen wir beiseite lassen, was man zuerst von Christus verkünden muss und uns dem Vollkommeneren zuwenden. Wir wollen nicht noch einmal den Grund legen mit der Abkehr von toten Werken und dem Glauben an Gott, mit der Lehre über die Taufen und die Handauflegung, über die Auferstehung der Toten und das ewige Gericht. Das wollen wir dann tun, wenn Gott es zulässt. Denn es ist unmöglich, jene, die einmal erleuchtet worden sind, die von der himmlischen Gabe genossen und Anteil am Heiligen Geist empfangen haben, die das gute Wort Gottes und die Kräfte der kommenden Weltzeit gekostet haben, dann aber abgefallen sind, erneut zur Umkehr zu bringen, da sie den Sohn Gottes noch einmal für sich ans Kreuz schlagen und zum Gespött machen. Wenn ein Boden den häufig herabströmenden Regen trinkt und denen, für die er bebaut wird, nützliche Gewächse hervorbringt, empfängt er Segen von Gott. Trägt er aber Dornen und Disteln, so ist er nutzlos und vom Fluch bedroht, am Ende wird er verbrannt. Bei euch aber, Geliebte, sind wir trotz des Gesagten vom Besseren überzeugt und davon, dass ihr am Heil teilhabt. Denn Gott ist nicht so ungerecht, euer Tun zu vergessen und die Liebe, die ihr seinem Namen bewiesen habt, indem ihr den Heiligen gedient habt und noch dient. Wir wünschen aber, dass jeder von euch im Blick auf den Reichtum unserer Hoffnung bis zum Ende den gleichen Eifer zeigt, damit ihr nicht träge werdet, sondern Nachahmer derer seid, die durch Glauben und Geduld Erben der Verheißungen sind. Denn als Gott dem Abraham die Verheißung gab, schwor er bei sich selbst, da er keinem Höheren schwören konnte und sprach, »Fürwahr, ich will dir Segen schenken in Fülle und deine Nachkommen überaus zahlreich machen.« So erlangte Abraham durch seine Ausdauer die Verheißung. Menschen nämlich schwören bei dem Höheren. Der Eid dient ihnen zur Bekräftigung und schließt jeden weiteren Einwand aus. Deshalb hat Gott, weil er den Erben der Verheißung ausdrücklich zeigen wollte, dass sein Entschluss unabänderlich ist, sich mit einem Eid verbürgt. So sollten wir durch zwei unwiderrufliche Taten, bei denen Gott unmöglich täuschen konnte, einen kräftigen Ansporn haben. Wir, die wir unsere Zuflucht dazu genommen haben, die dargebotene Hoffnung zu ergreifen. In ihr haben wir einen sicheren und festen Anker der Seele, der hineinreicht in das Innere hinter dem Vorhang. Dorthin ist Jesus für uns als Vorläufer hineingegangen. Er, der nach der Ordnung Melchisedeks Hohepriester geworden ist auf ewig.

Dieser Melchisedek, König von Salem und Priester des höchsten Gottes, er, der dem Abraham, als dieser nach der Unterwerfung der Könige zurückkam, entgegenging und ihn segnete und welchem Abraham den Zehnten von allem gab, er, dessen Name König der Gerechtigkeit bedeutet und der auch König von Salem ist, das heißt König des Friedens, er, der vaterlos, mutterlos und ohne Stammbaum ist, ohne Anfang seiner Tage und ohne Ende seines Lebens, ähnlich geworden dem Sohn Gottes, dieser Melchisedek bleibt Priester für immer. Seht doch, wie groß der ist, dem selbst Abraham, der Patriarch, den Zehnten vom Besten der Beute gab. Zwar haben auch die von den Söhnen Levis, die das Priesteramt empfangen, den Auftrag, den Zehnten gemäß dem Gesetz vom Volk, das heißt von ihren Brüdern, zu erheben, obwohl auch diese aus der Lände Abrahams hervorgegangen sind. Jener aber, der seinen Stammbaum nicht von ihnen herleitet, hat von Abraham den Zehnten genommen und den Träger der Verheißungen gesegnet. Zweifellos wird aber immer das Geringere vom Höheren gesegnet. Und hier nehmen den Zehnten sterbliche Menschen, dort aber einer, von dem bezeugt wird, dass er lebt. Und den Abraham hat sozusagen auch Levi, der den Zehnten nimmt, den Zehnten entrichtet, denn er war noch in der Lände des Stammvaters, als Melchisedek ihm entgegenging. Wäre nun die Vollendung durch das levitische Priestertum gekommen, das Volk hat ja darüber gesetzliche Bestimmungen erhalten, warum musste dann noch ein anderer Priester nach der Ordnung Melchisedeks eingesetzt und nicht nach der Ordnung Aarons benannt werden? Denn sobald das Priestertum geändert wird, ändert sich notwendig auch das Gesetz. Der nämlich, von dem das gesagt wird, gehört einem anderen Stamm an, von dem keiner jemals am Altar gedient hat. Es ist ja bekannt, dass unser Herr aus Juda entsprossen ist, und über Priester aus diesem Stamm hat Mose nichts gesagt. Das ist noch viel offenkundiger, wenn nach dem Vorbild Melchisedeks ein anderer Priester eingesetzt wird, der nicht, wie das Gesetz es fordert, aufgrund leiblicher Abstammung Priester geworden ist, sondern durch die Kraft unzerstörbaren Lebens. Denn es wird bezeugt, du bist Priester auf ewig, nach der Ordnung Melchisedeks. Das frühere Gebot wird zwar aufgehoben, weil es schwach und nutzlos war, denn das Gesetz hat nicht zur Vollendung geführt, eingeführt aber wird eine bessere Hoffnung, durch die wir Gott nahe kommen. Und das geschah nicht ohne Eid. Denn jene sind ohne Eid Priester geworden, dieser aber durch einen Eid dessen, der zu ihm sprach, der Herr hat geschworen und nie wird es ihn reuen, du bist Priester auf ewig. So ist auch Jesus zum Bürgen eines besseren Bundes geworden. Auch folgten dort viele Priester aufeinander, weil der Tod sie hinderte zu bleiben. Er aber hat, weil er in Ewigkeit bleibt, ein unvergängliches Priestertum. Darum kann er auch die, die durch ihn vor Gott hintreten, für immer retten, denn er lebt alle Zeit, um für sie einzutreten. Ein solcher Hohepriester ziemte sich in der Tat für uns, einer, der heilig ist, frei vom Bösen, makellos, abgesondert von den Sündern und erhöht über die Himmel. Einer, der es nicht Tag für Tag nötig hat, wie die Hohepriester zuerst für die eigenen Sünden Opfer darzubringen und dann für die des Volkes. Denn das hat er ein für allemal getan, als er sich selbst dargebracht hat. Das Gesetz nämlich macht Menschen zu Hohepriestern, die der Schwachheit unterworfen sind. Das Wort des Eides aber, der später als das Gesetz kam, setzt den Sohn ein, der auf ewig vollendet ist.

Die Hauptsache bei dem Gesagten aber ist, wir haben einen solchen Hohepriester, der sich zur Rechten des Thrones der Majestät im Himmel gesetzt hat, als Diener des Heiligtums und des wahren Zeltes, das der Herr selbst aufgeschlagen hat, nicht ein Mensch. Denn jeder Hohepriester wird eingesetzt, um Gaben und Opfer darzubringen, deshalb muss auch dieser etwas haben, was er darbringt. Wäre er nun auf Erden, so wäre er nicht einmal Priester, da es hier schon Priester gibt, die nach dem Gesetz die Gaben darbringen. Sie dienen einem Abbild und Schatten der himmlischen Dinge nach der Anweisung, die Mose erhielt, als er daran ging, das Zelt zu errichten. Sieh zu, heißt es, dass du alles nach dem Urbild ausführst, das dir auf dem Berg gezeigt wurde. Jetzt aber ist ihm ein umso erhabenerer Priesterdienst übertragen worden, weil er auch Mittler eines besseren Bundes ist, der auf bessere Verheißungen gegründet ist. Wäre nämlich jener erste Bund ohne Tadel, so würde man nicht einen zweiten an seine Stelle zu setzen suchen. Denn er tadelt sie und sagt, siehe, es werden Tage kommen, spricht der Herr, da werde ich mit dem Haus Israel und dem Haus Juda einen neuen Bund schließen, nicht wie der Bund war, den ich mit ihren Vätern geschlossen habe, am Tag, da ich sie an der Hand nahm, um sie aus dem Land Ägypten herauszuführen. Denn sie sind nicht bei meinem Bund geblieben, und ich habe mich auch nicht mehr um sie gekümmert, spricht der Herr. Denn das wird der Bund sein, den ich nach diesen Tagen mit dem Haus Israel schließe, spricht der Herr. Ich lege meine Gesetze in ihr Denken hinein und schreibe sie ihnen in ihr Herz. Ich werde ihr Gott sein, und sie werden mein Volk sein. Und keiner wird seinen Mitbürger belehren und keiner seinem Bruder sagen, erkenne den Herrn. Denn sie alle, klein und groß, werden mich kennen. Denn ich werde ihr Unrecht vergeben und an ihre Sünden nicht mehr denken. Indem er von einem neuen Bund spricht, hat er den ersten für veraltet erklärt. Was aber veraltet und überlebt ist, das ist dem Untergang nahe.

Der erste Bund hatte zwar gottesdienstliche Vorschriften und ein irdisches Heiligtum. Es wurde nämlich ein erstes Zelt errichtet, in dem sich der Leuchter, der Tisch und die Schaubrote befanden. Dieses wird das Heilige genannt. Hinter dem zweiten Vorhang jedoch war ein Zelt, das Allerheiligstes genannt wird, mit dem goldenen Rauchopferaltar und der ganz mit Gold überzogenen Bundeslade. Darin waren ein goldener Krug mit dem Manna, der Stab Aarons, der Triebe angesetzt hatte, und die Bundestafeln. Über ihr waren die Cherubim der Herrlichkeit, die die Sühneplatte überschatteten. Doch es ist nicht möglich, darüber jetzt im Einzelnen zu reden. So also ist das alles geordnet. In das erste Zelt gehen die Priester das ganze Jahr hinein, um die heiligen Dienste zu verrichten. In das zweite Zelt aber geht nur einmal im Jahr der Hohepriester allein hinein, und zwar mit dem Blut, das er für sich und für die unwissentlich begangenen Vergehen des Volkes darbringt. Damit macht der Heilige Geist deutlich, dass der Weg in das Heiligtum noch nicht offen steht, solange das erste Zelt noch Bestand hat. Das ist ein Gleichnis, das auf die gegenwärtige Zeit hinweist, in der Gaben und Opfer dargebracht werden, die das Gewissen des Opfernden nicht zur Vollkommenheit führen können. Es handelt sich nur um Speisen und Getränke und allerlei Waschungen, äußerliche Vorschriften, die bis zu der Zeit einer besseren Ordnung auferlegt worden sind. Christus aber ist gekommen als Hohepriester der künftigen Güter durch das größere und vollkommenere Zelt, das nicht von Menschenhand gemacht, das heißt nicht von dieser Schöpfung ist. Nicht mit dem Blut von Böcken und jungen Stieren, sondern mit seinem eigenen Blut ist er ein für alle Mal in das Heiligtum hineingegangen, und so hat er eine ewige Erlösung bewirkt. Denn wenn schon das Blut von Böcken und Stieren und die Asche einer jungen Kuh die Unreinen, die damit besprengt werden, so heiligt, dass sie leiblich rein werden, um wie viel mehr wird das Blut Christi, der sich selbst als makelloses Opfer Kraft des ewigen Geistes Gott dargebracht hat, unser Gewissen von toten Werken reinigen, damit wir dem lebendigen Gott dienen. Und darum ist er der Mittler eines neuen Bundes. Sein Tod hat die Erlösung von den im ersten Bund begangenen Übertretungen bewirkt, damit die Berufenen das verheißene ewige Erbe erhalten. Wo nämlich ein Testament vorliegt, muss der Tod des Erblassers nachgewiesen werden, denn ein Testament wird erst im Todesfall rechtskräftig und gilt nicht, solange der Erblasser noch lebt. Daher ist auch der erste Bund nicht ohne Blut in Kraft gesetzt worden. Nachdem Mose jedes Gebot dem Gesetz gemäß dem ganzen Volk vorgelesen hatte, nahm er das Blut der jungen Stiere und der Böcke, dazu Wasser, rote Wolle und Isop, besprengte das Buch selbst und das ganze Volk und sagte: Das ist das Blut des Bundes, den Gott geboten hat für euch. Dann besprengte er auch das Zelt und alle gottesdienstlichen Geräte auf gleiche Weise mit dem Blut. Fast alles wird nach dem Gesetz mit Blut gereinigt, und ohne dass Blut vergossen wird, gibt es keine Vergebung. Durch solche Mittel müssen also die Abbilder der himmlischen Dinge gereinigt werden. Die himmlischen Dinge selbst aber erfordern wirksamere Opfer. Denn Christus ist nicht in ein von Menschenhand gemachtes Heiligtum hineingegangen, in ein Abbild des Wirklichen, sondern in den Himmel selbst, um jetzt vor Gottes Angesicht zu erscheinen für uns. Auch nicht, um sich selbst viele Male zu opfern, wie der Hohepriester jedes Jahr mit fremdem Blut in das Heiligtum hineingeht. Sonst hätte er viele Male seit der Erschaffung der Welt leiden müssen. Jetzt aber ist er am Ende der Zeiten ein einziges Mal erschienen, um durch sein Opfer die Sünde zu tilgen. Und wie es dem Menschen bestimmt ist, ein einziges Mal zu sterben, worauf dann das Gericht folgt, so wurde auch Christus ein einziges Mal geopfert, um die Sünden vieler hinwegzunehmen. Beim zweiten Mal wird er nicht wegen der Sünde erscheinen, sondern um die zu retten, die ihn erwarten.

Denn das Gesetz, das nur einen Schatten der künftigen Güter, nicht aber die Gestalt der Dinge selbst enthält, kann durch die immer gleichen jährlich dargebrachten Opfer niemals diejenigen, die zu Gott hintreten, für immer zur Vollendung führen. Denn hätte man nicht aufgehört, Opfer darzubringen, wenn die Opfernden kein Sündenbewusstsein mehr gehabt hätten, da sie ja ein für allemal gereinigt worden wären? Aber durch diese Opfer wird alljährlich nur an die Sünden erinnert, denn das Blut von Stieren und Böcken kann unmöglich Sünden wegnehmen. Darum spricht er bei seinem Eintritt in die Welt: Schlacht- und Speiseopfer hast du nicht gefordert, doch einen Leib hast du mir bereitet, an Brand- und Sündopfern hast du kein Gefallen. Da sagte ich: Siehe, ich komme, so steht es über mich in der Schriftrolle, um deinen Willen, Gott, zu tun. Zunächst sagt er: Schlacht- und Speiseopfer, Brand- und Sündopfer forderst du nicht, du hast daran kein Gefallen, obgleich sie doch nach dem Gesetz dargebracht werden. Dann aber hat er gesagt: Siehe, ich komme, um deinen Willen zu tun. Er hebt das Erste auf, um das Zweite in Kraft zu setzen. Aufgrund dieses Willens sind wir durch die Hingabe des Leibes Jesu Christi geheiligt, ein für allemal. Und jeder Priester steht Tag für Tag da, versieht seinen Dienst und bringt viele Male die gleichen Opfer dar, die doch niemals Sünden wegnehmen können. Dieser aber hat nur ein einziges Opfer für die Sünden dargebracht und sich dann für immer zur Rechten Gottes gesetzt. Seitdem wartet er, bis seine Feinde ihm als Schemel unter die Füße gelegt werden. Denn durch ein einziges Opfer hat er die, die geheiligt werden, für immer zur Vollendung geführt. Das bezeugt uns auch der Heilige Geist, nachdem er gesagt hat: Dies ist der Bund, den ich nach diesen Tagen mit ihnen schließen werde, spricht der Herr. Ich lege meine Gesetze in ihr Herz und schreibe sie in ihr Denken hinein. Und an ihre Sünden und Übertretungen denke ich nicht mehr. Wo also die Sünden vergeben sind, da gibt es kein Opfer für die Sünden mehr. So haben wir die Zuversicht, Brüder und Schwestern, durch das Blut Jesu in das Heiligtum einzutreten. Er hat uns den neuen und lebendigen Weg erschlossen durch den Vorhang hindurch, das heißt durch sein Fleisch. Und da wir einen Hohepriester haben, der über das Haus Gottes gestellt ist, lasst uns mit aufrichtigem Herzen und in voller Gewissheit des Glaubens hinzutreten, die Herzen durch Besprengung gereinigt vom schlechten Gewissen und den Leib gewaschen mit reinem Wasser. Lasst uns an dem unwandelbaren Bekenntnis der Hoffnung festhalten, denn er, der die Verheißung gegeben hat, ist treu. Lasst uns aufeinander achten und uns zur Liebe und zu guten Taten anspornen. Lasst uns nicht unseren Zusammenkünften fernbleiben, wie es einigen zur Gewohnheit geworden ist, sondern ermuntert einander, und das umso mehr, als ihr seht, dass der Tag naht. Denn wenn wir vorsätzlich sündigen, nachdem wir die Erkenntnis der Wahrheit empfangen haben, gibt es für diese Sünden kein Opfer mehr, sondern nur die schreckliche Erwartung des Gerichts und ein wütendes Feuer, das die Gegner verzehren wird. Wer das Gesetz des Mose verwirft, muss ohne Erbarmen auf die Aussage von zwei oder drei Zeugen hin sterben. Meint ihr nicht, dass eine noch viel härtere Strafe der verdient, der den Sohn Gottes mit Füßen getreten, das Blut des Bundes, durch das er geheiligt wurde, verachtet und den Geist der Gnade geschmäht hat? Wir kennen doch den, der gesagt hat: Mein ist die Rache, ich werde vergelten. Und ferner: Der Herr wird sein Volk richten. Es ist furchtbar, in die Hände des lebendigen Gottes zu fallen. Erinnert euch an die früheren Tage, in denen ihr als Erleuchtete einen harten Leidenskampf auf euch genommen habt, da ihr durch Beschimpfungen und Bedrängnisse öffentlich zur Schau gestellt wurdet oder mitbetroffen gewesen seid vom Geschick derer, denen es so erging. Denn ihr habt mit den Gefangenen gelitten und auch den Raub eures Vermögens mit Freuden hingenommen, da ihr wusstet, dass ihr einen besseren und bleibenden Besitz habt. Werft also eure Zuversicht nicht weg, sie hat großen Lohn. Was ihr braucht, ist Ausdauer, damit ihr den Willen Gottes erfüllt und die Verheißung erlangt. Denn nur noch eine ganz kurze Zeit, dann wird der kommen, der kommen soll, und er bleibt nicht aus. Mein Gerechter aber wird aus Glauben leben. Doch wenn er zurückweicht, hat meine Seele kein Gefallen an ihm. Wir aber gehören nicht zu denen, die zurückweichen und verloren gehen, sondern zu denen, die glauben und das Leben gewinnen.

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1: Glaube aber ist Grundlage dessen, was man erhofft, ein Zutagetreten von Tatsachen, die man nicht sieht. Aufgrund dieses Glaubens haben die Alten ein gutes Zeugnis erhalten. Aufgrund des Glaubens erkennen wir, dass die Welt durch Gottes Wort erschaffen wurde und so aus Unsichtbarem das Sichtbare entstanden ist. Aufgrund des Glaubens brachte Abel Gott ein besseres Opfer dar als Kain. Durch diesen Glauben erhielt er das Zeugnis, dass er gerecht war, was Gott durch die Annahme seiner Opfergaben bezeugte. Und durch den Glauben redet Abel noch, obwohl er tot ist. Aufgrund des Glaubens wurde Henoch entrückt, so dass er den Tod nicht schaute. Er wurde nicht mehr gefunden, weil Gott ihn entrückt hatte. Vor der Entrückung erhielt er das Zeugnis, dass er Gefallen gefunden habe bei Gott. Ohne Glauben aber ist es unmöglich, Gott zu gefallen. Denn wer hinzutreten will zu Gott, muss glauben, dass er ist und dass er die, die ihn suchen, belohnen wird. Aufgrund des Glaubens baute Noach, dem offenbart wurde, was noch nicht sichtbar war, in frommem Gehorsam eine Arche zur Rettung seines Hauses. Durch Glauben sprach er der Welt das Urteil und wurde Erbe der Gerechtigkeit, die aus dem Glauben kommt. Aufgrund des Glaubens gehorchte Abraham dem Ruf, wegzuziehen in ein Land, das er zum Erbe erhalten sollte, und er zog weg, ohne zu wissen, wohin er kommen würde. Aufgrund des Glaubens siedelte er im verheißenen Land wie in der Fremde und wohnte mit Isaak und Jakob, den Miterben derselben Verheißung, in Zelten, denn er erwartete die Stadt mit den festen Grundmauern, die Gott selbst geplant und gebaut hat. Aufgrund des Glaubens empfing selbst Sarah, die unfruchtbar war, die Kraft, trotz ihres Alters noch Mutter zu werden, denn sie hielt den für treu, der die Verheißung gegeben hatte. So stammen denn auch von einem einzigen Menschen, dessen Kraft bereits erstorben war, viele ab. Zahlreich wie die Sterne am Himmel und der Sand am Meeresstrand, den man nicht zählen kann. Im Glauben sind diese alle gestorben und haben die Verheißungen nicht erlangt, sondern sie nur von fern geschaut und gegrüßt, und sie haben bekannt, dass sie Fremde und Gäste auf Erden sind. Und die, die solches sagen, geben zu erkennen, dass sie eine Heimat suchen. Hätten sie dabei an die Heimat gedacht, aus der sie weggezogen waren, so wäre ihnen Zeit geblieben, zurückzukehren. Nun aber streben sie nach einer besseren Heimat, nämlich der himmlischen. Darum schämt sich Gott ihrer nicht. Er schämt sich nicht, ihr Gott genannt zu werden, denn er hat ihnen eine Stadt bereitet. Aufgrund des Glaubens hat Abraham den Isaak hingegeben, als er auf die Probe gestellt wurde. Er gab den einzigen Sohn dahin, er, der die Verheißungen empfangen hatte und zu dem gesagt worden war, durch Isaak wirst du Nachkommen haben. Er war überzeugt, dass Gott sogar die Macht hat, von den Toten zu erwecken. Darum erhielt er Isaak auch zurück. Das ist ein Sinnbild. Aufgrund des Glaubens segnete Isaak Jakob und Esau im Hinblick auf das Kommende. Aufgrund des Glaubens segnete Jakob sterbend jeden der Söhne Josefs und neigte sich über das obere Ende seines Stabes. Aufgrund des Glaubens dachte Josef sterbend an den Auszug der Söhne Israels und gab Weisung wegen seiner Gebeine. Aufgrund des Glaubens wurde Mose nach seiner Geburt 3 Monate lang von seinen Eltern verborgen, weil sie sahen, dass es ein schönes Kind war und weil